0: Trump die Schuld dafür. Das Kreuzfahrtschiff Hondius ist evakuiert. Die letzten 27 Menschen, die das Schiff verlassen sollten, sind von Bord. Auch sie werden in Sondermaschinen nach Hause geflogen. Aus der Nachrichtenredaktion Caroline Wöhlert.
1: In ihren Heimatländern werden die Menschen weiter untersucht und es wird entschieden, wie lange sie in Quarantäne müssen. Auf dem Schiff war das Hunter-Virus ausgebrochen. 3 Menschen sind gestorben. Das unter niederländischer Flagge fahrende Kreuzfahrtschiff lag bis zum Abend im Hafen von Teneriffa. Jetzt ist es mit knapp 30 Besatzungsmitgliedern auf dem Weg nach Rotterdam. Dort soll es am Samstag ankommen und gründlich desinfiziert werden. Die deutschen Passagiere wurden inzwischen in ihre Heimatorte in Berlin, Sachsen, Baden-Württemberg und Bayern gebracht. Bislang haben sie keine Symptome.
0: Griechenlands Regierung will den Tourismus in stark belasteten Feriengebieten eindämmen. Auf vielbesuchten Inseln wie Rhodos, Kos, Santorini oder Mykonos dürfen in den Hotspots nur noch Hotels gebaut werden, die höchstens 100 Betten haben. Griechenland ist bei Urlaubern sehr beliebt. Im vergangenen Jahr kamen fast 38 Millionen Touristen. Bewohner klagen über Wassermangel, steigende Mieten und überlastete Infrastruktur. Das Wetter in Deutschland. In der Nacht vom Norden bis zur Mitte Schauer, im Süden Regen, Tiefstwerte plus 7 bis minus 2 Grad. Am Tage bewölkt und regnerisch, im Westen freundlicher bei maximal 8 Grad im Erzgebirge bis 15 Grad am Oberrhein. Es ist gleich 2.03 Uhr.
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3: Mit Sven Knappe am Mikrofon. Herzlich willkommen. Was erwartet uns bis zu den 4 Uhr Nachrichten? Eine Nocturne von Frederick Delius, eine Suite von Georg Friedrich Händel, Reisegeschichten von Ray Vaughan Williams, eine Violinsonate von Wolfgang Amadeus Mozart und als eleganter Einstieg ein Harfenkonzert in C-Moll von Henriette Renier aus Frankreich, verstorben 1956. Der Harfenist Emmanuel Cesson wird flankiert vom Orchestre Régional Avignon-Provence.

Die 1875 in Paris geborene Henriette Renier schrieb dieses Harfenkonzert in C-Moll, zum Besten gegeben von Emmanuel Cesson und dem Orchestre Régional Avignon-Provence, hier im ARD-Nachtkonzert. Wolfgang Amadeus Mozarts einzige Sonate für Klavier und Violine in einer Molltonart ist gleichzeitig seine bekannteste und meistgespielte, die Violinsonate in E-Moll Köchelverzeichnis 304. Er komponierte sie 1778 in Mannheim und Paris, zusammen mit einigen weiteren Sonaten in eher ungewöhnlicher zweisätziger Anlage. Esther Hoppe spielt Violine, Alistair Beetson Klavier.

Die Geigerin Esther Hoppe und der Pianist Alistair Beetson interpretierten die Violinsonate in E-Moll von Wolfgang Amadeus Mozart, Köchelverzeichnis 304. Falls Sie schon immer einmal Schottland bereisen wollten, können Sie das jetzt und hier im ARD-Nachtkonzert tun. Es erklingen die Songs of Travel von Ray Vaughan Williams nach Texten von Robert Louis Stevenson, gesungen von Bryn Terfel.

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Songs of Travel, ein Zyklus von Ray Vaughan Williams, vorgetragen vom Bariton Bryn Terwell und dem Pianisten Malcolm Martineau. Hier ist das ARD-Nachtkonzert, präsentiert von BR Klassik, mit spätbarocker Tanzmusik von Georg Friedrich Händel, dem gebürtigen Hallenser, der in London weltberühmt wurde. Händels Cembalo-Suite Nummer 3 in D-Moll intoniert der Pianist Jewgeni Koroljow.

Der 1949 in Moskau geborene Pianist Jewgeni Koroljow interpretierte die Cembalo-Suite Nummer 3 in D-Moll von Georg Friedrich Händel, Werkeverzeichnis 428. Und es geht nach Paris mit dem ARD-Nachtkonzert. Der britische Komponist Frederick Delius hat der Stadt an der Seine eine Nocturne gewidmet, der Titel Paris, the Song of a Great City. Andrew Davis leitet das BBC Symphony Orchestra.

Paris, The Song of a Great City, komponiert von Frederick Delius, zum Klingen gebracht vom BBC Symphony Orchestra unter der Leitung von Andrew Davis. Das ARD-Nachtkonzert ist nach den 4 Uhr Nachrichten wieder für Sie da, mit Ballettmusik von Johann Nepomuk Hummel, einer Klarinettensonate von Leos Janacek und einer Sinfonie von Leopold Anton Korzeluch.

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1: Um 4 Uhr mit Olaf Knapp. Die SPD stellt Bedingungen für eine große Steuerreform in Deutschland. Laut Vizekanzler Klingbeil wird seine Partei dabei nur mitmachen, wenn Spitzenverdiener künftig mehr bezahlen und kleine und mittlere Einkommen entlastet werden. Aus Berlin Tim Aßmann.
2: Es könne keine Reform geben, bei der nicht auch die Spitzenverdiener mehr bezahlen müssten, bekräftigte der Finanzminister und Vizekanzler beim Bundeskongress des Deutschen Gewerkschaftsbundes. Entlasten will Klingbeil dagegen Arbeitnehmer, die zwischen 2.500 und 4.000 Euro monatlich verdienen. Er sprach sich auch erneut für eine Erhöhung der Erbschaftssteuer aus und er betonte, die SPD werde dafür sorgen, dass angekündigte Reformen bei der Rente und im Gesundheitsbereich gerecht verlaufen würden. Die DGB-Vorsitzende Jasmin Fahimi wiederholte die Kritik der Gewerkschaften an der geplanten Krankenkassenreform und möglichen Änderungen beim Thema Arbeitszeit.
1: Das von der Bundesregierung geplante Sparpaket zur finanziellen Stabilisierung der Krankenkassen sorgt weiter für Kritik. Ärztepräsident Reinhardt fordert, den Start zu verschieben. Aus der Nachrichtenredaktion Xaver Schäffer.
3: Vor der Sommerpause solle gar nichts entschieden werden, sagte Reinhardt zum Redaktionsnetzwerk Deutschland. Der Ärztepräsident fordert, Bundesgesundheitsministerin Waken solle alle Beteiligten zusammenrufen und Alternativkonzepte entwickeln. Mit dem Sparpaket will Waken die milliardenschwere Finanzlücke bei den Krankenkassen stopfen. Es sieht unter anderem Einschnitte für Patienten, Arztpraxen und Krankenhäuser vor. Waken dürfte auch auf dem heute beginnenden Deutschen Ärztetag in Hannover mit großem Widerstand gegen ihre Pläne rechnen. Sie wird zur Eröffnung des Kongresses vor Ort erwartet.
1: Bei seinem mit Spannung erwarteten China-Besuch wird US-Präsident Trump von mehreren einflussreichen Konzernchefs begleitet. Dazu gehören Elon Musk, Tim Cook von Apple und die CEOs von Boeing, Meta, Mastercard und dem Vermögensverwalter BlackRock. Insgesamt stehen 17 Namen auf der Liste. Trump wird morgen in Peking erwartet. Geplant sind zweitägige Gespräche mit Staatschef Xi, unter anderem über Zölle und Handel. Die Evakuierung des Kreuzfahrtschiffs Hondius vor Teneriffa ist abgeschlossen. Alle Passagiere sind von Bord und werden ausgeflogen. In ihren Heimatländern wird dann entschieden, wie lange sie in Quarantäne müssen. Auf dem Schiff war das Hunter-Virus ausgebrochen. 3 Menschen sind gestorben. Das unter niederländischer Flagge fahrende Kreuzfahrtschiff ist jetzt mit knapp 30 Besatzungsmitgliedern auf dem Weg nach Rotterdam. Das Wetter in Deutschland. Am Tage ein Wechsel aus dichten Wolken mit Schauern. Örtlich kurze Gewitter, am freundlichsten später im Westen und Südwesten. Höchstwerte 8 Grad im Erzgebirge bis 15 Grad am Oberrhein. Es ist 4.03 Uhr.
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4: Mit Sven Knappe am Mikrofon. Schön, dass Sie uns eingeschaltet haben. Die Ballettmusik Das Zauberglöckchen stammt zwar aus der Feder von Johann Nepomuk Hummel, wurde aber von Ferdinand Hérold als Finale bei einer Weimarer Aufführung der Oper La Clochette gespielt, im Todesjahr Hummels 1837. Howard Shelley dirigiert die London Mozart Players.

Wir hörten die London Mozart Players unter der Leitung von Howard Shelley mit der Ballettmusik Das Zauberglöckchen von Johann Nepomuk Hummel. Mit Kammermusik von Leoš Janáček machen wir im ARD-Nachtkonzert weiter, einem tschechischen Komponisten Jahrgang 1854. Janáčeks Sonate für Violine und Klavier hören wir in einer Bearbeitung für Klarinette und Klavier. Es musizieren Shirley Brill und Jonathan Annäher.

Die Klarinettistin Shirley Brill und der Pianist Jonathan Anaer, beide aus Israel, interpretierten die Sonate für Violine und Klavier von Leoš Janáček. Und wir bleiben musikalisch in Tschechien, genauer gesagt in Böhmen, mit einer Komposition von Leopold Anton Koželuch, der etwa 400 Werke hinterließ, darunter 30 Sinfonien. Eine davon, in C-Dur, spielt das Concerto Köln.

Der böhmische Komponist Leopold Anton Kosseluch, Jahrgang 1747, steckt hinter dieser Sinfonie in C-Dur, vorgestellt vom Concerto Köln im ARD-Nachtkonzert. Bis zu den 5 Uhr Nachrichten begleiten uns noch die Geigerin Chloe Hanslip und das London Symphony Orchestra mit einem ukrainischen Tanz von Modest Mussorgsky.

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1: Um 5 Uhr mit Olaf Knapp. Was sind die nächsten Schritte, die sich die Bundesregierung vornimmt? Darüber beraten Spitzenpolitiker von Union und SPD heute im Koalitionsausschuss. Aus der Nachrichtenredaktion Thorsten Lange.
2: Ein Thema ist eine Entlastung der Bürger wegen der hohen Energiepreise. Der ursprüngliche Plan, dass Arbeitgeber ihren Beschäftigten eine steuerfreie Prämie von 1.000 Euro zahlen können, ist im Bundesrat gescheitert. Ob sich die Koalition jetzt auf einen anderen Vorschlag einigt oder ob sie auf eine Entlastung verzichtet, ist offen. Ein weiteres Thema ist eine Steuerreform und die Frage, wie sie finanziert wird. SPD-Chef Klingbeil hat gestern Abend bekräftigt, dass Besserverdiener höher besteuert werden sollen, um diejenigen zu entlasten, die zwischen 2.500 und 4.000 Euro im Monat verdienen.
1: Das von der Bundesregierung geplante Sparpaket zur finanziellen Stabilisierung der Krankenkassen sorgt weiter für Kritik. Ärztepräsident Reinhardt fordert, den Start zu verschieben. Aus der Nachrichtenredaktion Xaver Schäffer.
3: Vor der Sommerpause solle gar nichts entschieden werden, sagte Reinhardt zum Redaktionsnetzwerk Deutschland. Der Ärztepräsident fordert, Bundesgesundheitsministerin Wagen solle alle Beteiligten zusammenrufen und Alternativkonzepte entwickeln. Mit dem Sparpaket will Wagen die milliardenschwere Finanzlücke bei den Krankenkassen stopfen. Es sieht unter anderem Einschnitte für Patienten, Arztpraxen und Krankenhäuser vor. Wagen dürfte auch auf dem heute beginnenden Deutschen Ärztetag in Hannover mit großem Widerstand gegen ihre Pläne rechnen. Sie wird zur Eröffnung des Kongresses vor Ort erwartet.
1: Bei seinem mit Spannung erwarteten China-Besuch wird US-Präsident Trump von mehreren einflussreichen Konzernchefs begleitet. Dazu gehören Elon Musk, Tim Cook von Apple und die CEOs von Boeing, Meta, Mastercard und dem Vermögensverwalter BlackRock. Insgesamt stehen 17 Namen auf der Liste. Trump wird morgen in Peking erwartet. Geplant sind zweitägige Gespräche mit Staatschef Xi, unter anderem über Zölle und Handel. Bei dem Absturz einer Propellermaschine in Namibia sind 4 Deutsche ums Leben gekommen. Laut einer Mitteilung der Fluggesellschaft Desert Air starben der Pilot sowie 3 Urlauber. Bei ihnen handelt es sich um die langjährige Geschäftsführerin der mit Lidl und Kaufland verbundenen Dieter Schwarz Stiftung, Silke Lohmiller, ihren Ehemann sowie ihren Sohn. Ihr Flugzeug galt seit Sonntag als vermisst. Das waren die Nachrichten. Das Wetter in Deutschland, am Tage ein Wechsel aus dichten Wolken mit Schauern, örtlich kurze Gewitter. Am freundlichsten wird es später im Westen und im Südwesten bei Höchstwerten von 8 Grad im Erzgebirge bis 15 Grad am Oberrhein. Am Mittwoch dann wolkig mit zeitweisen Schauern, teils gewittrig bei 10 bis 18 Grad. Es ist 5.03 Uhr.
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4: Einen guten Dienstagmorgen. Am Mikrofon begrüßt Sie noch einmal Sven Knappe. Musik aus 4 Jahrhunderten haben wir für die letzte Runde Nachtkonzert zusammengestellt. Wir starten im frühen 19. Jahrhundert mit einer Ouvertüre in D-Dur von Franz Schubert, intoniert von der Prag-Sinfonia unter Christian Bender.

Ouvertüre für Holzbläser, Hörner, Pauken und Streicher in D-Dur von Franz Schubert, gespielt von der Prague Sinfonia unter Christian Bender. In der vergangenen Stunde war schon einmal da der Böhme Leopold Anton Kosziluch. Unter seinen etwa 400 Kompositionen befinden sich nicht nur 30 Sinfonien, sondern auch 22 Klavierkonzerte.

Der Böhme Leopold Anton Kosiluch und sein Klavierkonzert Nummer 1 in F-Dur. Den ersten Satz spielten die London Mozart Players, Klavier und Leitung Howard Shelley. Es muss nicht immer Vivaldi sein, wenn es um italienischen Spätbarock geht. Auch Arcangelo Corelli beherrschte sein Handwerk und veröffentlichte 1714 gleich 12 Concerti Grossi auf einmal, darunter dieses hier in C-Dur.

Wir hörten das Orchester Europa Galante unter Fabio Biondi mit dem Concerto Grosso Opus 6 Nummer 10 von Arcangelo Corelli. Von Italien geht es hoch in den Norden Europas bis nach Finnland. Nationalkomponist Jean Sibelius erwartet uns schon mit dem wehmütigen, sehnsuchtsvollen zweiten Satz aus seiner dritten Sinfonie. Santu Matthias Rovali steht am Pult der Göteborger Sinfoniker.

Die Göteborger Sinfoniker zelebrierten unter der Leitung von Santo Matthias Rovali den zweiten Satz der dritten Sinfonie von Jean Sibelius. Hier ist das ARD-Nachtkonzert, präsentiert von BR Klassik mit Kammermusik von Ludwig van Beethoven. Den dritten Satz aus dem berühmten Gassenhauer-Trio bieten Nicolas Rimmer, Klavier, Nils Mönkemeyer, Viola und Maximilian Hornung, Cello.

Der Pianist Nicholas Rimmer, der Bratscher Nils Mönkemeyer und der Cellist Maximilian Hornung interpretierten den dritten Satz aus dem Gassenhauer-Trio von Ludwig van Beethoven. Ein französischer Adliger englischer Herkunft begleitet uns auf den letzten Meter Nachtkonzert, George oder George Onslow, ein Anhänger der Wiener Klassik und Bewunderer Beethovens. Aus der Sinfonie Nummer 3 in F-Moll aus dem Jahr 1834 dirigiert Johannes Koritzky den dritten Satz am Pult der NDR Radiophilharmonie.

Finale Allegro Agitato, der vierte Satz der dritten Sinfonie von George Onslow in einer Aufnahme mit der NDR Radiophilharmonie, dirigiert von Johannes Goritzky. Und damit endet das ARD-Nachtkonzert, präsentiert von BR Klassik, dem Klassikprogramm des Bayerischen Rundfunks. Am Mikrofon war für Sie Sven Knappe. Ein herzliches Dankeschön fürs Einschalten. Ich hoffe, wir hören uns kurz nach Mitternacht wieder.

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1: Am Dienstagmorgen einen schönen guten Morgen wünsche ich Ihnen. Es ist jetzt 6 Uhr und hier sind die Nachrichten.
2: Mit Laura Koppenhöfer. Guten Morgen. Der Koalitionsausschuss berät über mögliche Entlastungen in der Energiepreiskrise. Zum ersten Mal gibt es mehr Binnenflüchtlinge wegen Krieg und Gewalt als durch Naturkatastrophen. Das vom Hunter-Virus betroffene Kreuzfahrtschiff ist evakuiert und auf dem Rückweg. Das Wetter im Süden mehr Sonne, sonst regnerisch und kühl. Der Koalitionsausschuss von Union und SPD will heute über Entlastungsmöglichkeiten angesichts der hohen Energiepreise sprechen. Die angedachte Entlastungsprämie, die Arbeitgeber ihren Beschäftigten steuerfrei hätten auszahlen können, wurde vom Bundesrat gestoppt. Jetzt liegt der Fokus unter anderem auf einer möglichen Reform der Einkommenssteuer. Bundesfinanzminister und SPD-Co-Chef Klingbeil äußerte sich dazu auch beim Bundeskongress des Deutschen Gewerkschaftsbunds, wie Tim Aßmann berichtet.
3: Bevor sich die Spitzen von Union und SPD beim Koalitionsausschuss auch über die geplante Einkommensteuerreform beugen, hat der SPD-Co-Vorsitzende Klingbeil die Position seiner Partei unterstrichen. Es könne keine Reform geben, bei der nicht auch die Spitzenverdiener mehr bezahlen müssten, bekräftigte der Finanzminister und Vizekanzler beim Bundeskongress des Deutschen Gewerkschaftsbundes DGB. Entlasten will Klingbeil dagegen Arbeitnehmer, die zwischen 2.500 und 4.000 Euro monatlich verdienen. Er sprach sich auch erneut für eine Erhöhung der Erbschaftssteuer aus und er betonte, die SPD werde dafür sorgen, dass angekündigte Reformen bei der Rente und im Gesundheitsbereich gerecht verlaufen würden. Die Teilnehmer des DGB-Bundeskongresses applaudierten bei weiten Teilen der Klingbeil-Rede nur spärlich. Die DGB-Vorsitzende Jasmin Fahimi wiederholte die Kritik der Gewerkschaften an der geplanten Krankenkassenreform und möglichen Änderungen beim Thema Arbeitszeit. Der DGB setzt die Tagung heute fort. Unter anderem wollen Bundeskanzler Friedrich Merz und Arbeitsministerin Bärbel Baas zu den Delegierten sprechen.
2: Die Bundesregierung hat noch nicht alle Voraussetzungen für die EU-Asylreform geschaffen, die in einem Monat in Kraft tritt. Das geht aus einem Bericht der EU-Kommission hervor. Demnach fehlt es unter anderem an Kapazitäten, um schnellere Asylverfahren durchzuführen. Schutzsuchende mit geringen Bleibeaussichten sollen künftig zuerst in entsprechenden Zentren an Flughäfen unterkommen und von dort gegebenenfalls direkt abgeschoben werden. Konflikte und Gewalt sind aktuell die Hauptursache für Binnenvertreibung, also die Flucht innerhalb eines Landes. Nach dem neuen Bericht des Internal Displacement Monitoring Center, einer Nichtregierungsorganisation, die jährlich die Binnenvertreibungen weltweit zählt, haben gewaltsame Konflikte zum ersten Mal Naturkatastrophen als primäre Ursache abgelöst. Marie-Christine Werner mit Einzelheiten.
4: Insgesamt zählte das IDMC mehr als 82 Millionen Binnenvertriebene weltweit. Das sei der zweithöchste jemals verzeichnete Wert. In den letzten 10 Jahren habe sich die Zahl mehr als verdoppelt. Da sich Konflikte verschärften, so die IDMC-Direktorin Tracy Lucas, seien es oft dieselben Menschen, die immer wieder entwurzelt würden. Aufkommende, eskalierende oder festgefahrene Konflikte hätten die Menschen dazu gezwungen, wiederholt innerhalb ihrer Länder umzuziehen. Aber auch Stürme, Überschwemmungen und andere Gefahren lösten knapp 30 Millionen Binnenvertreibungen aus. Sudan, Kolumbien, Syrien, Jemen und Afghanistan sind die Länder mit den meisten Binnenvertriebenen. Binnenvertreibung von Millionen von Menschen sei ein Zeichen für ein weltweites Versagen bei der Konfliktprävention und dem grundlegenden Schutz der Zivilbevölkerung, der sich die Regierungen weltweit stellen müssten.
2: Das vom Hunter-Virus betroffene Kreuzfahrtschiff MV Hondius ist mittlerweile auf dem Rückweg von Teneriffa nach Rotterdam. Die Passagiere und ein Teil der Crew sind zurück in ihren Herkunftsländern. Während die spanische Regierung die Evakuierung als Erfolg bewertet, war die Regionalregierung der Kanaren skeptisch. Spanien-Korrespondentin Julia Macher berichtet.
5: Am Abend ist die MV Hondius aus dem Hafen Granadilla im Südosten Teneriffas ausgelaufen und nimmt nun Kurs auf die Niederlande. An Bord etwa 30 Crewmitglieder und der Leichnam einer deutschen Frau, einem der 3 Todesopfer des Hunter-Virus-Ausbruchs an Bord des Kreuzfahrtschiffes. Unter hohen Sicherheitsvorkehrungen waren in den vergangenen 2 Tagen 122 Menschen von Bord gebracht und in ihre Herkunftsländer zurückgeflogen worden. Die spanische Regierung wertet die Operation als Musterbeispiel für eine erfolgreiche internationale Kooperation, auf die Spanien als federführendes Land stolz sein könne. Die Aufnahme des Schiffes hatte zu einem Streit zwischen der Zentralregierung in Madrid und der Regionalregierung der Kanaren geführt. Sie fürchtete um die Sicherheit der Menschen auf den Inseln. Die Gefahr für die breite Öffentlichkeit stuft die Weltgesundheitsorganisation weiter als gering ein.
6: Beim Absturz einer Propellermaschine in Namibia sind drei deutsche Touristen ums Leben gekommen. Das Unternehmerpaar und dessen Sohn kamen aus der Region Heilbronn und waren die einzigen Passagiere. Auch der Pilot ist nach Angaben des Auswärtigen Amts deutscher Staatsbürger und kam ebenfalls ums Leben. Hintergründe dazu von Stefan Überbach, Korrespondent für Namibia.
7: Das Kleinflugzeug vom Typ Cessna 210 war auf dem Weg von Namibias Hauptstadt Windhoek in die abgelegene Region Sossusvlei. Die Wüstengegend ist für ihre roten Sanddünen weltbekannt und ein beliebtes Reiseziel. Kurz nach dem Start am Sonntag brach der Kontakt zu der Maschine ab. Erst am Morgen danach konnte das Wrack in der Wüste lokalisiert werden, in einem schwer zugänglichen Gebiet. Die Airline sprach den Angehörigen der Todesopfer ihr Beileid aus. Die Ursache des Unglücks sei derzeit noch völlig unklar. Die namibische Luftfahrtbehörde hat eine Untersuchung eingeleitet. Kleinflugzeuge spielen im Tourismus Namibias eine wichtige Rolle, da viele Urlaubsregionen sowie Lodges und Nationalparks nur schwer mit dem Auto erreichbar sind. Jedes Jahr reisen mehr als 100.000 deutsche Urlauber nach Namibia. Sie sind damit die größte Besuchergruppe des Landes.
6: Das Wetter in Rheinland-Pfalz und Baden-Württemberg. Das wird ein wechselhafter und ziemlich kühler Tag. Mal scheint die Sonne, aber häufig ziehen Wolken durch und bringen lokale Schauer. In den höheren Lagen ist teils Schnee dabei. Am meisten Regen fällt zwischen Westerwald und Ostalb. Am meisten Sonne bekommt Südbaden. Die Temperaturen erreichen bei weiter starkem Wind 7 bis 15 Grad. Morgen nur noch ab und zu Regen. Am sonnigsten wird es wieder im Süden Baden-Württembergs. Insgesamt etwas wärmer mit 11 bis 17 Grad. Und auch das Brückentagswochenende beginnt kühl mit Schauern oder Gewitter. Dazwischen zeigt sich dann aber auch mal die Sonne. Die Zeit gleich 6.07 Uhr.
1: Das waren die Nachrichten mit Laura Koppenhöfer. Vielen Dank. Diesmal tagt er nicht in der Villa Borsig, der Koalitionsausschuss. Und es wird anschließend auch keine Pressekonferenz geben. Für schöne Bilder und blumige Worte ist wohl einfach nicht der richtige Zeitpunkt. Man müsse mental aufräumen, hat CSU-Chef Söder angemahnt. Ob das heute gelingen kann, das beleuchtet gleich hier in SWR Kultur am Morgen Georg Schwarte aus dem ARD-Hauptstadtstudio. Vorher hören wir Musik von Franz Schubert. Das ist der dritte Satz Allegro Vivace aus der Violinsonate Nummer 1 in D-Dur. Schönen guten Morgen.

0: 11 Minuten nach 6 in SWR Kultur am Morgen. Die Koalition ist im Krisenmodus. Nach dem Aus der Entlastungsprämie steht nun eine Reform der Einkommensteuer im Fokus der schwarz-roten Bundesregierung. Dass sich Union und SPD dabei aber nicht einig sind, das ist jetzt schon klar. Sie müssen also irgendwie zusammenfinden heute, wenn der Koalitionsausschuss tagt. Über die Aussichten hat sich mein Kollege Georg Schwarte aus dem ARD-Hauptstadtstudio Gedanken gemacht.
1: Es hatte so schön angefangen, damals, vor gut einem Jahr, erster Koalitionsausschuss.
2: Ich kann Ihnen sagen, dass wir uns in einer ausgesprochen guten Atmosphäre getroffen haben.
1: Ausgesprochen gut ist ein Jahr später nur noch sehr wenig. Wo nur anfangen beim Blick auf Koalition und Atmosphäre?
3: Fangen wir damit an, die Lage ist ja durchwachsen. Objektiv wie subjektiv.
1: Objektiv meint Markus Söder, Krieg, Krisen, drohende Rezession, kaum Wachstum. Subjektiv die Außendarstellung der schwarz-roten Regierungstruppe. Oder wie Unionsfraktionschef Spahn zuletzt kurz diagnostizierte.
4: Das Bild, das wir abgegeben haben, so. Punkt, Ende, aus.
1: Aber vom Aus wollen Sie heute nicht reden. Lieber vom Auf, vom Aufbruch, vom Auftakt für Reformen oder auch vom Aufräumen.
3: Deswegen ist für uns wichtig, dass wir auch mal mit mentalen Aufräumarbeiten beginnen.
1: Mentale Aufräumarbeiten, ein neues Söder-Wort. Da war die Entlastungsprämienpleite. Geboren im letzten Koalitionsausschuss in der Villa Borsig gegen Mitternacht. Am vorigen Freitag dann vom Bundesrat mit öffentlicher Ohrfeige abgelehnt.
3: Es war eine gut gemeinte Idee. Gut gemeint hast, aber noch nicht automatisch, dass es alle gut finden.
1: Jetzt müssen sie heute wieder irgendwie zueinander finden. Wie? Schon wieder hat der Mann aus Bayern, der heute auch dabei sein wird, ein schönes Wort parat, eins mit Kompetenz drin.
3: Ich glaube, dass wir mit konstruktiver Entscheidungskompetenz nicht nur die Stimmungen, sondern auch die tatsächliche Lage verbessern können.
1: Stichwort konstruktive Entscheidungskompetenz. Finanzminister Lars Klingbeil, SPD, wird heute wohl erste Ideen für sein Steuerreformkonzept präsentieren. Kleine und mittlere Einkommen sollen entlastet werden. Soweit so klar. Aber wie genau und wie finanziert man's? Klingbeil ist da am Vortag sehr schweigsam.
5: Das erste Informationsrecht liegt jetzt beim Koalitionspartner und das kriegen die dann morgen im Koalitionsausschuss.
1: Denn auch bei der Steuerreform gibt es mental ein paar Dinge aufzuräumen. Besserverdienende in die Pflicht nehmen, sagt Klingbeil. Mit mir nicht, sagt Richtlinienkompetenzinhaber Merz.
6: Die unteren und mittleren Einkommen zu entlasten und die oberen noch zusätzlich zu belasten, geht einfach nicht. Und das ist ein Dissens mit der SPD.
1: Darüber reden sie dann heute Abend auch miteinander. Nicht mehr übereinander. Das haben sie sich schon wieder versprochen. Und reden wollen sie auch mit den Ländern und den Kommunen, betont Lars Klingbeil an dieser Stelle.
7: Ich will an dieser Stelle für mich noch einmal betonen, Reformen für ein starkes Land gelingen auch nur, wenn wir sie gemeinsam Bund, Länder, Kommunen tragen, inhaltlich, aber auch hinsichtlich der finanziellen Wirkung. Und dafür müssen wir alle an Kompromissen arbeiten.
1: Das hatte bei der Entlastungsprämie ja nicht so gut geklappt. Jetzt also Steuerreform gemeinsam mit den Ländern. In Sachen Umgang miteinander hat eine, die heute Abend nicht dabei ist, die Juristin und Bundesjustizministerin Stefanie Hubig, SPD, gerade beim Sender NTV, einen Rat für den Koalitionsausschuss.
8: Ich komme aus einer politischen Kultur, in der man eben die Probleme hinter den Kulissen löst.
1: Heute ab 18 Uhr lösen Sie dann hinter den Kulissen im Koalitionsausschuss vielleicht die Probleme. Eine Pressekonferenz danach ist Stand jetzt jedenfalls nicht geplant.
0: Georg Schwarte über den Koalitionsausschuss, der heute tagt. Die angedachte Steuerreform und weitere Möglichkeiten der finanziellen Entlastung für Bürgerinnen und Bürger ist auch nachher nochmal ausführlich Thema hier in SWR Kultur am Morgen um kurz nach 8. Da spreche ich mit dem Präsidenten des Deutschen Instituts für Wirtschaftsforschung, Marcel Fratscher. Die Zeit jetzt 6.15 Uhr und das ist der US-Pianist Stephen Mayer mit dem Tatum Pole Boogie.

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0: SWR Kultur am Morgen, es war frische Minze vom, vom Disco, ja, das Trio habe ich jetzt leider vergessen, wie es genau heißt, Schneeberger Trio, genau so war es. 20 Minuten nach 6 haben wir es jetzt.
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0: Der Schriftsteller Oskar Maria Graf war ein Verwandlungskünstler. Er hielt sich mit Gelegenheitsjobs über Wasser, war bekannt mit den Anarchisten Erich Mühsam und Gustav Landauer, gab den Lebensreformer in Ascona und passte wieder in einer anderen Verkleidung perfekt in jedes bayerische Wirtshaus. Dabei war Opportunismus nicht seine Sache. Oskar Maria Graf hatte Prinzipien. Die Nazis hasste er von Anfang an. So sehr, dass er am 12. Mai 1933, heute vor 93 Jahren, forderte, dass auch seine Bücher verbrannt werden sollen. Zwei Tage, nachdem öffentlichkeitswirksam die Werke von Brecht, Tucholsky, Kästner oder Heinrich Mann in die Flammen geworfen wurden. Warum bei der Bücherverbrennung nicht auch die Werke von Oskar Maria Graf zum sogenannten undeutschen Gedankengut gehörten, das erklärt uns jetzt Walter Filz in seinem Zeitwort.
2: Er kommt aus Bayern, aber er lebt in New York.
3: Ja, das ist wohl wahr, ne?
2: Er lebt in New York, aber die Stadt interessiert ihn nicht.
3: Ja, ich kann überhaupt kein Wort Englisch. Ich bin also in diesem Land ein vollkommener Analphabet.
2: New York interessiert ihn nicht, aber nach Bayern will er nicht.
3: Ich habe in New York einen Stammtisch und da finden sich Freunde zusammen.
2: Er will nicht nach Bayern, aber er hat Bayern dabei.
3: Denn ich glaube immer, dass die wahre Heimat die Sprache ist. Wenn man die Sprache verlässt, dann verlässt man die Heimat.
2: Heimat? 1938 ist er ins Exil gegangen, 1934 sind seine Bücher verbrannt worden. Ein Jahr zuvor hat er ausdrücklich darum gebeten.
4: Verbrennt mich,
2: fordert er am 12. Mai 1933 in der Wiener Arbeiterzeitung.
4: Nach meinem ganzen Leben und nach meinem ganzen Schreiben habe ich das Recht zu verlangen, dass meine Bücher der reinen Flamme des Scheiterhaufens überantwortet werden und nicht in die blutigen Hände und die verdorbenen Hirne der braunen Mordbande gelangen.
2: Die Mordbande hat nämlich nicht gewusst, wer er ist.
3: Wie war der werte Name? Dann habe ich gesagt, Oskar Maria Graf.
2: Das heißt, sie hat es schon gewusst, aber sie hat ihn nicht gekannt.
3: So, Sie sind der Herr Graf. Da sage ich ja.
2: Oskar Maria Graf, geboren 1894 in Berg am Starnberger See. Vater Bäcker, Mutter Bäuerin. Ein kantiger Kerl, Lederhosenträger, Polterer, Gemütsmensch und Schriftsteller aus Berufung, Selbstberufung.
3: Ich bin nach München gekommen, habe mir sofort eine Visitenkarte drucken lassen, Oskar Graf, Schriftsteller, und war damit Schriftsteller.
2: Und er wirkt dabei so volkstümlich, dass ihn die Nazis für völkisch halten. Obwohl er im Ersten Weltkrieg wegen Befehlsverweigerung verurteilt worden ist, obwohl er mit einer Jüdin zusammenlebt, obwohl sein autobiografisches Werk »Wir sind Gefangene« ebenso deutlich seine sozialistische und pazifistische Position zeigt wie sein satirischer Kleinbürgerroman »Bollwieser«.
4: Alle meine Bücher werden empfohlen. Ich bin also dazu berufen, einer der Exponenten des neuen deutschen Geistes zu sein.
2: Noch im November 1933 wird Oskar Maria Graf im Auftrag des Propagandaministeriums gefragt, ob er bei einem Buch über das bäuerliche alte Germanien mitarbeiten will.
4: Vergebens frage ich mich, womit habe ich diese Schmach verdient?
2: Ein Jahr später tun die Nazis Oskar Maria Graf den Gefallen. Sie vernichten seine Schriften in einer Sonderverbrennung. Graf wird ausgebürgert, er geht erst in die Tschechoslowakei, macht eine Stippvisite in Moskau.
3: Und wie ich in Moskau angekommen bin, habe ich mich im Hotel sofort umgezogen und bin in der bayerischen Tracht gegangen. Und ich war in einem Tag in ganz Moskau berühmt und in ganz Russland. Denn das haben die Russen noch nie gesehen.
2: Und am Ende landet Oskar Maria Graf in New York.
3: Wenn du was wirst, dann wirst es nur, wenn's aushältst. Wenn's nicht aushältst, dann wirst auch nichts.
2: Und er gründet einen Verlag und er wird eingebürgert und wird Ehrendoktor. Und er schreibt den utopischen Roman Die Eroberung der Welt und Erzählungen und Gedichte.
3: Siehst du es, Bur, du bist doch was geworden.

0: nimmt nur einen Teil. Den Großteil muss Walter selbst zahlen. Monatlich rund 4.200 Euro.
1: Das ist einfach ein Haufen Geld. Das heißt natürlich, dass man auch an Ersparnisse ran muss, die eigentlich für die Altersvorsorge geplant waren. Also es ist im Moment schon noch stemmbar, aber es ist ja häufig so, dass man mal noch 10 Jahre dann in so einem Heim verbringt. Und da kommen natürlich schon Beträge zusammen, wo ich schon dann Schwierigkeiten bekomme.
0: Vor allem, weil die Heimkosten aufgrund höherer Löhne für Pflegekräfte und eines höheren Pflegeschlüssels seit 10 Jahren stark steigen, so Heinz Rothgang, Gesundheitsökonom an der Universität Bremen. Der Eigenanteil habe sich in den letzten 9 Jahren verdoppelt. Von 1.700 auf inzwischen rund 3.400 Euro im ersten Jahr. Damit verfehle die Pflegeversicherung ihr Ziel, so Rothgang.
2: Das eigentliche Ziel war ja, um aus der Gesetzbegründung zu zitieren, wer sein Leben lang gearbeitet hat und eine durchschnittliche Rente erworben hat, soll wegen der Pflege nicht zum Sozialamt gehen müssen.
0: Inzwischen ist aber jeder dritte Heimbewohner auf Sozialhilfe angewiesen. Tendenz steigend, so geht es aus einer Studie der Krankenkasse DRK hervor. Thomas Walter ärgert das.
1: Der Staat spart halt immer auf Kosten derer, die eigentlich am meisten Hilfe brauchen. Leute im Pflegeheim haben halt keine Lobby, die Angehörigen auch nicht.
0: Und dann verabschiedet er sich von seiner Frau.
3: Bis nachher.
0: Er muss zur Arbeit.
3: Ja, tschüss.
4: Die Finanzierbarkeit der Pflege ist schwierig. Das war ein Beitrag von Sophie Rebmann am heutigen Internationalen Tag der Pflege, 7:28 Uhr.

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1: Ich bin Frauke Oppenberg, wünsche Ihnen einen schönen guten Morgen. Jetzt um 7.30 Uhr. Hier sind die Nachrichten.
2: Mit Laura Koppenhöfer. Der Koalitionsausschuss diskutiert eine mögliche Steuerreform und andere Entlastungsmöglichkeiten. In Baden-Württemberg nimmt der neue Landtag die Arbeit auf. In Rheinland-Pfalz werden die noch offenen Ministerposten bekannt gegeben. Und in Cannes beginnen die Filmfestspiele. Das Wetter? Im Süden etwas mehr Sonne, insgesamt regnerisch und kühl. Der Koalitionsausschuss von Union und SPD will heute über Entlastungsmöglichkeiten angesichts der hohen Energiepreise sprechen. Die angedachte Entlastungsprämie, die Arbeitgeber ihren Beschäftigten steuerfrei hätten auszahlen können, wurde vom Bundesrat gestoppt. Jetzt liegt der Fokus unter anderem auf einer möglichen Reform der Einkommenssteuer. Aus Berlin dazu Oliver Neuroth.
3: SPD-Chef Klingbeil hat sich beim Kongress des Deutschen Gewerkschaftsbundes dafür ausgesprochen, Menschen mit Einkommen zwischen 2.500 und 4.000 Euro im Monat zu entlasten. Um das zu finanzieren, möchte er Spitzenverdiener höher belasten. Ein Vorschlag, den CDU/CSU ablehnen. Unionsfraktionschef Spahn setzt sich dafür ein, Steuervergünstigungen pauschal zu kürzen. Im Podcast von Table Briefings schlägt er vor, alle Subventionen um 5% zu kappen. Damit käme nach seinen Worten ein Milliardenbetrag zusammen. Der Druck auf die Regierungsparteien, neue Entlastungen für die Bürger zu beschließen, ist groß und Forderungen kommen von vielen Seiten. Die Deutsche Industrie- und Handelskammer verlangt, dass Firmen schneller entlastet werden. Die Bundesvereinigung der deutschen Arbeitgeberverbände pocht darauf, dass ein langfristiges Projekt der Regierung Fahrt aufnimmt, die Reform der Rentenversicherung.
2: Die Bundesregierung hat wohl noch nicht die Voraussetzungen für die EU-Asylrechtsreform geschaffen, die

0: in einem Monat in Kraft tritt. Das geht aus einem Bericht der EU-Kommission hervor. Demnach fehlt es unter anderem an Kapazitäten, um schnellere Asylverfahren durchzuführen. Schutzsuchende mit geringen Bleibeaussichten sollen künftig zuerst in entsprechenden Zentren an Flughäfen unterkommen und von dort gegebenenfalls direkt wieder abgeschoben werden. Gut zwei Monate nach der Wahl in Baden-Württemberg tritt der neue Landtag am Vormittag in Stuttgart zum ersten Mal zusammen. Auf dieser konstituierenden Sitzung wird der neue Landtagspräsident gewählt. Die CDU-Fraktion hat dafür den bisherigen Innenminister Strobel nominiert. Als Vize steht die bisherige Landtagspräsidentin Arras von den Grünen zur Wahl. Im neuen Landtag haben Grüne und CDU jeweils 56 Sitze. Die AfD stellt 35, die SPD 10 Abgeordnete. Der designierte rheinland-pfälzische Ministerpräsident Schnieder will heute die künftigen CDU-Minister und Ministerinnen vorstellen. Wie auch der Koalitionspartner SPD wird die CDU künftig 5 Ministerien leiten. Welche fasst Petra Wagner in Mainz zusammen?
1: Neben der Staatskanzlei wird die CDU künftig Verantwortung für das Bildungs- und das Innenministerium tragen, sowie für das Landwirtschafts- und Justizministerium. Die SPD, die künftig als kleinerer Koalitionspartner mit der CDU regiert, hatte ihr Personal bereits gestern vorgestellt. Am 18. Mai, dem Verfassungstag von Rheinland-Pfalz, konstituiert sich traditionell der Landtag. CDU und SPD haben darin eine gute Zweidrittelmehrheit. Mit dieser werden sie dann aller Voraussicht nach den designierten Ministerpräsidenten Schnieder zum Regierungschef wählen. Im Anschluss wird normalerweise das Kabinett vereidigt.
0: In Cannes werden heute die 79. internationalen Filmfestspiele eröffnet. Erwartet wird unter anderem Peter Jackson. Der neuseeländische Regisseur der Herr-der-Ringe-Trilogie wird mit der Goldenen Ehrenpalme ausgezeichnet. Von deutscher Seite ist unter anderem die Berliner Regisseurin Valeska Griesebach nominiert. Ihr Drama »Das geträumte Abenteuer« thematisiert den Mauerfall als Wendepunkt für Europa. Das waren die Nachrichten. Das Wetter in Rheinland-Pfalz und Baden-Württemberg, es wird insgesamt wechselhaft und kühl. Am meisten Regen fällt zwischen Westerwald und Ostalb. Am meisten Sonne bekommt Südbaden ab. In höheren Lagen mischt sich auch mal Schnee in den Regen. Entsprechend kühl die Höchsttemperaturen mit 7 bis 15 Grad. Die Zeit 7.34 Uhr.
2: Laura Koppenhöfer war das mit den Nachrichten. Vielen Dank. Seine markanten Gebäude prägen das Bild von Städten wie Toronto, Hongkong, New York oder vor allen Dingen Berlin. Der Architekt Daniel Liebeskind wird heute 80 Jahre alt und über ihn und seine einzigartigen Gebäude spreche ich gleich mit dem Architekturkritiker Nikolaus Bernau in SWR Kultur am Morgen. Vorher hören wir Musik von Reinhard Kaiser. Das ist der erste Satz Allegro aus dem Konzert für Streicher und Basso Continuo. Schönen guten Morgen.

0: 9:09 in SWR Kultur am Morgen. Wenn Sie noch nie im Jüdischen Museum in Berlin waren, dann lege ich Ihnen einen Besuch dringend ans Herz. Vor allem wegen des Erweiterungsbaus, den der Architekt Daniel Liebeskind entworfen hat. Kaum ein Gebäude schafft es, so wie dieses, den Besucher oder die Besucherin emotional zu berühren. Und wirklich das Gebäude tut das. Mir ist es jedenfalls so ergangen. Und viele Menschen haben sogar bei der Eröffnung vor 25 Jahren gefordert, den Erweiterungsbau leer zu lassen und alleine wirken zu lassen. Das ist nicht passiert. Er gehört zur Ausstellungsfläche. Und dort ist nun zum 25-jährigen Jubiläum eine Sonderausstellung zu sehen. Between the Lines, Daniel Liebeskind und das Jüdische Museum Berlin ist eine Hommage an den Architekten, der heute 80 Jahre alt wird. Nikolaus Bernau ist nicht nur Architekturkritiker, sondern kennt Daniel Liebeskind persönlich und sein Werk sehr gut. Und er hat ihn zur Ausstellungseröffnung vergangene Woche auch getroffen. Nikolaus Bernau, einen schönen guten Morgen.
1: Einen schönen guten Morgen.
0: Das Jüdische Museum gilt ja als das Schlüsselwerk von Daniel Liebeskind, aber er hat auch das Royal Ontario Museum in Toronto entworfen, The Crystal genannt, oder das Run Run Shaw Creative Media Center in Hongkong, das ebenfalls so an kristalline Strukturen erinnert. Was zeichnet das Werk von Liebeskind aus? Sind es diese berühmten Zacken und Stacheln?
1: Also es ist vor allem mal, also diese Zacken und Stacheln zeichnen das ganz klar aus. Also kann man jetzt mal nicht bestreiten. Das sieht man sofort auf den Fotos und überhaupt diese ganze Idee von aufgebrochenen Formen. Aber das ist vor allem mal immer so ein Teil eines intellektuellen Konzepts. Und deswegen ist es, glaube ich, auch so spannend geblieben über die jetzt doch ja auch schon 3 Jahrzehnte der Debatte, weil es eben immer darum geht zu zeigen, wie zerbricht Geschichte, wie setzt man sie sich neu zusammen, also als Nutzerin oder als Nutzer, als Betrachter, als Betrachterin, wie widerständig ist Geschichte auch. Also, dass das eben nicht einfach mal so durchschwimmen ist, sondern dass man auch sich wirklich auseinandersetzen muss und dass eben die Geschichte auch immer sichtbar bleibt, dass Geschichte nicht einfach verschwinden kann. Daran merkt man übrigens eine sehr, sehr gute Ausbildung und auch tiefe Einbindung von Daniel Liebeskind in die ganzen psychologischen Theorien des vergangenen Jahrhunderts. Ja, und das sollen eben diese Formen zeigen.
0: Ist dieser gebrochene Stil auch Spiegel seiner persönlichen Geschichte?
1: Ja, ich persönlich habe da als Architekturhistoriker immer so ein bisschen Probleme, wenn man eine direkte Linie zwischen dem Werk und der Person zieht. Einfach deswegen, weil ja Architektur extrem kompliziert ist als Entstehungsprozess. Das sagt übrigens auch Liebeskind selbst. Aber er selber sagt eben auch immer wieder, ja, selbstverständlich hat mein Werk etwas zu tun mit meinem Leben. Er ist aufgewachsen in Polen als Kind von Überlebenden des Holocaust. Die Eltern sind 1957 nach Israel geflohen und dann nach Amerika, einfach wegen des grassierenden Antisemitismus und wegen des Stalinismus in Polen. Also das war auch eine politische Flucht. Seine Eltern waren hochpolitisch. Er selber hat Musik und Mathematik studiert, ist berühmt geworden, zuerst überhaupt als Architekturtheoretiker und vor allen Dingen als Künstler phänomenal interessanter Skizzen, die aber leider ganz schwer zu verstehen waren, also überhaupt nicht als Baupläne und großartiger Modelle, von denen stehen jetzt übrigens auch vier Stück in dieser Ausstellung. Diese Modelle haben ihn eigentlich berühmt gemacht, als wenn man so will, Bildhauer, gar nicht als Architekten in dem Sinne. Und erst im Alter von 42 Jahren hat er zum ersten Mal einen Wettbewerb gewonnen und zum ersten Mal einen Auftrag bekommen, nämlich genau den für das Jüdische Museum. Das heißt, er ist ganz, ganz oben eingestiegen, aber eben auch relativ spät. Ja, und das gehört natürlich zusammen, das ist ganz klar. Man kann das nicht vollkommen voneinander trennen, man sollte es aber auch nicht überbewerten, weil eben dazu gehört auch dieser phänomenale Universalismus, für den Liebeskind immer wieder eintritt.
2: You know, a building in Toronto or in Denver or somewhere else in the world, building a museum in Chile, you know, people still have eyes and they have a body and there's gravity and there's imagination, there is dreams. So there's a lot of commonality in humanity.
1: Ja, also wie er kurz gesagt hat, eben in Toronto oder in Denver oder in Chile zu bauen, die Menschen haben immer Augen und sie haben immer einen eigenen Köpfe und einen eigenen Körper und da gibt es immer noch die Schwerkraft und dann gibt es die Imagination und die Träume und es gibt also viel, viel mehr Gemeinschaft und Gemeinsamkeiten zwischen den Menschen, als oft angenommen wird. Und genau das ist für Liebeskind das Entscheidende. Architektur ist für ihn und Kunst und Kultur generell ist eben keine Frage von nationalen Vorbestimmungen oder gesellschaftlichen Vorbestimmungen, sondern ist immer ein sehr individuelles und intimes Erleben auch.
0: Aber viele seiner Bauten sehen ja schon recht ähnlich aus. Also ich habe ja schon einige erwähnt. Gibt es den Liebeskind-Stil?
1: Es gibt nicht den Liebeskind-Stil, aber es gibt die Haltung von Liebeskind. Vielleicht sollte man es so ausdrücken. Also klar, das sind die von Ihnen ja schon erwähnten Zicken und Zacken. Und wenn man sich zum Beispiel den Crystal in Toronto anguckt, das ist ja wirklich wie so ein großes Bergkristall, was in diesen ehrwürdigen Bau des Viktorianischen Museums reingeworfen wurde und das richtig aufgesprengt hat, beispielsweise. Oder das Militärmuseum in Dresden, wo man ganz Ähnliches sehen kann. Also so ein Kristall, was da reingeworfen oder draufgeworfen wurde in dem Falle. Aber das sind so die einen Fälle. Es gibt aber auch viel weichere Entwürfe, zum Beispiel das Imperial War Museum in Manchester oder das Museum in Kopenhagen, das Jüdische Museum, die ganz weiche Formen haben. Die sind dann eben jeweils aus Kreisformen und aus Kreissegmenten entwickelt. Das heißt, es gibt schon ähnliche Formen, aber es gibt nicht immer gleiche Formen. Auch beim Entwurf für das World Trade Center in New York, der ja heftigst umstritten war und die New Yorker wollten den unbedingt haben und okay, der kapitalistische Grundstücksmarkt hat diesen Entwurf völlig zerschlagen, aber auch da gab es eben so kristalline Formen neben ganz weichen Formen. Aber es dreht sich eben immer wieder darum zu zeigen, wir brechen auf. Wir gucken nicht einfach geradeaus, wir gucken nicht im rechten Winkel, sondern unser Leben, unsere Geschichte insgesamt wird von Brüchen geprägt. Und das ist vielleicht die Haltung eher, die man dabei sehen sollte.
0: Der Architekt Daniel Liebeskind wird heute 80 Jahre alt. Über sein Werk habe ich mit dem Architekturkritiker Nikolaus Bernau gesprochen. Und das Jüdische Museum Berlin zeigt noch bis zum 31. Oktober die Ausstellung Between the Lines, Daniel Liebeskind und das Jüdische Museum Berlin. Herr Bernau, vielen Dank fürs Gespräch.
1: War eine große Freude.

0: Den Saxophonisten Mullo Franzl haben wir gehört, begleitet von Evelyn Huber an der Harfe mit Felicias Waltz in SWR Kultur am Morgen. In Cannes beginnt heute das internationale Filmfestival, eins der wichtigsten der Welt. 22 Filme treten in diesem Jahr im Wettbewerb um die Goldene Palme an, darunter 3 deutschsprachige Produktionen. Die großen Hollywood-Studios, die sind dagegen diesmal nicht vertreten. Keine Blockbuster, dafür viel Arthouse. Der Beginn des Festivals beschäftigt auch heute die Feuilletons. Eins der Themen heute Morgen in der Kulturmedienschau von meiner Kollegin Julia Rübisch.
1: Ab heute stehen sie wieder Schlange. Zahlreiche internationale Filmproduktionen. Doch die knallharte Tür des Berghain ist nichts gegen Cannes, urteilt David Steinitz in der Süddeutschen Zeitung. Gemeint ist damit die Verweigerungshaltung des Festivals, Netflix-Filme in ihren offiziellen Wettbewerb aufzunehmen. Und auch sonst läuft laut Tagesspiegel außer James Grays Russenmafia-Thriller Paper Tiger keine große Hollywood-Produktion im offiziellen Programm. Einen Nachteil für das Festival befürchtet der süddeutsche Autor Steinitz dadurch jedoch nicht. Ganz im Gegensatz zur Berlinale, der nach Meinung des Autors schon seit Jahren der Glamour flöten gegangen ist, sei man in Cannes so weit, dass man Hollywood nicht mehr zwingend brauche, um große Stars und spannende Filme zu gewinnen. Neben bekannten Filmemachern wie etwa Pedro Almodovar gehören dazu in diesem Jahr unter anderem Schauspielgrößen wie Demi Moore oder Vin Diesel. Deutlich unglamouröser dagegen diese Nachricht. Mindestens jeder 9. Internetnutzer ist von Internetbetrug betroffen. Das ist im neuesten Cybersicherheitsmonitor des Bundesamtes für Sicherheit in der Informationstechnik sowie der polizeilichen Kriminalprävention der Länder und des Bundes zu lesen. Auf der Suche nach einem Gegenmittel zeigt sich die Autorin der Taz, Claudia Lagodzinski, ernüchtert. Weil heute ein Großteil des Alltags eng mit dem Internet verzahnt ist, wäre die Lösung, einfach offline zu gehen, schlichtweg nicht praktikabel. Was also tun? Bestimmte Dienste verbieten? Bestimmte Regeln erlassen? All das bringt wenig, wenn die Nutzer und Betroffenen sich einfach zu sicher fühlen im Netz. Die Ergebnisse der gestern veröffentlichten Hauptbefragung weisen darauf hin, dass mehr als die Hälfte der Befragten ihr persönliches Risiko, von Cyberkriminalität betroffen zu sein, für eher geringfügig bis gar ausgeschlossen hält. Dementsprechend mangelhaft der Umgang mit allem, was kriminelle Energie fernhält. So heißt es im Report ebenfalls: Eine Mehrheit der Verbraucherinnen und Verbraucher verwendet zu wenige Schutzmaßnahmen in ihrem digitalen Alltag. Zu diesen Maßnahmen zählen etwa der Passwortmanager, 2-Faktor-Authentisierung oder das regelmäßige Ändern der Passwörter. Von Online-Kriminalität hin zu einem Netzphänomen ganz anderer Art. 606 Kilometer in 123 Stunden. Das hat der Berliner Influencer Ada Sachi hinter sich, als er am vergangenen Sonntagnachmittag kalifornischer Ortszeit ins Ziel läuft. Die Strecke entspricht mehr als 14 Marathons. Gestartet war der von sich und seinen Fans Cyborg genannte Extremsportler im Death Valley. Von dort aus ging es einmal quer durch die kalifornische Wüste. Live verfolgt wurde das Ereignis millionenfach von Nutzerinnen und Nutzern auf Plattformen wie Instagram, TikTok, Twitch und YouTube. Als wäre sein Lauf das Staffelfinale einer Show, deren Ausgang niemand kennt, folgert Manan Atasoy in der Zeit und beobachtet weiter. Er läuft, isst, taumelt, schwankt, mit halbgeschlossenen Augen. Insgesamt geht das 5 Tage lang so. Die Kameras sind immer dabei. Und die Weltöffentlichkeit ist es auch. Die Vermarktung von Extrem-Challenges auf sämtlichen Kanälen, eine Strategie, die die Wirtschaftswoche als Heldenmarketing betitelt und damit vor allem den Sponsor, eine bekannte Energy-Drink-Marke, meint. Neben Männlichkeitsperformance und Selbstoptimierungsritual wittert Atasoy in der Zeit hier aber vor allem eines: das Sinnbild einer Entwicklung. Zitat: dass eine ganze Generation mit einem Fokus auf Einzelkämpfer aufwächst, im Sport und anderswo. Ganz so weit scheint es aber noch nicht zu sein. Am Ende fällt Sachi seiner Mutter in die Arme und erreicht damit endlich sein wahres Ziel. Gemeinsam mit Mama am Santa Monica Pier ein Eis essen gehen. Denn, so Isa von Heil im Stern, so hatte es ihr für den Muttertag versprochen.
0: Die Kulturmedienschau war das von Julia Rübisch, SWR Kultur am Morgen. Jetzt mit dem ersten Satz Allegro aus dem Oboen-Konzert in C-Dur, Opus 9 von Tommaso Albinoni.

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1: Nun geht es also dem alten Bismarck an den Kragen. Schon in vielen deutschen Städten sind Straßen und Plätze umbenannt worden, wenn sich herausgestellt hat, dass deren Namensgeber, ich sage es mal salopp, Dreck am Stecken hatten. In Stuttgart hat gerade ein Diskussionsprozess begonnen, in dem über den Namen Bismarck im öffentlichen Raum verhandelt werden soll. Rund 3000 Bismarck-Plätze, Straßen, Türme, Gymnasien und Denkmäler gibt es deutschlandweit. Die ganzen Bismarck-Heringe noch gar nicht mitgezählt. Zu Beginn des 20. Jahrhunderts wurde der Reichsgründer, Reichskanzler und Begründer der Sozialgesetzgebung wie eine Lichtgestalt verehrt. 100 Jahre später blickt man viel kritischer auf seine autoritäre Staatsführung, seinen harten Umgang mit politischen Gegnern und die von ihm verantwortete Kolonialpolitik. In Stuttgart ist das erste Stadtgespräch zum Thema gut verlaufen. Es ist deutlich geworden, dass es nicht um einfache Ja-Nein-Lösungen geht, sondern darum, die Widersprüche einer Persönlichkeit zu benennen und zu gewichten. Erinnerungskultur verändert sich. Und eine Gesellschaft muss sich mit ihrer Geschichte immer wieder neu auseinandersetzen. Nach dem Zweiten Weltkrieg wurden die Straßen in neu entstehenden Stadtvierteln zum Beispiel gern mit harmlosen Blumen- oder Vogelnamen versehen. Da konnte man praktisch nichts falsch machen. Es gab aber auch Siedlungen, in denen sich eine Sudetenstraße, eine Banaterstraße und eine Königsberger Straße kreuzten. Ein bewusstes Statement, um den Geflüchteten, die dort eine Heimat verloren hatten, zu signalisieren, dass ihre Herkunft nicht vergessen und ihre Zukunft nun Teil westdeutscher Siedlungsgeschichte sein würde. Namen sind Schall und Rauch? Mitnichten. Namensgebung ist ein hochpolitisches Ding. Auch bei Straßen und Plätzen. Wie es mit Bismarck weitergehen wird? Ich bin gespannt. Und ich finde, er hat nun wirklich eine lange Zeit in Ehren gehabt und könnte ruhig hier und da seinen Platz räumen. In Stuttgart ist Betty Rosenfeld im Gespräch. Eine Frau statt eines Mannes, eine Jüdin statt eines Protestanten und ein Opfer der Nationalsozialisten statt eines Helden des Ersten Deutschen Reiches. Die Zeit wäre reif, meint Martina Steinbrecher aus Baden von der Evangelischen Kirche.
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3: Einen schönen guten Morgen wünsche ich Ihnen an diesem Dienstag. 8 Uhr haben wir es jetzt und hier sind die Nachrichten.
4: Mit Laura Koppenhöfer, guten Morgen. Der Koalitionsausschuss diskutiert eine Steuerreform und andere Entlastungsmöglichkeiten. In Baden-Württemberg nimmt der neue Landtag die Arbeit auf. In Berlin werden die Preisträger der Humboldt-Professur bekannt gegeben. Das Wetter im Süden mehr Sonne, insgesamt regnerisch und ziemlich kühl. Der Koalitionsausschuss von Union und SPD will heute über Entlastungsmöglichkeiten angesichts der hohen Energiepreise sprechen. Die angedachte Entlastungsprämie, die Arbeitgeber ihren Beschäftigten steuerfrei hätten auszahlen können, wurde vom Bundesrat gestoppt. Jetzt liegt der Fokus unter anderem auf einer möglichen Reform der Einkommenssteuer. Aus Berlin Oliver Neuroth.
5: SPD-Chef Klingbeil hat sich beim Kongress des Deutschen Gewerkschaftsbundes dafür ausgesprochen, Menschen mit Einkommen zwischen 2.500 und 4.000 Euro im Monat zu entlasten. Um das zu finanzieren, möchte er Spitzenverdiener höher belasten. Ein Vorschlag, den CDU/CSU ablehnen. Unionsfraktionschef Spahn setzt sich dafür ein, Steuervergünstigungen pauschal zu kürzen. Im Podcast von Table Briefings schlägt er vor, alle Subventionen um 5% zu kappen. Damit käme nach seinen Worten ein Milliardenbetrag zusammen. Der Druck auf die Regierungsparteien, neue Entlastungen für die Bürger zu beschließen, ist groß und Forderungen kommen von vielen Seiten. Die Deutsche Industrie- und Handelskammer verlangt, dass Firmen schneller entlastet werden. Die Bundesvereinigung der deutschen Arbeitgeberverbände pocht darauf, dass ein langfristiges Projekt der Regierung Fahrt aufnimmt, die Reform der Rentenversicherung. BDA-Hauptgeschäftsführer Kampeter sagte der Bild-Zeitung, Arbeitsministerin Baas müsse schnell ein Gesetz dazu vorlegen, ohne dass sich Arbeit weiter verteuere.
4: Der Präsident der Bundesärztekammer Reinhardt fordert, die geplante Gesundheitsreform aufzuschieben. Dem Redaktionswerk Netzwerk Deutschland sagte er, ein so weitreichendes Gesetz könne man nicht mit der Brechstange durchdrücken. Alle Beteiligten bräuchten mehr Zeit, um die vorgesehenen Maßnahmen und ihre Auswirkungen auf die Patientenversorgung zu prüfen. Der Bundestag will das Sparpaket noch vor der parlamentarischen Sommerpause verabschieden. Es sieht unter anderem Kürzungen bei den Vergütungen in Praxen und Krankenhäusern vor. Noch ein Monat, bis die EU-Asylreform in Kraft tritt. Deutschland kommt bei der Vorbereitung offenbar nur schleppend voran. Das geht aus einem aktuellen Bericht der EU-Kommission hervor. Was konkret bemängelt wird, weiß Brüssel-Korrespondentin Katrin Schmidt.
6: Deutschland habe bisher nicht ausreichend Kapazitäten geschaffen, um schnelle Asylgrenzverfahren durchzuführen, vor allem an den Flughäfen. Was im Fall der Bundesrepublik beinahe der einzige Ort ist, an dem Menschen erstmalig europäischen Boden betreten. 15 andere EU-Staaten sind laut EU-Kommission ihren Verpflichtungen bereits nachgekommen. Die Asylverfahren an den Außengrenzen sind der zentrale Baustein der EU-Asylreform, die am 12. Juni endgültig in Kraft tritt. Denn nach einem Asylverfahren direkt bei Ankunft sollen Schutzsuchende mit geringen Aussichten dort festgehalten werden und gegebenenfalls auch von dort abgeschoben werden. Aber auch entscheidende Ankunftsländer wie Italien, Griechenland und Bulgarien hinken laut dem Kommissionsbericht beim Aufbau der Kapazitäten noch den Vereinbarungen hinterher. Der Bericht der EU-Kommission ist ein Appell an alle Mitgliedstaaten, bis zum Start der strengeren Migrationsregeln am 12. Juni ihre Hausaufgaben weiter voranzutreiben. Insgesamt aber sei die EU, so ihr Innenkommissar Brunner, auf einem guten Wege.
4: Der neue baden-württembergische Landtag kommt heute zur konstituierenden Sitzung zusammen. Damit beginnt offiziell die neue Legislaturperiode. Außerdem wird der Landtagspräsident gewählt. Aus Stuttgart berichtet Knut Bauer.
7: Der Präsidentenposten im Landtag steht wie das Amt des Ministerpräsidenten der Partei mit den meisten Stimmen zu. Bei der Landtagswahl am 8. März haben die Grünen mit 30,2% und die CDU mit 29,7% fast gleich stark abgeschnitten. Deshalb haben sich beide Parteien darauf geeinigt, dass die Grünen den Regierungschef stellen und die CDU den Landtagspräsidenten. Das Amt soll der bisherige Innenminister Strobel, CDU, übernehmen. Als Vize ist die bisherige Landtagspräsidentin Arras von den Grünen nominiert. Gestern hatten Grüne und CDU den Koalitionsvertrag unterzeichnet und damit eine Neuauflage des grün-schwarzen Regierungsbündnisses besiegelt. Am Mittwoch soll Cem Özdemir von den Grünen zum neuen Ministerpräsidenten und Nachfolger von Winfried Kretschmann gewählt werden. Im neuen Landtag verfügen Grüne und CDU über jeweils 56 Sitze, die AfD stellt 35 Abgeordnete, die SPD 10.
4: Der designierte rheinland-pfälzische Ministerpräsident Schnieder will heute die künftigen CDU-Minister und Ministerinnen vorstellen. Wie der Koalitionspartner SPD auch, wird die CDU 5 Ministerien leiten. Die konstituierende Sitzung des Landtags in Rheinland-Pfalz ist traditionell am 18. Mai, dem Verfassungstag des Landes. Bundesforschungsministerin Bär überreicht heute in Berlin die Alexander-von-Humboldt-Professuren. 7 Forscherinnen und Forscher aus aller Welt erhalten jeweils eine Förderung in Millionenhöhe für ihre Projekte. Dafür wechseln sie dann an die deutsche Universität, die sie nominiert hat. Aus der ARD-Wissenschaftsredaktion berichtet Veronika Simon.
8: Von Chemie über Philosophie bis zu Wirtschaftswissenschaften. Die Fachbereiche der diesjährigen Humboldt-Professuren sind breit gefächert. Die geehrten Wissenschaftler und Wissenschaftlerinnen eint, dass sie bisher im Ausland geforscht haben und jetzt an eine deutsche Universität oder Forschungseinrichtung wechseln. Dafür erhalten sie bis zu 5 Millionen Euro von der Alexander-von-Humboldt-Stiftung. Das Geld soll ihre Professur in den ersten 5 Jahren finanzieren und kann zum Beispiel für Personal oder die technische und räumliche Ausstattung genutzt werden. Die Humboldt-Professuren sollen internationale Spitzenforscher und Forscherinnen nach Deutschland holen und den Forschungsstandort stärken.
4: In Cannes werden heute die 79. internationalen Filmfestspiele eröffnet. Erwartet wird unter anderem Peter Jackson. Der neuseeländische Regisseur der Herr-der-Ringe-Trilogie wird mit der Goldenen Ehrenpalme für sein Lebenswerk ausgezeichnet. Von deutscher Seite ist unter anderem die Berliner Regisseurin Valeska Griesebach nominiert. Ihr Drama »Das geträumte Abenteuer« thematisiert den Mauerfall als Wendepunkt für Europa. Das waren die Nachrichten. Das Wetter in Rheinland-Pfalz und Baden-Württemberg, das wird ein ziemlich wechselhafter und kühler Tag. Mal scheint die Sonne, aber häufig ziehen Wolken durch und bringen lokale Schauer. In den höheren Lagen ist auch mal Schnee dabei. Am meisten Regen fällt zwischen Westerwald und Ostalb, am meisten Sonne bekommt Südbaden. Die Temperaturen erreichen bei weiter starkem Wind 7 bis 15 Grad. Morgen nur noch ab und zu Regen, am sonnigsten wird es wieder im Süden Baden-Württembergs und es wird etwas wärmer mit 11 bis 17 Grad. 8:07 Uhr.
3: Laura Koppenhöfer mit den Nachrichten. Vielen Dank. Wenn heute der Koalitionsausschuss zusammenkommt, dann wird es mal wieder um mögliche Entlastung der Bürgerinnen und Bürger gehen. Die Entlastungsprämie wird es ja nun nicht geben. Dafür sind mal wieder die Pendlerpauschale oder die Senkung der Stromsteuer im Gespräch. Und die Steuerreform soll endlich kommen. Was er von den Vorschlägen hält, das verrät uns gleich der Präsident des Deutschen Instituts für Wirtschaftsforschung, Marcel Fratscher, in SWR Kultur am Morgen.

0: 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Die Entlastungsprämie ist so gut wie gescheitert, dass sie nach dem Veto des Bundesrats nochmal so nachgebessert wird, dass die Vertreter der Länder ihrem zweiten Anlauf zustimmen. Das ist eher unwahrscheinlich. Stattdessen kommen aus allen politischen Lagern die Forderungen nach einer Steuerreform. Die SPD-Ministerpräsidentin von Mecklenburg-Vorpommern, Manuela Schwesig, will sie. Baden-Württembergs frisch gewählter Ministerpräsident Cem Özdemir von den Grünen ebenfalls. Und selbst der CSU-Chef Markus Söder spricht von einer höheren Besteuerung der, Zitat, ganz, ganz großen Einkommen, um Menschen mit geringem und mittleren Einkommen zu entlasten. Über das Ende der Entlastungsprämie und die möglichen Alternativen spreche ich mit Marcel Fratscher, Präsident des Deutschen Instituts für Wirtschaftsforschung. Einen schönen guten Morgen.
1: Hallo, guten Morgen.
0: War die Entlastungsprämie eigentlich von Anfang an zum Scheitern verurteilt?
1: Nein, nicht unbedingt, denn wir hatten ja schon mal 2022, 2023 ein ähnliches Programm, damals bis 3.000 Euro konnten Beschäftigte, die ihre Beschäftigten entlasten. Damals haben das die meisten Unternehmen, die unter Tarifverträgen arbeiten, getan. Aber die Unternehmen, die nicht unter Tarifverträgen sind und häufig eben im Niedriglohnbereich Mindestlohn zahlen, die haben das meist nicht getan. Also es gibt einen Fall, wo das gemacht wurde, aber die Erfahrung ist eben, dass es eine große soziale Unwucht schafft und die soziale Ungleichheit letztlich vergrößert.
0: Es waren ja nur zwei Instrumente, mit denen die Bundesregierung die wirtschaftlichen Belastungen auffangen wollte. Der Tankrabatt und die Entlastungsprämie. Der erste kommt nur bedingt bei den Menschen an. Dafür haben die Ölkonzerne nach den neuesten Quartalszahlen ihre Gewinne verdoppelt. Die Entlastungsprämie scheitert an den Ländern. Was sagt das über das Krisenmanagement der Bundesregierung aus?
1: Ich glaube, es sagt weniger etwas über das Krisenmanagement der Bundesregierung aus, als über die Tatsache, dass man sich in der Bundesregierung nicht einigen kann. Es fehlt schlichtweg das Geld. Denn die Idee der Entlastungsprämie war ja zu sagen, wir als Bundesregierung haben das Geld nicht, dann lass doch mal die Unternehmen das machen. Also man hat Verantwortung abgeschoben und daher verstehe ich, dass viele auf Länderebene, aber auch viele Unternehmen sagen, das ist nicht fair, dass die Bundesregierung sich hier rauszieht. Und letztlich ist der Schlüsselpunkt, Entlastungen der Menschen und Unternehmen in dieser schwierigen Situation sind richtig, sind notwendig. Aber die Bundesregierung kann sich nicht einigen, wie sie das finanzieren will, zumal die Haushaltslücke auch für die kommenden Jahre gigantisch groß ist.
0: Einige Länder fordern jetzt eine Steuerreform. Da sind sich interessanterweise die Vertreter aller Parteien einig, in der Ausgestaltung dann wahrscheinlich weniger. Wie könnte, sollte, müsste eine Steuerreform in Ihren Augen aussehen?
1: Naja, die Vorschläge, die bisher vorliegen, bedeuten alle, dass der deutsche Staat weniger Geld einnimmt. Die SPD hat einen Vorschlag, bei der die unteren 95-98% der Bevölkerung entlastet wird und die oberen 2-5% mehr Einkommensteuer zahlen. Die Union will alle entlasten. Die Vorschläge, die dort kommen, kosten 10 bis 15 Milliarden Euro. Bei der Union sehr grob geschätzt ungefähr das Doppelte.
0: Was ist mit einer Vermögenssteuer?
1: Naja, und da ist der Streitpunkt, dass die Union sagt, nicht mit uns, weder bei der Erbschaftssteuer noch bei Vermögenssteuer, noch wollen wir den Spitzensteuersatz erhöhen. Und wenn man eben Steuererhöhungen für alle ausschließt, dann kann man ja nur noch die Ausgaben senken, absolut richtig. Nur dann muss man eben auch sagen, wo.
0: Jetzt ist eine Steuerreform ja auch eine langwierige Angelegenheit. Was könnte denn kurzfristig für Entlastung sorgen? In der Diskussion sind jetzt wieder eine höhere Pendlerpauschale oder auch die Senkung der Stromsteuer.
1: Eine Erhöhung der Pendlerpauschale halte ich auch aus ökonomischen, aber auch aus sozialen Gründen für das völlig falsche Instrument. Es kommt eher Besserverdienern zugute mit großen Autos und großen Motoren und langen Strecken, die dort von profitieren, ähnlich wie beim Tankrabatt. Das hilft ja nicht Energiesparen und letztlich müssen die Menschen dafür zahlen, die kein Auto haben und die nicht lange Strecken zur Arbeit pendeln. Ich halte für das beste Instrument eine Energiekostenpauschale, wie man das 2022, 2023 gemacht hat. Damals waren das 300 Euro Zahlungen an jeden Erwachsenen, auch an Rentnerinnen und Rentner und Studierende, also die, die nicht sozialversicherungspflichtig beschäftigt sind. Und das ist anrechenbar bei der Einkommensteuer, heißt konkret, alle bekommen was, aber Menschen mit geringen Einkommen deutlich mehr. Aber das kostet Geld und da reden wir dann auch von 10, 15 Milliarden Euro und das halte ich für ein kluges Instrument und dann muss man eben auch das finanzieren wollen, indem man manche Subventionen beispielsweise beim Dienstwagenprivileg oder eben auch bei der Pendlerpauschale reduziert oder abschafft.
0: Was glauben Sie denn, was kommt?
1: Ich glaube, man wird keine großen Entlastungen machen. Man wird sich nicht auf Steuersenkungen einigen können, weil man keine Gegenfinanzierung hat. Es sei denn, man findet eine Mogelpackung, einen Weg an der Schuldenbremse vorbei, das über zusätzliche Schulden zu finanzieren. Da waren, glaube ich, alle Regierungen, letzten 5, 6 Regierungen immer sehr kreativ, so etwas zu tun. Ich bin also gespannt, aber ich bin skeptisch, ob unter den gegebenen Umständen wirklich eine große Reform gelingen kann.
0: Nach dem Aus der Entlastungsprämie werden nun weitere Maßnahmen diskutiert, die in der aktuellen wirtschaftlichen Lage entlasten sollen. Und darüber habe ich mit dem Präsidenten des Deutschen Instituts für Wirtschaftsforschung, mit Marcel Fratscher, gesprochen. Ich danke Ihnen vielmals.
1: Ich danke Ihnen.

0: Astrid Gilberto mit Berimbau in SWR Kultur am Morgen, 17 Minuten nach 8. Heute starten die Filmfestspiele in Cannes in ihre 79. Ausgabe. Und in all den Jahren ist er erst der zweite Jurypräsident, der aus Asien stammt. Park Chan-wook, einer der bedeutendsten Regisseure des südkoreanischen Kinos. Anfang der Nullerjahre wurde er mit seinem so brutalen wie elegant inszenierten Meisterwerk Old Boy weltweit berühmt. Was Sie noch über den diesjährigen Jurypräsidenten der Filmfestspiele von Cannes wissen müssen, das sagt Ihnen meine Kollegin Bettina Dunkel.
1: Cannes und Park Chan-wook, das ist eine Einheit, die mittlerweile über zwei Jahrzehnte umfasst. Und so intensiv ist, dass der südkoreanische Filmemacher und diesjährige Jurypräsident manchmal auch scherzhaft Park Chan-wook genannt wird. 2004 feierte sein Racheepos Oldboy an der Croisette Premiere und holte das koreanische Kino aus der Nische auf die internationale Bühne.
2: Lache. Und die ganze Welt lacht mit dir. Weine. Und du weinst allein.
1: Die damalige Jury unter der Leitung von Quentin Tarantino zeichnete den moralisch komplexen Gewaltexzess mit dem großen Preis der Jury aus. Wäre es nach ihm gegangen, so betonte Tarantino fast schon mantraartig, hätte der Action-Thriller sogar den Hauptpreis erhalten. Aber auch ohne die Goldene Palme erlangten Old Boy, sein Regisseur und vor allem die knapp 3 Minuten kurze One-Take-Kampfszene mit einem virtuos als Waffe eingesetzten Hammer quasi über Nacht Kultstatus. Seitdem ist viel passiert. Nach dem Abschluss seiner sogenannten Rache-Trilogie, die Park Chan-wook als Meister der ästhetischen Extreme etabliert hat, folgten Filme, die ein ums andere Mal neue Stile ausloteten und Genregrenzen ignorierten. I'm a Cyborg, but that's okay, war eine Art Amelie im Irrenhaus. Durst, ein Vampirdrama mit Horrorelementen, sein aktueller Film No Other Choice, ist eine schwarzhumorige Satire. Er mag eben keine Wiederholungen, sagte er 2022, als sein in Cannes mit dem Regiepreis ausgezeichneter Film Noir Die Frau im Nebel im Wettbewerb lief. Umso wichtiger ist dem von Altmeistern wie Bergmann, Visconti, Kurosawa oder Hitchcock beeinflussten Regisseur der Bildaufbau. Das umfasst auch die Symbolkraft von Farben oder die Bedeutung von Elementen wie Wasser und Luft. In Die Frau im Nebel waren Berge und das Meer ebenso auffällig präsent wie die Farben Blau und Grün, die sich im Laufe der Handlung vermengten. Sie standen für die beiden Hauptfiguren, deren charakterliche Unterschiede und deren Undurchsichtigkeit. Park Chan-wook, Sohn eines Architekturprofessors mit Spezialgebiet Farbenlehre, teilt dieses Fable für tiefgründige Metaebenen mit einigen anderen asiatischen Autorenfilmern. Klassenunterschiede oder Aufstieg und Fall zum Beispiel werden oft durch das Erklimmen oder Herabsteigen von Treppen angedeutet und finden sich immer wieder in den Filmen von Asghar Farhadi und Hirokazu Koreeda. Der Iraner und der Japaner sind mit ihren neuen Werken dieses Jahr im Wettbewerb von Cannes vertreten, der mit 2 weiteren japanischen Beiträgen und einem Film aus Südkorea eine ungewöhnlich starke asiatische Präsenz zeigt. Worum genau es in den Filmen geht, erfährt auch die 9-köpfige Jury erst im Verlauf der kommenden Festivaltage. Aber mit Park Chan-wook haben sie einen Präsidenten, der mit seinem geschulten Auge und seiner ruhigen, reflektierten Art perfekt dazu geeignet ist, möglicherweise nicht auf den ersten Blick offensichtliche Motive zu entziffern. Was natürlich nicht nur für die asiatischen, sondern auch alle anderen Wettbewerbsbeiträge gilt.
0: Bettina Dunkel über den koreanischen Regisseur Park Chan-wook, der diesjährige Jurypräsident der Filmfestspiele von Cannes. Und die beginnen heute Abend mit der Eröffnungsgala. SWR Kultur am Morgen um 8.21 Uhr.

0: Das tschechische Ensemble Barock haben wir gehört mit dem ersten Satz aus der Sinfonia a Quattro von Franz Ignaz Anton Thuma in SWR Kultur am Morgen, 8.23 Uhr. Spanien ist nicht dabei, Irland ist nicht dabei, auch Slowenien, die Niederlande und Island boykottieren den Eurovision Song Contest. Über 1.100 Künstlerinnen und Künstler haben einen offenen Brief unterzeichnet, in dem der Ausschluss Israels gefordert wird. Darunter die üblichen Verdächtigen bei Anti-Israel-Kampagnen wie Roger Waters, Macklemore oder Massive Attack. Es hat alles nichts gebracht. Israel ist beim ESC in Wien dabei. Der 28-jährige Sänger Noam Bettan tritt mit einer emotionalen Ballade an.
1: Melancholisch, obsessiv, sehnsüchtig. Das ist Michelle, Israels Song für den European Song Contest. Noam Bettan singt das Lied, das sich mit einer toxischen Liebe und dem Prozess des Loslassens beschäftigt. Die Megashow in Wien ist der erste große internationale Auftritt für den 28-jährigen Israeli.
2: The main message in the song is to learn to choose yourself.
1: Die Hauptaussage des Liedes ist zu lernen, auf sich zu achten, auch wenn man viel Liebe empfindet und auch wenn die Trennung sehr schmerzhaft ist. Man muss für sich Entscheidungen treffen und zu diesen stehen. Nur so kann man mit sich selbst im Reinen sein. Noam Bettan singt den Song Michel auf Hebräisch, Englisch und Französisch. Der Sprache seiner Eltern, die einst von Frankreich nach Israel auswanderten. Einer meiner Träume ist es, nach Frankreich zu gehen und dort Musik zu machen, ganz auf Französisch. Ich war nicht zu 100% Israeli, aber auch nicht zu 100% Franzose. Ich war immer hin und her gerissen. Noam Bettan gilt in Israel als Sonny Boy. Immer gut drauf, immer mit einem Lächeln im Gesicht. So hat ihn auch Tal Dorot kennengelernt. Er ist der Vizechef vom offiziellen israelischen ESC-Fanclub. Der Sänger war kurz vor seiner Abreise nach Wien noch zu Besuch beim Fanclub und begeisterte alle. Er ist sehr bescheiden und bodenständig, kam sogar selbst zu dem Fanclub-Treffen. Er war sehr nett und geduldig, aber er ist auch äußerst charismatisch. Er sprach mit den Fans über seine Überzeugung, dass man sich nicht davon abhalten lassen darf, seine Träume zu leben. Noam Bettan lebt mit Michelle seinen Traum. Auch wenn sein Auftritt nach den Kontroversen um Israels Teilnahme einer Hochsicherheitsveranstaltung gleicht. Noam Bettan wird von Sicherheit Kräften vom israelischen Geheimdienst und von österreichischen Eliteeinheiten der Polizei beschützt. Er fühle sich sehr sicher mit diesem fantastischen Sicherheitsteam,

Julio Segadoa über den israelischen Beitrag beim Eurovision Song Contest. Musikalisch harmlos, aber politisch brisant. Heute startet der ESC mit dem ersten Vorentscheid. Das Finale ist am kommenden Samstag. Die Korruption nimmt weltweit zu und das bedeutet, dass Geld oft nicht dort ankommt, wo es ankommen sollte. Zum Beispiel auch Geld aus der Entwicklungszusammenarbeit. Darüber erfahren wir mehr in der kommenden halben Stunde hier in SWR Kultur das Wissen. Und wir hören uns morgen ab 6 wieder, wenn Sie mögen, in SWR Kultur am Morgen. Ich bin Frauke Oppenberg. Haben Sie einen schönen Tag.

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1: Die spiegelglatte Fläche des Laguna de Bay, des größten Sees der Philippinen, glitzert in der Nachmittagssonne. Das sei nicht immer so, sagt Belu Arevalo. Sie deutet auf das Wasser unter dem Bretterboden ihrer Hütte und auf den ein paar hundert Meter entfernten Binyan River.
2: Zehn Monate im Jahr ist unser Barangay, unser Wohnviertel, inzwischen überflutet. Und schon vor langer Zeit hat uns die Regierung eine Brücke versprochen, hinüber zum Barangay de la Paz. Dort sollen wir Zuflucht finden, wenn uns das Wasser hier bis zum Hals steht. 20 Jahre, seit 2004, haben sie an dieser Brücke gebaut. Und doch ist sie nie fertig geworden. Im Gegenteil, nach mehreren schweren Taifunen ist sie so gut wie zusammengebrochen.
3: 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Geisterdämme auf den Philippinen. Von Thomas Kruchem.
1: Die Industriestaaten des Nordens haben den Großteil der Treibhausgase ausgestoßen, die den Klimawandel antreiben. Als Kompensation überweisen sie nach OECD-Angaben jährlich weit über 100 Milliarden Euro in den globalen Süden. Doch dort lenken korrupte Politiker viel Geld in ihre Taschen. Geld, das für Investitionen in klimaresiliente Infrastruktur und die Minderung von CO2-Emissionen bitter nötig ist. Die Wahrscheinlichkeit von Unwetterkatastrophen, unter denen vor allem die Ärmsten leiden, steigt. Warum ist ausgerechnet der Klimaschutz so korruptionsanfällig? Und was muss geschehen, damit die Steuerzahler im Norden weiter bereit sind, für die Opfer des Klimawandels im Süden zu zahlen? Werfen wir beispielhaft einen Blick auf die von Klimawandel und Korruption besonders stark betroffenen Philippinen. Belu Arevalo

0: Ho lebt im Barangay Malaban, der Stadt Binyan City, südöstlich von Manila. In Hütten aus Wellblech, direkt am Laguna de Bay, oder auf Stelzen über dem Wasser hausen die ärmsten Malabans. Familien von Fischern, Kleinhändlern, Bauarbeitern. Alljährlich zur Taifunsaison werden diese Menschen Opfer von Fluten, die der Binyan River aus den Bergen herabspült, von Fluten, die der mit dem Meer verbundene See gegen die fragilen Hütten und Stege drückt. Darunter wuseln Ratten zwischen Blech und Plastikmüll, Autoreifen, kaputten Kühlschränken. Wenn es in Malaban wie aus Kübeln regnet, kann Belus Tochter nicht zur Schule gehen, weil die überfüllt ist mit Flutflüchtlingen. Ständig habe sie Angst, dass eins ihrer Kinder ertrinke, klagt Belus Freundin Nali Almarines. Und
1: das vielleicht Schlimmste ist, dass wir unseren Lebensunterhalt nicht verdienen können. Wie sollen unsere Arbeiter hier in ihre Fabrik kommen, wenn die Straße dorthin unbefahrbar ist? Wie soll meine Nachbarin in ihrem Sari-Sari-Store, ihrem Kiosk, Lebensmittel verkaufen, wenn das Erdgeschoss ihres Hauses bis zur Decke unter Wasser steht? Wie sollen unsere Fischer auf den See hinausfahren, wenn überall unberechenbare Strömungen lauern?
0: 60% der philippinischen Bevölkerung leben an den Küsten des südostasiatischen Archipels. Jedes Jahr verwüsten Taifune die Inseln. Manchmal sind es 20, manchmal noch mehr. Der Meeresspiegel steigt, die Böden sinken vielerorts, weil zu viel Grundwasser abgepumpt wird. Im übervölkerten Großraum Manila sind viele Esterdos, Entwässerungskanäle verstopft, Pumpstationen funktionieren nicht, ganze Wohnviertel stehen Jahr für Jahr monatelang unter Wasser. Kaum betroffen sind die Viertel der Wohlhabenden, Makati oder die Bonifacio Global City, deren Skylines an New York erinnern. Wassermassen, die in Richtung der reichen Viertel fließen, werden in gewaltigen unterirdischen Speichern aufgefangen und abgeleitet. In den Senken- und Küstenregionen aber, wo die Ärmsten leben, verwüstet der Starkregen alljährlich tausende Hütten und hinterlässt nichts als metertiefes, brackiges Schmutzwasser. Seit Jahrzehnten versprechen die Regierungen der Philippinen Abhilfe. Und die Industrieländer haben bis heute rund 35 Milliarden US-Dollar dafür bereitgestellt. Mehr Geld als in jedem anderen Land. Genug Geld eigentlich, sagen Experten, um auch die arme Bevölkerung vor den schlimmsten Folgen des Klimawandels zu schützen. Bis heute aber ist von wirksamem Schutz wenig zu sehen. Belu und Nali zeigen die Flutschutzmaßnahmen entlang des Binyan-Flusses. Eine vor 20 Jahren errichtete 10 cm dicke Betonmauer ist längst wieder zusammengebrochen. Direkt daneben errichtet ein Bauunternehmen jetzt einen Nachfolger. Doch dessen erste 50 Meter drohen auch schon wieder umzukippen. Nicht weit entfernt ist am See ein mehrere hundert Meter langer Deich zu sehen. Aber der schützt nicht die Siedlung von Belo und Nali, sondern ein leeres Stück Grasland. Dort, so heißt es, planen Investoren ein Hochhaus. Fragile Mauern, Geisterdeiche und Schutzbauten, die dastehen, wo sie keiner braucht. Das gäbe es in fast allen Provinzen der Philippinen, sagt Rogelio Singson. Er war von 2010 bis 2016 Minister für öffentliche Arbeiten und Straßenbau. Im September 2025 hat ihn Präsident Ferdinand Marcos Jr. in eine ad hoc gegründete unabhängige Kommission für Infrastruktur, kurz ICI, berufen. Diese Untersuchungskommission sollte den wohl größten Korruptionsskandal in der Geschichte der Philippinen aufklären. Rund um Flutschutzprojekte, die gar nicht oder nur in miserabelster Qualität umgesetzt wurden. Bis zu 70% der Projektbudgets seien gestohlen worden, sagt Singson. Der Gesamtschaden belaufe sich auf bis zu 2 Milliarden Euro.
2: We focus on 421 Wir konzentrieren uns auf 421 verdächtige Projekte, weil uns für Recherchen im ganzen Land das Personal fehlt. Mit 60 Teams der Armee und der Polizei haben wir an Koordinaten, die uns das Ministerium gegeben hatte, nach Deichen und Flutschutzmauern gesucht. Meistens fanden wir sie nicht. Es handelte sich um Geisterprojekte. Und manchmal fanden wir die Bauwerke ganz woanders. Man hatte, um das Bauhonorar zu kassieren, irgendetwas irgendwo hingebaut.
0: Zahlreiche Parlamentarier hätten Flutschutzprojekte in ihren Wahlkreisen ins Staatsbudget lanciert, berichtet Rogelio Singson. Anschließend hätten die Politiker das Geld für konkrete Projekte abgerufen, dann aber 20-30% als Kickback, als Provision einbehalten und den Rest einem Bauunternehmen überwiesen, das Freunden, Verwandten oder sogar ihnen selbst gehörte. Und diese Unternehmen taten dann oft nur so, als ob sie Flutschutzprojekte umsetzten. Singsons ICI hat bis Anfang 2026 etliche höchst prominente Figuren identifiziert, die in die profitablen Aktivitäten verwickelt sind. Martin Romualdez, bis vor kurzem Sprecher des Repräsentantenhauses und Cousin von Präsident Ferdinand Marcos. Joel Villanueva, bis vor kurzem Mehrheitsführer im Senat. Ex-Senator Ramon Bonrevilla, der lange Zeit die Senatsentscheidungen zu öffentlichen Bauvorhaben dirigierte. Und Saldi Coe, bis vor kurzem Vorsitzender des Haushaltsausschusses im Parlament. Dwight De Leon, ein Investigativjournalist des renommierten Online-Magazins Rappler, hatte schon im Frühjahr 2025 über dubiose Praktiken Saldi Coes berichtet, damals noch kaum beachtet.
3: Saldi Coe war das Gesicht erst des Flutschutzes und dann des damit verbundenen Korruptionsskandals. Denn er war Vorsitzender des mächtigen Haushaltsausschusses im Abgeordnetenhaus. Zugleich aber war er einer der größten Bauunternehmer der Philippinen. Seine Firma SunWest hat Milliarden Pesos mit öffentlichen Bauvorhaben verdient, insbesondere in der Bicol-Region im Süden der Insel Luzon, für die Saldi Coe im Parlament saß. Als vor einigen Jahren Kritik an ihm aufkam, zog er sich offiziell aus der Firma zurück. Tatsächlich beweisen Dokumente, die wir einsehen konnten, dass er die Firma auf seine Frau, seine Kinder und einige enge Freunde überschrieben hatte.
4: His wife, his children, his closest associates own the company.
0: ICI-Kommissar Rogelio Singson berichtet von einer weiteren Variante der Flutschutzkorruption, praktiziert von der kompletten Belegschaft eines Bezirksbüros, genau jenes Ministeriums für öffentliche Arbeiten, das er einst leitete.
5: The district office of DPWH.
2: Das Bezirksbüro des Ministeriums hat sich von einem Bauunternehmen eine Baulizenz geliehen und selbst genutzt. Dem Unternehmen hat es dafür 5% der Bausumme gezahlt. Bau in eigener Regie, nannten die Bürokraten dieses Konstrukt. Monat für Monat haben sie 2024-25 in diesem Rahmen 1 Milliarde Pesos, 14 Millionen Euro für Flutschutzprojekte ausgegeben. Dafür wurden sie vom Finanzminister ausdrücklich gelobt. Tatsächlich stellte sich dann heraus, dass all diese Projekte nur auf dem Papier existierten. Es handelte sich um Geisterprojekte und die Milliarden Pesos waren in den Taschen der Bürokraten und ihrer Komplizen gelandet.
5: Ghost projects all went into pockets.
0: Die auf den Philippinen grassierende Korruption sei Ergebnis über Jahrhunderte verfestigter sozialer Strukturen, erklärt in seinem Garten in Quezon City René Ofreneo, emeritierter Professor für Wirtschaftswissenschaften an der University of the Philippines.
6: Historically, we have this cacique culture.
2: Es begann mit der sogenannten Cacique-Kultur unter der 300-jährigen Kolonialherrschaft Spaniens über die Philippinen. Um die vielen Inseln kontrollieren zu können, delegierten die Spanier die Verwaltung an indigene Chiefs. So förderten sie die Entstehung von Dynastien, herrschenden Familien, so wie später auch die Amerikaner. Heute haben wir zwar offiziell eine Demokratie, tatsächlich aber haben Dynastien bei uns nach wie vor das Sagen, abgesichert durch ihren Reichtum, ihre Kontrolle der Bürokratie und traditionelle Loyalitätsstrukturen.
0: Die Dynastien hätten andererseits Verpflichtungen gegenüber ihrer Klientel, so wie einst im europäischen Feudalismus. Stellen Sie sich lokale Gesellschaften der Philippinen als Pyramiden der Patronage vor, sagt Ana Maria Jing Caraos, Soziologieprofessorin an der jesuitischen Ateneo-Universität in Manila. Der Patron bietet Jobs, Bauaufträge, finanzielle Hilfe in Notlagen und rechtlichen Schutz. Dafür erwartet er bedingungslose Loyalität.
7: The budget is not allocated to institutions.
8: Das Staatsbudget der Philippinen wird nicht in erster Linie Institutionen zugeteilt, sondern Parlamentariern, die das Geld zugunsten der Menschen in ihrem Wahlkreis verwenden sollen. Ein System der Patronage. Die Wähler erhalten, auf persönliche Bitten hin und wieder Zuwendungen von ihrem Abgeordneten, die Notlagen mildern. Und aus einer kulturell tief verankerten Dankbarkeit heraus wählen sie bei der nächsten Wahl wieder diesen Politiker oder jemanden aus seiner Familie.
7: They will vote for this candidate again or somebody who belongs to the same family of this candidate.
0: Dieses System der Loyalität, das Gesetze ignoriert, funktioniere oft lange Zeit reibungslos, erklärt die Soziologin. Bis mal wieder die Oberen zu gierig werden und ihre Pflichten gegenüber den Unteren vergessen. Urplötzlich entlade sich Wut dann in massivem Protest. Zwischen September und November 2025 kam es zu einigen der größten Demonstrationen der philippinischen Geschichte, mit Hunderttausenden Teilnehmern. Und Präsident Marcos setzte nicht nur die ICI als Untersuchungskommission ein, er ernannte auch einen neuen Ombudsmann. Dieser Wächter des Volkes besitzt auf den Philippinen eine weitreichende Disziplinargewalt gegenüber korrupten Politikern und kann sie vor dem Sandigan Bayan, einem speziellen Antikorruptionsgericht, anklagen. Der neue Ombudsmann, Jesus Crispin Remulla, zuvor Justizminister, begegnet einem mit bulligem Gesichtsausdruck, No-Nonsense-Gestik und fast schmerzhaftem Händedruck.
9: Das Einzige, was Leute von Verbrechen abhält, ist die Aussicht auf Strafe. Diesen Grundsatz haben meine Vorgänger im Amt des Ombudsmanns nicht berücksichtigt. Ich aber gehe rigoros gegen Korruption vor und stelle sicher, dass die Gerechtigkeit jeden trifft, egal ob er reich ist oder arm. Ja, die mächtigsten Verbrecher ziehe ich bevorzugt zur Verantwortung. Und sie werden im Gefängnis landen.
0: If they abuse their power, will go to jail. Immerhin, sagt Jesus Remulla, habe er ein Dutzend Flugzeuge beschlagnahmt, 260 Luxuslimousinen, 160 Häuser und 25 Milliarden Pesos, 350 Millionen Euro Bargeld. Zudem habe er einer Reihe von Verdächtigen die Hölle heiß gemacht. Die Führungsriege des Ministeriums für öffentliche Arbeiten der Provinz Bulacan sitzt im Gefängnis. Ex-Senator Ramon Revilla, der mit Geisterprojekten in Bulacan mindestens 3 Millionen US-Dollar Schmiergeld verdient haben soll, wurde im Januar 2026 verhaftet. Der als Kopf der Flutschutzkorruption geltende Saldico, der nach Europa geflohen war, wurde am 16. April in Prag festgenommen, Anfang Mai jedoch wieder freigelassen, weil es kein Auslieferungsabkommen zwischen Tschechien und den Philippinen gibt. Senator Joel Villanueva, der frühere Mehrheitsführer im Senat, sei zwar noch Senator, aber den kriege er auch noch, glaubt der Ombudsmann. Helfen sollen ihm dabei Kronzeugen wie Sally Santos, eine schillernde Bauunternehmerin.
10: The lady who's leading seems.
9: Der Dame, die nun Kronzeugin ist, gehörte das Unternehmen Sims, das seine Baulizenz dem Bezirksbüro des Ministeriums für öffentliche Arbeiten geliehen hatte. Die Dame kassierte dafür zwar ihre 5% Provision, aber sie war nicht an dem Betrug mit Geisterprojekten beteiligt und hatte die Nutzung ihrer Lizenz für so etwas auch nicht erlaubt.
0: Allem entschlossenen Auftreten des Ombudsmanns zum Trotz glaubt kaum jemand auf den Philippinen, dass viele Hauptschuldige im Flutschutzkorruptionsskandal tatsächlich ins Gefängnis wandern werden. Jesus Remulla ermittelt bislang vorwiegend gegen politische Rivalen des Präsidenten. Und Gerichtsverfahren dauern auf den Philippinen endlos lange, bevor sie meist im Sande verlaufen. Derweil naht die nächste, vielleicht noch schlimmere Taifunsaison. Die Regierung aber hat das Budget für Flutschutzmaßnahmen erstmal drastisch gekürzt, weil internationale Geber die Auszahlung von Krediten vorläufig gestoppt haben. Klimaschutzkorruption ist ein großes Problem nicht nur auf den Philippinen. Offizielle Berichte nennen zahlreiche Beispiele auch in anderen Ländern des globalen Südens. So haben die Industrieländer den Regierungen in Südafrika und Vietnam insgesamt fast 30 Milliarden US-Dollar für den Kohleausstieg versprochen. Alljährlich aber versickern hunderte Millionen davon in staatlichen Energiekonzernen und Unternehmen führender Politiker. In China haben europäische Mineralölkonzerne für 1,5 Milliarden Euro Emissionszertifikate von Unternehmen gekauft, die angeblich bei der Öl- und Gasförderung CO2 einsparen. Doch diese Einsparungen gab es nur auf dem Papier. Den Schaden beziffern die betroffenen Konzerne auf bis zu 4,5 Milliarden Euro. In Simbabwe, Peru und Brasilien, in Kenia, Indonesien und der Demokratischen Republik Kongo wurden Emissionszertifikate im Milliardenwert für die CO2-Speicherung in Wäldern ausgegeben. Die Speicherung aber fand, so eine Untersuchung der Universität Cambridge, tatsächlich gar nicht statt. Geisterprojekte beim Flutschutz schließlich gibt es auch in Vietnam und Bangladesch. Mitverantwortlich für die Seuche der Klimaschutzkorruption sind schwerwiegende strukturelle Schwächen der internationalen Finanzierung. Kredite und Zuschüsse für den Klimaschutz werden heute kaum noch bilateral von einem Land in ein anderes vergeben, stattdessen multilateral von der Weltbank oder der Asiatischen Entwicklungsbank. Zudem werden nicht mehr Einzelprojekte finanziert, sondern es fließen Milliardensummen direkt in den Staatshaushalt. Zum Beispiel der Philippinen. Deren Parlament schreibt dann Flutschutzprojekte im Umfang der geliehenen Summe plus eines Eigenanteils ins Staatsbudget. Anschließend aber fließt das Geld in die Infrastrukturbudgets einzelner Abgeordneter für ihren Wahlkreis. Oder es kann von lokalen Behörden eigenständig ausgegeben werden. Und da ein international geliehener Peso jetzt nicht mehr von einem Peso aus philippinischen Eigenmitteln zu unterscheiden ist, werden Projekte nicht nach den strengen Regeln etwa der Weltbank geprüft, sondern nach den eher laxen Regeln der Philippinen. Und die werden von lokalen Behörden oft noch laxer angewandt. Kurz, die Kreditvergabepolitik internationaler Banken, die auf lokale Verwaltung vertraut und diese stärken will, leistet tatsächlich der Veruntreuung europäischer Steuergelder Vorschub, meint Alet Williams, Korruptionsexperte am norwegischen Christian-Michelsen-Institut.
11: Ohne spezielle Maßnahmen, die die Verwendung externer Kredite kategorisch von der Verwendung nationaler Gelder trennen, ist die unterschiedliche Herkunft der Mittel für bestimmte Projekte sehr schnell nicht mehr erkennbar.
0: Multilaterale Geber wie die Weltbank und die ADB haben inzwischen die Samthandschuhe ausgezogen und setzen neuerdings auf Korruptionsbekämpfung mit modernsten Mitteln. Die Philippinen haben daraufhin ein Gesetz erlassen, das alle Behörden zwingt, ihre Ausgaben digital und manipulationssicher in einer Blockchain zu dokumentieren. Künstliche Intelligenz soll darin Anomalien erkennen und Alarm schlagen, wenn zum Beispiel Geld für einen Deich an einen Bauunternehmer fließt, obwohl laut Satellitendaten gar kein Deich existiert. All diese Daten müssten natürlich auch den internationalen Kreditgebern zur Verfügung stehen, fordert Korruptionsexperte Williams. Und die Geber müssten, so wie es die Weltbank inzwischen tut, ebenfalls konsequent KI einsetzen, um Flutschutzmaßnahmen zu überwachen.
12: Technology really does offer some powerful tools, for example real-time monitoring.
11: Moderne Technologie gibt uns tatsächlich hervorragende Werkzeuge an die Hand, um Bauprojekte in Echtzeit zu überwachen. Auch Satelliten und Drohnen werden dafür genutzt. Sensoren können in Echtzeit feststellen, ob ein Bau plangemäß ausgeführt wird. Nur die Feststellung von Qualitätsmängeln bereitet noch Schwierigkeiten. Nicht zuletzt werden immer mehr Zahlungen mit Hilfe von Blockchain-Technologie abgewickelt. Das heißt, Gelder werden erst dann freigegeben, wenn künstliche Intelligenz die Erbringung der dafür notwendigen Leistung bestätigt hat. So können willkürliche Entscheidungen und intransparente Geldflüsse vermieden werden. That can help reduce discretionary power
0: and non-transparent reallocations, for example. Das von betroffenen Regierungen gelegentlich vorgebrachte Argument, hier handele es sich um ökokolonialistische Attacken auf die Souveränität eines Entwicklungslandes, lässt weder Alet Williams gelten, noch Annika Schröder, Klimaexpertin des deutschen katholischen Hilfswerks Miserior. Miserior unterstützt etliche lokale NGOs auf den Philippinen, die alljährlich tausenden Flutopfern das Überleben ermöglichen.
13: Also aus Sicht unserer Partner ist es völlig egal, ob ein Projekt aus internationalem oder nationalem Geld finanziert wird. Der Staat ist rechenschaftspflichtig gegenüber seiner Bevölkerung.
0: Und die lokale Bevölkerung könne den Sinn und Erfolg konkreter Projekte oft sehr gut beurteilen, meint die Miserior-Expertin. Löst ein Deich, eine Betonmauer oder das Ausbaggern eines Flussbetts tatsächlich die Flutprobleme einer Region? Ist nicht vielleicht die Wiederbelebung von Mangrovenwäldern und Feuchtgebieten, ist nicht unter Umständen auch die Umsiedlung der Bevölkerung besonders bedrohter Gebiete die bessere Lösung?
13: Die Bevölkerung, die dort lebt, kennt die Risiken, kennt die lokalen Umstände und weiß sehr gut, aus welcher Richtung die hohe Welle schlägt und aus welcher Richtung und wo genau die Überschwemmungslinien liegen und weiß auch sehr genau, wie das zusammenhängt mit Überschwemmungen durch Starkniederschläge, die dann auch Flüsse und Bäche ja Richtung Meer drücken. Und insofern macht es schon aus der Wirksamkeitssicht her absolut Sinn, die Bevölkerung einzubeziehen. Und dann sind es ja auch diejenigen, die dort leben, wo die Dämme dann entstehen werden. Das heißt, man muss sie konsultieren, man muss sehr genau mit ihnen besprechen, ob sie dadurch vielleicht Zugang zu ihren Fischgründen verlieren, ob sie dadurch vielleicht sogar umsiedeln müssten. Und dann muss es natürlich auch Alternativen für sie geben, wenn sie dann nicht mehr an ihrem Standort leben können. Und das passiert leider viel zu selten.
0: Was Annika Schröder im deutschen Aachen sagt, bestätigt ein Besuch im Barangay Mesulao der Stadt Kalumpit. Gelegen in der vom Flutschutz-Korruptionsskandal besonders betroffenen philippinischen Provinz Bulacan. Die Familie der Studentin Raisa Reyes besitzt hier ein zweistöckiges Haus. Es steht hinter einem Deich am Pampanga-Fluss. Das Problem: 200 Meter flussaufwärts hat der Deich eine 150 Meter lange Lücke, durch die zu Flutzeiten das Wasser auch Reisers Haus erreicht und oft 2 Meter unter Wasser setzt. Die seit Jahren bestehende Lücke sei ihm unerklärlich, sagt der Freund der Familie Roland Ramos, Barangay-Captain, Gemeindevorsteher in Mesulao. Warum informieren uns die Verantwortlichen nicht, fragt Ramos. Warum konsultieren sie uns nicht und profitieren so von unserem Wissen?
14: Ang proyekto hindi ganong natapos.
9: Das Ministerium für öffentliche Arbeiten hat mich nie über seine Bauprojekte hier informiert. Nicht einmal Schilder, die die Bevölkerung informieren, haben sie angebracht. Ja, nicht einmal der Bürgermeister von Kalumpit, unserer Stadt, weiß bis heute, was es mit den verschiedenen Bauprojekten auf sich hat. Am Pampanga-Fluss haben sie mal hier, mal dort ein Stückchen Mauer gebaut und viel ist schon wieder zusammengebrochen. Was macht ihr da, habe ich mal den Leiter einer Baustelle gefragt. Der aber hat nur mit den Achseln gezuckt.
0: Was sollen wir machen? Fragt schließlich die 18-jährige Reiser, die gerade ihre Hausaufgaben fürs College erledigt.
15: Gumigising ako ng early, ng maaga, 30,
1: Ich stehe, wenn mal wieder alles überflutet ist, morgens um 20 vor 4 auf. Um 5:30 holt mich ein Boot ab, das mich zur nächsten nicht überschwemmten Straße bringt. Den Rest des Weges zum College fahre ich dann mit einem Dreirad-Taxi und einem Jeepney, einem traditionellen Bus. Nachmittags fahre ich dann genauso wieder heim. Mein kleiner Bruder kann in den Flutmonaten Juni, Juli und August übrigens gar nicht zur Schule. Er bekommt dann Online-Hausaufgaben, die er aber oft nicht versteht. Außerdem bricht bei uns immer wieder das Internet zusammen.
0: Um Menschen wie Reza Reis und ihre Familie besser vor den konkreten Folgen der Klimakatastrophe zu schützen, müssen Industrieländer wie Deutschland einer doppelten Verantwortung gerecht werden. Sie müssen mit verstärktem Engagement die von ihnen verursachte Erderwärmung bekämpfen und deren Opfer schützen. Und sie müssen auch den eigenen Steuerzahlern garantieren, dass die gewaltigen Summen für den Klimaschutz nicht in den Taschen korrupter Politiker landen. Mittel und Wege dazu gibt es. Sie müssen aber auch angewandt werden.
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0: Korruption beim Klimaschutz. Autor und Sprecher Thomas Kruchem. Redaktion Dirk Asendorf.
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18: Um 9 Uhr mit Patricia Wern. Der parlamentarische Geschäftsführer der Unionsfraktion im Bundestag, Bilger, hat Kompromissbereitschaft bei der geplanten Steuerreform angedeutet. Im Morgenmagazin von ARD und ZDF sagte der CDU-Politiker, man sei offen für Vorschläge des Koalitionspartners SPD. Er gab aber zu bedenken,
19: aber eine Entlastung von fast allen, nur über eine Belastung von ganz wenigen zu finanzieren, obwohl wir schon Hochsteuerland sind, obwohl wir Fachkräfte anwerben wollen für Deutschland, auch hochqualifizierte Fachkräfte, das kann aus unserer Sicht nicht funktionieren. Also auch die Ausgabenseite anschauen und dort zu maßgeblichen Einsparungen kommen, um diese Steuerreform zu gegenfinanzieren zu können.
18: Bundesfinanzminister Klingbeil hatte gestern auf dem Gewerkschaftsbundeskongress gesagt, dass höhere Einkommen in Deutschland höher besteuert werden müssten. Der Koalitionsausschuss trifft sich am Abend in Berlin. Ärztepräsident Reinhardt hat die Bundesregierung aufgefordert, die geplante Reform der gesetzlichen Krankenkassen aufzuschieben. Ein so weitreichendes Gesetz dürfe nicht mit der Brechstange durchgedrückt werden, sagte Reinhardt dem Redaktionsnetzwerk Deutschland. Die Koalition will das Gesetz vor der Sommerpause auf den Weg bringen. Auf dem in Kürze beginnenden Ärztetag in Hannover wird auch Bundesgesundheitsministerin Waken als Rednerin erwartet. Das Reformpaket sieht auch Einsparungen bei den Vergütungen für Praxen und Kliniken vor. Um Engpässe bei lebenswichtigen Medikamenten in der EU zu vermeiden, haben sich Unterhändler in Brüssel auf neue Regeln geeinigt. Ziel sei, dass die Produktion von Arzneimitteln leichter mit öffentlichen Geldern unterstützt werden könne, teilten die Vertreter des Europäischen Parlaments und der Mitgliedstaaten mit. Europa solle dadurch weniger abhängig werden. In den vergangenen Jahren hatte es in Apotheken immer wieder Engpässe gegeben. Betroffen waren etwa Schmerzmittel, Antibiotika oder Fiebersäfte für Kinder. In Großbritannien wächst der Druck auf Premierminister Starmer, auch innerhalb der eigenen Labour-Partei. Unter anderem hat Innenminister Mahmood dem Premier aufgefordert, einen Zeitplan für seinen Rücktritt zu erstellen. Mehr als 70 Parlamentsabgeordnete von Labour haben sich der Forderung angeschlossen. Starmer hat nach dem schlechten Abschneiden seiner Partei bei den Kommunalwahlen vergangene Woche angekündigt, weitermachen zu wollen. Am Vormittag trifft sich in London das Regierungskabinett. Gut zwei Monate nach der Wahl in Baden-Württemberg tritt der neue Landtag am Vormittag in Stuttgart erstmals zusammen. Auf der konstituierenden Sitzung wird der neue Landtagspräsident gewählt. Die CDU-Fraktion hat dafür den bisherigen Innenminister Strobel nominiert. Als alleinige Vize steht die bisherige Landtagspräsidentin Aras von den Grünen zur Wahl. Im neuen Landtag haben Grüne und CDU jeweils 56 Sitze. Die AfD stellt 35 Abgeordnete, die SPD 10. Nach der SPD stellt am Mittag auch die rheinland-pfälzische CDU ihre Ministerinnen und Minister vor. Die CDU besetzt 5 Ministerien, darunter das Innen- und das Bildungsministerium. Die Bereiche Umwelt, Landwirtschaft, Forsten und Weinbau werden in einem Ministerium zusammengelegt, das ebenfalls von der CDU geführt wird. Nach 35 Jahren gibt es in Rheinland-Pfalz einen Wechsel an der Spitze des Landes von der SPD zum CDU-Spitzenkandidaten Schnieder. Im südfranzösischen Cannes starten am Abend die 79. internationalen Filmfestspiele. Wie immer werden zahlreiche Stars erwartet. Bettina Dunkel berichtet.
15: Über den roten Teppich flanieren wird unter anderem der neuseeländische Filmemacher Peter Jackson. Der Regisseur der Herr-der-Ringe-Trilogie erhält die Ehrenpalme für sein Lebenswerk. Außerdem erwartet werden Stars wie Demi Moore, die Oscar-prämierte Regisseurin Chloe Zhao und der südkoreanische Filmemacher Park Chan-wook. Sie sind Teil der neunköpfigen Jury, die darüber entscheidet, welcher der 22 Wettbewerbsfilme dieses Jahr die Goldene Palme gewinnt. Im Rennen um den renommierten Filmpreis ist unter anderem die Berliner Regisseurin Valeska Griesebach. Ihr in Bulgarien gedrehtes Drama »Das geträumte Abenteuer« thematisiert den Mauerfall als Wendepunkt für Europa.
18: SWR Nachrichten, Redaktion Peter Mühlfeit. Das Wetter in Baden-Württemberg und Rheinland-Pfalz, kalte Polarluft strömt zu uns. Die Vorhersage, teils Sonne, im Laufe des Tages einige Schauer, in Hochlagen auch Schnee. Recht windig und kühl mit höchstens 7 bis 15 Grad. Am Abend nachlassende Schauer, in der Nacht meist trocken bei plus 7 bis minus 2 Grad. Die Zeit 9.05 Uhr.
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20: Mit Katzenfreundin Eva Schramm.

Katzen sind eigensinnig, kapriziös, verspielt, intelligent, verschmust und unabhängig. Mit den Menschen verbindet sie eine gemeinsame Geschichte von mittlerweile 10.000 Jahren. Schon seit langem zählen die Samtpfoten zu den beliebtesten Haustieren. An die 17 Millionen Katzen leben momentan in deutschen Haushalten. In der Reihe Hund, Katze, Maus geht es heute um Katzenfreunde in der Musikgeschichte und dazu präsentiere ich Ihnen Feemusik rund um die Mietz. Herzlich willkommen!

Montfort-l'Amaurie, ein Dorf 50 Kilometer westlich von Paris. Hier lebt von 1921 bis zu seinem Tod der Komponist Maurice Ravel in einem kleinen Haus, das er Belvedere nennt. Er ist unverheiratet, hat keine Kinder, aber er ist nicht allein. Ravel lebt in Belvedere mit Siamkatzen zusammen. Erst sind es zwei, Katze Jazz und Kater Mooney. Bei Ravel haben sie freie Bahn. Sie dürfen auf dem Schreibtisch in seinem Musizierzimmer herumlaufen, Noten in Unordnung bringen und auf seinem Flügel sitzen, während der Meister komponiert. Von dort starren sie ihn mit ihren wunderschönen blauen Augen an. Zweifellos zwei große Musen des 20. Jahrhunderts, Jazz und Mooney. Es ist überliefert, dass sich der französische Komponist in seinem japanisch angelegten Garten gerne mit seinen tierischen Mitbewohnern unterhielt. Er machte sogar den Versuch, Siamkatzensprache zu lernen. Kein Witz. Nachdem Jazz und Mooney Nachwuchs bekamen, bevölkert schließlich eine ganze Siamkatzenfamilie das Zuhause des französischen Komponisten. Siamkatzen stammen ursprünglich aus dem südostasiatischen Siam, dem heutigen Thailand. Sie sind erst seit Ende des 19. Jahrhunderts in Europa anzutreffen. Dass Ravel, der Dandy mit extravagantem Geschmack, eine Vorliebe für sie entwickelt, überrascht nicht. Für die Kätzchen seines Nachwuchses ernennt er offiziell sogar eine Patentante. Es ist die mit ihm befreundete Geigerin Hélène Jourdan-Morange. Ihr schreibt er einmal folgende Zeilen: Ihr Patenkind ist in guter Verfassung, aber sein Bruder hat sich so vollgefressen, dass er an Gastritis leidet. Das hindert sie aber nicht daran, auf dem Rasen Dschungel zu spielen. Der Brief Ravels endet, katzenlike, mit den Worten: Ich lecke das Ende deiner Nase. Inwieweit haben seine Katzen nun Ravel zu Kompositionen inspiriert? In seiner Violinsonate, die in den Jahren 1923 bis 1927 in Anwesenheit seiner Katzen entstanden ist, könnte man im dritten Satz, den er mit Perpetuum mobile überschrieben hat, durchaus das Schnurren einer Katze, Miauen und das Herumspazieren auf den Klaviertasten heraushören. Hier ein kurzer Ausschnitt.

Das war ein Ausschnitt aus dem Satz Perpetuum mobile aus der Sonate für Violine und Klavier Nummer 2 von Maurice Ravel mit Franziska Pietsch und Josu de Solaun. Ganz eindeutig ist der Fall hingegen bei Ravels Oper L'Enfant et les Sortilèges, das Kind und der Zauberspuk aus dem Jahr 1924. In nur 8 Tagen bringt Ravel diese Oper in seinem Haus Belvedere aufs Papier. In dem Libretto der französischen Schriftstellerin Colette geht es um einen unartigen Jungen, der wegen seines Verhaltens bestraft wird und daraufhin alles um sich herum kaputt macht und aus Wut auch noch seine Haustiere quält. Doch dann geschehen eigenartige Dinge. Die Möbel in seinem Zimmer bewegen sich plötzlich und die Tiere können sprechen. Am Ende steht die Reue des Kindes. Ein Höhepunkt in dieser Fantasy-Oper ist das Liebesduett zwischen einem schwarzen Kater und einer weißen Katze mit dem Titel Duo Miaul, das Ravel selbst zusammen mit der Geigerin Hélène Jourdan-Morange, der Patentante seiner Katzen, in Belvedere gesungen haben soll. In diesem Duett hört man es in allen Tonlagen miauen und manchmal auch fauchen. Da ist ganz offensichtlich ein Katzenkenner am Werk, der in dieser Komposition das Miauen seiner Siamkatzen nachahmt. Hier das Original. Und das ist Ravels Duett.

Das war das Duo Miaule aus der Oper L'Enfant et les Sortilèges von Maurice Ravel. Als Katze hörten sie Jacqueline Miura, als Kater David Wilson Johnson und das London Symphony Orchestra, die Leitung hatte André Previn. Ein berühmter Schüler des Katzenfreundes Ravel war der Brite Ralph Vaughan Williams. 1907 kommt er nach Paris, um bei Ravel noch weiter zu lernen. Er hat schon umfangreiche Studien hinter sich und ist bereits als Organist in London tätig. Vaughan Williams sei der einzige Schüler gewesen, der seine Musik nicht kopiert habe, soll Ravel später anerkennend über ihn gesagt haben. Auch Ralph Vaughan Williams liebt, wie sein Lehrer Ravel, Katzen. Es gibt ein wunderbares Porträtfoto von ihm und seiner getigerten Katze Foxy aus den 1940er Jahren. Er, perfekt gekleidet, mit Anzug, Weste und Krawatte, hält auf seinem Schoß ganz liebevoll seine Katze, die mit ähnlich aufmerksam freundlichem Blick wie ihr Herrchen in die Kamera schaut. Neben Foxy begleiten auch die Katzen Mrs. Tim und Zebedee den britischen Komponisten durchs Leben. Letztere zieht 1953 mit ihm von Dorking in der Grafschaft Surrey nach London um, nachdem Vaughan Williams mit über 80 Jahren zum zweiten Mal geheiratet hat. Doch den Umzugsstress will Vaughan Williams seiner geliebten Katze ersparen. Das zeigt ein Brief, der sich in seinem Nachlass findet und den der Komponist im Namen seiner Katze Zebedee am 13. September 1953 verfasst hat. Adressatin ist die Tierärztin in Dorking, Marjorie Jordan. Sehr geehrte Frau Doktor, beginnt das Schreiben. Wie Sie vielleicht gehört haben, zieht meine Familie nach London. Sie haben mir dort ein Haus gemietet und ich habe gehört, dass es in derselben Gegend ein paar nette Katzen gibt. Sie haben vereinbart, nächste Woche von hier wegzuziehen. Mein Onkel J. Cole, ebenfalls getigert, zieht dann hier ein. Und da ich Lärm, Lieferwagen und Umzugshelfer überhaupt nicht mag, habe ich Ihnen gesagt, dass ich gerne für eine Woche oder so bei Ihnen bleiben würde, bis Sie alles aufgeräumt und für mich auch ein Fischgeschäft gefunden haben. Haben Sie ab nächsten Montag, 21. September, ein Zimmer für mich? Ich hoffe, Sie hatten schöne Ferien. Ihre liebevolle und respektvolle Freundin, Zebedee Vaughan Williams. Und hier nun Musik von Zebedees aufmerksamem Herrchen.

Der achte Satz, Galopp aus der Suite für Viola und Orchester von Ralph Vaughan Williams. Solist war Timothy Ridout, begleitet vom Orchestre de Chambre de Lausanne. Wir haben nun schon zwei passionierte Katzenbesitzer kennengelernt und in der ersten Folge dieser Reihe Hund, Katze, Maus mit Freddie Mercury auch noch einen weiteren. Katzen scheinen Musiker magisch anzuziehen. Auch John Lennon. Der hatte im Laufe seines Lebens, wie Kollege Mercury, unglaublich viele Katzen. Über 15. Lennons erste Katze als Kind nennt er nach seinem Idol Elvis Presley, bis sich herausstellt, dass Kater Elvis in Wirklichkeit ein Weibchen ist und Nachwuchs bekommt. Katze Nummer 2 ist ein Streuner. John findet ihn im Winter im Schnee und bringt ihn zu seiner Tante Mimi, bei der John Lennon zum größten Teil aufwächst. Als er Liverpool verlässt, bleibt Kater Tim bei seiner Tante und wird über 20 Jahre alt. Sowohl in seiner ersten Ehe mit Cynthia als auch in seiner späteren Partnerschaft mit Yoko Ono dürfen Samtpfoten nicht fehlen. Besonders kreativ zeigt sich John Lennon bei den Namen, die er seinen Katzen gibt. Ein Streunerpärchen heißt Major und Minor, Dur und Moll. Ein anderes schwarz-weißes Katzenpaar Salt and Pepper. Und auch einen Kater Cheeses gibt es im Hause Lennon, ein bei Beatles-Mitgliedern wohl sehr beliebter Katzenname. Denn bei Kollege Paul McCartney lebt zeitweilig ein Katzentrio mit den Namen Jesus, Mariah und Joseph.

Mit den drei Katzen waren hier drei junge Frauen gemeint. Three cool cats, three cool chicks. Drei junge Katzen, drei junge Mädels, heißt es in diesem Beatles-Song. Diese Metapher, Katze ist gleich junge Frau, die haben natürlich nicht die Beatles erfunden. Bereits in einem Madrigal aus dem 16. Jahrhundert mit dem Titel O Lucia, Miau, Miau, geht es nur vordergründig um Katzen. Vielmehr beinhaltet der Text viele erotische Anzüglichkeiten rund um eine junge Frau. Orlando di Lasso vertont den Text für eine Münchner Fürstenhochzeit im Jahr 1568. Damals heiratet Wilhelm V. von Bayern die Prinzessin Renata von Lothringen. Ein unglaublich ausschweifendes Fest, 18 Tage lang wird gefeiert.

Das Ensemble Origo sang hier das Madrigal O Lucia, Miau, Miau von Orlando di Lasso. Hund, Katze, Maus. Ich hoffe, diese Musikstundenreihe in SWR Kultur bereitet Ihnen tierisches Vergnügen. Heute hören Sie die Folge Alles für die Katz. Schaut man sich auf Plattformen in den sozialen Medien um, dann begegnen einem Stubentiger auf Schritt und Tritt. Wenn der türkische Pianist Sarperj Doman seinen geretteten Straßenkatzen selbstkomponierte Musik vorspielt, die Miezen dabei die Pfoten auf die Tasten legen und ihr Herrchen mit Liebkosungen geradezu überschütten, dann rührt das Millionen Menschen aus aller Welt. Und auch singende oder klavierspielende Katzen gibt es in den sozialen Medien in Hülle und Fülle. Hier mal kurz zwei Beispiele. Dieser schwarze Kater aus Nashville scheint den Blues wirklich im Blut zu haben. Badu heißt er. Sein Herrchen, ein Gitarrist, hat ihn nach der Sängerin Erika Badu benannt.

In der Musikstadt Nashville ist Carter Badu zu Hause. In den Musikvideos mit seinem Gitarristenherrchen sitzt er wahlweise ganz lässig in einem Sessel oder auch mal auf dem Kühlschrank, immer ganz entspannt mit perfektem Laidback. Und eine aus dem Tierheim adoptierte Katzendame namens Nora hat als Solistin im sogenannten Catcherto des litauischen Komponisten Mindaugas Piečaitis auf YouTube bereits mehr als 9,5 Millionen Klicks. Die Geschichte dazu ist folgende. Im Jahr 2009 wendet sich der litauische Dirigent und Komponist Mindaugas Piečaitis per E-Mail an die Musiker Betsy Alexander und Bernal Yau aus Philadelphia, um ein Konzertstück mit Aufnahmen ihrer Katze Nora zu gestalten. Nora hatte sich selbst das Klavierspielen beigebracht, nachdem sie ihrem Frauchen Betsy ein Jahr lang beim Unterrichten zugesehen hatte. Zu diesem Zeitpunkt war Noras YouTube-Video bereits von Millionen von Menschen auf der ganzen Welt angesehen worden. Piečaitis komponiert schließlich ein Stück für Kinder, in dem er verschiedene Abschnitte von Noras Spiel in ein durchgehendes Orchesterstück einfügt. 2009 wird das Stück dann uraufgeführt mit Katze Nora als Gastsolistin, die auf eine große Videoleinwand hinter den Orchestermusikern projiziert ist. Die Noten dieses Catchertos sind beim renommierten Verlag Edition Peters erschienen und jedes Kammerorchester kann dieses Stück mit dem Video zusammen aufführen. Hier mal ein kleiner Ausschnitt daraus.

Ein Ausschnitt aus dem Cat-Certo von Mindaugas Pietscheites. Wenn Sie die Kombi Klavier und Katze zu Hause haben, dann wissen Sie, dass weiße und schwarze Tasten Katzen magisch anziehen. Davon konnte auch der italienische Komponist Domenico Scarlatti ein Lied singen. Offensichtlich scheint seine Katze Pulcinella gerne auf den Tasten seines Cembalos herumgelaufen zu sein. In seiner Sonate in G-Moll, Kirkpatrick Verzeichnis 30, heute bekannt als Katzenfuge, scheint man jeden Tritt zu hören.

Montserrat Caballé und ihre Tochter Montserrat Martí gaben hier zwei Miezen im Katzenduett, vielleicht von Gioachino Rossini. Ganz sicher begleitet hat hier das SWR-Rundfunkorchester Kaiserslautern unter Leitung von José Collado. Nicht nur mit der Stimme, sondern auch mit den Instrumenten eines Orchesters kann man Katzen und ihr Miauen imitieren. Der US-Amerikaner Leroy Anderson zeigt das ganz wunderbar in seinem Stück The Waltzing Cat, das er im Jahr 1950 für das Boston Pops Orchestra schreibt. Er selbst sagte dazu mal, wenn Sie sich beim Hören der Musik so etwas wie den gestiefelten Kater auf einem Kostümball vorstellen, dann ist das genau das, was mir vorschwebte.

Das Kölner Rundfunkorchester mit The Waltzing Cat von Leroy Anderson. Wir bleiben in den USA. 1953 komponiert Samuel Barber, im wahren Leben stolzer Hundebesitzer, ein Lied mit dem Titel The Monk and His Cat, der Mönch und seine Katze. Barber vertont hier einen alten Text aus Irland. Dieser beschreibt die Verbindung eines irischen Mönchs und einer Katze namens Pangor. Trotz unterschiedlicher Aktivitäten und Interessen, die Katze jagt, der Mönch studiert Bücher,

verbindet die beiden eine, ja, Kameradschaft. Ohne Langeweile, ohne Neid, wie es in dem Text heißt. Er beginnt und endet mit den Worten: Pangor, weiser Pangor, wie glücklich sind wir, allein, zusammen, Gelehrter und Katze.

Gerald Finley sang hier Samuel Barbers Lied The Monk and His Cat, begleitet am Klavier von Julius Drake. Musik von Katzenfreunden haben wir jetzt schon gehört in dieser Folge von Hund, Katze, Maus in SWR Kultur. Sogar Musik von Katzen. Jetzt noch ein Beispiel von Musik für Katzen. Auch das gibt es. Und zwar ziemlich professionell gemacht. David Teil ist Cellist beim National Symphony Orchestra in Washington. Er hat schon mehrere Alben mit Katzenmusik herausgebracht und arbeitet hierfür mit Tierpsychologen zusammen. Er stimmt seine Musik auf die Gehirnentwicklung der Katzen ab, auch auf ihren Stimmumfang, denn jede Spezies auf der Welt reagiert auf unterschiedliche Klänge. Das ist eine These aus der Musikwissenschaft. Und wie klingt das nun bei Katzenfan David Teil? Seiner Musik ist oft ein Schnurren unterlegt, ein für Katzen sehr vertrauter Klang, manchmal auch Naturgeräusche und David Teils Cello. Ich habe einige Titel dieser Katzenalben mal in einer Art Selbstversuch ausprobiert. 4 Katzen waren daran beteiligt, bis auf die Bauerskatze waren alle 3 anderen durchaus interessiert. Also, wenn zufällig eine Katze bei Ihnen diese Musikstunde mithört, jetzt schön laut aufdrehen. Bei diesem kleinen Ausschnitt aus dem Titel Force Dogs Touch.

Ein Ausschnitt aus Vostok's Touch aus dem Album Music for Cats des Cellisten und Katzenkomponisten David Taye. Die Angora-Katze stammt ursprünglich aus der Türkei. Sie gilt als intelligent, gesellig, verspielt und selbstbewusst. Sie hat ein seidiges, langes Fell und einen buschigen Schwanz. Ihren Namen hat die Türkisch-Angora übrigens von Ankara, der Hauptstadt der Türkei. Die hieß nämlich bis 1930 Angora. Der französische Komponist Claude Debussy liebte Angora-Katzen und er hatte viele davon. Auch er ist, wie Kollege Maurice Ravel, seinen Katzen geradezu hingebungsvoll verbunden. Die Katzen Debussys, bevorzugt grau, dürfen es sich auf seinem Schreibtisch inmitten des Notenpapiers bequem machen. Sie sind fester Bestandteil seines Lebens und es scheint fast so, als hätte Debussy ihre Gesellschaft mehr geschätzt als die so mancher Menschen. Übrigens, eine US-amerikanische Künstlerin namens Elizabeth Demaray hat ein Experiment durchgeführt, bei dem sie im Rahmen ihres Kunstprojekts Pandora Bird in New York mehrere Futterstellen für Vögel mit unterschiedlichen Musiken beschallt hat. Im Rennen waren unter anderem Aufnahmen mit Nina Simone, Andrea Bocelli oder Metallica. Metallica schnitt gar nicht so schlecht ab, von Finken und Spatzen wohl favorisiert. Aber das Ergebnis war dann doch deutlich. Am längsten verweilt haben die Vögel bei Clair de Lune des Impressionisten und Katzenfans Claude Debussy. Hier ein Stück von ihm, das funkelt und schimmert. Es heißt Poisson d'Or, Goldfische.

Mario Hering spielte hier die Goldfische, die Poisson d'Or von Claude Debussy in SWR Kultur. Das war Musik eines Angora-Katzen-Fans und eine Angora-Katzendame ist es auch, die im Mittelpunkt eines sehr erfolgreichen Disney-Films steht. Katze Duchesse in Aristocats aus dem Jahr 1970. Die Handlung spielt in Paris im Jahr 1910. Da hätte also auch durchaus Debussy mitspielen können. Die Geschichte erzählt von einer reichen Pariserin, die ihr ganzes Vermögen ihrer geliebten Katze vermachen möchte. Karl Lagerfeld lässt grüßen. Der böse Butler aber will das verhindern. Letztendlich halten dann aber alle Pariser Katzen und sogar Mäuse zusammen und der Butler hat das Nachsehen. Ja, angesichts der Geschichten, die wir heute gehört haben, kann man doch nur sagen, everybody wants to be a cat. Jeder möchte eine Katze sein. Und mit diesem Song aus Aristocats beschließen jetzt die Kingsingers diese Folge Alles für die Katz, die Sie bald auch schon online unter swrkultur.de und in der ARD-Audiothek finden. Die nächste Folge heißt Auf den Hund gekommen. Ich bin Eva Schramm und ich würde mich freuen, wenn Sie dann wieder dabei sind.

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1: um 10 Uhr mit Florian Escher. Guten Morgen. Bundeskanzler Merz hat soeben auf dem Bundeskongress des Deutschen Gewerkschaftsbundes erneut Reformen angemahnt. Soziale Versprechen ließen sich nur halten, wenn die Unternehmen und die Wirtschaft gestärkt würden, so Merz. Die Gewerkschaften rief er dazu auf, sich notwendigen Reformen nicht entgegenzustellen und nicht auf der Bremse zu stehen.
2: Der Platz, von dem aus man unser Land zum Guten gestaltet, das ist nicht die Bremse. Wir müssen wirtschaftlich stärker werden. Und davon hängt schließlich alles ab. Geopolitische, geoökonomische und soziale Sicherheit kann es nur mit wirtschaftlicher Stärke geben.
1: Am Abend will der Koalitionsausschuss von CDU, CSU und SPD über Entlastungen der Bürger angesichts der gestiegenen Energiepreise beraten. Dafür sei die geplante Steuerreform wichtig, sagte der parlamentarische Geschäftsführer der Unionsfraktion Bilger. Im Morgenmagazin von ARD und ZDF sagte er weiter, Deutschland sei bereits ein Hochsteuerland, man müsse deshalb auch die Ausgabenseite prüfen. Finanzminister Klingbeil von der SPD hat gestern bekräftigt, dass reiche Menschen aus seiner Sicht mehr Steuern zahlen müssten. Bundesgesundheitsministerin Wagen hat Forderungen, das Sparpaket für die gesetzlichen Krankenkassen zu verschieben, eine Absage erteilt. Die CDU-Politikerin sagte im Bayerischen Rundfunk, man könne jetzt nicht noch länger warten, wenn man im nächsten Jahr stabile Beiträge haben wolle. Das Loch von 15 Milliarden Euro bei den Kassen müsse gestopft werden. Vor Beginn des Ärztetags in Hannover hatte Ärztepräsident Reinhardt gefordert, das Sparpaket zu verschieben. Alle Beteiligten bräuchten mehr Zeit zu prüfen, wie sich die vorgesehenen Maßnahmen auswirken könnten, sagte er dem Redaktionsnetzwerk Deutschland. Um Engpässe bei lebenswichtigen Medikamenten in der EU zu vermeiden, haben sich Unterhändler in Brüssel auf neue Regeln geeinigt. Ziel sei, dass die Produktion von Arzneimitteln leichter mit öffentlichen Geldern unterstützt werden könne, teilten die Vertreter des Europäischen Parlaments und der Mitgliedstaaten mit. Europa solle dadurch weniger abhängig werden. In den vergangenen Jahren hatte es in Apotheken immer wieder Engpässe gegeben. Betroffen waren etwa Schmerzmittel, Antibiotika oder Fiebersäfte für Kinder. In Großbritannien wächst der Druck auf Premierminister Starmer, auch innerhalb der eigenen Labour-Partei. Unter anderem hat Innenminister Mahmood den Premier aufgefordert, einen Zeitplan für seinen Rücktritt zu erstellen. Mehr als 70 Parlamentsabgeordnete von Labour haben sich der Forderung angeschlossen. Starmer hat nach dem schlechten Abschneiden seiner Partei bei den Kommunalwahlen vergangene Woche angekündigt, weitermachen zu wollen. Am Vormittag trifft sich in London das Regierungskabinett. Gut 2 Monate nach der Wahl in Baden-Württemberg tritt der neue Landtag am Vormittag in Stuttgart erstmals zusammen. Als neuer Landtagspräsident der grün-schwarzen Regierung stellt sich der bisherige Innenminister Strobel von der CDU zur Wahl. Als seine Vertreterin tritt die bisherige Landtagspräsidentin Aras von den Grünen an. In Rheinland-Pfalz will der designierte Ministerpräsident Schnieder am Mittag die 5 CDU-Ministerinnen und Minister für seine Koalition mit der SPD vorstellen. Im südfranzösischen Cannes starten am Abend die 79. internationalen Filmfestspiele. Wie immer werden zahlreiche Stars erwartet, Bettina Dunkel berichtet.
3: Über den roten Teppich flanieren wird unter anderem der neuseeländische Filmemacher Peter Jackson. Der Regisseur der Herr-der-Ringe-Trilogie erhält die Ehrenpalme für sein Lebenswerk. Außerdem erwartet werden Stars wie Demi Moore, die Oscar-prämierte Regisseurin Chloe Zhao und der südkoreanische Filmemacher Park Chan-wook. Sie sind Teil der 9-köpfigen Jury, die darüber entscheidet, welcher der 22 Wettbewerbsfilme dieses Jahr die Goldene Palme gewinnt. Im Rennen um den renommierten Filmpreis ist unter anderem die Berliner Regisseurin Valeska Griesebach. Ihr in Bulgarien gedrehtes Drama »Das geträumte Abenteuer« thematisiert den Mauerfall als Wendepunkt für Europa.
1: SWR-Nachrichten, Redaktion Peter Mühlfeit. Das Wetter in Baden-Württemberg und Rheinland-Pfalz. Kalte Polarluft strömt zu uns, die Vorhersage. Teils Sonne im Laufe des Tages, einige Schauer, in Hochlagen auch Schnee. Recht windig und kühl mit höchstens 7 bis 15 Grad. Am Abend nachlassende Schauer, in der Nacht meist trocken bei plus 7 bis minus 2 Grad. Die weiteren Aussichten morgen im Tagesverlauf zeitweise Regen, maximal 10 bis 17 Grad und am Donnerstag wechselhaft windig und kühl. Die Zeit 10.05 Uhr.
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4: Mit Martin Hagen am Mikrofon. Guten Morgen und schön, dass Sie wieder mit dabei sind. Heute besuchen wir hier in Treffpunkt Klassik einige der größten Musikstädte der Welt, wovon zumindest eine überraschend sein dürfte, aber mehr verrate ich hier noch nicht. Und wir stellen Ihnen vier der berühmtesten Orchester der Welt vor und gleichzeitig eine neue Sendereihe auf Arte und in der ARD Mediathek zu diesem Thema. Eines dieser vier Weltklasse-Orchester hören wir gleich zu Beginn von Treffpunkt Klassik, die Wiener Philharmoniker. Und zwar mit einem Stück ihres Gründers von Otto Nicolai, der 1842 das erste Konzert der Philharmoniker dirigierte. Unsere Aufnahmen entstand beim Neujahrskonzert 1992 im 150. Jubiläumsjahr der Wiener Philharmoniker. Am Dirigentenpult stand damals Carlos Kleiber. Und auf dem Programm unter anderem dieses Stück, die Ouvertüre zu Otto Nicolais komisch-fantastischer Oper in drei Akten mit dem Titel »Die lustigen Weiber von Windsor«.

0: Applaus für die Wiener Philharmoniker und Dirigent Carlos Kleiber für ihre temperamentvolle Darbietung der Ouvertüre zur Oper Die lustigen Weiber von Windsor von Otto Nicolai. Beim Neujahrskonzert im 150. Jubiläumsjahr der Wiener Philharmoniker 1992. Sie hören Treffpunkt Klassik in SWR Kultur. Und ein großes Sinfonieorchester live im Konzert zu erleben, wie zum Beispiel gerade die Wiener Philharmoniker, ist immer etwas Besonderes. Umso mehr, wenn das Orchester auf höchstem Niveau musiziert. Dabei ist die Geschichte der Sinfonieorchester, wie wir sie heute kennen, gar nicht so traditionsreich, wie man vermutet. Die meisten großen Orchester von heute wurden erst in der Mitte des 19. Jahrhunderts oder später gegründet, um die monumentalen Werke der Klassik, Romantik und allem, was danach kam, überhaupt angemessen spielen zu können. In einer neuen Doku-Reihe auf Arte und in der ARD-Mediathek haben Sie nun die Gelegenheit, bei 4 der größten Orchester unserer Zeit ausführlich hinter die Kulissen zu schauen. Die Reihe heißt Famous Orchestras, die besten Orchester der Welt. Und eine der beiden Verantwortlichen für die Reihe, meine Kollegin Dorothee Binding, Redakteurin für Fernsehmusik und Streaming bei SWR Kultur, ist jetzt meine Gesprächspartnerin. Hallo Dorothee.
1: Hallo Martin, ich freue mich sehr, dass ich hier sein darf.
0: Dorothee, wie kam es denn zur Idee für diese Reihe? Wie fing das alles an?
1: Die Idee kam von den Redaktionen der ARD-Anstalten in Zusammenarbeit mit Arte. Und ich wurde dann mit meiner externen Filmproduktionsfirma ins Boot geholt vor ungefähr 2 Jahren mit der Bitte, ein Exposé zu schreiben für die Wiener und Berliner Philharmoniker, das wir dann auch bekommen haben und uns seitdem mit den beiden Projekten beschäftigt haben.
0: 4 Orchester werden in der Reihe vorgestellt, die Wiener und Berliner Philharmoniker, das Orchestre National de France Paris und das Royal Konzertgebouw Orchester aus Amsterdam. Wie kam es zu dieser Auswahl? Also die ersten beiden dürften unstrittig sein. Wie kamen die anderen beiden dazu?
1: Das ist eine gute Frage. Das ist erst wahrscheinlich der Anfang einer ganzen Doku-Serie. Also wir planen noch weitere Filme und ich hoffe, dass das stattfindet. Und da werden dann vielleicht die Lücken, die sich der eine oder andere denkt, geschlossen werden.
0: Es gibt ja in jeder Folge der Reihe umfangreiches Archivmaterial zu entdecken mit großen Dirigenten oder Komponisten bei der Arbeit mit den Orchestern. Das steht für jede Menge Rechercheaufwand im Vorfeld der Produktion. Wie schwierig war das? Wie lange war der Vorlauf und wie bereitwillig haben die Orchester ihre Archive geöffnet?
1: Der Vorlauf war 2 Jahre und zwar natürlich, also ich habe mich sehr gefreut, als wir den Zuschlag bekommen haben für die beiden Filme. Aber es war auch, ich hatte auch sehr großen Respekt vor der Aufgabe, weil das natürlich einen unerschöpflichen Fundus an wichtigen Konzerten, an großartigen Musikern und so weiter gibt. Und auch die Geschichte, gerade der Wiener und Berliner, ist sehr komplex. Und die innerhalb von 60 Minuten zu erzählen, ist eine große Aufgabe. Man braucht den Mut zur Lücke, den man aber natürlich nur dann haben kann, wenn man sich sehr fundiert und ausführlich mit dem Material beschäftigt hat. Bei den Berliner Philharmonikern hatten wir zum Glück die Digital Concert Hall, also sehr viele Konzertaufzeichnungen. Bei den Wienern durften wir im Notenarchiv drehen, was ich unglaublich spannend fand, weil es da zum Teil Partituren gab von den Uraufführungen. Und in anderen Noten waren zum Beispiel Markierungen von Orchestermusikern von vor mehr als 100 Jahren drin. Und wenn man bedenkt, dass die Wiener Philharmoniker nach wie vor zum Teil aus diesem Notenmaterial spielen, ist es schon sehr beeindruckend, das zu sehen. Und es ist ein bisschen gelebte Geschichte, die da bei jedem Konzert mitspielt.
0: Mhm. Bei den Famous Orchestras, also in der Reihe, werden auch unangenehme Themen aus der Vergangenheit nicht ausgespart. Zum Beispiel die Rolle der Orchester und ihrer Dirigenten im Dritten Reich. Da ist man heute viel weniger verschämt als noch vor kurzem, habe ich den Eindruck, und gibt bereitwillig Auskunft auch über diese dunklen Kapitel der Orchestergeschichte, oder?
1: Ja, denn sie gehören definitiv dazu. Das auf jeden Fall. Die Frage ist nur, wie man sich diesen Themen annähert. Und wir haben da ganz bewusst versucht, keine Wertung hineinzubringen, weil ich das vermessen finde. Weil wir können natürlich aus unserer heutigen Zeit das anders einschätzen als zum Beispiel ein Furtwängler damals. Also für mich gab es eine Schlüsselszene, das war ein Konzertmitschnitt von Furtwängler mit den Berliner Philharmonikern und Beethovens Neunter. Im Saal saßen in den ersten Reihen wirklich alle wichtigen Nazi-Größen. Und so hat Furtwängler dieses Konzert dirigiert und danach hat er von einer Nazi-Größe im Parkett Gratulation entgegengenommen und dieser große Mann hat dann also dieser Nazi-Größe nach unten hin die Hand gereicht und man sieht in unserem Film diesen Blick, den er ihm gegeben hat und der sagt viel mehr als 1000 Worte und Bewertungen.
0: Jetzt neben der historischen Einordnung der Orchester gibt es auch viele Interviews mit Musikerinnen und Musikern von heute. die dann auch vom Team weiter begleitet werden. Also im Proberaum, beim Aufwärmen vor der Aufführung und im Konzert. Das schafft eine besondere Nähe zu den Künstlerinnen und Künstlern, wie ich finde. War das auch ein Ziel eurer Produktion?
1: Ja, absolut. Es war uns ganz wichtig, den Film aus der Mitte des Orchesters hinaus zu erzählen. Also nicht irgendwelche beschreibenden und lobenden Worte von Gastdirigenten oder Solisten, sondern die Musiker sollten selber über sich und ihren Klangkörper sprechen.
0: Mhm. Ein wichtiges Thema, das in allen vier Folgen auftaucht und über das man sonst vielleicht weniger nachdenkt, ist die starke Verbundenheit der jeweiligen Orchester mit ihrem Saal, mit ihrem Konzerthaus. Da ist sogar von dem Konzertsaal als Instrument die Rede, das von den Musikerinnen und Musikern erst zum Klingen gebracht werden muss.
1: Ja, das hat Marcellaro gesagt über das Maison de la Radio. Genau, und das finde ich ist wirklich auch ein wichtiger Punkt. Also gerade wenn man das bei den Berliner Philharmonikern sieht, die Philharmonie als Begegnungsstätte und als wirklich demokratischer Konzertort, wo man von jedem Platz aus gleich gut hört und gleichzeitig diese Durchlässigkeit von der Bühne aus spürt. Das Publikum ist hinter einem, vor einem und überall. Das macht schon sehr viel mit einem Klangkörper.
0: Mhm. Und eine weitere Gemeinsamkeit bei allen vier Orchestern ist, dass sich alle intensiv um die Nachwuchsarbeit kümmern. Und zwar sowohl was die Musikerinnen und Musiker angeht, als auch das Publikum von morgen. Da hat sich doch das Berufsbild erheblich gewandelt oder erweitert. Sprich, es gibt jede Menge Zusatzarbeit für das Orchester neben den Proben und den Konzerten.
1: Ja, zum Glück. Das gehört heute zum Profil eines Orchestermusikers dazu. Und ich finde das natürlich auch extrem wichtig, das Wissen weiterzugeben und dafür zu sorgen, dass die klassische Musik weiterlebt.
0: Dorte, letzte Frage. Gab es für dich persönlich neue Erkenntnisse, was die vier Orchester angeht? Also vielleicht eine überraschende historische Begebenheit, die für dich neu war?
1: Also es gab für mich vielleicht keine Überraschungen, aber ich fand es ganz besonders schön, den Musikern, das sind ja wirklich tatsächlich die Idole meiner Kindheit teilweise, ja, das waren Orchester, die ich schon als kleines Kind gehört habe und die ich bewundert habe. Und diesen Menschen gegenüberzutreten und zu sehen, dass das wirklich Menschen sind, die dort in dem Orchester sind und die ein gemeinsames Kollektiv bilden, die eine gemeinsame musikalische Sprache entwickeln, das war für mich sehr aufregend und sehr berührend. Und da habe ich sehr viel mitgenommen.
0: Dorte Binding, Redakteurin für Fernsehmusik und Streaming bei SWR Kultur und Co-Regisseurin der Reihe Famous Orchestras, die besten Orchester der Welt, auf Arte und in der ARD Mediathek. Vielen Dank für das Gespräch.
1: Sehr gerne.
0: Ja, und jetzt noch allerletzte Frage, liebe Dorte. Hast du vielleicht ein Lieblingsstück mit einem der vier Orchester aus der Reihe? Und welches wäre das?
1: Ja, ich liebe die neue Aufnahme mit Marcellaro und dem Orchestre National de France mit der zweiten Suite Daphnis und Chloé, weil das einfach diese wahnsinnig schöne und besondere Klangfarbe des Orchesters zeigt.

Treffpunkt Klassik in SWR Kultur mit einem der berühmtesten Orchester der Welt, dem Orchestre National de France. Ganz in seinem Element, beim Schluss von Maurice Ravels Ballett Daphné et Chloé für Chor und Orchester. Mit dabei war hier auch der Chœur der Radio France und das Ganze unter der Leitung des rumänischen Dirigenten Cristian Macellaru, des derzeitigen Chefdirigenten des Orchestre National de France. Dieses Orchester ist eines der vier, das in der neuen Reihe auf Arte und in der ARD Mediathek ausführlich vorgestellt wird. Famous Orchestras, die besten Orchester der Welt, lautet der Titel der Reihe, über die wir vorhin gesprochen haben, hier in Treffpunkt Klassik. Und da gibt es viel Neues zu entdecken, sicher auch für Fachleute. Oder es wird einem neu vor Augen geführt. Zum Beispiel, wie viele Musikerinnen und Musiker von Weltrang bei den Berliner Philharmonikern einfach so am Orchesterpult sitzen. Ich greife hier wahllos einen davon heraus, Albrecht Mayer. Seit 1992 Solo-Oboist bei den Berliner Philharmonikern und auf allen Bühnen der Welt zu Hause als gefeierter Solist. Wir hören Albrecht Mayer hier in Treffpunkt Klassik jetzt gemeinsam mit dem New Seasons Ensemble und dem Konzert für Oboe d'Amore, Streicher und Basso Continuo A-Dur des italienischen Komponisten Antonio Lotti.

0: Sie hören Treffpunkt Klassik in SWR Kultur mit Martin Hagen am Mikrofon. Und das war gerade venezianische Barockmusik von Antonio Lotti. Sein Konzert für Oboe d'Amore, Streicher und Basso Continuo A-Dur spielte das New Seasons Ensemble und der Solist war Albrecht Meyer, seines Zeichens langjähriger Solo-Oboist der Berliner Philharmoniker. Berlin ist immer eine Reise wert, lautet ja der bekannte Werbespruch. Und unsere Hauptstadt hat wirklich viel zu bieten. Seit neuestem auch das, ein Raum, ein Plattenspieler und absolute Stille im Publikum. Was in den 1950er Jahren in Japan als Jazz-Kissa begann, breitete sich danach in New York aus und fand über London einen Weg nach Europa. Jetzt erobern sogenannte Listening-Bars auch das Berliner Nachtleben. Immer mehr solcher Bars eröffnen und bieten einen Zufluchtsort für alle, die konzentriert in Gesellschaft einem Album in voller Länge lauschen möchten. Hier trifft Nachtleben auf ein neues Bedürfnis nach Entschleunigung. Unsere Autorin Theodora Mavropoulos hat so eine Plattenhörbar in Berlin besucht.
1: Entspannt sitzen die Gäste an den kleinen runden Tischen der Rhinoceros Bar in Berlin-Prenzlauer Berg. Das Licht ist gedimmt, sie stecken ihre Köpfe zusammen, sprechen ruhig miteinander. Selbst der Barkeeper beugt sich leicht hinunter, damit die Gäste ihm ihre Bestellungen leise aufgeben können. Benedikt Bernard steht am DJ-Pult, sortiert Schallplatten und stellt das Cover der Platte, die gerade spielt, gut sichtbar für alle in einen Ständer neben das Pult. Bernard eröffnete das Rhinoceros gemeinsam mit seiner Frau, damals eine der ersten Listening-Bars in Deutschland.
2: Wir haben 2017 geöffnet und wir wollten ein Bar aufmachen, wo die Musik die größte Rolle spielt, als Hommage an diese Japanese Jazz Bar.
1: Diese Jazz-Kisas entstanden in Japan vor allem in den 50er Jahren. Damals waren Schallplatten sehr teuer, fast Luxusobjekte. Die Kisas waren deshalb beliebte Orte, an denen man mit wenig Geld und in Ruhe die neuesten Alben hören konnte. Das gemeinsame Musikhören wird heute zum rituellen Ereignis. Die Regeln sind einfach. Das Smartphone bleibt hauptsächlich in der Tasche. Gespräche werden, wenn überhaupt, leise geführt. Der Fokus liegt allein auf dem Klang der Musik. Zu Anfang eine Herausforderung, sagt Bernard.
2: Und jetzt die Leute haben eine gewisse Reife bekommen. Die Leute wissen, was eine Listening Session ist oder was eine Listening Bar sein sollte. Das heißt, wenn wir jetzt die Leute empfangen an der Tür um 18.30 Uhr und sagen, jetzt aber ihr müsst die nächsten 2 Stunden leise reden, werden gar nicht reden, das haben sie ein Verständnis davon. Wenn wir aufgemacht 2017, hätte sich das nie mehr getraut. Dann hätten wir pleite gemacht.
1: Damit das Konzept funktioniert, organisierte Bernard anfangs gezielte Veranstaltungen, die offiziell als reine Zuhörevents angekündigt waren. Heute braucht er das nicht mehr. Die Leute verhalten sich meist auch ohne explizite Ansage ruhig. Ein Umbruch im Nachtleben? Für viele Gäste ist der Besuch einer Listening Bar eine neue Form des Loslassens.
3: Ich glaube, es geht auch so um Achtsamkeit, oder? Ich glaube, wir leben auf jeden Fall in einer Zeit, wo man so viel Multitasking und so viel parallel macht und man ist so überladen mit so viel Informationen und so vielen Sachen und Aktivitäten und schlechten Neuigkeiten. Deswegen, ich glaube, so sich hinzusetzen, auf eine Sache zu konzentrieren, ist so ein Zeitgeist im Moment.
4: Zu Hause lässt man sich leicht von Dingen ablenken. Man geht zum Beispiel ans Telefon. Ich denke, dieses gemeinsame Erleben verändert das. Und natürlich ist der Sound auf einem ganz anderen Level, den sich die meisten von uns zu Hause nicht leisten können. Das ist auch ziemlich besonders.
1: Die Soundanlage ist das Herzstück jeder Listening Bar. Oft kostet sie über 10.000 Euro, manchmal neu so viel wie ein Kleinwagen. Dafür gibt es dann feinste Kost für die Ohren, die jung und alt gleichermaßen begeistert. José Jiménez Moreno hat vor 2 Jahren das Migas in Berlin Wedding eröffnet. Sein gesamtes Raumkonzept ist auf die Akustik der Bar ausgelegt. Soundabsorber schmücken die Decke und Wände. Die Anlage schwebt über den Köpfen der Gäste, damit kein Körper den Klang schmälert. Auch die Gäste werden auf subtile Art von diesem Konzept aufgefangen, sagt Moreno.
4: Es gibt auch andere Wege, es leiser zu halten, ohne Leute zurechtzuweisen. Zum Beispiel nehmen wir keine Gruppen mit mehr als 5 Personen an. Und ich habe die Tischgröße so gewählt, dass die Leute nah beisammen sitzen und nicht schreien müssen. Mir war es auch wichtig, die schöne Tradition jener Bars zu bewahren und sich ein ganzes Album von Anfang bis Ende anzuhören.
1: Musik Immer häufiger werden Neuveröffentlichungen von Künstlerinnen und Künstlern in Listening Sessions präsentiert. So etwa das neue Album von Del Lillinger Westergaard im Rhinoceros. Auch für die Musiker eine neue Situation, sagt der Vibraphonist des Trios Christopher Dell.
5: Beim Konzert bin ich nie aufgeregt, weil ich mich einfach nur freue, meine Arbeit auf dem höchsten Niveau zu machen, und ich bin dann vorbereitet, gehe dann in die Situation des vorbereiteten Offenen. Und hier ist es ja so, dass es das Offene gar nicht gibt, weil die Platte ist ja geschlossen. Ich habe ja schon gespielt. Das Offene ist vielmehr dieses Zusammensein mit den anderen. Und das ist sehr aufregend. Also da bin ich doch in so einer Art Ungewissheit, die ich sonst nicht habe, genau.
1: Diese Ungewissheit teilt er mit seinem Publikum. Denn auch für die Gäste ist es ein Experiment. Die Musiker spielen nicht selbst, sondern genießen ihr Album gemeinsam mit dem Publikum. Es ist ein besonderes Gefühl, die Lieder Seite an Seite mit den Künstlern zu erleben.
6: Es ist berauschend, den Klang von einem Tonträger so klar und naturgetreu zu hören. Fast wie live.
1: In einer immer schnelleren Welt scheinen die Listening Bars nicht nur der Unterhaltung zu dienen, fasst dieser Gast zusammen.
4: Ich glaube, der Grund, warum ich so gerne hierher komme, ist, dass hier eine Art kollektive Energie herrscht, die fast schon etwas Religiöses an sich hat. Als jemand, der keiner Religion angehört und auch keine religiösen Praktiken ausübt, finde ich es schön, in einer Gruppe zu sitzen und gemeinsam etwas zu erleben. Etwas, das ich sonst nicht oft erlebe, da ich im Alltag in einer ziemlich geschäftigen Stadt lebe. Deshalb komme ich so gerne hierher.
1: Ob Jazz-Kisas in Tokio oder Listening-Bars in Berlin, das bewusste Hören verbindet Menschen über Generationen und Kulturen hinweg und bietet eine willkommene Auszeit in einer Welt, in der Ablenkung längst zum Dauerzustand geworden ist.
0: Theodora Mavropoulos über die neuen Listening-Bars in Berlin. Ja, mit ein wenig gutem Willen könnte man die berühmten Mendelssohn-Salons in Berlin des frühen 19. Jahrhunderts auch als Listening-Bars bezeichnen. Hier vor allem die Sonntagsmusiken, die Fanny Mendelssohn fast 20 Jahre lang leitete, um ihre eigenen Werke, aber auch die ihres Bruders Felix populär zu machen. Und von Felix Mendelssohn-Bartholdy stammt auch das folgende Klavierstück, das vielleicht bei einer dieser Sonntagsmusiken erklungen ist. Seine Fantasie für Klavier Fis-Moll Opus 28 aus dem Jahr 1833 spielt die US-amerikanische Pianistin Claire Wang-Shih.

0: Treffpunkt Klassik in SWR Kultur mit Klaviermusik von Felix Mendelssohn Bartholdy. Seine Fantasie für Klavier Fis-Moll Opus 28 spielte Clermont-Cy für uns.
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Sie hören Treffpunkt Klassik in SWR Kultur. Mein Name ist Martin Hagen. Und das war gerade Musik des französischen Komponisten Jules Massenet. Seine Orchestersuite aus der Oper Cendrillon, zu Deutsch Aschenputtel, aus dem Jahr 1899 spielte das Hong Kong Philharmonic Orchestra unter Leitung des US-amerikanischen Dirigenten Kenneth Jean. In Hongkong, der internationalen Wirtschaftsmetropole an der Südküste der Kommunistischen Volksrepublik China, treffen westliche und chinesische Einflüsse in allen Bereichen zusammen, auch in der Musik. Vergangene Woche hat das Hongkong Philharmonic Orchestra sein Programm für die kommende Saison vorgestellt. Mit seinem neuen Chefdirigenten ab Herbst 2026, dem finnischen Shootingstar Tarmo Peltokoski, kommt das Orchester im Herbst auch auf Europa-Tournee. In Deutschland macht es Halt in Dortmund, Hannover, Hamburg, München und Berlin. Verstärkt bespielt es nun auch Festlandchina, das Land, an das die ehemalige britische Kronkolonie Hongkong vor knapp 30 Jahren zurückgegeben wurde. Marie-Therese Rudolph hat die lebenswerte Stadt, die als Brücke zum Westen gilt, besucht und sich dort ein Bild vom klassischen Musikleben gemacht.

In der Hafenstadt Hongkong am südchinesischen Meer bestimmt das politische Modell ein Land, zwei Systeme den Alltag. Es ist eine schrittweise Überführung in das kommunistisch regierte China. Bei der pompösen, weltweit beachteten Zeremonie im Jahr 1997 spielte auch das Hongkong Philharmonic Orchestra. Im Publikum unter anderem Prinz Charles und Lady Diana sowie der damalige Premierminister Tony Blair aus dem Vereinigten Königreich.

0: Der erfolgreiche chinesische Komponist Tan Dun lebt seit langem in New York. Anlässlich der großen politischen Feier hat er im Auftrag seiner Heimat die Symphony 1997 für den Cellisten Yo-Yo Ma geschrieben. Seine Musik verbindet traditionelle chinesische und westliche Motive und Instrumente. Für diese musikalische Ost-West-Kombination steht auch der Dirigent Ka-Chun Wong aus Singapur, was sich auch in seinen Programmen zeigt. Erst vor wenigen Tagen ist er im Cultural Center im hippen Hongkonger Stadtteil Tsim Sha Tsui auf der Halbinsel Kowloon aufgetreten. Die Durchsagen im Konzertsaal erfolgen in drei Sprachen: Kantonesisch, Mandarin, das sind zwei völlig unterschiedliche chinesische Sprachen, und Englisch.
1: 欢迎莅临香港管弦乐团音乐会 欢迎莅临香港管弦乐团音乐会
2: Welcome to the performance by the Hong Kong Philharmonic Orchestra.
0: Dirigent Ka-Chun Wong versteht Hongkong als weltoffene Stadt, wie sie es auch vor 100 Jahren war, als Kultur überall in der Stadt präsent war. Eine Kultur, die Grenzen überschreitet.
3: And we're talking about culture that goes across.
0: Nur auf der Karte, meint er, heißt das Osten und Westen. Hongkong ist ein Schmelztiegel. Hier fließen verschiedene Kulturen zusammen. Das Hongkong Philharmonic Orchestra sei eines der großartigsten Orchester. Und das Publikum sei ebenfalls ein sehr kultiviertes, anspruchsvolles und hochgebildetes. Aufgewachsen und ausgebildet in Singapur und Europa, war Ka-Chun Wong bis 2022 Chefdirigent der Nürnberger Symphoniker. Heute ist er erster Gastdirigent der Dresdner Philharmonie sowie erster Kapellmeister des britischen Halle-Orchesters in Manchester.
3: You don't know how much this means to me, you know, because I am from Asia.
0: Es bedeutet ihm unendlich viel, in Europa Erfolg zu haben. Er stammt aus Asien und hat in Europa hart an seiner Ausbildung gearbeitet. Nach wie vor stößt er an gläserne Decken aufgrund seiner Herkunft, seines Aussehens. Für ihn wäre es interessant, einmal einen österreichischen Musiker einzuladen, eine Peking-Oper zu dirigieren oder zu inszenieren. Ka-Chun Wong hat westliche und asiatische Musik zu einem neuen, reizvollen Ganzen verbunden, indem er Mussorgskys Bilder einer Ausstellung für Orchester und fünf chinesische Instrumentalisten arrangiert hat.

0: Ein Ausschnitt aus dem letzten Bild, dem Heldentor in Kiew. Live aufgenommen mit dem Hong Kong Philharmonic Orchestra und Solisten des Singapore Chinese Orchestra, dirigiert von Ka-Chun Wong. Hier hat er markante, antike rituelle Bronzeglocken, genannt Bian Chong, eingesetzt. Dieses 3000 Jahre alte Instrument transportiert für Wong die Geschichte Chinas. Uraufgeführt hatte er seine Fassung der Bilder mit dem Nürnberger Symphonieorchester am aus der NS-Zeit historisch vorbelasteten Gelände des Luitpoldhains vor 75.000 Menschen beim beliebten Classic Open Air.
1: I want to create a situation where culture from the West and the East are put on the same equal table for a very rigorous but very constructive and respectful conversation to take place.
0: Es ist ein gelungenes Beispiel dafür, dass sich die westliche und fernöstliche Kultur auf Augenhöhe treffen, damit ein sehr intensiver, aber auch sehr konstruktiver und respektvoller Dialog stattfinden kann. Dabei beginnt gerade die musikalische Ausbildung der Hongkonger Kinder mit einem westlichen Instrument. Ganz gleich welches. Alle lernen eines, nicht weil es ihnen so großen Spaß macht, sondern weil sie damit Zusatzpunkte erhalten können als Türöffner für die besten Schulen. In der Ausbildung wird strikt unterschieden zwischen westlicher und chinesischer Musik, das zeigt sich auch bei den Ensembles. Das Hong Kong Chinese Orchestra spielt auf chinesischen Instrumenten klassische und zeitgenössische Musik. Hier kommen zum Einsatz etwa das Bass-Saiteninstrument Gerhu mit einem kleinen runden Korpus, ursprünglich bespannt mit Schlangenhaut, heute mit einem weniger sensiblen Material. Teil des Orchesters ist auch die Instrumentenfamilie der Erhu, eine zweiseitige Röhrenspießlaute. Die chinesischen Instrumente wie Pipa, eine Laute, oder Zhong, die Mundorgel, sind für kleine Besetzungen entstanden. Eine Herausforderung für heutige Komponistinnen und Komponisten.

Das Hong Kong Chinese Orchestra unter der Leitung von Yan Hui Chang hier in Treffpunkt Klassik in SWR Kultur mit einem Ausschnitt aus dem Stück Cycles of Destiny von Komponist Raymond Mok Kinji. Bei diesem Werk, das auch vom Taoismus und Konfuzianismus geprägt ist, hat sich der Komponist die Freiheit genommen, westliche mit fernöstlichen Elementen zu vermischen, ganz wie es ihm in den Sinn kam. Von einer solchen Vorgehensweise konnte die französische Pianistin und Komponistin Louise Farrenc natürlich nur träumen. Sie durfte zu ihrer Zeit Mitte des 19. Jahrhunderts dankbar sein, wenn ihre Werke überhaupt wahrgenommen wurden. Und obwohl sie einen ausgezeichneten Ruf als Klavierlehrerin am Pariser Konservatorium genoss, musste Louise Farrenc fast 10 Jahre lang einen niedrigeren Lohn als ihre männlichen Kollegen hinnehmen. Erst mit dem triumphalen Erfolg eines ihrer Orchesterwerke konnte sie schließlich auf gleichen Lohn für gleiche Arbeit pochen. Hier ist ein Stück Kammermusik von Louise Farrenc, ihr Nonette für Flöte, Oboe, Klarinette, Horn, Fagott, Violine, Viola, Violoncello und Kontrabass. Es-Dur, Opus 38, das 1850 uraufgeführt wurde. Wir hören den ersten Satz daraus, Adagio Allegro, mit den Kammersolisten der Staatsphilharmonie Rheinland-Pfalz-Ludwigshafen.

Sie hören Treffpunkt Klassik in SWR Kultur und das war gerade Kammermusik der französischen Komponistin und Pianistin Louise Farrenc. Den ersten Satz aus ihrem Nonette Es-Dur Opus 38 für Flöte, Oboe, Klarinette, Horn, Fagott, Violine, Viola, Violoncello und Kontrabass aus dem Jahr 1850 spielten für uns die Kammersolisten der Staatsphilharmonie Rheinland-Pfalz-Ludwigshafen. Und jetzt, kurz vor Schluss von Treffpunkt Klassik, habe ich noch einen Konzerthinweis für Sie, bei dem besonders die Duettfans auf ihre Kosten kommen. Denn nächste Woche, am 21. Mai, lädt die internationale Hugo-Wolf-Akademie Stuttgart ein zu einem Liederabend im Vortragssaal der Staatsgalerie Stuttgart. Dort präsentieren die Sopranistin Katharina Conradi, die Mezzosopranistin Catriona Morrison und der Pianist Amiel Buschakewitz lauter wunderschöne Gesangsduette von ihrem Album Echoes, das von SWR Kultur co-produziert wurde. Und der Vorverkauf für dieses Konzert läuft. Wir hören gleich noch einen kleinen Ausblick darauf. Die Havanaise Varier der spanisch-französischen Opernsängerin und Komponistin Pauline Viardot-Garcia in der Fassung für zwei Singstimmen und Klavier. Zuvor verabschiedet sich aber noch schnell vom Mikrofon von Treffpunkt Klassik Ihr Martin Hagen. Vielen Dank fürs Zuhören. Morgen begrüßt Sie dann an dieser Stelle meine Kollegin Katharina Eickhoff. Und jetzt Katharina Conradi, Catriona Morrison und Amiel Buschakewitz am Klavier mit der Havanaise Varier von Pauline Viardot-Garcia.

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1: 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Flöte trifft Gitarre. Konzert trifft Jam in Ludwigshafen. Belle Bodensee studierte in Havanna afrokubanische Musik und fand dort den Sound, der sie bis heute prägt. Gemeinsam mit dem Jazzgitarristen Lorenzo Petrocca verschmilzt sie Jazz, Latin, World und neue Musik. Im improvisierten Dialog erschaffen die beiden aus nur zwei Instrumenten ein großes Klanguniversum. Nach dem Konzert folgt eine offene Jam-Session. Wer mag, bringt sein Instrument mit und steigt einfach mit ein. Belle Bodensee und Lorenzo Petrocca. Übermorgen, Donnerstag, 20 Uhr, Kulturzentrum Das Haus, Ludwigshafen. Russischer Klassiker in Konstanz. In Anton Tschechows Der Kirschgarten droht einer Familie die Versteigerung ihres verschuldeten Landguts. Während die Gutsherrin an ihrer glanzvollen Vergangenheit festhält, erkennt ausgerechnet ein Bauernsohn die Zeichen der Zeit. Doch niemand handelt. Alle reden aneinander vorbei. Am Ende wird verkauft und mit dem Kirschgarten verschwindet eine ganze Epoche. Die Komödie von 1903 ist ein leiser Abschied vom alten Russland und zeigt, wie der Untergang von Ausreden begleitet wird. Anton Tschechows Der Kirschgarten. Morgen Mittwoch, 18 Uhr, Theater Konstanz. Oberschwäbische Musikfestspiele feiern Jubiläum. Der schwäbische Frühling wird 30 und bleibt seiner Idee treu, große Kammermusik in das Himmelreich des Barocks zu bringen. So wird die Region wegen ihrer Dichte an barocken Prachtbauten genannt. Und genau dort, inmitten von Stuck und Geschichte, wird musiziert. Seit 1996 kommen internationale Künstler. Große Namen im kleinen Rahmen. Unmittelbarer lässt sich Kammermusik kaum erleben. Auf dem Programm stehen Hummel, Brahms oder Vitier. Musikfestspiele Schwäbischer Frühling. Ab morgen bis Sonntag, 17. Mai. Bibliothekssaal Ochsenhausen.
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3: Um 12 Uhr mit Florian Esche. Der designierte rheinland-pfälzische Ministerpräsident Schnieder stellt zurzeit das Regierungspersonal seiner Partei vor. Neue Bildungsministerin wird die CSU-Politikerin Eiling Hüttich. Chef der Staatskanzlei, der bisherige parlamentarische Geschäftsführer der CDU, Klein. Das Amt des Innenministers soll der Landrat des Westerwaldkreises Schwickert bekommen. Als neuen Chef im Ministerium für Justiz und Verbraucherschutz nannte Schnieder den stellvertretenden Fraktionsvorsitzenden Martin. Die CDU-Europaabgeordnete Schneider übernimmt das Ressort für Landwirtschaft, Weinbau, Umwelt und Forsten. In Stuttgart ist der neu gewählte Landtag zu seiner ersten Sitzung zusammengekommen. In diesen Minuten wird der neue Landtagspräsident gewählt. Die CDU hat für diesen Posten den bisherigen Innenminister Strobel nominiert. Bundeskanzler Merz hat auf dem Bundeskongress des Deutschen Gewerkschaftsbundes erneut Reformen angemahnt. Soziale Versprechen ließen sich nur halten, wenn die Unternehmen und die Wirtschaft gestärkt würden, so Merz. Die Gewerkschaften rief er dazu auf, sich notwendigen Reformen nicht entgegenzustellen und nicht auf der Bremse zu stehen.
4: Der Platz, von dem aus man unser Land zum Guten gestaltet, das ist nicht die Bremse. Wir müssen wirtschaftlich stärker werden. Und davon hängt schließlich alles ab. Geopolitische, geoökonomische und soziale Sicherheit kann es nur mit wirtschaftlicher Stärke geben.
3: Merz sagte außerdem, der Handlungsdruck in Deutschland sei seit Jahrzehnten nicht so hoch gewesen wie heute. Als Hauptpunkte nannte er Digitalisierung und Demografie. Der britische Premierminister Starmer will trotz Rücktrittsforderungen im Amt bleiben. Seine Partei habe ein Verfahren zur Absetzung des Vorsitzenden. Dieses sei aber nicht eingeleitet worden, sagte Starmer nach Regierungsangaben bei einer Kabinettssitzung. Er übernehme die Verantwortung für die desaströsen Ergebnisse bei den Kommunal- und Parlamentswahlen in der vergangenen Woche. Es müsse aber der versprochene Wandel umgesetzt werden. Starmer ist zunehmend unter Druck. Mehr als 70 Abgeordnete der Labour-Partei haben inzwischen den Rücktritt des Premiers gefordert. Die BASF hat eine neue Produktionsanlage im Stammwerk in Ludwigshafen in Betrieb genommen. Dort werden unter anderem biologische Pflanzenschutzmittel für die Landwirtschaft produziert. In der neuen Anlage sind 30 Menschen beschäftigt, wobei nach Angaben der BASF vor allem auf vorhandenes Personal zurückgegriffen wurde. Die Anlage ist zusammen mit dem dazugehörigen Tanklager etwa so groß wie ein Fußballfeld. Der Chemiekonzern will mit den dort produzierten Stoffen die Abhängigkeit von Lieferketten verringern. Die Inflation in Deutschland ist so hoch wie seit über 2 Jahren nicht mehr. Das hatte das Statistische Bundesamt bereits Ende April geschätzt und jetzt bestätigt. Waren und Dienstleistungen in Deutschland kosteten demnach im April 2,9% mehr als im Vorjahresvergleich. Größter Inflationstreiber sind laut Amt die Spritpreise wegen des Irankriegs. Lebensmittel verteuerten sich insgesamt nicht so stark. Allerdings gab es bei einzelnen Produkten hohe Aufschläge von über 6%. Zum Beispiel bei Zucker, Marmelade und Honig. Die Musikerin und Produzentin Annette Humpe wird mit dem Kulturpreis Deutsche Sprache ausgezeichnet. Sie erhält den sogenannten Jakob-Grimm-Preis für ihr Lebenswerk, teilten die Deutsche Akademie für Sprache und Dichtung und die Schöck-Stiftung heute in Baden-Baden mit. Humpe habe eine natürliche und unprätentiöse Popsprache entwickelt, die von Direktheit geprägt sei, so die Begründung eines Jury-Sprechers. Als Sängerin der Band Ideal sei sie eine prägende Figur der Neuen Deutschen Welle gewesen. Zu früheren Gewinnern des Hauptpreises zählen unter anderem Udo Lindenberg und Habe Kerkeling. SWR Nachrichten, Redaktion Ute Weber und Thomas Bertsch. Das Wetter in Baden-Württemberg und Rheinland-Pfalz. Aus Nordwesten strömt kalte Polarluft zu uns, die Vorhersage. Am Nachmittag ist es weiter wechselhaft. Dicke Quellwolken bringen immer wieder Schauer. Freundlicher und meist trocken ist es in Südbaden. Es bleibt sehr kühl, höchstens 7 Grad auf der Albhochfläche, 12 Grad an der Nahe und 15 Grad im Breisgau. In der Nacht ist es meist trocken bei plus 7 bis minus 2 Grad. Die weiteren Aussichten morgen im Laufe des Tages schauerartiger Regen. Im Süden Baden-Württembergs scheint öfter die Sonne bei maximal 10 bis 17 Grad. Am Donnerstag dann wechselhaft mit Schauern bei höchstens 15 Grad. Die Zeit 12.05 Uhr.
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5: Mit Marie Gedin an diesem Dienstagmittag und diesen Themen. Deutschland muss sich aufraffen, sagt der Bundeskanzler. Und er sagt es nicht irgendwo, sondern beim Deutschen Gewerkschaftsbund. Was er noch gesagt hat und wie es angekommen ist, wir hören rein. Und ob sich die Koalition aus Union und SPD aufraffen wird und mögliche Entlastungen für Bürgerinnen und Bürger verabreden wird beim Koalitionsausschuss heute Abend, das besprechen wir mit dem Politikwissenschaftler und Publizisten Albrecht von Lucke. Und am Tag der Pflege geht es um das, was sich zum Guten bereits verändert hat in unserem Pflegesystem. Und es geht aber auch um die hohen Kosten, die nach wie vor ein Problem sind. Wir haben eine Familie in einem Pflegeheim in Stuttgart begleitet. Der Termin ist am frühen Abend, so heißt es. Und es hängt auch einiges dran an Erwartungen, auch wenn das den Beteiligten möglicherweise gar nicht so ganz geheuer erscheint. Die Spitzen der Regierungskoalition aus Union und SPD treffen sich, wie gesagt, am frühen Abend im Kanzleramt, um über Reformen zu beraten. Wie können Bürgerinnen und Bürger im Moment auch angesichts hoher Energiekosten entlastet werden? Wie kann aber gleichzeitig der Haushalt nicht weiter belastet werden? Bislang gelingt es der Koalition recht offensichtlich nicht, da ein stimmiges Paket vorzulegen. Und auch sonst scheint es nicht so recht zu klappen mit einem stimmigen Gesamtauftritt. Darum ist es heute nicht uninteressant zu schauen, wie der CDU-Chef und Bundeskanzler Merz vormittags beim Bundeskongress des Deutschen Gewerkschaftsbunds aufgetreten ist. Dort, wo wohlgemerkt SPD-Chefin und Bundesarbeitsministerin Bärbel Baas am Nachmittag noch auftreten wird. Und sagen wir es so, der Bundeskanzler hat sich entschieden, Klartext zu reden über das, was noch kommen muss an Reformen aus seiner Sicht und über das, was schon auf den Weg gebracht ist, wie beispielsweise die Gesundheitsreform. Wir hören rein in Teile seiner Rede.
4: Alle müssen ihren Beitrag leisten, Leistungserbringer, Hersteller, Versicherte, Arbeitgeber und Krankenkassen. Wir, meine Damen und Herren, wir begrenzen die Ausgaben in allen Bereichen. Wir haben damit diese Säule unseres Sozialstaats jetzt so aufgestellt, dass sie stabil bleiben kann. Und wir wenden uns genauso den anderen Säulen zu. Für jeden, der es sehen will, ist das ein Zeichen, meine Damen und Herren. Die Koalition ist entscheidungswillig und sie ist entscheidungsfähig. Wir können Kompromisse. Und meine Damen und Herren, das alles ist keine Bösartigkeit von mir oder von der Bundesregierung. Ja, meine Damen und Herren, das ist Demografie und Mathematik. Und es übersteigt ganz einfach die Kräfte von zwei Beitragszahlern, wenn sie in Zukunft eine Person in der Rente finanzieren sollen. Und deswegen will ich es noch einmal sagen, diese Reformvorhaben sind keine Bedrohung, sondern sie sind eine große Chance. Sie sind eine große Chance, meine Damen und Herren.
5: Der Bundeskanzler Friedrich Merz war beim Bundeskongress des Deutschen Gewerkschaftsbunds, das war jetzt hörbar, kein vergnügungssteuerpflichtiger Auftritt. Die Arbeitsministerin Bärbel Baas, SPD-Chefin, geht am Nachmittag hin und am frühen Abend treffen sich die beiden dann mit anderen führenden Unions- und SPD-Politikern im Kanzleramt. Frage an Albrecht von Lucke, Redakteur bei den Blättern für deutsche und internationale Politik. Die Koalition ist, Zitat, entscheidungswillig und entscheidungsfähig, so hat es der Bundeskanzler vorhin gesagt beim DGB. War das eine Botschaft an die Bürgerinnen und Bürger oder an die SPD?
6: An die gesamte Gesellschaft. Ich glaube übrigens auch nicht zuletzt auch an seine eigene Partei, denn die Zweifel sind ja allenthalben vorhanden, wie durchsetzungsstark der Kanzler überhaupt noch ist. Und der heutige Tag hat diese Zweifel nicht kleiner gemacht, denn das war natürlich tatsächlich, wir haben es gehört, ein erstaunlicher Auftritt. Diese Szenen übrigens waren gar nicht die allgemeinen. Er hat ja für seine Belange durchaus versucht, die Gewerkschaften zu umwerben, regelrecht. Er hat ihre Wichtigkeit herausgestellt. Aber das Fatale ist, es war natürlich trotzdem ein Auftritt auf feindlichem Terrain, so muss man das klar sagen, weil er davor bereits mit seiner sehr, sehr leichtfertigen Aussage, missverständlichen Aussage, es gäbe allenfalls noch eine Basisabsicherung bei der gesetzlichen Rente, natürlich ungeheuerlich Terrain verbrannt hat und das schlug ihm heute voll entgegen.
5: Ja, er hat versucht, das ein bisschen wieder reinzuholen. Das konnte man der Rede durchaus anmerken. Das ist ihm nur so mittelmäßig geglückt. Die Art und Weise dieses Auftritts heute gegenüber den Gewerkschafterinnen und Gewerkschaftern, ist das so ein bisschen die Linie, wie wir uns das vorstellen müssen, das Auftreten der Union des Kanzlers auch gegenüber dem Koalitionspartner? Oder ist das Säbelrasseln?
6: Nein, das war auch kein Säbelrasseln im eigentlichen Sinne, denn wie gesagt, man hat den Kanzler noch viel schneidiger an anderer Stelle erlebt. Es ist aber eher Ausdruck seines Scheiterns, weil er natürlich gerade an einem solchen Tage die Gewerkschaften hätte gewinnen müssen. Er hätte viel stärker auch ihre Mitarbeit einfordern müssen, aber positiv und Tätigkeit an der Gesellschaft, ihre Wichtigkeit herausstellen. Das war natürlich, Sie haben schon recht, in gewisser Weise eine Kampfansage, auch auf manchen Feldern. Und das ist das Problem. Er muss natürlich diese gesellschaftlichen Fliehkräfte und die Gewerkschaften sind eine gewaltige gesellschaftliche Kraft und sie haben ihre Kampfbereitschaft heute noch einmal unterstrichen. Er muss sie mitnehmen. Er muss versuchen, diese Kompromisse, die er ja für seine Partei gegenüber der SPD, wenn wir uns erinnern, im Gespräch mit Karin Mioska als ausgereizt beschrieben hat. Er muss schon deutlich machen, dass Kompromisse gewollt sind, weiterhin gewollt sind. Und Lars Klingbeil, glaube ich, hat gestern auch sehr deutlich gemacht, wo die Grenze für die SPD liegt. Wenn man, und da ist ja Konsens, die mittleren und unteren Einkommen entlastet, dann wird man oben den stärksten, den größten Verdienern etwas zumuten müssen, damit die Kassen nicht leer laufen. Und diese Solidaritätsabgabe, Söder sagt bereits bei denen ab 300.000, was ja wahrlich kein geringes Einkommen ist, das, glaube ich, wird das Mindeste sein, um auch den Linken deutlich zu machen, hier ist Bereitschaft der stärksten Schultern.
5: Davon konnte der Kanzler naturgemäß noch nicht sprechen, weil das ja noch nicht verabredet ist. Wird es darum heute Abend gehen und können wir da erwarten, dass auch was rauskommt?
6: Ja, es wird ja in vielerlei Hinsicht irgendetwas rauskommen müssen. Ich gehe zunächst mal davon aus, dass die Prämie, die völlig Verunglückte, abgeräumt wird. Denn es ist ja nach wie vor die Frage offen, wie weit geht man in dieser Sache nochmal voran? Versucht man den Bundesrat nochmal mit einem so missglückten Gesetzesvorschlag zu behelligen? Davon gehe ich nicht aus. Also zunächst mal wird man heute dann vielleicht ja über Alternativen einer kurzfristigen Krisenbewältigung sprechen. Aber viel zentraler ist tatsächlich die steuerliche Frage, denn da sind die Positionen momentan völlig verkantet. Ich glaube, da wird der Kanzler jetzt eine Lösung finden müssen, auch ein Eingehen auf die SPD. Und wie gesagt, Markus Söder hat ja schon einen gewissen Kompromissvorschlag gemacht.
5: Jetzt hat Markus Söder nun gerade eine recht unglückliche Rolle gespielt bei diesem letzten Kompromissversuch. Sie haben es gerade angesprochen, diese steuerfreie Prämie von 1.000 Euro, die es geben sollte für Arbeitnehmer als Ausgleich für hohe Energiekosten. Da war Söder mit dabei, als das verabredet wurde, war dann allerdings auch mit dabei, als es am Freitag im Bundesrat abgeräumt wurde. Also woher kann man denn, sagen wir mal, die Hoffnung nehmen vielleicht aus Bürgerinnen- und Bürgersicht, dass da heute Abend tatsächlich eine Entlastung in irgendeiner Form verabredet wird, die dann auch hält, die dann auch kommt.
6: Ich weiß gar nicht, ob es eben nur diese Entlastung ist, was primär uns interessieren muss. Ich glaube, es gibt eine einzige Chance. Sowohl der Kanzler, aber auch der Vizekanzler wissen ganz genau, wenn sie jetzt nicht diese Reformen versuchen, sind sie inhaltlich völlig gescheitert. Also das hörte man bei Merz heute auch raus. Die Entschlossenheit, diese Reformen anzugehen, weil er weiß, damit steht und fällt die Glaubwürdigkeit und überhaupt die Berechtigung dieser Koalition. Aber in der Tat, Sie haben das mit Söder zu Recht gesagt. Söder hat natürlich in fataler Weise danach sogar gesagt, schuld war allein die SPD, indem er sagte, das war ein Vorschlag, die Prämie von Bärbel Baas kategorisch vorgebracht. Ich musste zustimmen. Wenn dieses Spiel des schwarzen Peters immer weiter zu spielen fortgesetzt wird, dann kann es natürlich nur ein fatales Schuld sind immer nur die anderen gegeben, das wäre das Falscheste schlechthin. Eigentlich muss heute Abend das Signal von dieser Koalition ausgehen. Wir haben verstanden, wir ziehen an einem Strang und haben begriffen, dass wir jetzt gemeinsam kluge Maßnahmen ergreifen müssen und uns nicht wechselseitig die Verantwortung für das Scheitern zuschieben müssen. Wenn das weitergeht, dann kann es nicht gelingen mit dieser Koalition.
5: Albrecht von Lucke, Redakteur bei den Blättern für deutsche und internationale Politik. Zum Koalitionsgipfel heute am frühen Abend treffen sich Union und SPD im Kanzleramt. Und heute ist Internationaler Tag der Pflege. Und da passt es ganz gut, dass national, also hier in Deutschland, für grundlegende Reformen, noch weitergehende Reformen im Gesundheitswesen geworben wird. Von der Bundesgesundheitsministerin beispielsweise auf dem Ärztekongress, aber auch von Demonstranten in Berlin, die am Nachmittag eine Verankerung der Pflege im Grundgesetz fordern wollen. Und trotzdem ist es nicht so, dass sich nichts getan hätte in der Pflege in den letzten Jahren. Der Pflegeschlüssel ist angehoben worden, die Gehälter sind es auch. Allerdings führt genau das auch zu Preissteigerungen in der Pflege, etwa im Pflegeheim. Und was das für Angehörige bedeutet, Sophie Rebmann hat mit jemandem gesprochen, der betroffen ist und hat einen Mann beim Besuch seiner demenzkranken Frau in einem Stuttgarter Pflegeheim begleitet.
7: Da kann eigentlich auch jeder, der den Code hat, auch Freunde von ihr, können hier einfach rein.
8: Thomas Walter besucht seine Frau. Sie hat Alzheimer. Seit Februar wohnt sie im Pflegeheim auf der geschlossenen Demenzstation.
9: Auch wenn es für Jacqueline natürlich am Anfang schon sehr hart war, raus aus der Wohnung, aus der gewohnten Umgebung. Aber ja, ich denke, das war die beste Lösung.
10: Jacqueline, guten Morgen.
8: Seine Frau, kurze dunkle Haare, die Jacke und Hose in ihrer Lieblingsfarbe, rot, steht verloren mitten im Aufenthaltsraum ihrer Wohngruppe. Walter begrüßt sie mit einem Kuss und legt den Arm um sie.
7: Du hast eine Jacke an.
11: Ja.
7: Ist dir kalt?
11: Ja, bin mir nicht kalt.
7: Ah, okay.
8: Gemeinsam gehen sie durchs Heim nach draußen.
7: Warte, ich mache dir schon die Jacke zu.
8: Ja. Die Diagnose Demenz kam vor 3 Jahren. Da war seine Frau Jacqueline Mitte 50, Psychotherapeutin mit eigener Praxis.
9: Ja, das war einfach ein Schock. Ja. Und dann haben wir halt entschieden, auch auf Anraten der Ärztin, die Praxis eigentlich sofort zu schließen.
8: Wenig später kam sie auch zu Hause nicht mehr klar, konnte sich nichts mehr kochen und fand sich nicht mehr zurecht. Thomas Walter stellte Pflegekräfte ein, bis auch das nicht mehr ging und er einen Platz im Heim organisierte.
9: Ich habe ja lange damit gehadert. Am Ende war es eine gute Entscheidung. Also ich habe ja jahrelang nicht durchgeschlafen, war in dieser Dauerbelastung.
8: So hat er aufgeatmet, auch wenn ihn jetzt etwas anderes sorgt. Die finanzielle Belastung. 6.500 Euro kostet das Einzelzimmer seiner Frau. Die Pflegekasse übernimmt nur einen Teil. Den Großteil muss Walter selbst zahlen. Monatlich rund 4.200 Euro.
9: Das ist einfach ein Haufen Geld. Das heißt natürlich, dass man auch an Ersparnisse ran muss, die eigentlich für die Altersvorsorge geplant waren. Also es ist im Moment schon noch stemmbar, aber es ist ja häufig so, dass man mal noch 10 Jahre dann in so einem Heim verbringt. Und da kommen natürlich schon Beträge zusammen, wo ich schon dann Schwierigkeiten bekomme.
8: Vor allem, weil die Heimkosten aufgrund höherer Löhne für Pflegekräfte und eines höheren Pflegeschlüssels seit 10 Jahren stark steigen, so Heinz Rothgang, Gesundheitsökonom an der Universität Bremen. Der Eigenanteil habe sich in den letzten 9 Jahren verdoppelt, von 1.700 auf inzwischen rund 3.400 Euro im ersten Jahr. Damit verfehle die Pflegeversicherung ihr Ziel, so Rothgang.
12: Das eigentliche Ziel war ja, um aus der Gesetzbegründung zu zitieren, wer sein Leben lang gearbeitet hat und eine durchschnittliche Rente erworben hat, soll wegen der Pflege nicht zum Sozialamt gehen müssen.
8: Inzwischen ist aber jeder dritte Heimbewohner auf Sozialhilfe angewiesen. Tendenz steigend, so geht es aus einer Studie der Krankenkasse DRK hervor. Thomas Walter ärgert das.
9: Der Staat spart halt immer auf Kosten derer, die eigentlich am meisten Hilfe brauchen. Leute im Pflegeheim haben halt keine Lobby, die Angehörigen auch nicht.
8: Und dann verabschiedet er sich von seiner Frau.
7: Bis nachher.
8: Er muss zur Arbeit.
7: Ja, tschüss.
5: Sophie Rebmann war in einem Stuttgarter Pflegeheim. Die Kosten sind immens, die Pflege dort aber, wie gerade gehört, unersetzlich. 18 Minuten nach 12 haben wir es. Wer meint, dass die Volksparteien in Deutschland unter Druck sind, unter Druck geraten, dass die Koalition, wir hatten es ja gerade eben davon, aus SPD und Union besser, vielleicht geräuschloser arbeiten könnte, den Kanzler mehr unterstützen könnte? Klar, jeder kann das denken, man kann aber auch einfach mal nach Großbritannien schauen und dann verstehen, dass die Krise der politischen Systeme dann doch deutlich mehr ist als ein deutsches Phänomen. In Großbritannien gab es in der vergangenen Woche, wir haben darüber berichtet, Kommunal- und Regionalwahlen mit desaströsen Ergebnissen für die regierende Labour-Partei. Darüber reden wir mit Christoph Prössl, mit unserem Korrespondenten in London. Herr Prössl, inzwischen fordern mehr als 70 Abgeordnete der Partei von Premierminister Keir Starmer dessen Rückzug. Der hat das heute Vormittag aber abgelehnt zunächst. Was genau wird Starmer denn vorgeworfen von den Abtrünnigen?
13: Die sagen, dass Labour nicht liefert. Und es gab viele eindrückliche Schilderungen von Abgeordneten, die jetzt im Wahlkampf waren, in den vergangenen Wochen von Haustür zu Haustür gegangen sind. Das ist so in Großbritannien üblich. Und dann dort eben geklingelt haben, mit den Menschen gesprochen haben und überall gehört haben, Labour liefert nicht. Ihr habt Wandel versprochen, der ist nicht gekommen. Und deswegen ist Labour im Grunde wie in einem Referendum bei einer Kommunal- und Regionalwahl abgestraft worden.
5: Jetzt gab es eine große Rede von Keir Starmer, das sollte ein Befreiungsschlag sein. Das hat recht offensichtlich nicht so wirklich gefruchtet. Was für Möglichkeiten hat der Mann jetzt, sich zu retten?
13: Das war gestern im Grunde eine bedrückende Rede, die er gehalten hat. Er hat gesprochen zu dem Thema Europäische Union, aber eben auch zu der Verstaatlichung eines Stahlwerkes. Und wenn man also sich das mal Revue passieren lässt, dass das die Rettung von Labour sein soll, in eine tote, fast tote Technologie und dann auch noch in eine Debatte reinzugehen, die diese Labour-Partei 2 Jahre lang vermieden hat, tunlichst, um die Menschen nicht gegen sich aufzubringen, jetzt also mit dem Thema Europa zu kommen, was natürlich notwendig ist, weil so kann man Wirtschaftswachstum generieren, Handel fördern, aber das ist einfach zu spät. Und das war im Grunde ja die Hilflosigkeit dieser Regierung, dieses Premiers, die da noch mal deutlich geworden ist. Und ich glaube, das haben sehr viele in der Partei so empfunden und sich danach dann eben auch gegen diesen Premier, gegen diesen Parteivorsitzenden ausgesprochen.
5: Jetzt ist die Rede davon, dass dieser ja offenbar im Raum stehende Rücktritt, egal was Keir Starmer selbst sagt, bis in den Herbst aufgeschoben werden könnte. Wer könnte es denn dann machen? Wie kann sowas aussehen?
13: Der Gedanke, der von sehr vielen, die ihn jetzt weghaben wollen, formuliert wird, ist der, dass man einen geregelten Übergang haben will. Also keine Ansage, ich gehe heute und trete ab sofort zurück, sondern, das haben wir schon mal bei Tony Blair gesehen, 2007, als er gesagt hat, ich werde, das war auch im Mai, ich glaube sogar der 10. Mai, also zeitlich recht ähnlich, dass er 6 Wochen später zurücktritt und den Weg freimacht für Gordon Brown. Das war der geregelte Übergang und den wünschen sich jetzt viele in der Labour-Partei, dass man die Amtsgeschäfte ordentlich übergeben kann. kann. Aber es gibt da auch noch eine andere ganz interessante Facette. Es gibt nämlich einen Nachfolger, den sich viele in der Labour-Partei wünschen. Das ist der Politiker Andy Burnham. Der ist Bürgermeister in Manchester und der hat aber keinen Sitz im Unterhaus. Das ist aber die Voraussetzung dafür, dass man als Parteivorsitzender kandidieren kann. Wenn jetzt also Keir Starmer sagen würde, ich mache weiter, aber im September, Hand aufs Herz, werde ich zurücktreten. Bis dahin regeln wir, wer der Nachfolger wird. Dann könnte Andy Burnham einen Sitz bekommen. Man müsste diesen halt in einer Nachwahl irgendwo organisieren. Und dann könnte er antreten in einem Leadership-Contest. Das ist, glaube ich, das, was sich viele wünschen und wie der Fahrplan für einen in Anführungszeichen geregelten Übergang aussehen könnte.
5: Korrespondent Christoph Brössel über Rücktrittsforderungen an Großbritanniens Premier Keir Starmer. Die Tragweite dessen, was die Knesset, das israelische Parlament, gestern Abend beschlossen hat, kann eigentlich nicht überschätzt werden. Die große Mehrheit der Abgeordneten hat dafür gestimmt, ein spezielles Militärtribunal einzurichten für die mehr als 400 mutmaßlichen Hamas-Terroristen, die am 7. Oktober 2023 Israel angegriffen haben. Auch die Todesstrafe ist Medienberichten zufolge vorgesehen. Vor rund 2,5 Jahren ermordeten die palästinensischen Angreifer rund 1200 Menschen und verschleppten mehr als 250 in den Gazastreifen als Geiseln. Die Gräueltaten dieses Massakers sind von einer israelischen Kommission jetzt systematisch untersucht worden und das Ergebnis ist erschütternd. Über die jetzt anstehende juristische Aufarbeitung unser Korrespondent Christoph Kitzler aus Tel Aviv.
14: Wichtige Debatten und Entscheidungen in der Knesset, dem israelischen Parlament, sind in diesen aufgeheizten Zeiten oft mit Geschrei und Klamauk verbunden. Diesmal war es relativ ruhig im Plenum und es gab eine breite Mehrheit. 93 von 120 Abgeordneten stimmten dafür, hieß es im Anschluss. Damit soll nun ein Militär-Sondertribunal eingerichtet werden, um Terroristen des 7. Oktober 2023 zu verurteilen. Für die Abgeordnete Julia Malinowski, die als Vertreterin der Opposition die Initiative gestartet hatte, ist das ein Erfolg. Das sind die Prozesse gegen die neuen Nazis, wie der Eichmann-Prozess nur in Hunderten. Das wird in die Geschichtsbücher eingehen. Unsere Kinder und Enkel werden davon erfahren. Ich widme dieses Gesetz all den Getöteten, ihren Familien, den Geiseln und ihren Familien und dem Volk Israel. Schätzungsweise 5.000 bis 6.000 Terroristen aus dem Gazastreifen hatten Israel am 7. Oktober 2023 überfallen. Bei dem Angriff wurden 251 Menschen als Geiseln verschleppt, rund 1.200 starben, darunter hunderte Zivilisten. Schon lange wird in Israel gefordert, beteiligte Terroristen, die im Gazakrieg nicht getötet wurden, zu verurteilen. Nach Angaben von Menschenrechtsorganisationen wurden seit dem 7. Oktober mindestens 7.000 Palästinenser aus dem Gazastreifen verschleppt. Über 5.000 wurden inzwischen wieder freigelassen, ohne Anklage, ohne Beweise. Etliche von ihnen berichten von Folter und Misshandlungen in israelischer Haft. Viele solcher Fälle sind dokumentiert. Rund 1.300 Palästinenser aus Gaza werden immer noch festgehalten als sogenannte ungesetzliche Kombattanten. Hunderte von ihnen könnten nun vor das neue Militärtribunal gebracht werden, das in Jerusalem eingerichtet werden soll. Menschenrechtsorganisationen kritisieren, dass sich nicht reguläre israelische Gerichte mit den Fällen befassen und dass auch die Todesstrafe angewendet werden könnte. Sari Bashi, die Direktorin der Kommission gegen Folter, einer israelischen Nichtregierungsorganisation, findet unter anderem problematisch, dass vor den Militärrichtern Anhörungen ohne die Angeklagten stattfinden könnten.
15: The Knesset passed a law authorizing show trials.
14: Die Knesset hat ein Gesetz beschlossen, das zu Schauprozessen führen wird. Dadurch werden massenhafte Hinrichtungen von Angeklagten beschleunigt, die auch unter Folter Geständnisse abgelegt haben. Ganz klar, die Familien der Opfer und auch die Überlebenden der Angriffe auf Zivilisten am 7. Oktober in Südisrael verdienen Gerechtigkeit, aber keine Rache, und dafür sorgt dieses Gesetz.
15: And that's what this law does.
14: Vor ein paar Wochen erst hatte Israels Parlament die Möglichkeit der Todesstrafe ausgeweitet, die dann de facto nur auf Palästinenser angewendet wird. Monget Abu Adwan von der Kommission für palästinensische Gefangene in Ramallah im besetzten Westjordanland kritisiert im Radiosender Voice of Palestine eine Justiz mit zweierlei Maß. Die Verfolgung palästinensischer Gefangener wird von allen Zweigen der israelischen Regierung und ihren Siedlern durchgeführt. Palästinenser sind Opfer ohne Menschenrechte. Diese Menschen leben seit Jahrzehnten Menschen unter Besatzung, unter den Gräueltaten und Verbrechen der Besatzungsarmee und der Siedler. Die Hinrichtung von Gefangenen findet seit Jahren ohne ein Gesetz statt. Tatsächlich berichten Menschenrechtsorganisationen von Dutzenden Toten in israelischen Gefängnissen und Lagern seit dem 7. Oktober.
5: Unser Korrespondent Christian Christoph Kitzler aus Tel Aviv. Kurz vor 1. Unternehmen weltweit investieren immer mehr Geld in Forschung und Entwicklung. Das zeigt eine neue Studie der Beratungsgesellschaft Ernst & Young. Doch während die Amerikaner, die Asiaten ihre Forschungsbudgets immer weiter aufstocken, hinkt Europa hinterher und droht den Anschluss zu verlieren. So die Analyse von EY. In dieser Analyse steigen wir jetzt ein bisschen ein mit Tamara Land aus unserer SWR-Wirtschaftsredaktion. Was genau hat EY denn untersucht und wer sind die größten Investoren weltweit?
16: Also die EY-Forscher haben sich die Unternehmen mit den größten Budgets für Forschung und Entwicklung angeschaut. Weltweit waren das 500 Konzerne in dieser Studie. Und da zeigt sich eben eine ganz klare Dominanz Amerikas. Die ersten Plätze im Ranking belegen die großen US-Tech-Konzerne, die sogenannten Big Five. Amazon, die Google-Mutter Alphabet, Meta, Apple und Microsoft. Auf Platz 6 kommt dann Samsung, nochmal ein Technologiekonzern, also aus Südkorea. Und mit VW hat es zumindest ein deutsches Unternehmen in die Top 10 geschafft, auf Platz 7, nämlich wie gesagt Volkswagen. Und man sieht aber im Gesamtbild, 7 der Top 10 kommen aus den USA. Die sind also sehr dominant und zwar nicht nur in Bezug auf die Anzahl der Unternehmen, sondern auch was die Höhe der Investitionen angeht.
5: Wie stehen deutsche Unternehmen denn da im internationalen Vergleich?
16: Also von diesen 500 Untersuchten stammen insgesamt 31 aus Deutschland. VW hat damit 18 Milliarden Euro im vergangenen Jahr am meisten in Forschung und Entwicklung investiert. Und dann folgen mit weitem Abstand BMW, SAP, Siemens und Mercedes-Benz. Und an diesem Ranking kann man auch ganz gut einen strukturellen Unterschied zu den USA ablesen. Dort fließt nämlich das meiste Forschungsbudget in Technologie und künstliche Intelligenz. Die Tech-Konzerne bauen da wirklich massiv ihren Vorsprung auf diesen Zukunftsmärkten aus, während in Deutschland viel Geld in die klassische Industrie reingesteckt wird, allen voran eben in die ja sowieso sehr kriselnde Autoindustrie.
5: Und jetzt sind ja Investitionen allein auch tatsächlich noch kein Garant für wirtschaftlichen Erfolg. Kann ja auch schiefgehen. Gerade bei künstlicher Intelligenz befürchten da nicht wenige, dass das auch einfach eine Blase sein könnte?
16: Ja, also das stimmt. Jede Investition ist natürlich ein Risiko. Aber EY sagt eben, wer keine Risiken eingeht, der verspielt die Chance auf echte Innovationen. Und die Zahlen, die belegen eben auch, dass Unternehmen, die viel in Forschung investieren, profitabler sind. Also wenn Europa nicht komplett den Anschluss verlieren will, dann müssten die Unternehmen hier trotz der im Moment ja wirtschaftlich sehr angespannten Lage massiv investieren, sagt EY. Und zwar eben nicht nur in den Erhalt des Status quo, sondern auch in echte Innovationen.
5: Unternehmen weltweit investieren immer mehr Geld in Forschung und Bildung, zeigt eine neue Studie von EY. Europa hinkt aber hinterher und droht den Anschluss zu verlieren. Informationen dazu waren das von Tamara Land aus der SWR Wirtschaftsredaktion heute Mittag.
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17: Mit Rainer Volk, guten Tag und leinenlos für die Neuigkeiten aus Kunst und Kultur. Leinenlos, denn die Musik in der heutigen Sendung kommt von Klaus Doldinger. Ocean Liner heißt dieses Stück des legendären Saxophonisten und Bandleaders, der heute 90 geworden wäre. Bei uns bis um eins geht's heute ein wenig nach dem Motto zu: Nach dem Muttertag ist vor dem Vatertag. Ein Kurzfilm und eine Medienkampagne aus dem Sendegebiet beschäftigen sich mit unseren Sichtweisen auf das Vatersein und seine Klischees.
18: My dad is the best. My dad is my best friend. He never misses one of my soccer games. When I grow up, I want to be just like him.
17: Die Hintergründe zu diesem Projekt hören Sie in etwa 5 Minuten. Außerdem ziehen wir mit Jürgen Hardegg, dem scheidenden Kulturstaatssekretär in Rheinland-Pfalz, eine Bilanz seiner Arbeit als Kulturermöglicher und Anreger.

0: Am Anfang von SWR Kultur am Mittag aber geht es um den wichtigsten Filmwettbewerb des Jahres. Wenn in Berlin das Filmfestival Berlinale eröffnet wird, dann können die Berliner, die sich nicht fürs Kino interessieren, den Trubel weiträumig umfahren. In Cannes ist das nicht möglich. Die Stadt am französischen Mittelmeer hat nur 75.000 Einwohner und verändert sich total, wenn dort die Filmstars, Regisseure und Produzenten aus aller Welt einfallen, um eine goldene Palme zu erringen. Vor allem an der Meerpromenade, der Croisette, ist dann alles auf Stars und Sternchen abgestellt. Ehe es heute mit der Eröffnung losgeht, war unsere Reporterin Caroline Diller mit dem Mikrofon unterwegs und hat die Stimmung bei den Fans erfragt, die auf ihre Idole warten.
1: Noch ist der legendäre rote Teppich nicht ausgerollt und auch die Geräusche vor dem Festivalpalast an der Croisette sind wenig glamourös. Spanplatten werden zurechtgesägt. Ein Mitarbeiter streicht das Podest schwarz an, auf dem bald ein Wald aus Kameras stehen wird. Das Filmfestival als Work in Progress. Auf der anderen Straßenseite haben die eingefleischten Cannes-Liebhaber schon ihre Hocker und Trittleitern aufgebaut, befestigen sie mit schweren Eisenketten.
2: C'est des amis, hein, on se connaît depuis très longtemps et donc il y a une très grande complicité. On a tous quelque chose en commun, c'est le cinéma.
1: Eine eingeschworene Truppe sei das, erzählt France. Man kenne und helfe sich, weil alle eine Leidenschaft teilten, das Kino. Der Glamour, das Flair und nicht zuletzt die Nähe zu den Stars. All das sei einzigartig in Cannes, findet France.
2: Moi j'ai une rencontre avec Robert De Niro l'année dernière qui est venu signer.
1: Letztes Jahr habe ich Robert De Niro getroffen, der mir ein Autogramm gegeben hat. Leonardo DiCaprio war hier. Brad Pitt hat mal meine Brille aufgehoben, die runtergefallen war. Brad hat sie für mich aufgehoben. Sylvester Stallone war so wundervoll. Und John Travolta hat mich mit Küsschen auf die Wange gegrüßt.
2: Sylvester Stallone, qui a été absolument adorable. John Travolta, qui m'a fait la bise.
1: Jolene kommt aus Trinidad und Tobago, arbeitet in der Medienbranche und wollte unbedingt etwas von dieser Atmosphäre mitbekommen.
3: So, this is right up my alley, and because I'm on vacation, my family, I guess.
1: Das ist genau mein Ding. Ich mache hier gerade mit meiner Familie Urlaub, aber wenn man einen kreativen Beruf hat, legt man das, glaube ich, in keinem Moment so richtig ab. Deshalb wollte ich an diesen symbolträchtigen Ort kommen. Ich erzähle in meinem Job selbst Geschichten, zwar nicht als Film, aber ich finde es so wichtig, gute Geschichten in die Welt zu tragen. Unter den Filmen und Geschichten, die aus Cannes in die Welt getragen werden, sind in diesem Jahr auch viele deutsche Beiträge oder solche, die sich mit deutscher und europäischer Geschichte befassen. Der polnische Regisseur Paweł Pawlikowski etwa erzählt in Vaterland Thomas Manns erste Reise durch das vom Krieg zerstörte Nachkriegsdeutschland. Laut Festivalchef Thierry Frémaux ist Vaterland ein Film,
4: qui en une heure et quart va balayer la question de l'Europe.
1: Der in eineinviertel Stunden Themen abräumt wie Europa nach dem Krieg und die Rolle der Literatur, der das Verhältnis zur Vergangenheit erforscht, denn es geht auch um Goethe. Ein Film, der auch rein biografische Aspekte hat. Es geht um Thomas Mann, seine Tochter Erika und seinen Sohn Klaus. Ich war so glücklich, Dinge zu lernen. Das Kino erlaubt es, solche Dinge in nur eineinviertel Stunden zu lernen, zu verstehen.
4: Es gibt Dinge, die das Kino in einer Stunde und eine Stunde permet d'apprendre.
1: Der Film, in dem Hans Zischler und Sandra Hüller die Hauptrollen spielen, hat in Cannes am Donnerstag Premiere. Vielleicht sitzen France und ihre eingeschworene Cannes-Clique auch dann auf ihren Hockern und Trittleitern, um der Filmcrew zuzuwinken. Für France jedenfalls ist die Atmosphäre auch nach all den Jahren, die sie schon hier ist, immer noch und immer wieder etwas Besonderes. Es sei wie ein Traum, sagt sie. Feenhaft, großartig, fantastisch. Cannes eben.
2: C'est un rêve, quoi, en fait. C'est féerique, voilà. C'est magnifique, c'est féerique. C'est fantastique, c'est Cannes, voilà.
0: ARD-Reporterin Caroline Diller war das aus Cannes vor der Eröffnung des Filmfestivals. Was in Cannes los ist, welche Filme toll sind und welche enttäuschen, darüber berichten wir natürlich regelmäßig und zuverlässig hier in den Kultursendungen von SWR Kultur. Morgens, mittags und am Abend.

0: Und jetzt ein paar Fakten aus der Deutschlandsoziologie. Rund 11 Millionen Familien gibt es bei uns und fast jede fünfte davon, 20%, ist eine sogenannte Einelternfamilie. Alleinerziehende Väter und Mütter müssen Alltag, Beruf und Kindererziehung oft gleichzeitig stemmen und sie bekommen dafür allzu oft wenig Aufmerksamkeit. Ein Kurzfilm aus dem Rhein-Main-Gebiet will das ändern. Gemeinsam mit einer engagierten Filmcrew, Agenturen und dem Verband Alleinerziehender Mütter und Väter ist daraus mehr geworden als nur ein Film, nämlich eine Social Impact Kampagne. Sabine Mahr.
1: Englischunterricht in der Grundschule. Während alle um ihn herum einen Aufsatz zum Vatertag schreiben, sitzt ein 9-jähriger Junge vor einem weißen Blatt Papier. Nach und nach lesen seine Mitschüler ihre Texte vor.
2: My dad is the best. My dad is my best friend. He never misses one of my soccer games. When I grow up, I want to be just like him.
1: Als der Junge schließlich nach vorne geht, erzählt auch er begeistert, was er mit seinem Vater macht. Sternenhimmel beobachten, Baseball spielen oder Opas Auto reparieren. Vor einer Garage auf einem alten Bauernhof sieht man dazu jemand unter dem Auto liegen. Am Ende kriegt aber nicht der Vater, sondern die Mutter lachend hervor.
2: My dad is my mom. And my mom is my hero.
1: Father's Day, ein Kurzfilm mit überraschender Pointe. Eine Hommage an Alleinerziehende, die anrührt. Julian Zalak, Filmstudent aus Darmstadt, hat den 3-Minüter zusammen mit seiner Mitstudentin Daniela Hilsdorf gedreht. Die Idee dazu hatte er schon länger im Kopf, auch weil er Ähnliches aus seiner Kindheit kennt.
3: Ich bin zum größten Teil allein erzogen, quasi aufgewachsen von meiner Mom. Und mein Dad hat in San Francisco gewohnt lange. Das heißt, ich habe da viel Zeit mit ihm verbracht und habe aber dann hier natürlich meine Mutter gehabt. Und ich würde, glaube ich, schon sagen, dass das natürlich was ist, wo ich meine Mutter super für feiere, dass sie so viele tolle Sachen für mich möglich gemacht hat. Das sind irgendwelche Kleinigkeiten, eine riesen Schnitzeljagd für einen Geburtstag machen. Für eine Person ist dann einfach noch ein bisschen schwieriger. Deswegen habe ich natürlich schon so einen kleinen Bezug zu der Geschichte.
1: Der Film arbeitet mit warmem Licht, nostalgischer Oldschool-Hollywood-Optik und Anklängen an die Musik von Hans Zimmer. Ein Gegenstück zum oft kühl wirkenden Netflix-Look. Ganz bewusst spielen die Filmemacher mit klassischen Rollenerwartungen. Daniela Hilsdorf.
4: Für mich wichtig war, dass ich eben nicht wollte, dass die Frau Klischee-Frauensachen macht, sondern dass eben die Mutter auch Interesse an Automechanik haben kann, dass die Mutter eben auch Baseball spielen kann mit ihrem Sohn und dass man das alles so ein bisschen vermischt und gar nicht in diesen Klischees denkt, sondern das aufbricht.
1: Gedreht wurde mit kleinem Budget in Mainz und im Odenwald. Mehr als 50 Beteiligte arbeiteten ohne Gage. Professionelles Kameraequipment gab es kostenlos, denn von Anfang an war Father's Day mehr als nur ein Kurzfilm.
5: Jetzt einfach nur den Film zu posten oder den auf Festivals zu zeigen, da ist vor allem die Kamerabubble dann interessiert und sagt, wow, da wurde die und die Kamera benutzt oder die Einstellung gemacht. Aber es nützt dem Thema ja nichts. Und wir wollten wirklich das Thema irgendwie voranbringen und der Film allein ist schön, aber er soll ja auch was bewegen.
1: Sagt Lukas Möllenbeck von der Mainzer Bewegtbildagentur Butter und Salz. Die Firma macht Werbung, unterstützt aber auch soziale Projekte. Gemeinsam mit einer Heidelberger Agentur entstand aus dem Film deshalb eine Social Impact Kampagne. Mit kleiner Doku-Reihe, mit Influencern auf der Business-Plattform LinkedIn und mit Awareness-Clips, in denen Betroffene selbst zu Wort kommen.
6: Am meisten hilft dir, wenn wir, glaube ich, ein paar Sachen übernehmen oder ich zum Beispiel kurz mit meiner Schwester spiele.
7: Sie macht relativ viel schon alleine und manchmal sogar auch zu viel, muss ich sagen.
5: Da ist, glaube ich, diese Einbettung in wirklich auch echte Geschichten wichtig, weil wir zeigen natürlich eine sehr überspitzte, positive Seite, aber es gibt natürlich auch Herausforderungen und die kommen in dem Film ja nicht zu Trage und deswegen ist auch wichtig, das nochmal einzuordnen und dafür ist eben gerade diese Kampagne drumherum sehr, sehr entscheidend.
1: Ein Projekt zwischen Kurzfilm, Werbespot und gesellschaftlichem Engagement für eine Gruppe, die sonst selten sichtbar ist, alleinerziehende Mütter und Väter.
0: Ab Donnerstag übermorgen, Vatertag, gehen Film und Kampagne an den Start für 2 Wochen in den sozialen Medien und im Internet. Schon morgen Abend feiert der Kurzfilm Father's Day, den Sabine Mahr gerade vorgestellt hat, in der Mainzer Kulturei-Premiere. 12:41 Uhr war es soeben. 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

0: Hantarei, alles fließt, heißt es bei Heraklit und das gilt auch für die Kultur in Rheinland-Pfalz. Heute Nachmittag wird Kulturstaatssekretär Jürgen Hardegg in Mainz mit einer Feierstunde in den Ruhestand verabschiedet. Der kommende Montag ist sein letzter Arbeitstag. Jürgen Hardegg hat sein gesamtes Arbeitsleben mit Kultur verbracht, angefangen als Abiturient in Hachenburg im Westerwald. Bekannt geworden ist er als langjähriger Geschäftsführer des Kultursommers Rheinland-Pfalz und eben zuletzt als Kulturstaatssekretär. Vor der Feierstunde hat er sich ein paar Minuten Zeit genommen für unsere Fragen. Guten Tag, Herr Hardegg.
1: Ja, ich grüße Sie.
0: Wenn Gordon Schnieder Anfang nächster Woche zum neuen Ministerpräsidenten gewählt

0: mit der Kultur. Und dort in diesem Kommunalhaushalt ist natürlich auch viel Geld. Außerdem muss man den Kommunen unbedingt Luft verschaffen für ihre freiwilligen Ausgaben. Das setzt ja voraus, dass sie gemeinsam mit dem Land überhaupt größere Projekte verwirklichen können.
1: Dann verstehe ich Sie richtig, dass da wirklich auch in dem neuen Koalitionsvertrag Positives für die Kultur zu vermelden ist.
0: Sehr viel.
1: Ich habe es anfangs gesagt, Sie haben als Abiturient angefangen, sich ehrenamtlich als Kulturveranstalter zu engagieren in Hachenburg. Was waren die ersten Projekte, wenn ich fragen darf? Können Sie sich erinnern?
0: Ja, natürlich. Das war schon Ende der 70er, Anfang der 80er Jahre. Da habe ich angefangen, Kabarettveranstaltungen zu machen, Folk, Blues, Jazz, Popmusikkonzerte. Meine ersten Veranstaltungen waren mit Matthias Riechling und Hans-Dieter Hüsch. Und dann hatte ich danach die Gelegenheit, wenige Jahre später für eine einheimische Brauerei tolle Konzerte in einer anderen Größenordnung veranstalten zu dürfen. Da kamen zum ersten Mal Leute wie Konstantin Wecker oder Klaus Doldingers Passport oder die Rottgau Monotones. Das war schon etwas Besonderes für jemand wie mich, der tatsächlich noch ein junger Mann war und alles ehrenamtlich machte.
1: Warum haben Sie das angefangen? Hat der Westerwald und Hachenburg, waren das kulturell eher darbende Gegenden?
0: Ja, damals schon. Alle Leute sagten immer, hier ist nichts los. Und sagte ich mit meinem Freund Johannes May, dann ändern wir das mal. Und dann haben wir einfach angefangen und waren dann auch die Initiatoren und Mitgründer des Kulturkreis Hachenburg e.V. Und ich habe mich allerdings dann eher auf den Bereich konzentriert, den ich eben geschildert habe.
1: Sie sind auch Kulturreferent gewesen in Hachenburg, Ihrer Heimatstadt. Weshalb die organisierende, ermöglichende Seite und nicht die selbstaktive? Leiter eines Kulturzentrums ist doch auch ein guter Job gewesen, oder wäre es?
0: Ja, das hat sich einfach so ergeben. Ich habe selbst damals noch Musik gemacht mit einer eigenen Band. Und dabei habe ich gemerkt, dass das Organisieren mir liegt und habe mich darauf dann konzentriert. Das war aber ein purer Zufall, dass der heutige Landtagspräsident Hendrik Hering damals Bürgermeister in Hachenburg wurde und er kannte meine Arbeit und fragte mich dann. Und da ich am Ende meines Studiums war, habe ich gesagt, okay, für eine gewisse Zeit kann ich mir das vorstellen. Es wurde dann aber so erfolgreich, dass daraus einige Jahre wurden.
1: Sie sind Ihr ganzes Leben Kulturpolitiker gewesen, geblieben und haben so auch den Kulturbetrieb in Rheinland-Pfalz so gut kennengelernt wie wahrscheinlich kaum ein anderer. Über ein Vierteljahrhundert Geschäftsführer des Kultursommers Rheinland-Pfalz bis 2021. Zurückblickend, Herr Hadeck, welche Entwicklungen finden Sie besonders auffällig in diesem Vierteljahrhundert?
0: Lassen Sie mich noch einen Schritt zurückgehen. Sie haben das eben so besprochen, als wenn ich in Hachenburg schon Kulturpolitiker gewesen wäre. Das ist nicht der Fall. Ich habe ja da hauptsächlich organisiert und gearbeitet. Also da war ich sozusagen wirklich noch auf der Arbeitsebene. Aber um auf Ihre Frage zurückzukommen, beim Kulturministerium 1995 sah es so aus, dass es Ebbe in der Kasse war, was den Kulturhaushalt anging. Und für die freie Szene und für die Soziokultur war damals im Etat 0 D-Mark vorhanden. Das Ganze wurde über den Kultursommer Rheinland-Pfalz finanziert. Und ein erster Schritt im Ministerium war eben, dass es mir gelungen ist, Mittel für die freie Szene und die Soziokultur zu bekommen. Und was den Kultursommer anging, so war der damals noch so ein bisschen in der Findungsphase. Es fehlte ihm Struktur, es fehlten ihm auch Höhepunkte. Und das konnte ich dann innerhalb weniger Jahre eigentlich ändern, aber natürlich auch nicht allein. Man macht solche Dinge ohnehin nie allein, sondern es sind immer viele andere beteiligt.
1: Neben der Kulturpolitik gibt es bei Ihnen noch eine zweite Seite, ein Lehrauftrag für Jazz an der Musikhochschule in Mainz. Kam das über die Band, die Sie als Jugendlicher mitgemacht haben?
0: Wie kam das? Nee, eigentlich nicht über die Band, sondern ich bin da eigentlich eingesprungen für jemand, der kurzfristig ausgefallen ist. Und auch das erwies sich dann so erfolgreich, dass man mich gebeten hat, das fortzusetzen. Und dann wurden 14 Jahre draus.
1: Und was kommt jetzt, Herr Hadeck? Gilt das Panterei oder sehen Sie einen Bruch in den kommenden Monaten oder Jahren?
0: Naja, einen Bruch wird es schon geben, denn das waren jetzt mehrere Jahrzehnte Vollgas in Sachen Kultur und gerade die Jahrzehnte beim Kultursommer, es waren ja insgesamt 27 Jahre, die waren sehr arbeitsintensiv und das alles fällt jetzt natürlich weg. Ich muss jetzt, glaube ich, erstmal eine neue Tagesstruktur finden, aber ich werde, wenn ich gesund bleibe, weiterhin ehrenamtlich im Kulturbereich in Rheinland-Pfalz tätig bleiben.
1: Das war in SWR Kultur am Mittag Jürgen Hadeck, der scheidende Rheinland-Pfälzer.

0: Kulturstaatssekretär. Am Nachmittag wird er in einer Feierstunde in Mainz in den Ruhestand verabschiedet. Herr Hadeck, herzlichen Dank für Ihre Zeit und ja, alles Gute, vor allen Dingen Gesundheit und viel Glück.
1: Ich danke Ihnen für Ihr Interesse und wünsche Ihnen das Gleiche.

0: Das Schöne an der zeitgenössischen Kunst ist, es gibt nichts, was es nicht gibt. Skulpturen beispielsweise können auch aus Dampf oder Wind bestehen oder aus gesellschaftlichen Handlungen, etwa bei der von Joseph Beuys erfundenen sozialen Plastik. Wenn jemand im 21. Jahrhundert als bildhauerischen Werkstoff aber Bronze wählt und es noch dazu eine Frau ist, die so arbeitet, dann ist das weiter ziemlich außergewöhnlich. Die Bildhauerin Stella Hamberg, die in Berlin und in Brandenburg lebt, stellt sich auf diese Weise also quasi gegen den Zeitgeist. Gestern hat sie den mit 50.000 Euro dotierten Robert-Jacobsen-Preis der Würth-Stiftung bekommen. Die Jury begründete dies mit der Feststellung, Stella Hamberg sei unerschrocken. Unser Reporter Andreas Langen findet zu Recht.
1: Als der Geist der Kunst in Stella Hamberg fuhr, war sie gerade mal im Grundschulalter. Als Siebenjährige in den Sommerferien stromerte die kleine Stella durch die kapitolinischen Museen in Rom und geriet dort zufällig ins Kraftfeld einer 2000 Jahre alten Marmorskulptur, der sterbende Gallier, die detaillierte und lebensgroße Darstellung eines zu Boden sinkenden Mannes. Das Mädchen war gebannt.
2: Ich bin immer wieder um diesen sterbenden Menschen rumgelaufen und habe mich verliebt. Es war ein wirklich einschneidendes Erlebnis, weil mich das nicht mehr verlassen hat. Also dieser Eindruck dieses Marmorkörpers, also dieses unbelebten Materials, was so viel Leben ausdrückt, hat mich nicht losgelassen. Und es war wirklich so, dass ich dann direkt nach dem Abitur eine Steinbildhauerausbildung angefangen habe, aufgrund dieses Erlebnisses.
1: Ein Kunststudium und etliche Jahre später sind es die Bronzeskulpturen von Stella Hamberg, die andere Betrachter jetzt tief beeindrucken, darunter Philipp Demand, den Direktor des Frankfurter Städelmuseums. Er erinnert sich noch genau an jenen Augenblick vor 16 Jahren, als er zum ersten Mal die Figuren von Stella Hamberg sah, im Innenhof des Albertinums in Dresden. Die Berserker, überlebensgroße Kämpfe aus der nordischen Mythologie, die Oberfläche der Körper gefurcht und zerfetzt, als wären es Fabelwesen zwischen Mensch und Baum.
3: Man hat diese drei Berserker gesehen, diese martialischen Figuren in Überlebensgröße, in dieser urtümlichen Gestalt, in dieser wilden Oberfläche. Das war also was ganz Neues. Stella Hamberg hat mal gesagt, sie hat keine Angst vor Größe. Und das ist für eine junge Künstlerin damals eine Setzung gewesen, die bis heute nachhallt.
1: Stella Hamberg beackert schweren Boden, um nicht zu sagen kontaminiertes Terrain. Das Material Bronze bedeutet nicht nur physisches Gewicht, auch kunstgeschichtlich ist es ein Vehikel von schweren Lasten. Helden- und Herrscherbildnisse, Könige, Kaiser, Militärs, zu Fuß und zu Pferde und das Ganze haltbar bis in alle Ewigkeit. Toxischer geht's kaum, Männlichkeit vom schlechten alten Schlage. Aber Stella Hamberg betrachtet Tradition nicht als Last, sondern sie macht sie zur Startrampe für Eigenes.
2: Wenn man Kunst macht, dann darf man keine Angst haben und schon gar nicht vor der Kunstgeschichte. Also es ist ja eher ein Aufbauen auf allem, was da ist, auf diesem ganzen Kanon. Man muss das hinter sich lassen, sobald man selbst anfängt zu arbeiten. Also man kann sich damit beschäftigen, man sollte, man muss. Ich wollte unbedingt, also ich kann gar nicht anders, als immer wieder mich mit Kunstgeschichte zu beschäftigen, weil ich es einfach faszinierend finde. Aber sobald meine Arbeit beginnt, muss man das alles vergessen.
1: Und so fügt Stella Hamberg der langen Geschichte der Bronzeskulptur ein neues Kapitel hinzu. Oft wirken ihre Arbeiten wie die Vergrößerungen jener kleinen Rohmodelle, die Bildhauer aus Ton anfertigen, um Proportionen zu testen, grob gespachtelt, teils mit erkennbaren Fingerabdrücken. Das Reiterstandbild »My dear fellow«, eine Allegorie des Todes, scheint schon selber zu zerfallen vor lauter Rissen und Spalten.
2: Das ist eben die Vergänglichkeit, ne? Da das im Atelier so zustande kam, also das auch wirklich eine sehr schnelle Arbeit war, die dann aber lange stand. Und er bekam dann diese Risse und ich dachte, perfekt, also es ist eben die Vergänglichkeit, es ist der Tod, das lasse ich jetzt.
1: In den letzten Jahren hat Stella Hamberg viele Verluste nahestehender Menschen verkraften müssen. Eine Zeit lang war ihre künstlerische Produktion unterbrochen. Doch nun bekommt sie den renommierten Robert-Jacobsen-Preis der Würth-Stiftung mitsamt Ausstellung in Künzelsau. Ein Neustart nach Maß für die Berlinerin, die alle Schwere ihres Werkes mal kurz beiseite lässt und ins Schwärmen gerät.
2: Und die Sammlung Würth ist ein Geschenk, finde ich. Gerade durch den freien Eintritt und den Access zu allen Kunstschätzen hat die Sammlung hier was aufgebaut, was ich mir eigentlich immer gewünscht habe, dass Kunst und Leben verbunden werden, dass man flaniert zwischen dem Einkaufen kurz, ohne Warteschlangen, ohne Eintritt. Also ich bin begeistert und wirklich sehr, sehr dankbar, hier sein zu dürfen und diesen Preis zu bekommen.
0: Andreas Langen über Stella Hamberg, die den Robert-Jacobsen-Preis der Wirth-Stiftung bekommen hat. Die Ausstellung der Skulpturen von Stella Hamberg ist noch bis zum 8. November zu sehen im Belvedere des Museums Wirth II sowie im angrenzenden Skulpturengarten. Einige Impressionen finden Sie auch auf unserer Webseite swrkultur.de.

Apropos Preise. Am Vormittag sind die diesjährigen PreisträgerInnen des Kulturpreis Deutsche Sprache bekannt gegeben worden. Die Hauptehrung, den Jakob-Grimm-Preis, der mit 30.000 Euro dotiert ist, erhält demnach die Sängerin und Musikproduzentin Annette Humpe für ihre, Zitat, coole, lässige und emotionale Sprache. Humpe begann ihre Karriere Ende der 1970er Jahre als Sängerin der Neon Babies, damals zusammen mit ihrer Schwester Inga. Sie war Teil von Ich und Ich und produzierte unter anderem Udo Lindenberg, Die Prinzen und Max Rabe. Den sogenannten Initiativpreis erhält der fränkische Pfarrer Klaus Ebeling mit seiner Initiative Mundart in der Kirche. Diese Auszeichnung ist mit 5.000 Euro dotiert. Undotiert ist der dritte Preis, der Institutionenpreis. Er geht an das Erika-Fuchs-Haus in Schwarzenbach an der Saale. Es wurde 2015 eröffnet und ist nach der langjährigen Chefredakteurin des deutschen Mickey-Maus-Magazins Erika Fuchs benannt. Der Kulturpreis Deutsche Sprache wird von der Eberhard-Schöck-Stiftung in Baden-Baden gemeinsam mit der Deutschen Akademie für Sprache und Dichtung verliehen.

Und das war SWR Kultur Mittag an diesem Dienstag, 12. Mai. Mein Name ist Rainer Volk und ich danke Ihnen fürs Zuhören. Bis zu den Nachrichten um 1 gibt es noch ein paar Takte von Klaus Doldinger, der heute 90 Jahre alt geworden wäre. Moon over Bahia heißt der Titel. Nach den Nachrichten wechselt die Musikfarbe dann hörbar. Unter anderem stehen im Mittagskonzert Debussy, Mussorgsky und Vila Lobos auf dem Programm. Und mehr aktuelle Kulturbeiträge gibt es dann ab 18.30 Uhr. Da ist dann der Musiker Alexander Wutz zu Gast, Leiter der Original-Egerländer Musikanten. Wir haben eben für jeden Musikgeschmack etwas im Programm von SWR Kultur. Ihnen allen einen schönen Radionachmittag.

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3: Um 13 Uhr mit Frauke Vetter. Gut zwei Monate nach der Landtagswahl in Baden-Württemberg ist das Parlament erstmals mit den neu gewählten Abgeordneten zusammengekommen. In der konstituierenden Sitzung wurde der CDU-Politiker Thomas Strobel zum neuen Landtagspräsidenten gewählt. Aus der SWR-Redaktion Landespolitik Knut Bauer.
4: Strobel erhielt 103 Stimmen, damit fehlen ihm 9 Stimmen aus den Reihen der Regierungsfraktionen Grüne und CDU. Beide Parteien haben jeweils 56 Sitze im neuen Landtag. Sie hatten sich in den Sondierungen darauf geeinigt, dass die CDU den Posten bekommt. Strobel löst die bisherige Parlamentspräsidentin Aras ab, die von den Grünen als Landtagsvizepräsidentin nominiert wurde. Der CDU-Politiker war 10 Jahre Innenminister in Baden-Württemberg und Stellvertreter von Ministerpräsident Kretschmann.
3: Der designierte rheinland-pfälzische Ministerpräsident Schnieder hat das Regierungspersonal der CDU vorgestellt. Die neue Bildungsministerin kommt aus Bayern. Es ist die CSU-Politikerin Ute Eiling-Hüttig. Schnieder sagte:
5: Sie ist seit 2013 direkt gewählte Abgeordnete für den Stimmkreis Starnberg im Bayerischen Landtag. Dort ist sie bildungspolitische Sprecherin der CSU-Fraktion und seit Oktober 2023 Vorsitzende des Ausschusses für Bildung und Kultus. Wir holen damit bewusst bildungspolitische Erfahrung aus einem der erfolgreichsten Bildungssysteme Deutschlands nach Rheinland-Pfalz.
3: Chef der Staatskanzlei, der bisherige parlamentarische Geschäftsführer der CDU, Klein. Das Amt des Innenministers soll der Landrat des Westerwaldkreises Schwickert bekommen. Als neuen Chef im Ministerium für Justiz und Verbraucherschutz nannte Schnieder den stellvertretenden Fraktionsvorsitzenden Martin. Die CDU-Europaabgeordnete Schneider übernimmt das Ressort für Landwirtschaft, Weinbau, Umwelt und Forsten. Bundeskanzler Merz hat auf dem Bundeskongress des Deutschen Gewerkschaftsbundes zu Reformen aufgerufen. Er beschrieb die Reformvorhaben der Bundesregierung nicht als Bedrohung, sondern als Chance. Merz sagte außerdem, der Handlungsdruck in Deutschland sei seit Jahrzehnten nicht so hoch gewesen wie heute. In der Vergangenheit sei schlicht versäumt worden, das Land zu modernisieren. Als Hauptpunkte nannte er Digitalisierung und Demografie. Am Abend kommt in Berlin der Koalitionsausschuss zusammen. Dabei dürfte auch über die Reform der Einkommenssteuer gesprochen werden. Der britische Premierminister Starmer will trotz Rücktrittsforderungen im Amt bleiben. Seine Partei habe ein Verfahren zur Absetzung des Vorsitzenden. Dieses sei aber nicht eingeleitet worden, sagte Starmer nach Regierungsangaben bei einer Kabinettssitzung. Er übernehme die Verantwortung für die desaströsen Ergebnisse bei den Kommunal- und Parlamentswahlen in der vergangenen Woche. Es müsse aber der versprochene Wandel umgesetzt werden. Starmer ist zunehmend unter Druck. Mehr als 70 Abgeordnete der Labour-Partei haben inzwischen den Rücktritt des Premiers gefordert. Beim Karlsruher Energieversorger NBW ist der Gewinn in den ersten 3 Monaten des Jahres deutlich eingebrochen. Wie das Unternehmen mitteilte, ging das Ergebnis im Vergleich zum Vorjahresquartal um mehr als die Hälfte auf rund 335 Millionen Euro zurück. Als Grund wurden unter anderem geringere Erlöse mit erneuerbaren Energien genannt. Die NBW versorgt rund 5,5 Millionen Kundinnen und Kunden. Die Zahl der Beschäftigten stieg zuletzt binnen eines Jahres um mehr als 1.000 auf etwa 31.500. Die Musikerin und Produzentin Annette Humpe wird mit dem Kulturpreis Deutsche Sprache ausgezeichnet. Sie erhält den Jakob-Grimm-Preis für ihr Lebenswerk, teilten die Deutsche Akademie für Sprache und Dichtung heute in Baden-Baden mit. Humpe habe eine natürliche und unprätentiöse Popsprache entwickelt, die von Direktheit geprägt sei, so die Begründung eines Jury-Sprechers. Als Sängerin der Band Ideal sei sie eine prägende Figur der neuen deutschen Welle gewesen. SWR-Nachrichtenredaktion Ute Weber und Thomas Bertsch. Das Wetter in Baden-Württemberg und Rheinland-Pfalz. Aus Nordwesten strömt kalte Polarluft zu uns. Die Vorhersage? Am Nachmittag ist es weiter wechselhaft. Dicke Quellwolken bringen immer wieder Schauer. Freundlicher und meist trocken ist es in Südbaden. Es bleibt sehr kühl, höchstens 7 Grad auf der Albhochfläche, 12 Grad an der Nahe und 15 Grad im Breisgau. In der Nacht ist es meist trocken bei plus 7 bis minus 2 Grad. Die weiteren Aussichten? Morgen im Laufe des Tages schauerartiger Regen. 13.05 Uhr.
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6: Mit Monja Sobotka. Hallo und herzlich willkommen. Paris 1894. Claude Debussy experimentiert mit impressionistischen Klangfarben an der Schwelle zur Moderne. Mit seinem Meisterwerk Prélude à la Prémédie d'un Faun landet er seinen ersten großen Erfolg. Ungefähr zeitgleich entsteht auf der anderen Seite des Atlantiks eine Musikrichtung, die die Welt erobern wird, der Jazz. Von da an berühren und beeinflussen sich die beiden Genres Klassik und Jazz immer wieder oder prallen aufeinander. Classic Clash heißt passend dazu eine Reihe von Villa Musica Rheinland-Pfalz und SWR, die genau dieses Spannungsfeld zwischen Klassik und Jazz auslotet. Und dafür hat sich die Villa Musica einen der musikalischen Grenzgänger unserer Tage ins Boot geholt, den hierzulande und international gefeierten Pianisten und Dirigenten Frank Dupré. Gemeinsam mit seinem Jazz-Trio hat er Stipendiaten der Villa Musica eine Woche lang auf Neuland mitgenommen, in die Grenzregionen zwischen Klassik und Jazz. Das Ergebnis dieser Reise konnte sich hören lassen. Im Konzert am 27. März im Kongressforum Frankenthal und jetzt bei uns im Mittagskonzert. Und bevor uns die Musiker in jazzige Gefilde entführen, tauchen Frank Dupré Klavier, Daniel Spies Flöte und Alex Laut Cello ein in Claude Debussys sinnlich-träumerischen Nachmittag eines Fauns, Prélude à la Prémédie d'un Faun.

0: Claude Debussy, Prélude à l'après-midi d'un Faune, Fantasie für Orchester. Franck Dupré hat sie auf nur 3 Instrumente reduziert und man vermisst eigentlich nichts. Wir hörten hier im Mittagskonzert in SWR Kultur Daniel Spies Flöte, Alex Lau Violoncello und Franck Dupré am Klavier. Und der hat als Spiritus Rector der Reihe Classic Clash bei diesem Konzert im Kongressforum in Frankenthal vom vergangenen März durchs Programm geführt.
1: Wir haben eine Konzertreihe wieder zum Leben erweckt, die es schon vor vielen Jahren gab, eine Kooperation zwischen SWR Kultur und der Villa Musiker Rheinland-Pfalz, und die heißt Classic Clash. Denn wir lassen unterschiedliche Musikgenres aufeinander prallen, vielleicht aber auch verschmelzen. Denn wenn man Musik einfach macht, kann so einiges entstehen. Und man braucht nicht unbedingt immer eine Schublade, wo man dann sagt, hier ist die Klassik-Schublade, hier ist die Jazz-Schublade und hier Rock und Pop. Und das werden wir gleich beweisen und diese Grenzen aufweichen. Wir haben begonnen mit Claude Debussy, einem impressionistischen Komponisten, der natürlich in Paris gelebt und gewirkt hat. Und mit diesem Prälude, ein Faun ist gerade am Schlafen und erwacht und spielt dann mit der Flöte. Man weiß nicht so genau, im Traum oder doch in der Wirklichkeit. Gerade haben Sie 2 Stipendiaten der Villa Musiker Rheinland-Pfalz gehört, und das war nämlich Daniel Spies an der Flöte und Alex Lau am Cello. Sie werden die beiden noch öfter hören, denn wir haben ein ganz buntes Programm zusammengebaut, bei dem vor allem auch die Stipendiaten in ganz neuen Welten sich wohlfühlen mussten. Denn das war die Aufgabe diese Woche. Wir haben eine Woche lang geprobt und geübt und haben alles gegeben, um jetzt hier zu spielen. Debussy ist eher sozusagen das Zuhause der beiden. Beethoven, natürlich die Klassik, das haben die beiden auch studiert oder studieren noch in München. Aber jetzt kommt schon gleich etwas, das ist vielleicht eher neu. Denn wir kommen zu einem anderen Claude, und das ist Claude Bolling. Er hat im letzten Jahrhundert gelebt und war ein französischer Jazzpianist. Ich habe ihn das erste Mal entdeckt, weil ich ein großer Oscar Peterson-Fan bin. Als er mit Oscar Peterson im Duell gespielt hat. Also die beiden haben improvisierend im Jazz gegeneinander musikalisch gekämpft. Und dachte, wer ist denn das? Claude Bolling. Aha, da gibt es doch eine Suite für Cello und Jazz-Trio. Sie sehen, Kontrabass und Schlagzeug ist hier auf der Bühne. Und es gibt auch eine Suite für Flöte und Jazz-Trio. Am Cello war es kein geringerer als Yo-Yo Ma, der dieses Stück gespielt und aufgenommen hat. Wir haben heute Alex Lau und später dann eben an der Flöte Daniel Spies. Jetzt fehlt eigentlich nur noch das Jazz-Trio. Und das sind am Kontrabass Jakob Krupp und am Schlagzeug Obi Jenne. Wir werden beide Sätze nacheinander spielen. Erstmal den ersten Satz Baroque in Rhythm aus der Cello-Suite und dann Sentimentale, der zweite Satz aus der Flöten-Suite.

0: Suite für Flöte bzw. Cello, Jazz, Klavier, Kontrabass und Schlagzeug. In zwei Versionen hat der Komponist Claude Bolling dieses Stück geschrieben. Wir hörten den ersten Satz mit Alex Lau Cello, danach den zweiten Satz mit Daniel Spies Flöte, dazu das Frank Dupré Trio mit Frank Dupré Klavier, Jakob Krupp Kontrabass und Obi Jenne Schlagzeug. Und jetzt clasht es gleich noch mehr hier in diesem Konzert Classic Clash im pfälzischen Frankenthal. Dazu mehr von Frank Dupré.
1: Die Bilder einer Ausstellung, eigentlich für Klavier solo komponiert. Die meisten unter Ihnen kennen wahrscheinlich die Version von Ravel, der dieses Klavierwerk meisterhaft orchestriert hat und alle möglichen Klangfarben aus dem Orchester genommen hat, um seine Orchestration zu schreiben. Wir versuchen jetzt Ähnliches, indem wir die Bilder einer Ausstellung in die Jazzwelt ziehen. Und da merken wir schon, es clasht. Mussorgsky trifft Jazz, trifft auf uns drei. Und das bedeutet auch, bisher war alles komponiert, aber jetzt werden wir deutlich mehr improvisieren. Wir haben zwar die Themen und wir werden großteils von Noten spielen, aber wir improvisieren auch und schauen mal, wo es uns so überall hinführt. Also spielen wir die drei Promenaden und wir spielen drei Bilder, das alte Schloss, Gnomus und Limoges. Und im zweiten Teil setzen wir genau da wieder an und spielen die Bilder weiter. Jetzt eine gute Reise mit den Promenaden beim Museumsbesuch mit einem Hauch Jazz von Bilder einer Ausstellung.

0: Mussorgsky meets Jazz. Frank Dupré Klavier, Obi Jenne Schlagzeug und Jakob Krupp am Bass. Mit dieser Version für Jazz-Trio der Bilder einer Ausstellung von Modest Mussorgsky. Nachher gibt's noch mehr davon. Mittagskonzert in SWR Kultur. Wir senden ein Konzert mit dem Frank Dupré Trio und zwei Villa Musica Stipendiaten vom vergangenen März. Und was es mit dem Titel des nächsten Stücks auf sich hat, erzählt uns jetzt wieder Frank Dupré.
1: Das Werk, das Sie gleich hören, heißt Asabiu Ajato. Das ist die Jet Whistle, also die Jetpfeife. Denn es geht um das Geräusch eines Jets. So wie man manchmal hört, wie ein Flugzeug eben fliegt, so kann man das auch auf der Flöte ganz gut nachmachen und imitieren. Und nicht nur mit vielen schnellen Noten, sondern wirklich auch mit genau demselben Effekt. Sie hören gleich ein dreisätziges Werk. Es beginnt zuerst relativ melancholisch, wird aber dann schnell virtuos, dann im zweiten Satz ganz ruhig, sehr warm, sehr heiß, tropisch. Und im dritten Satz, da geht der Jet dann so richtig in die Höhe. Dieses Werk ist geschrieben für Querflöte und Violoncello. Und unsere beiden Stipendiaten der Villa Musica Rheinland-Pfalz werden das gleich gemeinsam spielen. Und daher haben wir jetzt eine ganz besondere Kombination, denn ein Cellist aus Hongkong, ein Flötist aus Südafrika spielen brasilianische Musik in Frankenthal.

Assobio Agiato für Flöte und Violoncello von Heitor Villa-Lobos. Wir hörten Daniel Spies Flöte und Alex Lau Violoncello, zwei Stipendiaten der Villa Musica Rheinland-Pfalz, die zusammen mit dem Franck-Dupré-Trio in diesem Konzert vom vergangenen März im Kongressforum Frankenthal musiziert haben. Wir hören es hier im Mittagskonzert in SWR Kultur. Das Franck-Dupré-Trio haben wir vorhin schon gehört, gleich ist es wieder am Start. Sein unverwechselbares Markenzeichen sind Grenzgänge im spannenden Bereich zwischen Klassik und Jazz. Alle drei Musiker sind vielfach ausgezeichnet und mit ihren Instrumenten grenzüberschreitend unterwegs. Jakob Krupp streicht seinen Bass in großen Orchestern und zupft ihn in Jazzclubs. Schlagzeuger Obi Jenne hat klassisches Schlagzeug studiert und spielt mit renommierten Jazzmusikern in vielen erfolgreichen Formationen. Und Franck Dupré ist ein pianistischer Tausendsassa, der mühelos und brillant zwischen Jazz und Klassik hin und her switcht. Hier sind die drei nochmal mit dem zweiten Teil der Jazz-Version von Modest Mussorgskys Bilder einer Ausstellung.

0: Modest Mussorgsky wäre wahrscheinlich begeistert gewesen über diese Jazz-Version seiner Bilder einer Ausstellung, ursprünglich für Klavier geschrieben. Das waren drei Sätze daraus in einer Bearbeitung für Jazz-Klavier-Trio mit dem Frank Dupré Trio. Das sind Jakob Krupp Bass, Obi Jenne Schlagzeug und Frank Dupré Klavier, der jetzt das Finale dieses Konzerts aus dem Kongressforum in Frankenthal einläutet.
1: Und nun kommen wir zu der Sammlung aus allem, was wir bisher gespielt haben. Ein bisschen Latin, klassische Musik, die impressionistischen Farben, ein Hauch von Claude Bolling, aber auch die russische Tradition der Kompositionskunst, genauso, aber eben auch sämtliche Stile des Jazz. Bei dem Trio von Nikolai Kapustin. Kapustin komponiert Jazz. Eigentlich bedeutet ja Jazz Improvisation. Wir haben das gerade zum Großteil vorgemacht. Nikolai Kapustin sagt aber, die Improvisation, die möchte ich perfektionieren. Ich komponiere im Stile des Jazz. Und er hat ein Trio komponiert für Flöte, für Cello und Klavier. Und wir haben das Ganze erweitert. Und wir spielen jetzt alle gemeinsam, Obi Jenne am Schlagzeug, Jakob Krupp am Bass, Alex Lau am Cello und Daniel Spieß an der Flöte, Kapustins Trio Opus 86, der erste Satz.

Daniel Spies, Flöte, Alex Lau, Violoncello und das Frank-Dupré-Trio mit Frank Dupré, Klavier, Jakob Krupp, Bass und Obi Jenne, Schlagzeug waren das mit dem Trio Opus 85 von Nikolai Kapustin, ursprünglich für Flöte, Cello und Klavier geschrieben, von Frank Dupré arrangiert für die Besetzung dieses Konzerts vom 27. März im Kongressforum Frankenthal. Und bei so viel begeistertem Applaus gab es natürlich eine Zugabe. Nature Boy, also Naturbursche von Eden Abes.

Nature Boy von Eden Abes für Flöte, Violoncello und Jazz-Piano-Trio. Die Zugabe von Daniel Spies Flöte, Alex Lau Cello und dem Frank Dupré Trio. Das sind Jakob Krupp Bass, Obi Jenne Schlagzeug und Frank Dupré Klavier. Im Mittagskonzert in SWR Kultur hörten Sie ein Konzert vom vergangenen März im Kongressforum Frankenthal im Rahmen der Reihe Classic Clash der Villa Musica Rheinland-Pfalz und SWR Kultur. Klassik und Jazz dürfen ja, sollen da aufeinander clashen. Wir haben es im Konzert erlebt. Und ein Komponist war dabei, der ganz original Klassik mit Jazz verbindet. Der gebürtige Ukrainer Nikolai Kapustin. 2020 ist er gestorben. Der Jazz fasziniert Kapustin schon in seiner Jugend. Unter Stalin ist Jazz allerdings als Musik des Klassenfeinds verpönt. Erst nach dem Tod des Diktators darf Kapustin offiziell Jazz studieren. Und von da an kombiniert er in seinen Werken klassische Musik mit Jazz-Elementen. Wie das klingt, hören wir jetzt in Nikolai Kapustins Konzert für Klavier und Orchester Nummer 4. Solist ist wieder Frank Dupré, am Schlagzeug sein Trio-Kollege Obi Jenne. Michael Gerz leitet die Deutsche Staatsphilharmonie Rheinland-Pfalz.

0: Franck Dupré war der Solist im Klavierkonzert Nummer 4, Opus 56 von Nikolai Kapustin, geschrieben 1989. Ein Russe auf Gershwins Spuren wird er auch gerne genannt. Michael Gerz leitete die Deutsche Staatsphilharmonie Rheinland-Pfalz in diesem Konzert vom Dezember 2021 in der Fruchthalle Kaiserslautern. Franck Dupré liebt die Musik von Nikolai Kapustin, seine Verschmelzung von Klassik und Jazz, und sie scheint ihm tatsächlich auf den Leib geschrieben. Duprés Einspielung dieses Konzerts wurde mit dem International Classical Award und dem Diapason d'Or ausgezeichnet. Und das war unser Mittagskonzert in SWR Kultur. Redaktion Sabine Fallenstein, am Mikrofon Monja Sobotka. Ich hoffe, Sie hatten Spaß mit unserem Klassik-Clash und ich wünsche Ihnen noch einen schönen Dienstagnachmittag.
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4: Um 15 Uhr mit Frauke Vetter. Der CDU-Politiker Thomas Strobel ist neuer Präsident des Landtags von Baden-Württemberg. In der konstituierenden Sitzung bekam er 103 von 157 abgegebenen Stimmen und damit 9 weniger als die neue Koalition aus Grünen und CDU-Abgeordneten hat. In seiner Antrittsrede sagte Strobel:
5: Die Demokratie ist unter Druck. Aber in einer offenen Zukunft liegt es an uns, was aus dieser Demokratie wird. Und zwar an uns allen. Freilich an den Mitgliedern dieses Hohen Hauses. Freilich an der künftigen Landesregierung. Aber das kann man nicht nur delegieren. Es liegt an jeder und jedem Einzelnen, ob es genügend leidenschaftliche Demokratinnen und Demokraten gibt.
4: Die Grünen-Politikerin Muhterem Aras wurde zur stellvertretenden Landtagspräsidentin gewählt. Sie war zuvor 10 Jahre lang Landtagspräsidentin. Der designierte rheinland-pfälzische Ministerpräsident Schnieder hat das Regierungspersonal seiner Partei vorgestellt. Die CDU leitet in der Großen Koalition künftig die Staatskanzlei, die zum Ministerium erweitert wurde, sowie 4 weitere Ministerien. Aus der Redaktion Landespolitik Christian Buttgereit.
6: Schnieders größte Überraschung, die neue Bildungsministerin Eiling Hütig. Sie gehört der CSU an und ist derzeit Vorsitzende des Bildungsausschusses im Bayerischen Landtag. Die übrigen Minister sind rheinland-pfälzisch. Chef der Staatskanzlei wird der bisherige parlamentarische Geschäftsführer der CDU Klein, Innenminister der Landrat des Westerwaldkreises Schwickert. Als neuen Chef im Ministerium für Justiz und Verbraucherschutz nannte Schnieder den stellvertretenden Fraktionsvorsitzenden Martin. Die zweite CDU-Frau im Ministerrat ist die Europaabgeordnete Schneider. Sie übernimmt das Ressort für Landwirtschaft, Weinbau, Umwelt und Forsten. Die SPD hatte ihr Regierungspersonal bereits gestern vorgestellt.
4: Am Rande des Ärztetages in Hannover haben Mediziner gegen die geplante Krankenkassenreform protestiert. Sie fürchten, dass sie durch die Reform weniger einnehmen und die Patientenversorgung schlechter wird. Gesundheitsministerin Warken hat in ihrer Rede die Pläne verteidigt. Es brauche eine gemeinsame Kraftanstrengung, damit die Kassenbeiträge stabil blieben, sagte die CDU-Politikerin. Die Bundesregierung will den Zugang zu kostenfreien Integrationskursen offenbar erhalten. Nach Informationen von WDR, NDR und SZ haben sich Union und SPD auf einen Kompromiss geeinigt. Es geht dabei vor allem um Menschen ohne gesicherte Bleibeperspektive. Einige könnten demnach schon ab Juni wieder an Integrationskursen teilnehmen, auf staatliche Kosten, hieß es aus Koalitionskreisen. Priorität sollen Gruppen mit besonderem Integrationsbedarf haben. Dazu zählen etwa Flüchtlinge aus der Ukraine sowie EU-Bürger, die für den deutschen Arbeitsmarkt von Bedeutung sind. Im Februar hatte das Bundesinnenministerium den Zugang zu kostenfreien Integrationskursen reduziert und als Grund Sparvorgaben genannt. Vergangenen Freitag hatte der Bundesrat die Regierung zu einer Korrektur aufgefordert. In Baden-Württemberg und Rheinland-Pfalz kommt der Photovoltaikausbau sehr unterschiedlich voran. Das hat eine Erhebung der Deutschen Umwelthilfe ergeben. Bei den großen Städten liegen Trier und Ulm auf den Spitzenplätzen. Ludwigshafen und Heidelberg dagegen gehören zu den Schlusslichtern. Aus der Umwelt- und Klimaredaktion berichtet Katja Janssen.
7: Wichtig war, wird in den Städten genug Photovoltaik neu dazugebaut, um das Ausbauziel aus dem Erneuerbare-Energien-Gesetz zu erreichen. Danach muss die installierte Leistung bis 2040 fast 3,5-mal so groß sein wie aktuell. Nur 17 Städte haben entsprechend ihrer Potenziale an geeigneten Dach- und Freiflächen genug zugebaut. Darunter Ulm und Trier. Absoluter Spitzenreiter ist das hessische Hanau. 22 Städte liegen im Mittelfeld und müssen verstärkt zubauen, während 44 Städte deutlich hinterherhinken. Beispielsweise Mannheim, Pforzheim, Ludwigshafen oder Koblenz. Hier wurde das Ausbauziel teilweise nicht mal zur Hälfte erfüllt.
4: SWR-Nachrichtenredaktion Thomas Bertsch und Ute Weber. Das Wetter in Baden-Württemberg und Rheinland-Pfalz. Aus Nordwesten strömt kalte Polarluft zu uns. Die Vorhersage? Am Nachmittag ist es weiter wechselhaft. Es gibt immer wieder Schauer. Freundlicher und meist trocken ist es in Südbaden. Es bleibt sehr kühl bei höchstens 7 bis 15 Grad. In der Nacht ist es meist trocken bei plus 7 bis minus 2 Grad. Die weiteren Aussichten: Morgen im Laufe des Tages schauerartiger Regen. Im südlichen Baden-Württemberg scheint öfter die Sonne. 15.05 Uhr.
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8: Heute mit mir Carmen Mikovic. Schön, dass Sie dabei sind. Als erstes machen wir eine kleine Wanderung mit der galizischen Sängerin Uxia und dem brasilianischen Gitarristen und Sänger Fred Martins. Die zwei begeben sich ganz beschwingt auf den Jakobsweg mit einer bossa-lastigen Nummer von Fred. A Casa da Gente.

Uschia aus Galicien und Fred Martins aus Rio, jetzt in Lissabon. Und das war der Beitrag der beiden zum Projekt Cantigas do Caminho, mit lauter Songs, wo es gar nicht direkt um die Pilgerschaft und den Jakobsweg gehen muss, sondern auch um die galizische Gemeinschaft vor Ort, die Menschen, die Landschaft und um Musik in der Vielfalt, wie man sie in Nordspanien hört. Da kann auch schon mal eine flotte Brasil-Note mit drin sein. Und damit nochmal herzlich willkommen an der Hörbar von HR2 und SWR Kultur, Musik grenzenlos. Swingend geht's weiter mit Saxophon-Großmeister Scott Hamilton. Mit 16 fing er an, Tenorsax zu spielen, mit 22 war er dann auch schon bei Benny Goodman in der Band. Heute ist er 71 Jahre alt und ein Bandleader par excellence. Einer, der als Solist brilliert, aber nie auf Kosten seiner Crew, nie auf Kosten des Gesamtbilds. Sein Jazz, das ist der freundliche, melodische, relaxte, nicht das herausfordernde Experiment. Auf seinem neuen Album In the Still of the Night holt er vergessene Schätzchen der Jazzgeschichte hervor. Hier der Titeltrack von Cole Porter.

Der französische Chansonnier Thomas Fersen an der Hörbar in HR2 und SWR Kultur, Musik grenzenlos. Er wird gern dem poppigen Nouvelle Chanson zugerechnet. Dabei gehört er eigentlich zu einer älteren Schule französischer Musik. Aber es ist sein ganz eigener Humor, der ihn in diese Schublade Nouvelle Chanson gebracht hat. Wie hier im Lied über einen eher ekelhaften Typen, einen Killer namens Hyacinthe, der in den Schächten der Pariser Metro lebt. Aber jetzt damit schnell zurück ans Tageslicht oder vielleicht doch lieber in das lauschige Licht eines Jazzclubs. Die Hörbar ist nämlich heute auch ein Juke-Joint, ein Plätzchen für den gepflegten Jazz-Schwurf. Unser heutiger Fokuskünstler Scott Hamilton hat sich mit dem deutschen Tizian Joost einen herausragenden Vibraphonisten in die Band geholt und das nutzen sie im nächsten Track aus, bei The Prophet Speaks, 1994 geschrieben von einem der wichtigsten US-Vibraphonisten Milt Jackson.

Les Brunettes an der Hörbar, Musik grenzenlos. Tatsächlich sind sie alle vier Brunette, die Sängerinnen der deutsch-französischen A Cappella-Gruppe. Seit mittlerweile 16 Jahren singen sie zusammen. Juliette Brousset, Stefanie Neigel, Julia Pellegrini und Lisa Herbolzheimer. Besonders ist, sie haben von Anfang an eigene Songs und eigene Arrangements geschrieben, wie das eben gehörte Tell Her von Julia Pellegrini. Und bevor die Ladies für dieses Jahr in die Sommerpause gehen, kann man sie nochmal live erleben. Zum Beispiel in Würzburg beim Mozartfest am 11. Juni oder in Stuttgart am Renitenztheater am 13. Juni. Einzelheiten zu allen heute an der Hörbar gespielten Titeln, die finden Sie auf den Webseiten von hr2 und SWR Kultur. Zum Nachhören, Vor- und Zurückspulen und zum Mitnehmen als Podcast gibt's uns natürlich auch, zum Beispiel in ARD Sounds. Die Musik hat heute Mel Aschenbrenner ausgesucht. An der Theke der Hörbar war Carmen Mikovic. Danke fürs Zuhören. Bis zu den Nachrichten hören wir nochmal rein bei unserem heutigen Fokuskünstler Scott Hamilton und seinem neuen Album In the Still of the Night. Hier ist er mit dem Klassiker Time on My Hands.

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3: Um 16 Uhr mit Frauke Vetter. Der staatliche Tankrabatt von fast 17 Cent wirkt laut einer Untersuchung der Monopolkommission inzwischen. Nach anfänglicher Verzögerung werde er jetzt weitgehend an die Verbraucherinnen und Verbraucher weitergegeben, teilte das unabhängige Beratergremium der Bundesregierung mit. Darauf deute ein Vergleich mit den Preisen in Frankreich und Großbritannien hin. Allerdings sprechen die Daten dafür, dass die Spritpreise in Deutschland im Vergleich zu Frankreich und Großbritannien bereits vor dem Start des Tankrabatts am 1. Mai teilweise systematisch erhöht waren. Die Monopolkommission spricht deswegen von fortbestehenden Wettbewerbsproblemen auf der deutschen Großhandelsebene. Bundesgesundheitsministerin Warken hat die Sparpläne in der gesetzlichen Krankenversicherung als dringend notwendig verteidigt. Sie äußerte sich dazu in einer Rede beim Deutschen Ärztetag in Hannover. Von dort berichtet Berti Starke.
4: Ärztepräsident Reinhardt fand deutliche Worte für die geplante schwarz-rote Gesundheitsreform. Die sinkenden Bundeszuschüsse für Bürgergeldempfänger bezeichnete er wörtlich als Affront für Krankenversicherte und Beschäftigte im Gesundheitswesen. Der Umbau im Gesundheitssystem sei keineswegs die größte Sozialreform der letzten Jahrzehnte, sondern ein reines Spargesetz. Dem widersprach Bundesgesundheitsministerin Warken in ihrer Rede nicht. Sie zeigte Verständnis für den Unmut, der in weiten Teilen der Ärzteschaft über die Pläne herrscht. Eine Alternative gibt es aus Ihrer Sicht aber nicht. Zu dramatisch sei die finanzielle Situation der Krankenkassen.
3: In seiner konstituierenden Sitzung hat der Landtag von Baden-Württemberg den CDU-Politiker Thomas Strobel zum neuen Landtagspräsidenten gewählt. Er folgt auf Muterem Aras von den Grünen, die dem Parlament seit 2016 vorstand. Aus der SWR-Redaktion Landespolitik Knut Bauer.
5: Der bisherige baden-württembergische Innenminister erhielt 103 Ja-Stimmen der 157 Abgeordneten. Damit bekam Strobel nicht alle Stimmen der Regierungsfraktionen Grüne und CDU. Zur Stellvertreterin ist die bisherige Parlamentspräsidentin Aras von den Grünen gewählt worden. Der Antrag der AfD, als größte Oppositionspartei ebenfalls einen Vizepräsidentenposten zu bekommen, ist mit den Stimmen der Regierungsfraktionen Grüne und CDU sowie der SPD-Opposition abgelehnt worden.
3: Die rheinland-pfälzische CDU hat ihre Minister in der neuen Landesregierung vorgestellt. Bildungsministerin wird die bayerische CSU-Landtagsabgeordnete Eiling Hüttig. Der Landrat des Westerwaldkreises Schwickert wird Innenminister. Die EU-Parlamentarierin Christine Schneider bekommt das Ministerium für Umwelt, Forsten, Weinbau und Landwirtschaft. Das Ministerium für Justiz und Verbraucherschutz geht an den stellvertretenden Fraktionsvorsitzenden Martin. Der bisherige parlamentarische Geschäftsführer der CDU Klein wird Chef der Staatskanzlei. Das israelische Parlament hat ein Militär-Sondertribunal zum Hamas-Angriff vom 7. Oktober 2023 beschlossen. Hamas-Terroristen hatten damals 1200 Menschen getötet und 251 Geiseln genommen. Das Tribunal darf die Todesstrafe verhängen. Mögliche Anklagepunkte sind Straftaten wie Mord, Vergewaltigung, Entführung und Plünderung. Das Tribunal soll in Jerusalem eingerichtet werden. Es wird erwartet, dass sich Hunderte inhaftierte Palästinenser vor dem Tribunal verantworten müssen. In Baden-Württemberg und Rheinland-Pfalz kommt der Photovoltaikausbau sehr unterschiedlich voran. Das hat eine Erhebung der Deutschen Umwelthilfe ergeben. Demnach wurde nur in 17 der 82 deutschen Großstädte in den letzten 2 Jahren gemäß dem Erneuerbare-Energien-Gesetz für 2040 ausreichend Photovoltaikleistung installiert. Das Gesetz verlangt, dass bis dahin die Photovoltaikleistung auf 400 Gigawatt gesteigert wird. Dementsprechend ausgebaut haben bereits Städte wie Ulm oder Trier. Zu den Städten, die teilweise nicht mal zur Hälfte das Ausbauziel erreicht haben, gehören Mannheim, Pforzheim, Ludwigshafen oder Koblenz. SWR Nachrichtenredaktion, Thomas Bertsch und Ute Weber. Das Wetter in Baden-Württemberg und Rheinland-Pfalz. Kalte und teils feuchte Polarluft bestimmt unser Wetter. Die Vorhersage? Sonne und Wolken wechseln sich ab, örtlich ziehen Schauer durch. Heute Nacht ist es teils stark bewölkt, später fällt rund um Eifel und Westerwald Regen. Die Tiefstwerte liegen zwischen +7 Grad und -2 Grad. Die weiteren Aussichten? Morgen vorübergehend sonnig, im Tagesverlauf breiten sich in Rheinland-Pfalz und im nördlichen Baden-Württemberg Regenwolken aus. 16.05 Uhr.
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6: Mit Stefan Tröndle, hallo am Dienstag um 3:45 Uhr. Wir schalten heute mal die Scheinwerfer an und richten sie auf eine Krankheit, die kaum jemand kennt, obwohl in Deutschland rund 650.000 Menschen daran leiden. ME-CFS, das chronische Fatigue-Syndrom. Wir sprechen gleich mit dem Geschäftsführer der gemeinnützigen ME-CFS Research Foundation in etwa 10 Minuten. Und wir stellen ein vielversprechendes Pflegemodell für ältere Menschen vor, aus Finnland.
7: Meine Frau ist vor einiger Zeit an Demenz erkrankt. Sie kam zuerst. Dann habe ich es an den Nieren bekommen und bin zu meiner Frau gezogen. So sollte das laufen, wenn ein Paar Pflege braucht. Beide sollten an denselben Ort kommen und nicht getrennt werden,
6: sagt Raimo, der Senior, der zu seiner Pflegerin gezogen ist. Wir stellen die private Betreuungs-WG mal intensiver vor, am Ende der Sendung, hier

0: Musik aus Brasilien, genauer gesagt aus São Paulo, Seu, Baiede, Ilusao. 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Der Deutsche Nobelpreis, so wird die Alexander von Humboldt-Professur manchmal genannt. Was das Geld angeht, ist der wichtigste deutsche Wissenschaftspreis dem Nobelpreis sogar einiges voraus. 1 Million gibt es für den Nobelpreis, während die Humboldt-Professur mit bis zu 5 Millionen Euro weltweit zu den am höchsten dotierten Wissenschaftspreisen gehört. Das Geld können die Forschenden allerdings jetzt nicht einfach auf den Kopf hauen. Es ist dafür gedacht, weltweit führende Wissenschaftlerinnen und Wissenschaftler aus dem Ausland für eine Professur nach Deutschland zu holen. Das Geld soll Ihnen hier dann die ersten 5 Jahre Ihrer Forschung finanzieren. Heute werden die diesjährigen Preisträger in Berlin von Bundesforschungsministerin Dorothee Beer ausgezeichnet. Unter ihnen sind 3 Forschende, die nach Baden-Württemberg kommen. Simon Elsässer zur Uni Freiburg, Sebastian Dandl zur Uni Tübingen und Christopher Barner-Kowalik ans Karlsruher Institut für Technologie.
1: Die Epigenetik, so wie sie heute verstanden wird, ist ein vergleichsweise junges Forschungsfeld. Erst seit gut 35 Jahren wird der Begriff für Prozesse verwendet, die zwar unsere Gene und deren Aktivität betreffen, aber nicht unbedingt vererbt werden.
2: Das kann man sich so vorstellen wie Notizen, die an die genetische Information angeheftet sind.
1: Sagt Simon Elsässer, frisch berufener Professor für synthetische Biologie an der Universität Freiburg, dank Humboldt-Professur.
2: Notizen, die der Zelle zum einen sagen, welcher Zelltyp es ist und was das bedeutet, welche Gene dafür an- und ausgeschaltet sein müssen, aber auch Informationen enthalten kann über die Umgebung, Einflüsse von außerhalb des Organismus, die die epigenetischen Informationen verändern können.
1: Die Umwelt bestimmt in hohem Maße über den epigenetischen Zustand unseres Genoms. Bei Bienen konnte gezeigt werden, dass die Ernährung und ihr Einfluss auf die Epigenetik eine große Rolle spielt, ob aus einer Larve eine Arbeiterin oder eine Königin wird.
2: Eine konkrete Frage, die wir beantworten möchten, ist die Frage, wie Zellen Entscheidungen treffen, basierend auf Signalen, die sie in diesem Moment aus der Umgebung empfangen, aber auch auf der eigenen Historie der Zelle, die durch epigenetische Informationen stark geprägt ist.
1: Seit Oktober ist Elsässer an der Universität Freiburg. Vorher war er am Karolinska-Institut in Solna in Schweden. Ebenfalls aus Schweden, von der Universität Uppsala, wechselt der Strukturbiologe Sebastian Dandl mit seiner Arbeitsgruppe für eine Humboldt-Professur nach Tübingen.
3: Wir sind unheimlich an molekularen Maschinen interessiert. Was sind molekulare Maschinen? Das sind Eiweißmoleküle, also Proteine, die im Prinzip unheimlich wichtige Aufgaben in unserem Körper übernehmen.
1: In den Zellen, den Fabriken unseres Körpers, arbeiten diese Maschinen tatsächlich zum Teil ähnlich wie menschengemachte Maschinen.
3: Also auch mit bewegenden Teilen. Manche molekulare Maschinen verwenden Treibstoff und es ist sehr viel Dynamik und Bewegung dabei und die Mechanismen sind unheimlich kompliziert.
1: Im Vergleich zu unseren Maschinen, die zwischen wenigen Millimetern und mehreren hundert Metern groß sein können, sind molekulare Maschinen mikroskopisch klein, im Bereich von Nanometern, also Millionstel Millimeter groß. Deswegen nutzen Dandl und sein Team verschiedene moderne Mikroskopiemethoden, um den molekularen Maschinen bei der Arbeit zuzusehen. Die Kryo-Elektronenmikroskopie kann zum Beispiel einzelne Zustände der Moleküle abbilden.
3: Die Einzelmolekülmikroskopie hilft uns dann, zu verstehen, wie diese verschiedenen Strukturen ineinander übergehen. Das heißt, wir können dann die Maschine sozusagen direkt bei der Arbeit beobachten.
1: Molekulare Maschinen können Dreh- oder Pendelbewegungen ausführen. Sie können als Schalter oder als Sensor fungieren und mehr. Eine dieser Maschinen sorgt zum Beispiel für die richtige Struktur des Chromatins, in dem unser Erbgut verpackt ist.
3: Dieses Chromatin ist eben unglaublich wichtig. Die Struktur davon muss reguliert werden und zwar sehr, sehr sorgfältig in der Zelle. Molekulare Maschinen, die diese Chromatinverpackung regulieren, wenn die gestört sind, wenn die Abläufe gestört sind, dann kann es zu schwerwiegenden Erkrankungen, zum Beispiel Krebs, kommen.
1: Aus Australien, von der Technischen Universität Queensland in Brisbane, kommt der Chemiker Christopher Barner-Kowalik als Humboldt-Professor ans Karlsruher Institut für Technologie. Seine Arbeitsgruppe und er beschäftigen sich mit photochemischen Reaktionen, also Reaktionen, die unter Einfluss von Licht ablaufen. Ein bekanntes Beispiel für solche lichtreaktiven Stoffe sind Füllmaterialien in der Zahnmedizin, die mit UV-Lampen ausgehärtet werden.
4: Die große Frage in photochemischen Reaktionen ist, welche Lichtfarbe verwendet werden muss, um einen Stoff A in einen Stoff B umzuwandeln.
1: Normalerweise ging man davon aus, dass die Farbe eines Stoffes auch ausschlaggebend dafür ist, welche Lichtfarbe die photochemische Reaktion antreibt. Beispiel: Für die Photosynthese verwenden Pflanzen blaues und rotes Licht. Grünes Licht wird reflektiert und kommt bei uns im Auge an, weshalb wir Pflanzen grün sehen. Das scheint aber nicht immer der Fall zu sein.
4: Über die letzten 10 Jahre haben wir herausgefunden, dass das wesentlich komplizierter ist und dass da viele verschiedene Aspekte mit reinspielen und dass es oft eben nicht die Farbe des Stoffes ist, die bestimmt, welche Lichtfarbe man auswählen muss.
1: Die Wahl der richtigen Lichtfarbe für photochemische Reaktionen hängt direkt damit zusammen, wie effizient die Reaktion abläuft. Neben der Medizin werden auch im 3D-Druck ähnliche Verfahren eingesetzt. Mit genauerem Wissen über die richtigen Lichtfarben für photochemische Prozesse könnten so in Zukunft auch Multimaterialdrucke möglich sein, glaubt Barna Kowalik. Denn in der Regel bestehen unsere Gebrauchsgegenstände auch aus verschiedenen Materialien.
4: Was Weiches, was Hartes, was Leitendes, was Nicht-Leitendes. Und ein Traum, den viele Leute haben, ist, dass man aus einer Drucktinte verschiedene Materialeigenschaften drucken kann. Und man kann ein Konzept verfolgen, das zum Beispiel wir verfolgen, wo man verschiedene Lichtfarben benutzt, wo zum Beispiel Lichtfarbe 1 Materialeigenschaft 1 druckt und Lichtfarbe 2 druckt Materialeigenschaft 2.
1: Entwickeln wird Christopher Barna-Kowalik dieses Verfahren jetzt am KIT in Karlsruhe, dank der Humboldt-Professur. Mit ihm und seinen Mitpreisträgern Simon Elsässer und Sebastian Deindl kommt so weitere Spitzenforschung nach Baden-Württemberg.
0: David Beck aus der ARD-Wissenschaftsredaktion hat die neuen Humboldt-Professoren vorgestellt. Und da ist noch jemand, der sich freut. Ja, die Humboldt-Pinguine gratulieren natürlich auch hier im Wissensmagazin Impuls in SWR Kultur.

0: Auch die Tagesschau hat schon darüber berichtet, in ganz Deutschland liegen Menschen rum und demonstrieren. Das Ganze hat aber einen sehr wichtigen Hintergrund. Diese Menschen demonstrieren nämlich dafür, dass eine Krankheit ernst genommen wird, die bei den meisten bisher unter dem Radar läuft. Diese Krankheit heißt myalgische Enzephalomyelitis oder chronisches Fatigue-Syndrom, kurz MECFS. Die Patienten, die daran erkrankt sind und denen es oft so schlecht geht, dass sie gar nicht mehr demonstrieren können, auch nicht im Liegen, das machen dann deren Angehörige, die bekommen des Öfteren zu hören, sie sollten sich doch einfach mal nicht so anstellen. Dabei sind die Betroffenen oft so schwer krank, dass viele von ihnen kaum das Bett verlassen können, erst recht nicht arbeiten oder am sozialen Leben teilnehmen. Wir geben mal ein Beispiel. Die 14-jährige Emma, die eigentlich anders heißt, lebt seit knapp 1,5 Jahren mit MECFS. Seit einem Jahr kann sie nicht mehr in die Schule und seit mehr als 8 Monaten kann sie kaum noch aufstehen. Denn sie hat immer wieder sogenannte Crashs, nach denen sie schlimmstenfalls so gut wie gar keine Kraft mehr hat.
1: Also es ist unterschiedlich. Es kommt halt darauf an, was den Crash ausgelöst hat. Wenn ich mich übernommen habe, also wenn ich zu viel gemacht habe. Manchmal passiert das durch neue Medikamente, die ich ausprobiere, weil in der Krankheit ist nichts erforscht und man weiß nicht, was man nehmen soll.
0: Woher die Krankheit kommt, ist unklar, aber sie kann durch Virusinfektionen mit ausgelöst werden. Daher hatte auch die Covid-Pandemie entscheidende Auswirkungen. In Deutschland gibt es rund 650.000 Fälle. Das ist nicht mehr sehr weit weg von 1% der Bevölkerung. Heute ist der internationale MECFS-Tag. Solche Tage sind dazu da, auf Krankheiten hinzuweisen, den Anstoß zu geben, über neue Behandlungsmethoden zu sprechen und generell die Sichtbarkeit zu erhöhen. Und genau deswegen sprechen wir jetzt mit Jörg Heidecke. Er ist der Gründer und Geschäftsführer der gemeinnützigen MECFS Research Foundation. Hallo, Herr Heidecke.
2: Hallo, Herr Trantle.
0: Ich habe es ja angedeutet, noch ist die Krankheit nicht völlig verstanden. Was weiß man bisher über Auslöser und Ursachen?
2: Der größte Teil der MECFS-Erkrankten erkrankt nach einer Infektion. Das war in den letzten Jahren natürlich sehr häufig die Covid-Infektion. Das sind aber auch pfeifisches Drüsenfieber, also Epstein-Barr. Das kann auch eine Grippe sein. Das betrifft etwa 90% der Erkrankten. Und die anderen weiß man die Auslöser zum Teil nicht. Das kann verschiedene andere Gründe haben.
0: Wie äußert sich diese Krankheit generell gesehen?
2: Man hat das, was man medizinisch eine Malaise nennt. Das ist im Grunde genommen, stellen Sie sich vor, Sie haben eine wirklich schwere Grippe. Und Sie fühlen sich entsprechend erschöpft. Erschöpft ist im Deutschen so ein bisschen problematischer Begriff, das zu beschreiben, weil jeder ist mal erschöpft, insbesondere nach sportlichen Anstrengungen. Aber stellen Sie sich vor, Sie haben das 24 Stunden und auch schon nach kleinsten Anstrengungen. Und das ist sozusagen eines der Hauptsymptome. Es gibt eine Liste von, ich würde sagen, über 20 Symptomen, die zu alledem auch noch unterschiedlich ausgeprägt sind. Aber gemeinsames Merkmal aller MECFS-Erkrankten ist eben diese extrem schwere Erschöpfung, die so weit gehen kann und von der sich die Leute auch nicht erholen, die betroffen sind, dass man eben ja, seiner Schule, seiner Arbeit, seinem Leben nicht mehr nachgehen kann, teilweise bis zur Bettlägerigkeit.
0: Und dann haben Sie noch damit zu kämpfen, die Patientinnen und Patienten, dass sie oft als Simulanten dargestellt werden, oder?
2: Genau richtig. Also diese Krankheit ist 1969 von der WHO als neurologische Erkrankung klassifiziert worden, also sprich seit über 50 Jahren bekannt und lange negiert worden. Auch heute kennt die überwiegende Zahl der Allgemeinmediziner diese Krankheit nicht oder wenn sie die Bezeichnung kennen, haben sie zumindest nicht das Wissen, sie richtig zu diagnostizieren und auch oftmals gar nicht die Möglichkeiten. Ich kenne keinen einzigen Fall tatsächlich von MECFS-Betroffenen oder Angehörigen, die nicht mindestens 1-2 Jahre einer Diagnose hinterhergelaufen sind und dabei quasi einmal eine komplette Odyssee durchs Gesundheitssystem machen mussten. Das ist eigentlich unvorstellbar für die allermeisten anderen Krankheiten, außer vielleicht einige seltene Krankheiten, und das ist MECFS aber nicht. Kann man sich das überhaupt nicht vorstellen.
0: Vor allem nicht bei 650.000 Betroffenen deutschlandweit.
2: Genau, das ist die Zahl, die auch bis vor kurzem gar nicht in der Form existierte. Wurde immer diskutiert, wie viele sind denn das jetzt? Und es sind bestimmt mehr geworden durch die Pandemie. Es gibt einige Projekte öffentlich gefördert, die diese Zahlen erheben. Aber da die frühestens im nächsten Jahr ihre Zahlen veröffentlichen werden, haben wir letztes Jahr im Mai zum ersten Mal eine Studie veröffentlicht, in der wir die Häufigkeit und auch die gesellschaftlichen Kosten von MECFS und auch von Long-Covid, was sehr nahe daneben ist, modelliert haben. Und nach unseren Berechnungen Stand Ende letzten Jahres über 650.000 Betroffene in Deutschland nur ME/CFS. Hinzu kommen nochmal über 750.000 Long-Covid-Betroffene, die ähnliche Symptome haben, aber im Detail etwas anders gelagert sind.
0: Es ist ja immer gut, wenn Mediziner über ein Thema reden. Jetzt fand letzte Woche an der Charité in Berlin ein internationaler ME/CFS-Kongress statt und Sie waren auch vor Ort. Wie war da die Stimmung insgesamt?
2: Genau, das ist ein Kongress, den das Charité-Fatigue-Zentrum und die ME/CFS Research Foundation gemeinsam ausrichten, jährlich. Die Stimmung war sehr positiv, weil es tatsächlich Fortschritte jetzt in der Forschung gibt. Man muss immer dazu sagen, das fängt aber auf sehr, sehr kleinem Niveau an. Also es gibt in Deutschland öffentlich geförderte Forschung und damit überhaupt nennenswerte Forschung erst seit etwa 2021, 2022. Davor gab es quasi nichts. Und jetzt ist in den letzten Jahren, sind aber einige Projekte gelaufen und laufen auch noch. Und jetzt werden peu à peu eben Fortschritte gemacht. Man fängt an, die Krankheit besser zu verstehen. Es wurde in Berlin zum Beispiel gezeigt, dass es mehrere Untergruppen von ME/CFS-Erkrankten gibt, die dann wahrscheinlich auch zukünftig unterschiedlich behandelt werden müssen. Es gab einige Ergebnisse von Medikamentenstudien, also Medikamenten, die für andere Erkrankungen zugelassen sind. Auch einige negative Studien, also sprich, wo man gezeigt hat, das ist es nicht. Also es ist Aufbruchsstimmung, aber umgekehrt ist es auch überhaupt noch nicht so, dass man sagen kann, dass in den nächsten ein, zwei Jahren man garantiert große Teile der Betroffenen heilen könnte, sondern das ist noch ein Stück weit weg. Fragen Sie mich bitte nicht, wie weit, weil das ist Spekulation.
0: Welche neuen Therapieansätze waren denn da Thema auf der Konferenz?
2: Also es wurde zum Beispiel gezeigt, Ergebnisse zur Immunabsorption. Das ist eine besondere Art der Blutwäsche, in der Autoantikörper aus dem Blut entfernt werden. Das ist zum Beispiel ein Verfahren, was viele Betroffene besser stellt, aber nicht dauerhaft. So, da gab es vorläufige Ergebnisse. Und ich kann jetzt gar nicht durch die einzelnen Sachen durchgehen. Wir hatten über 40 Vorträge dort vor Ort. Aber es wurde sozusagen experimentelle Therapieansätze gezeigt. Einige davon sind vielversprechend, müssen jetzt weiter erforscht werden. Andere davon haben sich gezeigt, funktionieren einfach nicht. Das kann man aber leider nicht in drei Sätzen zusammenfassen. Deswegen werden wir alle Ergebnisse, die auf dieser Konferenz entstanden sind, in den nächsten Wochen bei uns auf der Webseite veröffentlichen und dann kann man das in Ruhe nachlesen.
0: Sagt Jörg Heidecke, Gründer und Geschäftsführer der ME/CFS Research Foundation. Ich habe mit ihm drüber gesprochen, wie man ME/CFS perspektivisch am besten behandeln kann. Vielen herzlichen Dank, Herr Heidecke.
2: Sehr, sehr gerne.
0: Dazu gibt es übrigens auch ein langes Feature von meinem Kollegen Aeneas Roch, das finden Sie unter das Wissen. Die teure Epidemie, wie Long-Covid und ME/CFS die Gesellschaft belasten, steht in ARD Sounds. 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

0: Nee, kommt nicht aus Brasilien. Musik von den Kapverden ist das. Carmen Sosa. Wohnt zwar inzwischen in London, aber sie singt auf Kreolisch. Arjope. Die sozialen und klassischen Medien, die sind voll mit Inhalten über die Aufmerksamkeitsdefizit-Hyperaktivitätsstörung, ist also kurz ADHS, und auch mit den zahlreichen Ausprägungen von Autismus. Und insgesamt ist das Thema psychische Gesundheit allgegenwärtig, und das hört sich dann auf Instagram zum Beispiel so an.
1: 100 Dinge, die du vor deiner ADHS-Diagnose unbedingt wissen solltest, die aber kaum jemand sagt. Nummer 1.
0: Zurzeit sind die Praxen und die Kliniken, die eine ADHS-Diagnostik für Erwachsene anbieten, auf Jahre hinaus ausgebucht. Nicht mal auf der Warteliste sind noch Plätze zu kriegen, zumindest nicht für gesetzlich Versicherte. Gleichzeitig explodieren die Angebote privater Praxen für Selbstzahlerinnen und für Selbstzahler. Und ein Forschungsteam aus Österreich hat genauer untersucht, warum gerade junge Menschen immer häufiger mit einer selbstgestellten Diagnose in Praxen kommen und dort vor allem Bestätigung suchen.
2: Fast 3/4 der befragten klinischen Psychologinnen und Psychologen in Österreich haben in der Studie angegeben, dass zu ihnen deutlich mehr Menschen mit selbstgestellten Diagnosen kommen als früher. Dabei geht es den meist jungen Betroffenen um die Bestätigung von ganz bestimmten Störungsbildern, schildert Studienautorin Gloria Mittmann von der Karl-Landsteiner Privatuniversität in Krems.
3: Besonders häufig geht es dabei um ADHS und Autismus. Das heißt, andere Diagnosen, ich weiß nicht, Schizophrenie, Depression, Angststörung spielen deutlich seltener eine Rolle. Viele Patienten und Patientinnen kommen heute gar nicht mehr mit einer offenen Frage in die Praxis, sondern mit einer festen Erwartung. Manche sagen sogar ganz direkt so, ich weiß ich eigentlich schon, dass ich zum Beispiel ADHS habe, ich brauche nur noch die Bestätigung.
2: Viele der jungen Patientinnen und Patienten sind über das Internet und die sozialen Medien darauf gekommen, dass sie an ADHS oder Autismus leiden, schlicht, dass sie neurodivergent sind. Dass ihr Gehirn also einfach anders funktioniert. So wird es zum Beispiel auf Instagram und TikTok gern beschrieben.
4: Autismus ist nicht nur ein Zustand, es ist eine andere Art, die Welt zu spüren. Intensiver, ungefilterter, lauter.
2: Dabei hält Psychologin Mittmann es für sehr wichtig, dass auf Social Media individuelle und diverse Erfahrungen mit solchen Störungen gezeigt werden. Problematisch sei eher, dass Autismus und ADHS auf Social Media eben oft romantisiert und dadurch verzerrt dargestellt würden.
3: Das heißt, es werden zum Beispiel nur einzelne Symptome gezeigt oder es werden sogar Symptome gezeigt, die gar nichts mit der Störung zu tun haben. Und die Inhalte sind oft sehr humorvoll und man kann sich leicht wiedererkennen. Und dann kommt der Algorithmus dazu. Das heißt, es werden einem immer mehr solche Videos reingeschwemmt. Und dann kann es ziemlich leicht passieren, dass man sich irgendwie denkt, hey, das passt ja auch auf mich.
5: Viele Autisten lernen schon als Kinder, sich anzupassen. Oft unbewusst. Sie beobachten also andere und imitieren diese Verhaltensweisen, nur um nicht aufzufallen.
2: Deshalb erstaunt das Ergebnis der österreichischen Studie nicht, dass vor allem jüngere Menschen mit besonders hohem Social-Media-Konsum mit Wunschdiagnosen in die Praxis kommen. Und es geht ihnen dabei weniger um eine Behandlung oder gar um die Verschreibung von Medikamenten.
3: Sondern vielmehr um, was die Diagnose bedeutet, also Identität, eine Erklärung, Zugehörigkeit. Viele junge Erwachsene erleben sich als überfordert oder dass sie nicht richtig funktionieren. Und eine Diagnose kann da sehr entlastend wirken, so in dem Sinne, es ist nicht so, dass etwas nicht mit mir stimmt, es gibt einen Namen dafür. Und dann kommt noch der soziale Aspekt dazu. Also es gibt viele Online-Communities, in denen man Verständnis bekommt, Anerkennung, sich zugehörig fühlt. Und eine professionelle Diagnose macht dann diese Identität quasi offiziell.
2: Es gilt als eine Art Ritterschlag, wenn man es geschafft hat, sich zum Beispiel die Diagnose ADHS bestätigen zu lassen. Gelingt das allerdings nicht, dann führt das oft zu tiefer Enttäuschung und in manchen Fällen auch zum sogenannten Diagnose-Shopping. Die Betroffenen tingeln durch weitere Praxen in der Hoffnung, dass sie dann das gewünschte Ergebnis bekommen. Denn während Autismus und ADHS heute positiv gelabelt werden, ist das bei anderen Störungen, wie zum Beispiel Schizophrenie oder Depressionen, nicht der Fall.
3: Also ich habe gar keine Videos gesehen, wo jetzt zum Beispiel jemand sagt, meine Schizophrenie ist meine Superpower. Im Vergleich zu mein ADHS ist meine Superpower. Das gesellschaftliche Narrativ hat sich da sehr verändert, hinzu, dass eben zum Beispiel ADHS und Autismus oft positiv umgedeutet werden, als ein Zeichen von Besonderheit oder eben Kreativität oder Sensibilität.
2: Auch deshalb werden diese psychischen Diagnosen auf Social Media als eine Art Statussymbol gehandelt. Neurodiversität wird als Vielfalt gesehen und nicht mehr mit Defiziten verbunden, sondern positiv gedeutet. Doch die Grenze zwischen ganz alltäglichen Schwierigkeiten und tatsächlich schwereren Erkrankungen ist so kaum mehr zu ziehen. Forscherin Mittmann rät,
3: wenn man in so einer Situation ist, dass man sowas viel sieht und hört, sollte man sich auch bewusst machen, dass man sich in einzelnen Punkten wiedererkennt, dass es nicht automatisch bedeutet, dass man eine Störung hat. So dieses Pathologisieren von Alltagserlebnissen ist eine Gefahr bei der Sache.
2: Trotzdem sei es positiv zu werten, dass durch Social Media die rein negative Bewertung dieser Störungen weggefallen sei. So würden sich nun deutlich mehr Menschen trauen, zu einer Psychologin oder zu einem Psychologen zu gehen und Hilfe zu suchen. Forscherin Gloria Mittmann plädiert deshalb für ein offenes Herangehen an eine mögliche Behandlung.
3: Und zwar von beiden Seiten, also die Diagnostiker und Diagnostikerinnen in Bezug auf, nur weil jemand eine Selbstdiagnose hat, heißt das nicht automatisch, dass das nicht stimmt. Aber auch als Person mit einer Selbst- oder Wunschdiagnose, dass man offen ist für alternative Erklärungen. Ultimativ geht es darum, die bestmögliche Unterstützung zu bekommen. Und das halte ich für ganz wichtig.
0: Autismus und ADHS sind in Anführungszeichen. Was junge Leute daran finden, hat Anja Braun aus der ARD Wissenschaftsredaktion erklärt.
6: Ich will nicht so gewöhnlich sein, so schrecklich gewöhnlich wie meine Freunde, oh, so versöhnlich, so traurig und nicht.

0: Tja, ein Impuls in der Netzwerkkultur. Wie sicher sind die Messenger-Apps, die wir jeden Tag benutzen? Egal ob WhatsApp, Signal, Telegram oder Threema, alle unverzichtbare Kommunikationsmittel für viele von uns. Aber wie gut schützen diese Apps unsere Daten wirklich? Und wie groß ist die Gefahr, dass Hacker oder Kriminelle auf unsere privaten Nachrichten zugreifen? Die Frage stellt sich insbesondere nach dem Phishing-Angriff auf Bundestagspräsidentin Klöckner und andere Politiker. Also reden wir mal drüber, wie sicher wir sind, worauf wir achten sollten und wie wir uns schützen können. Darüber spreche ich mit Alexander Winkler, unserem Online-Experten aus der SWR-Wirtschaftsredaktion. Alex, wie sicher sind denn eigentlich unsere Messenger-Apps?
1: Also natürlich hundertprozentige Sicherheit gibt's nicht, aber zumindest mit Blick auf die Verschlüsselung von Nachrichten sind die klassischen Messenger-Apps WhatsApp, Signal und Threema, aber auch Apples iMessage im weitesten Sinne sicher. Das heißt, die haben alle eine sogenannte Ende-zu-Ende-Verschlüsselung standardmäßig aktiviert und so kann zumindest aus technischer Sicht eigentlich niemand die Nachrichten mitlesen. Einmal noch kurz zur Abgrenzung. Unsichere Chats, die sind nämlich entweder gar nicht oder zumindest nicht durchgängig verschlüsselt. Dazu zählen SMS, Direktnachrichten bei TikTok, Snapchat, neuerdings auch Instagram und normale Unterhaltungen bei Telegram. Hier kann man aber die Ende-zu-Ende-Verschlüsselung immerhin einschalten.
0: Wo liegen die Unterschiede zwischen WhatsApp, Signal und Threema und so weiter und so weiter?
1: Ja, vor allem beim Datenschutz bei WhatsApp. Wie gesagt, Inhalte von Chats sind verschlüsselt, aber dafür kann WhatsApp jede Menge andere Daten, sogenannte Metadaten, sammeln. Dazu zählen primär unsere Profilinfos, also Telefonnummer, Name und Foto, aber auch unser gesamtes Telefonbuch, wenn wir es freigeben, und alles rund um unsere Chats, mit wem wir wie oft chatten, Status-Updates, welchen Kanälen wir folgen und alles, was wir mit der WhatsApp-KI teilen.
0: Also ich schicke sozusagen mein ganzes Adressbuch an die NSA.
1: Ja, genau so ist es tatsächlich. Im Gegensatz dazu erheben Threema und Signal fast keine Nutzerdaten. Bei Threema ist selbst die Verknüpfung mit einer Telefonnummer freiwillig und der Vorteil ist zudem, das Unternehmen sitzt in der Schweiz und liegt im Gegensatz zu Signal, also nicht US-amerikanischen Gesetzen, wobei auch die Schweiz über die Herausgabe von Nutzerdaten gerade diskutiert.
0: Du sagst selbst, WhatsApp ist weitestgehend sicher, aber gleichzeitig sind im letzten halben Jahr mindestens zwei große Sicherheitslücken bei WhatsApp bekannt geworden. Wie passt denn das zusammen?
1: Ja, im einen Fall wurden genau die Metadaten abgegriffen, die WhatsApp unverschlüsselt sammelt, und im anderen Fall wurde über Gruppenchats Schadsoftware auf Smartphones installiert, ohne dass Nutzer irgendwas dagegen tun konnten. Klar, beide Fälle sind gravierend, aber sie ändern nichts daran, dass die Chatverschlüsselung bei WhatsApp sicher ist. Aber sie zeigen die Risiken, die bestehen. Die Tatsache, dass Metadaten gesammelt werden, birgt Gefahren. Und dass auch in ansonsten sicheren Systemen immer mal Sicherheitslücken sein können. Das könnte theoretisch aber auch bei Signal oder Threema passieren.
0: Worauf muss man eigentlich überhaupt achten, um auf Messenger-Apps generell jetzt nicht Opfer von Phishing zu werden?
1: Da müssen wir jetzt echt aufpassen, dass die Antwort nicht zu banal klingt, denn tatsächlich ist es eigentlich simpel. Niemals einen Sicherheitscode, eine PIN, ein Passwort oder ähnliches außerhalb von einer App, in einem Chat oder auf einer fremden Webseite eingeben. Punkt.
0: Okay, aber Signal macht ja genau das, fordert dich regelmäßig auf, deine PIN einzugeben.
1: Genau, aber das machst du eben in der App, während Phishing-Angriffe, die bekannt sind, zum Beispiel in den Chats läuft. Das ist der wichtige Unterschied. Und wie du sagst, es ist halt auch nicht immer einfach und logisch, denn bei Phishing ist der Angriffspunkt am Schluss nicht irgendeine technische Sicherheitslücke im Messenger, sondern sogenanntes Social Engineering. Da werden wir Menschen also ausgetrickst, im schlimmsten Fall sogar trotz hohem Sicherheitsbewusstsein, dass wir unsere Daten verraten. Und wenn das gut gemacht ist, dann kann das wirklich jeden treffen, auch mich, der sich bei dem Thema echt auskennt. Und es gilt einfach immer vorsichtig sein, aber hundertprozentigen Schutz gibt's nicht.
0: Frage ich mal konkret nach. Was hat denn Julia Klöckner und was haben die anderen? Was haben die da falsch gemacht?
1: Na, die sind tatsächlich auf solches Social Engineering reingefallen. Und dieser Angriff war ja gezielt auf Politikerinnen und Journalisten abgezielt und war richtig gut gemacht. Da kann man niemandem Fehler unterstellen. Wobei ich gleichzeitig sagen muss, gerade als Bundestagspräsidentin, also im zweithöchsten Staatsamt, gilt aber genauso für betroffene Ministerinnen oder Beamte, Diplomaten und Militärs, bei denen sollte das Sicherheitsempfinden so sehr geschärft sein, dass bei sicherheitsrelevanten Themen jemand aus der IT um Rat gefragt wird. Aber dass das offenbar flächendeckend nicht passiert ist, zeigt ja auch, dass er das System versagt hat. Und da will Julia Klöckner jetzt auch gegen vorgehen, indem Abgeordnete in Zukunft den als sicher geltenden Schweizer Messenger Wire verwenden sollen, der vor allem auf Unternehmenskunden und Behörden ausgerichtet ist.
0: Mal ganz kurz dazu zu sagen, den gibt es aber auch für Privatkunden.

0: auch das wir nicht kennen, dann sollten wir diese Verknüpfung ganz schnell auflösen.
1: Okay, und du verrätst uns jetzt zum Schluss noch, welche Messenger-App natürlich am sichersten ist.
0: Kommt immer darauf an, für was man sie benutzt, aber in puncto technischer Sicherheit sind die Nachrichten bei WhatsApp, Signal und Threema auf dem Stand der Technik geschützt und in der Regel kann da niemand mitlesen. WhatsApp hat eben die paar Nachteile beim Thema Datenschutz, ist aber dafür halt weit verbreitet. Sichere Lösungen gibt's auch, wie eben etwa Wire. Der ist für den Bund sogar für Verschlusssachen zugelassen. Das ist sonst kein Messenger. Hier ist tatsächlich sogar der Phishing-Schutz nochmal ein bisschen höher. Nur eben die Zahl der Privatnutzer, auch wenn er kostenlos ist, ist halt echt gering. Für die breite Masse ist er also eher noch nichts.
1: Sagt Alexander Winkler aus der SWR Wirtschaftsredaktion. Ich habe eben darüber gesprochen, wie sicher unsere Messenger sind. Vielen Dank, Alex.
0: Sehr gerne.
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0: The River im Wissensmagazin Impuls in SWR Kultur. Was macht man, wenn man im Alter nicht mehr alleine klarkommt? Ab ins Alten- oder Pflegeheim, das ist eine Alternative, aber jetzt nicht unbedingt immer die schönste. Für den immerhin schon 87 Jahre alten Raimo Suominen aus Finnland, da kam das überhaupt nicht in Frage. Aber auch er braucht Hilfe, weil er es alleine einfach nicht mehr schafft. Raimo ist deswegen vor einem Jahr zu Mervi Laurila gezogen. Sie ist Altenpflegerin und hat ihr eigenes Haus zu einer kleinen, familiären Betreuungseinrichtung umgebaut. Und hier leben auch eine Alzheimer-Patientin und zwei weitere Bewohner. Betreuungs-WG statt Seniorenheim. Dieses Modell nutzen derzeit rund 500 Menschen in Finnland und die Tendenz ist steigend. Zum Internationalen Tag der Pflegenden stellen wir das vor.
1: Raimo Suominen ist schon früh auf den Beinen. Der 87-Jährige schaut nach den Pflanzen in einem kleinen Gewächshaus. Die Tomaten und Gurken brauchen dringend Wasser, sagt er. Normalerweise wache ich morgens sehr früh auf, gegen 5 oder 6 Uhr. Dann fange ich an, die Blumen zu gießen und die Pflanzen zu pflegen. Danach lese ich. Ich lese gerne und viel. So sind die Tage besonders angenehm. Raimo lächelt zufrieden. Sein Blick ist wach, die Backen noch etwas rosig von den kühlen Temperaturen im Garten. Fast wirkt es so, als habe er hier in Askola, etwa eine Stunde von Helsinki entfernt, schon immer gelebt. Dabei ist es streng genommen nicht sein Garten und das rote Backsteinhaus dahinter gehört ihm auch nicht, sondern seiner Pflegerin. Meine Frau ist vor einiger Zeit an Demenz erkrankt. Sie kam zuerst. Dann habe ich es an den Nieren bekommen und bin zu meiner Frau gezogen. So sollte das laufen, wenn ein Paar Pflege braucht. Beide sollten an denselben Ort kommen und nicht getrennt werden. Ein gewöhnliches Altersheim kam für Raimo und seine Frau nicht in Frage. Zu groß, zu unpersönlich findet der Finne. Zweimal in der Woche fährt er zur Dialyse in ein Krankenhaus. Den Rest kriege er noch weitgehend allein hin. Das Angebot von Mervi Laurila war deshalb perfekt für ihn. Die Pflegerin hat ihre eigenen vier Wände in eine Art Senioren-WG umgebaut. Vier Bewohner leben bei ihr. Jeder hat sein eigenes Zimmer. Küche, Wohnzimmer und Garten teilen sich alle.
2: Ich wohne hier mit ihnen, jeden Tag das ganze Jahr über. Ich helfe ihnen beim Aufstehen, beim Anziehen, beim Waschen und koche den Frühstücksbrei. Und so startet der Tag. Dann gibt es den Vormittagskaffee, das Mittagessen, Nachmittagskaffee, Abendessen. Dann helfe ich ihnen abends beim Schlafen gehen.
1: Die Auflagen für die Betreuung in den eigenen vier Wänden, die Räume müssen groß genug und barrierefrei sein. Außerdem musste sich die Finnin für die neuen Aufgaben schulen lassen.
2: Der Sinn der Schulung ist auch, dass man sich selbst mit der Frage beschäftigen kann, ob das etwas für mich ist. Und natürlich lernt man auch, wie man ältere Menschen pflegt, ihnen Medikamente verabreicht und etwas über ihre Krankheiten. Die Ausbilder beurteilen dann, ob man für die Pflege zu Hause geeignet ist.
1: Pro Bewohner bekommt Mervi eine Pflegepauschale von umgerechnet mindestens rund 1.000 Euro. Hinzu kommen Aufwandsentschädigungen für Essen, Wasser und Strom. Dafür muss sie fast rund um die Uhr da sein. Pro Monat hat sie nur 3 freie Tage. Sie trage viel Verantwortung, erzählt die Frau, aber sie trage sie gerne.
2: Der größte Vorteil ist, dass ich Zeit habe, sie gut zu betreuen, so wie ich möchte, dass ältere Menschen betreut werden. Ich habe 4 Jahre in einem Altersheim gearbeitet. Hier hat man viel mehr Zeit für sie. Ich lerne sie besser kennen, ihre Krankheiten und ihre Persönlichkeit. Wir haben einen Bewohner, der hier schon seit 5 Jahren lebt. Mittlerweile kenne ich auch seine Verwandten sehr gut.
1: Raimo Suominen genießt besonders den Austausch mit den anderen Bewohnern. Man koche zusammen und spiele oft. Das ist ein sehr persönlicher Ort der Pflege. Hier kümmert man sich um jeden Menschen. Niemand wird irgendwo krank liegen gelassen. Das ist sehr gut. Auch deshalb wünscht sich der Finne, dass bald noch mehr solcher privaten Senioren-WGs entstehen.
0: Nicht die Pfleger leben bei den Senioren, sondern die Senioren bei den Pflegern. Schönes Modell aus Finnland vorgestellt von unserem Skandinavien-Korrespondent Christian Blenker. 5:05. Im Forum nach den Nachrichten geht es um 70 Jahre ESC und die Frage, ob Musik uns noch vereinen kann. Wir wissen ja, es gibt Streit um die Teilnahme von Israel. Heute Abend jedenfalls läuft das erste Halbfinale. Und das hier ist die Band, die beim ESC mit diesem Song ihre Weltkarriere begonnen hat, damals als der ESC noch Grand Prix Eurovision de la Chanson hieß. 1974 war das. Hier sind ABBA. Das war Impuls für heute. Wir sind Ihr Wissensmagazin vom Südwestrundfunk in der Kultur. Ich bin Stefan Tröntl.

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4: Um 17 Uhr mit Eva Irion. Die Spitzen von Union und SPD kommen heute Abend im Kanzleramt zum Koalitionsausschuss zusammen. Vorab äußerten sich mehrere Politiker im Hinblick auf Beschlüsse zurückhaltend. Hauptstadtkorrespondent Benjamin Großkopf berichtet.
5: Die Bundesregierung versucht, den Druck nicht zu groß werden zu lassen vor dem Treffen heute Abend. Der Streit der vergangenen Wochen habe viel überlagert, sagte Vizekanzler Klingbeil. Ich will etwas Gemeinsames hinbekommen, so der SPD-Chef wörtlich. Und das, obwohl, so seine Co-Vorsitzende Bärbel Baas, die Unterschiede zwischen Union und SPD selten so spürbar seien wie gerade. Baas und Kanzler Merz äußerten sich heute beim Bundeskongress des Deutschen Gewerkschaftsbundes. Der CDU-Chef sprach davon, dass Deutschland sich aufraffen müsse und betonte, begleitet von Pfiffen und Buhrufen, dass es nicht um Sozialabbau gehe, sondern um Reformen.
4: Am Rande des Ärztetages in Hannover haben Mediziner gegen die geplante Krankenkassenreform protestiert. Sie fürchten, dass sie durch die Reform weniger einnehmen und die Patientenversorgung schlechter wird. Gesundheitsministerin Warken hat in ihrer Rede die Pläne verteidigt. Es brauche eine gemeinsame Kraftanstrengung, damit die Kassenbeiträge stabil blieben, sagte die CDU-Politikerin. Der staatliche Tankrabatt von fast 17 Cent wirkt laut einer Untersuchung der Monopolkommission inzwischen. Nach anfänglicher Verzögerung werde er jetzt weitgehend an die Verbraucherinnen und Verbraucher weitergegeben, teilte das unabhängige Beratergremium der Bundesregierung mit. Darauf deute ein Vergleich mit den Preisen in Frankreich und Großbritannien hin. Allerdings sprechen die Daten dafür, dass die Spritpreise in Deutschland im Vergleich zu Frankreich und Großbritannien bereits vor dem Start des Tankrabatts am 1. Mai teilweise systematisch erhöht waren. Knapp eine Woche vor der konstituierenden Sitzung des neuen Rheinland-Pfälzischen Landtags hat die CDU ihre Kabinettsmitglieder vorgestellt. Neuer Innenminister wird demnach der Westerwälder Landrat Schwickert. Das Ministerium für Landwirtschaft, Weinbau, Umwelt und Forsten übernimmt die EU-Parlamentarierin Schneider. An die Spitze des Bildungsministeriums kommt die CSU-Politikerin Eiling Hüttig und der Landtagsabgeordnete Martin soll künftig das Ministerium für Justiz und Verbraucherschutz leiten. Der Landtag von Baden-Württemberg hat ein neues Präsidium gewählt. Der bisherige Innenminister Strobel von der CDU bekam 103 Stimmen. Zu seiner Stellvertreterin wurde die bisherige Landtagspräsidentin Arras von den Grünen gewählt. Gegen sie hatte die AfD spontan einen Gegenkandidaten aufgestellt. Für Arras stimmten 106 Abgeordnete, für den AfDler Kuhs 33. Die AfD-Fraktion hatte eigentlich einen zweiten Stellvertreterposten beantragt, obwohl nur ein Vizepräsident vorgesehen ist. Das hatten die anderen Fraktionen abgelehnt. Bundesfinanzminister Klingbeil will mehr Stellen beim Zoll schaffen. Geplant seien 1500 weitere Stellen, unter anderem um den Drogenschmuggel zu bekämpfen. Voriges Jahr seien bundesweit rund 12.600 Ermittlungsverfahren in diesem Bereich eingeleitet worden, so Klingbeil bei einem Termin in Leipzig. Hinzu käme die Paketflut von Billigwaren aus China, die Zöllner und Zöllnerinnen bewältigen müssten. Nach Angaben der Generalzolldirektion waren 2025 knapp 790 Millionen Warensendungen mit einem Wert von 1,4 Billionen Euro abgefertigt worden. Das israelische Parlament hat ein Militärsondertribunal zum Hamas-Angriff vom 7. Oktober 2023 beschlossen. Hamas-Terroristen hatten damals 1200 Menschen getötet und 251 Geiseln genommen. Das Tribunal darf die Todesstrafe verhängen. Mögliche Anklagepunkte sind Straftaten wie Mord, Vergewaltigung, Entführung und Plünderung. Das Tribunal soll in Jerusalem eingerichtet werden. Es wird erwartet, dass sich hunderte inhaftierte Palästinenser vor dem Tribunal verantworten müssen. SWR-Nachrichtenredaktion, Thomas Bertsch und Ute Weber. Das Wetter in Baden-Württemberg und Rheinland-Pfalz. Kalte und teils feuchte Polarluft bestimmt unser Wetter. Die Vorhersage? Sonne und Wolken wechseln sich ab, örtlich ziehen Schauer durch. Heute Nacht ist es teils stark bewölkt, später fällt rund um Eifel und Westerwald Regen. Die Tiefstwerte liegen zwischen +7 und -2 Grad. Die weiteren Aussichten? Morgen vorübergehend sonnig, im Tagesverlauf breiten sich in Rheinland-Pfalz und im nördlichen Baden-Württemberg Regenwolken aus, 10 bis 17 Grad. 17.05 Uhr.
2: SWR Kultur Forum. 70 Jahre ESC, kann uns Musik noch vereinen? Am Mikrofon ist Eva Röder. Ein friedlicher Wettbewerb der Musik in Europa, das war die Idee vor 70 Jahren, als der erste, damals noch Grand Prix Eurovision de la Chanson Européenne, an den Start ging. Doch zum Jubiläum, das ist jetzt Eurovision Song Contest, würde man sich wieder ein bisschen Frieden wünschen. Denn nach Jahren der Proteste boykottieren 5 Länder den Eurovision Song Contest, weil sie es falsch finden, dass Israel teilnehmen darf. Kann unter diesen Vorzeichen überhaupt noch eine unbeschwerte europäische Party gefeiert werden? Wie politisch kann, soll, muss ein ESC sein? Und natürlich wollen wir zum 70-Jährigen auch im Forum ein bisschen nostalgisch werden und fragen, was macht denn eigentlich einen guten ESC-Song aus und die passende Performance dazu? Und wer wird das Rennen diesmal machen? Darüber reden wir im Forum bei SWR Kultur am Tag des ersten Halbfinals vom Eurovision Song Contest. Ich begrüße meine Gäste Joachim Henschel, Musikjournalist und ESC-Gucker seit Kindertagen, Barbara Hornberger, Professorin für Musikwissenschaften an der Uni Wuppertal, und Jan Feddersen, Taz-Journalist und ESC-Experte. Herr Feddersen, Sie fahren seit Jahren, Jahrzehnten zum ESC, sind immer vor Ort, auch jetzt gerade in Wien. Die Sicherheitsvorkehrungen sind so hoch wie nie. Was bekommen Sie eigentlich davon mit?
6: Es gibt tatsächlich große Sicherheitsvorkehrungen beim ESC. Im Grunde genommen seit 25 Jahren, das ist jetzt in Wien gar nichts Besonderes. Immer dann, wenn es um Israel geht, sind alle ganz besonders aufmerksam. Man darf es auch nicht hysterisieren.
2: Ja, und Proteste gibt es auch schon seit Jahren, Frau Hornberger, gegen die Teilnahme Israels. 5 Länder haben aber dieses Jahr gesagt, wir machen nicht mit. Darunter auch einer der wichtigsten Geldgeber des Wettbewerbs, nämlich Spanien. Kann Europa unter diesen Vorzeichen überhaupt noch so eine vereinende Musikparty feiern?
7: Ja, das wird man sehen. Ich glaube, das hängt maßgeblich davon ab, wie dann die Stimmung im Saal sein wird. Das hat also schon auch was damit zu tun, wie der ganze Abend gestaltet ist, wie die Acts funktionieren. Man weiß ja letztlich gar nicht, wie viele von diesen 5 dann am Ende wirklich im Finale gelandet werden.
2: Und ob, also Spanien auf jeden Fall. Weil
7: ja, Spanien Geldgeber. Auf jeden Fall, genau. Aber die Frage ist ja immer, wenn es jetzt nicht so groß durch die Presse gegangen wäre, hätte man es überhaupt gemerkt? Und diesen Widerspruch hat man ja ganz oft, also bei den Olympischen Spielen, bei den Weltmeisterschaften, beim ESC. Ne? Also man hat irgendwie eine politische Lage, man hat Proteste, man hat vielleicht Boykotte. Und trotzdem kann es am Ende eine Veranstaltung werden, die als Veranstaltung super gut funktioniert.
2: Herr Henschel, was meinen Sie? Also Spanien boykottiert, dann noch die Niederlande, Irland, Slowenien und Island. Heißt das, dass der ESC langsam auseinanderbricht?
8: Wir neigen ja heute immer zu diesem, wie soll man sagen, Destruktivismus, dass man immer sagt, das und das ist kaputt, das und das geht den Bach runter, das und das zerbricht und das wird es nie mehr geben, so wie es früher war. Und lustigerweise behaupten das in dem Fall ja beide Seiten. Also die boykottierenden Nationen sagen ja, das ist nicht mehr unser ESC. Und viele andere, die sagen, es wird ja nicht Israel boykottiert, sondern es wird ein ESC boykottiert, der Israel nicht per Regel ausschließt. Und so sagen natürlich dann die anderen, so ein ESC, der quasi unter solchen Druck gesetzt wird von anderen Nationen. Und wer weiß, was in der Zukunft noch passiert. Also ich finde, ein ESC, der die Zeit abbildet, in der er stattfindet und der diese Zeit nicht ausschließt, der muss eigentlich auch notgedrungen solche Kontroversen haben. Und deswegen würde ich jetzt mal sagen, obwohl natürlich das Geheule und die Sorge groß ist, dass der ESC an so einer Situation wie dieses Jahr zerbricht, würde ich sagen, er wird es überleben. Und ich finde es ehrlich gesagt sogar fast gut, dass man solche Themen auch, dass wir das jetzt debattieren zusammen mit so einem Schlagerwettbewerb.
9: Feddersen, Veranstalterinnen des ESC sind ja eigentlich nicht die Regierungen der Länder, sondern die European Broadcasting Union, ein Zusammenschluss der nationalen Rundfunkanstalten. Hätte aber trotzdem die EU sagen müssen, wir schließen Israel aus, und sei es nur um der Harmonie willen.
6: Das ist das Ziel der ganzen Kampagne gegen Israel. Das ist eine Kampagne. Es gibt eine große Mobilisierung und man muss vielleicht diese Ambivalenz mal schildern. Viele Künstler und Künstlerinnen, die so bei den verschiedensten Unterschriftenlisten teils global gegen Israel teilgenommen haben, mögen vielleicht, will ich mal idealerweise sagen, gar keine antijüdischen Menschen sein, sondern die stehen unter Druck ihrer Fanbases. Also da weiß denn ein portugiesischer Künstler wie Salvador Sobral, der bei diesem alternativen Festival, der wird wahrscheinlich im Regen untergehen, teilnehmen wird am Freitag, soweit ich hörte.
9: Ein ehemaliger ESC-Gewinner auch?
6: Genau, ja. Und der würde bestraft werden, wenn er sagen würde, ach, das ist mir mit Israel egal und man Israel soll teilnehmen, aber ehrlich gesagt, Ägypten, Libanon und verschiedene andere Anrainer könnten ja auch teilnehmen, nur die machen ihre Teilnahme davon abhängig, dass Israel ausgeschlossen wird, noch politisch. Und ich würde meinen, der ESC ist ein inklusiver Abend und da gehören alle da zusammen, die zur EBU gehören. Dazu gehören auch nicht-europäische Länder, etwa wie Aserbaidschan, über das man sich gar nicht aufregte, obwohl es vor einem Jahr oder vor anderthalb Jahren war es, erfolgreich einen Krieg und keinen unblutigen Krieg gegen Armenien gewann. Aber Israel ist der Hotspot. Wir werden das am Samstagabend erleben, ob das wirklich eine Resonanz hat. Denn der ESC ist für alle Länder, auch für Spanien, ein Juwel. Das bringt hohe Quoten. Die wären komplett verrückt, wenn sie diesen Boykott viele Jahre aufrechterhalten würden.
9: Es gibt diverse Unterschriftenlisten, die sich gegen die Teilnahme Israels richten, von Künstlerinnen und Künstlern, aber auch umgekehrt, die sich dafür einsetzen. Es gibt natürlich auch berechtigte Kritik am Vorgehen der israelischen Regierung in Gaza. Gäbe es denn eine Möglichkeit, etwas an den Regeln zu ändern oder könnte man diesen Konflikt abschwächen innerhalb des ESC? Gibt es da Ideen, wie man damit besser umgehen kann? Weil das den Statuten viel zitierte, der ESC ist unpolitisch, das war er ja noch nie. Das ist ja völlig utopisch.
8: Ich meine, die EBU hat sich ja letzten Herbst, da gab es ja einerseits die Überlegung, über die weitere Teilnahme Israels gemeinsam abzustimmen innerhalb dieser Union, was dann, wie ich finde, glücklicherweise nicht so geschehen ist. Man hat dann einige Regeln nochmal verschärft, was diese Frage betrifft, wie eben staatlich finanzierte Kampagnen auch ablaufen dürfen, um die Beiträge zu fördern, weil es gab ja wiederum Proteste dagegen, dass eben im letzten Jahr die israelische Regierung eine Social-Media-Kampagne für die israelische Teilnehmerin gestartet hatte, die ja dann für viele relativ überraschend im Publikumsvoting sehr, sehr gut abgeschnitten hatte. Und eben jetzt im letzten Herbst wurde dann ja darüber debattiert. Man hat diese Regeln noch mal ein bisschen verschärft, weshalb ich jetzt ehrlich gesagt nicht finde, dass man im Moment schon wieder einen Aktionismus bräuchte unbedingt.
9: Okay, Frau Hornberger, Sie beschäftigen sich auch viel mit Pop und Politik. Jetzt stehen in den Statuten des ESC unter anderem nicht nur, dass es eine unpolitische Veranstaltung ist, sondern alle teilnehmenden Rundfunkanstalten, die verpflichten sich innerhalb der jeweiligen Delegationen und Teams, alle erforderlichen Schritte zu unternehmen, um sicherzustellen, dass der ESC in keinem Fall politisiert oder instrumentalisiert wird. Das klingt sehr ehrenhaft, aber auch sehr schwammig. Wo könnte, sollte, müsste denn eine Grenze sein?
7: Also erstmal muss ich auch zustimmen, das ist eine naive Annahme und das ist auch eine Selbstbeschreibung, die vom ersten Tag an nicht zustimmt, ja. Also der nicht zutrifft. Also ne, das ist wirklich ein bisschen albern zu behaupten, wenn Nationen offiziell gegeneinander antreten, um zu gewinnen, das sei eine unpolitische Veranstaltung. Also da habe ich mich schon immer gefragt, wer sich das eigentlich ausgedacht hat. Was anderes ist tatsächlich diese Frage der Instrumentalisierung, weil das ist ja nicht das Gleiche. Also nur weil etwas politisch ist, heißt es ja noch nicht, dass es instrumentalisiert wird oder nicht instrumentalisiert wird. Und da müsste man erstmal klären, was heißt Instrumentalisierung? Weil letztlich wurden natürlich der Wettbewerb von jeder Nation, immerhin mindestens die, die den Wettbewerb dann ausgetragen hat, instrumentalisiert. Man wollte sich natürlich als toller Gastgeber zeigen, man wollte Weltoffenheit performen, man wollte zeigen, dass man die tollste Kultur hat und was auch immer. Also die Frage ist ja auch, wer darf instrumentalisieren und wer darf nicht? Weil ich glaube, eine Sache ist wirklich wichtig, es wurde eben nochmal gesagt. Es entsenden nicht die Nationen, sondern es entsenden die Rundfunkanstalten. Und vielleicht könnte man durchaus in der Kommunikation nochmal schärfer stellen, dass die Frage, gibt es einen freien Rundfunk? Also sind diese Rundfunkanstalten in den jeweiligen Ländern frei? Dass das vielleicht ein wichtiger Faktor wäre.
6: Das ist genau der entscheidende Unterschied zwischen Russland, Belarus. Die Messlatte für die EBU in Genf, das ist die Eurovisionszentrale, ist eine Senderkette prinzipiell fähig und auch in der Praxis erwiesen, die Regierung zu kritisieren. Das ist in Russland und Belarus nicht der Fall gewesen. Und in Israel ist es über den Sender Kan, so heißt er dort, sehr wohl der Fall. Also das heißt, der öffentlich-rechtliche Sender Israels ist ungefähr so unabhängig wie ARD und ZDF. Und das ist schon Kriterium. Und dann gibt es im Grunde genommen immer wieder Weiterverweise so darauf, oh, hier war ja Israel doof und da war das so gemein. Und dann ist da letztes Jahr Israel im Televoting auch noch vorne gewesen. Jetzt hat die New York Times eine Recherche nachgelegt, herauskam, dass Israel nicht gehackt hat und dass nicht manipuliert wurde und dass man sehr wohl aber in der Lage war, quasi die Fellows auch teilweise weltweit zu mobilisieren. Aber Kampagnen von Regierungsseite hat es im Übrigen immer wieder gegeben, von russischer Seite, teilweise auch von belarussischer Seite. Das sind alles fadenscheinige Argumente. Im Grunde genommen geht der ganze Zwist darum, Israel soll weg. Das ist der Punkt.
9: Auch mit der ersten Teilnahme vor 53 Jahren standen schon Künstlerinnen und Künstler unter russischem Polizeischutz. Wir wollen jetzt aber mal in die 70-jährige Geschichte blicken vom ESC. Und ich würde Sie gerne mal einfach in die Runde fragen. Fangen wir doch mal mit Ihnen an, Frau Hornberger. Wann haben Sie denn den ESC zum ersten Mal wahrgenommen? Was war eine prägende Erfahrung, wo Sie gemerkt haben, was ist denn hier los? Da passiert irgendwas, das kenne ich so noch nicht.
7: Das kann ich gar nicht so genau sagen, aber ich weiß, dass ich den Nicole-Sieg gesehen habe und wahrgenommen habe und damals als Kind schwer beeindruckt war. Also es war auf jeden Fall ein eindrückliches Erlebnis, weil nicht nur man ja natürlich sieht, dass da auf der Bühne irgendwas passiert und dann im Wohnzimmer zu Hause irgendjemand darauf reagiert, sondern dass die ganze Zeit danach auch alle darüber reden und das überall Thema ist. Das war eindrucksvoll. Also das ist meine sozusagen erinnerte Erstbegegnung.
9: Ja, ist ja auch ein zutiefst politisches Lied letztlich, ne?
7: Da bin ich halt nicht so sicher, weil es ist sozusagen das unpolitischste politische Lied, das man machen kann, ja? Also das ist in der Grundsubstanz ja derart banal, dass es natürlich wirklich one size fits all ist. Aber es war eben wahnsinnig erfolgreich in dieser Zeit, ne, mit NATO-Doppelbeschluss und Kaltem Krieg und so weiter und so fort. Und vielleicht braucht es auch wirklich diese, sagen wir mal, einfachstmögliche inhaltliche Wendung, um da irgendwie erfolgreich zu sein.
9: Ja, aber das zeigt ja auch wieder so, dass Lied quasi in einen gesellschaftlichen, politischen Kontext reinfällt und dann irgendwie funktioniert oder eben auch nicht.
7: Genau.
9: Herr Feddersen, was war bei Ihnen das prägendste Erlebnis oder das, was Sie am meisten angemacht hat?
6: Ich merkte gerade bei Frau Hornberger, warum haben wir eigentlich in unseren bildungsbürgerlichen Mittelschichten immer so eine Tendenz, das Erfolgreiche, wenn es Pop ist, so für trivial und eigentlich nicht ernst zu nehmen, zu erklären? Ich mochte damals Nicoles Ein bisschen Frieden so halb. Ich mag immer so diese ganz hohen Stimmen nicht so sehr. Aber dass es nun irgendwie das Unpolitischste ist. Also wie gesagt, beim ESC darf konkret Politisches nicht geäußert werden. Und in den deutschsprachigen Mittelschichten war es eigentlich immer so ein Ressentiment. Leider ist da Nicole auf der Bühne, aber jetzt nicht ein wirklich kritischer Liedermacher mit Agitprop. Das ist einfach verboten. Schluss, aus, fertig. Und man muss ja auch, das sieht man in Deutschland immer schwer ein, man darf nicht vom eigenen Geschmack ausgehen, sondern es soll ja den anderen gefallen. Mein erster ESC war 67 aus der Wiener Hofburg, bei dem Sandy Shaw mit Puppet on a String gewann.
9: Barfuß,
6: und für,
9: ne?
6: Ja, barfuß, so sagt man das immer. Für mich war das in zweierlei Hinsicht interessant. Es war ein Wettbewerb, ich war schon immer Sportnerd. Also das heißt, man weiß nicht, wie das Ende des Abends wird. Das ist wie eine ganze Bundesliga-Saison an einem Abend und es zieht sich nicht das ganze Jahr hin. Zweitens, es war Europa. Und das war ein Blick auch über deutsche Horizonte hinaus und das hat mich vollkommen geflasht, als ich das Prinzip verstanden hatte. Und so ist es eigentlich ein lebenslanger Begleiter gewesen ästhetischen Materials einer Europäisierung.
9: Es macht ja auch schon ein bisschen an, dieses auch selber Tipps abgeben und so letztlich auch wie beim Sport, ne? Dass man so, ah, wer kriegt wohl wie viele Punkte von wem?
6: Ja, das ist wie alle Bundesliga am Anfang der Saison gefragt werden, wer wird ein Meister? Das ist nicht mehr so richtig elektrisch. Aber ansonsten ist es so, also wir spekulieren gerne. Wir sind so unentwegt miteinander in den Alltagsgesprächen am Weissagen. Und beim ESC ist so, und es werden dann hinterher übrigens nationale Selbsterzählungen verhandelt. Also dazu gehört zum Beispiel, wenn Länder ganz besonders oft schlecht abschnitten, heißt es dann oft auch in Deutschland, oh, wir sind nur von missmutigen Nachbarn umgeben, etc. etc. Das hat Finnland auch jahrzehntelang gesagt. Und plötzlich gab es in Finnland Lordi mit Rock Me Hallelujah. Das heißt, diese ganzen Erzählungen stimmen nicht. Und es hängt an einem guten Lied und möglichst so, dass es europäisch, eurovisionär die Leute mitreißt.
9: Darauf wollen wir gleich nochmal eingehen. Ich will aber vorher noch Joachim Hentschel fragen. Erstes prägendes Erlebnis beim ESC?
8: Mein erster ESC war 1979. Da war ich 9 Jahre alt. Ich hatte gerade die Popmusik für mich entdeckt, bevor nur das Lied der Schlümpfe gehört und sowas. Und ich war völlig euphorisiert, als ich las in der Hör zu, dass es da einen Wettbewerb gibt, wo verschiedene Nationen gegeneinander antreten. Es war ein fantastischer Jahrgang. Das war Genghis Khan für Deutschland, wo es ja auch eine Debatte damals war. Es fand in Jerusalem statt. Kann man so ein Lied über Genghis Khan als deutschen Beitrag nach Israel schicken? Die Schweiz war, glaube ich, mit Furi, Gobs und Kniri vertreten, diesen komischen Straßenmusikern. Israel gewann mit diesem ganz, ganz wunderbaren, wie so ein Barbershop-Beitrag. Halleluja, Milk and Honey, was immer wieder ein Ton höher wird, von Strophe zu Strophe, fantastisch. Und zu der Zeit gab es ja auch, ich weiß nicht, ob sich irgendjemand erinnert, einen Wettbewerb, Spiel ohne Grenzen hieß das. Das war auch, glaube ich, ein europäischer Wettbewerb. Und das war so ein komisches Sportereignis, wo Leute immer Mannschaften irgendwie auf so mit Schmierseife geschmierten Bahnen runterfahren mussten. Aber es hatte was total Verbissenes. Es ging um der Erste sein, es ging um Ellenbogen ausfahren, schneller sein, die anderen bekämpfen. Und ich fand das, dass der ESC oder der Grand Prix Eurovision ein Wettbewerb ist, der aber was Positives, der was Heiteres hat, wo man auch für den Gegner applaudiert, wo es um Musik geht und wo man auch Spaß hat, so wie man beim Fußball keinen Spaß hat, wenn die gegnerische Mannschaft ein Tor schießt gegen die Lieblingsmannschaft. Beim ESC hat man immer auch Spaß an den Beiträgen der Gegner und an den Beiträgen, die verlieren oder an dem Beitrag, der gewinnt, auch wenn man nicht selber das ist. Und ich finde, das macht ihn schon was zu was ganz Speziellem und unterscheidet ihn auch von anderen Wettbewerben.
9: Also es gab ja schon eine ganze Menge Special Effects auch beim ESC, aber ich glaube, Schmierseife war noch nicht dabei. Vielleicht ist es ja noch.
8: Da wäre ich mir nicht so sicher.
9: Ja, okay, ja, ich will nicht meine Hand für ins Feuer legen. Frau Hornberger, Herr Feddersen hat es eben schon angesprochen. Beim ESC ist ja nicht einfach irgendwie die Abbildung der Charts. Und können Sie mal beschreiben oder versuchen zu fassen, was so einen erfolgreichen ESC-Song ausmacht?
7: Erfolgreich sind Titel, glaube ich, bei denen 4 Dimensionen sehr gut miteinander harmonieren, nämlich der Song selber. Person, die ihn vorträgt, die Inszenierung im Saal und auch für die Fernsehkameras und die Zeitgeschichte, die sozusagen außenrum die Bedingungen der Rezeption macht. Mhm. Und Gewinnersong muss nicht auf allen diesen Ebenen hervorragend sein, aber er muss sozusagen auf allen Ebenen gut genug sein, dass das Gesamtpaket überzeugend ist. Und um das jetzt mal so bei Nicole vielleicht noch mal zu sagen. Das ist aus einer rein sozusagen vielleicht musikwissenschaftlichen Perspektive sicher nicht der komplexeste aller Songs, aber darum geht es gar nicht. Darum geht es gar nicht. Sondern es muss ja auch ein Song sein, der sofort ins Ohr geht, der hängen bleibt, bei dem ich, auch wenn ich den Text nicht verstehe, mit ein paar wenigen Infos sofort ein Gefühl dafür habe, worum geht's da? Was ist der Vibe? Was ist die Stimmung? Verkörpert diese Person, und das war in dem Falle mit Nicole eben so, da sitzt eine junge Frau, wahnsinnig aufgeregt, in so einem, ja, Konfirmationskleid gefühlt, auf der Bühne nur mit einer Gitarre, schlichter, es ist kaum denkbar. Klar, im Hintergrund ist das Orchester und dann sehen wir noch die Harfe, die sozusagen diese Dimension des himmlischen Bittens ja auch noch ein bisschen in die Kamera bringt. Und die singt dieses einfache Lied. Und das ist einfach ein wahnsinnig gut gemachter Auftritt gewesen. So. Und der passte dann auch noch sehr gut in die Zeit. Das heißt, hier haben wir diese Dimensionen, die wunderbar ineinander kommen. Und es gibt so zwei Strategien. Das eine ist, dass wir manchmal sehen, es gibt so Trends und die wiederholen sich vielleicht auch über ein paar Jahre. Dann ist es irgendwie, weiß ich nicht, sehr viel Ethno oder es ist sehr viel Dance-Track oder es ist die große Powerballade oder so. Da gibt es manchmal so Trends. Jetzt hatten wir ja so einen Trend zu so klassischen Stimmen.
9: Ja, stimmt, in den vergangenen beiden Jahren. Na ja,
7: so, und jetzt haben wir wieder einen solchen Beitrag und jetzt kann man gucken, erledigt sich der Trend irgendwann, sind wir irgendwann drüber. Und dann ist es oft so, dass Titel eine gute Chance haben, die herausstechen, weil sie anders sind als das, was alle machen. Das war bei Sobral der Fall. Das war eine sehr andere Performance. Das war ein sehr anderer Song. Der kriegt dann natürlich auch Aufmerksamkeit.
9: Inwiefern? Also insofern, weil so zurückgenommen, so nur eher auf der Bühne, sehr, genau. Man würde sagen authentisch, also, wobei das ja auch immer ein böses Wort ist in dem Zusammenhang.
7: Ja, ja, aber man, bei Sobral kann man auch sehen, wie clever das inszeniert war. Ne? Also er steht da alleine, er steht mitten im Saal und alle, die außenrum stehen, machen quasi das Sternenmeer mit ihren Handys. Ne? Also das war ja nicht Zufall, das war ja beabsichtigt. Und das, natürlich war das mega gut gemacht.
9: Ich will noch die anderen beiden fragen. Was fallen Ihnen jetzt in den vergangenen 70 Jahren für Titel ein, wo einfach alles gestimmt hat? Titel, Performance in der richtigen Zeit mit den richtigen Leuten und irgendwie dem richtigen Publikum.
8: Mein absoluter All-Time-Favorite, auch wenn er quasi heutigen Bedingungen nicht mehr standhalten würde, war 1970 Katja Epstein, Wunder gibt es immer wieder. Das ist, wenn ich irgendwie, wenn es mir schlecht geht oder wenn ich irgendwie, wenn ich weinen will, gucke ich mir dieses Video an, wie sie da steht mit diesem, so ein türkises Mini-Kleid mit so einem Umhang. Sie singt wunderbar und es ist ein ganz, ganz, ganz, ganz toller Song. Ich muss sagen, das ist für mich, und sie hat ja nicht mal gewonnen. Ich weiß nicht, wie sie ist, Dritte oder Zwei, ich weiß nicht mehr, wie viel. Dritte, dankeschön. Eine Sache, die ich einen sehr begrüßenswerten Trend finde oder auch dieses Jahr wieder so, es gibt seit einiger Zeit immer ein Set-Piece. Es gibt ein Fenster, ein Aquarium, eine Holzkiste, eine Muschel. Bei diesen russischen Omis gab es ja sogar einen Backofen. Und ja, auch bei dem finnischen Beitrag, jetzt, der ja, glaube ich, bei den Buchmachern gerade auf Platz 1 steht, gibt es ein Fenster, das dann in Flammen aufgeht. Das finde ich sehr begrüßenswert, dass man immer, das finde ich sehr begrüßenswert.
9: Also Zirkus, mehr Zirkus?
8: Ja. Es ist Musical und vor allem, es verweist doch immer auf was anderes. Es gibt diesen einen Beitrag, der sich selber auch wie in so ein Videospiel integriert, wo man immer wieder diesen Kopf sieht von diesem Typen.
7: Griechenland, das ist, glaube ich,
8: Griechenland. Das ist Griechenland, genau. Stimmt.
9: Und Platz 2 im Moment bei den Wetten.
8: Finde ich, aber ich finde, das Tolle ist beim ESC, dass diese Inszenierung der Künstlerinnen und Künstler, so wie sie eben in großen Shows heute auch stattfinden, die ist da eigentlich fehl am Platz. Ich finde, es geht immer um die Szenerie, es geht um irgendwas Typisches, es geht um, wie ein Musical, es wird immer was erzählt. Sobald da was erzählt wird auf der Bühne, ist es am richtigen Platze.
6: Also Komponisten und Texter und Interpreten haben hinterher immer Narrative. Tatsächlich ist es so, dass 99% früher Juroren, und die sind nach meinen Recherchen so tendenziell auch empfänglich gewesen für Gunstbeweise anderer Sender. Ich will das böse Wort Korruption auch gar nicht bemühen. Aber jetzt haben wir Televoting und da gibt es auch Campaignings. Aber die Künstler und Künstlerinnen wissen hinterher immer viel Schlaues zu erzählen. Die Wahrheit ist, meines Erachtens zählt der Moment. Und kann jemand in der Sekunde des Auftritts oder in den 180 Sekunden, denn länger als 3 Minuten darf es ja nicht sein, kann jemand da vermitteln, für ihn oder für sie geht es gerade um alles. Und ich erinnere mich 2007 eine serbische Sängerin namens Maria Šerifović, und die sah ich in den Vorclips und ich habe das gehört und das verrauschte sofort wieder. Und dann kriegte ich sie damals in Helsinki mit, und zwar eigentlich ziemlich schockierend, weil überraschend, dass die ganze Inszenierung wurde geändert, also der ganze Bombast der Belgrader Vorentscheidung war weg. Also sie sah vorher eigentlich aus wie ein bieder, vorsätzlich bieder gemachtes Mauerblümchen. Und plötzlich war sie ein Butcher Kesser Vater auf der Bühne, der von fünf hochtupierten Frauen in einem Stil von You Never Walk Alone ganz anders begleitet wurde, als es überhaupt bei Frauen jemals vorher sichtbar war. Dann dieses Lied selber, eine wuchtige, fast choralartige Mischung aus ein bisschen Bach und ein bisschen Händel. Und das war eine komplett irre Vorstellung. 3 Minuten, man hat das Gefühl, alle Haare fliegen einem vom Kopf. Und selbstverständlich hing es dann davon ab, kann sie diese Performance stehen? Das ist das gleiche Ding wie bei Conchita Wurst 2014. Es gibt schöne Lieder, aber die muss man interpretatorisch auch auf der Bühne realisieren können. Und es gab ja sowohl bei Schirifovic, der Serbin, als auch bei Conchita Wurst gab es ja andere Lieder, sagen wir mal mit geschlechtlich ambivalenter Zuspitzung. Und das muss man denn wirklich, damit es nicht peinlich aussieht, auch künstlerisch bewältigen können. Und beide konnten und beide haben jeweils haushoch gewonnen. Im Übrigen auch das Televoting. Man kann ein gutes Lied haben, aber wenn man das, ehrlich gesagt, miserabel interpretiert, rutscht es auch ab. Man muss das Publikum in den Eurovisionsländern muss das Gefühl haben, es ist mir gewidmet, den will ich, die will ich.
9: Das kann man ja jetzt auch vielleicht am deutschen Beitrag dieses Jahr sehen, dass tatsächlich bis zum Schluss noch dran rumgebastelt wird. Sarah Engels tritt an mit Fire, eigentlich so eine klassische Dance-Pop-Nummer in einem, ja, mich erinnert es ein bisschen an Eiskunstlauf, Glitzer, Body, tritt sie da auf. Und da soll jetzt aber auch zu Beginn noch ein langsamer Pianoteil erfolgen, damit es dann umso mehr explodieren kann. Wie schätzen Sie das ein? Ich frage mal in die Runde, was hat sie für Chancen? Ist es ein guter Song mit der richtigen Interpretin?
8: Ich finde, man merkt diesen Beitrag, wie leider ganz oft deutschen Beiträgen, wo es auch viele Ausnahmen gibt, so ein bisschen an sowas verkrampft, pseudo Cooles. Es ist ein ganz nettes Lied. Es gab schon viel, viel schlechtere Beiträge. Aber es ist natürlich ästhetisch Pussycat Dolls oder Britney Spears. Und dieser Mut zum Individuellen, dieser Mut zum Zuspitzen, den man bei ganz, ganz, ganz, ganz vielen Nationen auch dieses Jahr wieder merkt und der einem richtig Spaß macht, wenn man sich diese ESC-Beiträge anguckt, den spüre ich da nicht. Es ist so ein bisschen so, wie wenn man sich einen Witz überlegt und dann fragt jemand, findest du das wirklich lustig? Und sagt, na, ich finde es nicht lustig, aber die Leute finden es lustig. Ja. Und so geht es mir ein bisschen mit diesem Beitrag.
9: Frau Hornberger, da haben 4 relativ etablierte KomponistInnen und TextschreiberInnen mitgemacht und es ist eigentlich schon sehr professionell aufgezogen. Wie finden Sie den Song?
7: Also ich finde ihn auch nicht stark. Ich finde auch, es hat so, also deutsche Beiträge haben oft so was mühsam Kalkuliertes. Also man hat immer so den Eindruck, wir haben so eine Recherchedatenbank angeworfen, welche Ingredienzien muss jetzt dieser Song haben, damit er gute Chancen hat. Und dann hat man die irgendwie, heute würde man das vermutlich auch noch mit KI machen, was ich jetzt diesen 4 Menschen gar nicht unterstellen will. Dann guckt man sozusagen, in welchen Anteilen müssen die vorhanden sein und dann baut man so einen Song.
6: Ich würde meinen, dass Sarah Engels, sie suchte eine Chance und sie bekam sie und sie hat sie natürlich genutzt in der Vorentscheidung. Aber das Lied ist leider auf eine entsetzliche Weise überhörbar. Es ist langweilig, leider. Und es gibt so viele Lieder, Katja Epstein mit Wunder gibt es immer wieder, wurde schon genannt. Es gibt so viele Lieder, da merkt man, da waren die Länder fast ein bisschen lustlos und dann haben sie einfach was künstlerisch irgendwie Interessantes hingeschickt. Conchita Wurst zum Beispiel sollte für Österreich eigentlich gar nicht richtig antreten. Der ORF hatte damals kein Geld, weil die sich finanziell auf die Olympischen Spiele damals in Sotschi vorbereiteten. Und das Team Conchita Wurst hatte ein Angebot und der Rest ist Geschichte. Und Sarah ist die deutsche Vertreterin, ist handwerklich eigentlich ganz superb. Aber sie ist unterscheidbar, man überhört sie. Ich wünsche ihr alles, nur nicht den letzten Platz.
8: Ich meine, es wird natürlich, egal wie gut oder wie schlecht sie abschneidet, wird es hinterher dann wieder die große Frage geben, wie kann Deutschland den ESC retten? Wie finden wir endlich mal eine Künstlerin oder einen Künstler, der offensiv in die Spitzengruppe vorstoßen kann? Muss es wieder Stefan Raab oder kann es jetzt vielleicht, keine Ahnung, Oliver Kalkofe oder wer soll das machen? Ich weiß es nicht. Ich finde halt eine Sache, die mich immer wieder, auch bei dieser Ausgabe immer wieder so überrascht, die mich fasziniert. Immer wenn es folkloristisch wird beim ESC, bin ich total gebannt und finde die Ergebnisse großartig.
9: Zum Vielleicht Beispiel?
8: Zum Beispiel dieses Jahr Moldawien. Also die liegen nicht gut bei den Buchmachern, aber das ist mein Favorit. Das ist so eine Art Beastie Boys gemischt mit einer Volkstanzgruppe. Und das ist einfach, das sind einfach Dinge, die hört man, die haben vielleicht so im Garten der Volksmusik oder im ZDF-Fernsehgarten oder bei irgendwelchen Events ihren Platz, aber nicht mehr in den Hitparaden oder nicht mehr in den Spotify-Charts. Und das ist auch was, wofür ich den ESC einfach liebe. Dann lernt man auch mal was kennen, was man noch nicht kannte. Armenische Folklore, eine aserbaidschanische Folklore. Und vielleicht sollte man deswegen einfach mal, auch wenn hier so Santiano, diese komische Seemannslied, Kapelle, die einem auch mal ein bisschen auf die Nerven gehen, aber die auch politisch, von ihren politischen Aussagen her sehr interessant ist. Vielleicht sollte man mal so jemanden beim nächsten Mal nominieren. Ich weiß nicht, was es da sonst noch gibt. Vielleicht irgendwie Spitzenklöppelchöre aus dem Harz oder irgendwie so.
6: Wir haben leider in Deutschland einen sehr invaliden Begriff von Folklore. Also gibt es nicht interessante Musikerinnen und Musiker, die was vielleicht ein Stück experimentell sind, dann mit irgendwelchen lyrischen Passagen, die besonders interessant klingen. Aber in Deutschland ist es außerdem das Problem, dass die ganzen großen Namen alle nie richtig mitmachen wollten. Denn sie wissen ganz genau, sie sind eigentlich nur in Deutschland weltberühmt. Und man könnte sich den Ruf beschädigen, wenn man nicht gewinnt. Und deswegen hat Deutschland sehr oft Nachwuchs, manchmal auch komischen Nachwuchs hingeschickt. Aber Michael Schulte war doch gar nicht schlecht, würde ich sagen, 2018 in Lissabon, ja, mit seinem Poplied. Und er ließ sich damals auch vom NDR nicht wirklich stark reinreden.
7: Das ist vielleicht auch noch mal ein Punkt, wie sehr sozusagen Leute dann auf dem Weg zu diesem ESC nochmal von Fernsehanstalten und Regie und so weiter und so fort, sagen wir mal, beeinflusst werden. Ich versuche es so neutral wie möglich. Die größte Leistung, glaube ich, von Stefan Raab bei Lena Meyer-Landrut war, dass er sie so gelassen hat, wie sie ist. Also, dass er der Versuchung widerstanden hat, diese junge Frau zuzurichten, zu optimieren oder sonst. Die war sowieso total kamerakompatibel.
6: Doch, das hat er gemacht.
9: Oder genau, es so erscheinen lassen. Ne?
7: Das ist so. Oder er hat es so erscheinen lassen. Aber tatsächlich hat man eben den Eindruck gewinnen können, dass sie eigentlich nicht so zugerichtet ist. Und das war sicher ein Teil des Charmes dieses Auftritts. Und die Frage sozusagen, wie man eben am Ende so eine Nummer wie Sobral oder Lena oder was auch immer dahinstellt, die nicht den Eindruck erweckt, als sei sie auf etwas hin manipuliert. Das ist eben was, was ich finde, was deutsche Senderanstalten auch oft nicht gut hinbekommen haben.
9: Herr Feddersen, Sie wollten noch was ergänzen
6: zu also Lena? Lena war eigentlich die geschickteste Authentizitätsinszenierung aus deutschen Stuben seit Jahrzehnten. Und man muss nur für den Abend irgendwie so cool bleiben, für das Grand Final, dass man möglichst anmutig wirkt, wie zufällig hingeweht. Und dann ist da ein Mikrofon und dann macht man seinen Kram. Es muss einen Moment von Überraschung haben. Joachim Henschel hat das ja eben gesagt. Es geht mir die ganze Zeit jetzt noch durch den Kopf. Genghis Khan ist ja 79 in Jerusalem ein totales No-Go-Lied gewesen, also auf dem Weg dorthin. Wie kann man so ein Lied nach Jerusalem, und damals war das Wort Holocaust noch nicht geläufig, aber das wirkte so gewalttätig etc. etc. Genghis Khan ist bis heute in Israel mit Abstand das beliebteste deutsche ESC-Lied. Und man mag einfach quasi im Grunde genommen diese singende Muppet-Show mit Erwachsenen und so. Das hatte was von YMCA. Das war ja ungefähr ein Jahr vorher. Also später wusste man, das ist eine Stonewall- oder Schwulenhymne. Aber es muss eine Überraschung bieten. Und unsere Kandidatin dieses Jahr ist menschlich sehr, sehr nett. Aber sie wird quasi wie ein Weihnachtsgeschenk ausgepackt. Und man denkt sich, naja, damit musste ich rechnen.
9: Da haben Sie ein wichtiges Stichwort genannt. Der ESC ist ja auch ein Fest der Vielfalt und auch der queeren Community. Seit den, ja, wahrscheinlich so 90er Jahren wehen dann auch die Regenbogenflagge und es wird explizit auch so inszeniert. Gab es das davor nicht?
6: Naja, ich bin mal so frei, hier so ein bisschen die politische Korrektheit für mich. Also meine Korrektheit sagt, nicht die queere Community, sondern es war die schwule Community.
9: Die schwule.
6: Und das ist in der Tat ein Unterschied. Die Diversity-Inszenierung jetzt ist auch eine Inszenierung. Und das ist ganz toll, dass es nicht allein wesentlich schwule Männer waren und sind, die auf der ESC-Bühne und hinter den Kulissen jahrelang dafür gesorgt haben, dass es ein großes Ereignis würdig bleibt. Aber der Aspekt auf das sogenannte Queere, den kann man gut nachweisen seit den frühen 60er Jahren. Also das, es war aber natürlich alles nicht sagbar. Es durfte nicht ausgesprochen werden. Und es war viel subtiler. Und zwar genau deswegen, weil der ESC nicht cool war.
9: Ach so.
6: Das war im Grunde genommen eine Art, hier in dem Fall würde ich fast sagen queer, aber doch, es war also so, schwule Männer jener Generation konnten den ESC lieben, weil es um Wettbewerb geht, weil es um Kostüme geht. Und weil es eben quasi die Reste waren auf der großen Ramschbühne all dessen, was als cool gelten kann. Und da blieb der ESC übrig, weil cool ist man ja nur auch damals, wenn man jung ist. Und der ESC musste ja immer generationenübergreifend sein.
8: Wobei ich noch mal sagen muss, ich fand den ESC jetzt in diesen alten Zeiten, über die wir jetzt gerade auch schon gesprochen haben, wo man ja auch immer betonte, es ist gar kein Wettbewerb für Sängerinnen und Sänger, sondern es ist ein Komponistinnen- und Komponistenwettbewerb. Und die Interpretinnen und Interpreten sind quasi mehr so die Austauschfiguren, die halt jetzt die Ehre haben oder die Pflicht, dieses Lied vorzustellen. Mhm. Wo ja auch immer noch, was ich immer total toll fand, wo die Dirigenten, immer Rogier van Otterlo, der große Niederländische. Ich habe mich jedes Jahr gefreut, wenn Rogier van Otterlo vorgestellt wurde. Aber ich meine, das war ja zu einer Zeit, wo selbst ich auch als Neunjähriger schon wusste, ich wusste schon, was das Studio 54 ist. Ich hatte schon Shows wie Disco mit Ilja Richter oder Musikladen oder sowas. Natürlich auch alles sehr abgehangene, konservative Sendungen. Aber die hatten in meinen Augen damals mehr Verkleidungsstil, die hatten mehr Gayness als dieser super strenge, steife ESC, wo dann alle immer mit ihren Abendkleidern nach vorne kamen. Also ich muss sagen, ich bin im Nachhinein schon sehr überrascht, wie quasi dieses schwule, queere, das brach dann irgendwann mal aus. Und ich muss zugeben, da denkt man natürlich so an Gildo Horn oder sowas, wobei das ja auch mehr oder weniger so ein Camp-Ausbruch. Aber ja, mir ist ein bisschen rätselhaft, an welcher Stelle und warum sich das eigentlich gewandelt hat.
7: Also ich habe gestern diese Dokumentation in der ARD noch mal geguckt und zumindest da hat Harpe Kerkeling gesagt, er fand von Anfang an den ESC sozusagen als eine schwule oder queere Veranstaltung. Und jetzt, wo Sie so gesprochen haben, dachte ich, naja, es ist ja, also abgesehen davon, dass der Begriff Camp wirklich auch von Susan Sonntag nicht besonders scharf definiert wurde, aber ein Element von diesem Camp ist, dass etwas, was eben genau nicht cool ist, was vielleicht spießig ist, was out of fashion ist, von schwulen Leuten sozusagen angeeignet wird. Mhm. Und das ist eher eine Frage von Haltung. Das ist gar nicht so eine Frage von, da ist ein Label drauf oder da ist ein entsprechender Stempel drauf. Und das kann ich mir zumindest vorstellen. Und zwar gerade wegen der spießigen Abendkleider und gerade wegen der Brokatwesten irgendwie in der ersten Reihe von der Dame, von der Ehegattin vom Rundfunkrat. Gerade
9: der Gattin.
7: Weil das so war, weil es so BRD-bürgerlich war, kann es sozusagen so eine heimliche Freude gewesen sein. Auch ein bisschen so mit so einem Trash-Gefühl.
6: Ach, wir wollen mal diese Reihen mit den Intendantinnen, Gattinnen, die gab es überall.
7: Gab es woanders auch. Ja.
6: Also es war nicht nur
7: deswegen
6: Deutschland.
7: Deswegen ist das Camp-Ding ist ja auch keine deutsche Erfindung. Und ich würde eher sagen, dass Gildo Horn schon ein Ergebnis dieser Entwicklung ist.
6: Darf ich mal eine gemeinsame Initiative probieren? Ich analysiere als politischer Journalist diesen ESC ausdrücklich nicht allein ästhetisch Und das mache ich seit 35 Jahren. Und ich habe immer gesagt, das ist keine schwule Berichterstattung, sondern das findet in meinen Kontexten statt. Und dass da Schwules eine Rolle spielt, gehört mit dazu. Jetzt kommt mein Punkt. Ich habe dann immer gesagt, ja, ist dieser ESC genießt aber nicht Minderheitenschutz für, heute würde man sagen, queere Leute. Und ich nehme die schreckliche Musik in Kauf. Das habe ich ungefähr seit 10 Jahren geändert. Ich finde, der ESC bietet auch Jahr für Jahr für mich die beste Musik, die ich überhaupt im Jahr bekommen kann. Mhm. Ich höre sie mir schön, ich bekenne das freimütig, ich mache mich damit von den Charts unabhängig. Und es gibt jedes Jahr Perlen, sie machen mein Herz irgendwie schöner. So diese ewige Defensive, so, ach, naja, ESC zwar schon irgendwie europäisch, aber die Musik ist Schrott. Das lehne ich inzwischen ab, weil dann kann ich nur sagen, wenn die Beatles mal irgendwann beim ESC früher aufgetreten wären, wären sie vielleicht auch nur Dritter geworden. Und der ESC, wer den gewinnen will, muss früh aufstehen und viel, viel Konditionen haben.
9: Wobei uncool zum Beispiel ja auch überhaupt erstmal gar nichts mit Qualität zu tun hat. Das wäre jetzt noch meine Frage an Sie, Frau Hornberger. Mhm. Es ist ja schon auffällig, dass nach diesen 70 Jahren ESC nur sehr wenige dann auch wirklich international erfolgreich waren. Wie mir fielen jetzt spontan aber ein natürlich. Und dann noch vielleicht Céline Dion, die 1988 für die Schweiz gewonnen hat. Aber viele waren dann auch in ihren Ländern vielleicht weiter erfolgreich oder für eine gewisse Zeit. Aber so richtig erfolgreiche Super-Popstars sind daraus noch nicht hervorgegangen. Gibt es einen Grund?
7: Also erstmal gibt es sowieso gar nicht so viele super erfolgreiche internationale Popstars.
9: Ja, das muss okay, man
7: auch mal sagen. Ja? Also die Musikbranche produziert sehr viel mehr Flops als Erfolge. Ja. Also insofern wäre es fast verwunderlich, wenn es jetzt ausgerechnet beim ESC anders wäre. Mhm. Und ich würde schon sagen, dass es zumindest eine ganze Reihe von Acts gab, die europäisch großen Erfolg hatten. Und insofern, finde ich, kann man mit dem Output durchaus zufrieden sein. Ich würde jetzt sagen, es gibt in jedem dieser Wettbewerbe, manche finde ich insgesamt ein bisschen stärker, manche finde ich insgesamt ein bisschen schwächer, aber es gibt eigentlich in jedem dieser Wettbewerbe ein paar Titel, die wirklich toll sind. Und es gibt auch immer ein paar, wo ich denke, na, die hätte ich jetzt persönlich nicht gebraucht. Aber das ist auch normal. Das ist einfach normal. So läuft Musikbusiness. Und wenn ich jetzt zum Beispiel an Måneskin denke, die waren durchaus erfolgreich.
9: Italienische Rockband, ja.
7: Genau. Also wir dürfen vielleicht auch nicht immer denken, alles, was nicht in den USA Top Ten ist, ist nicht erfolgreich. Mhm. Also Europa ist ein großer Musikmarkt. Wenn man da gut unterwegs ist, dann hat man im Grunde schon mehr erreicht, als die allermeisten Künstler und Künstlerinnen in diesem Business erreichen.
9: Okay, dann lassen Sie uns mal nach vorne gucken, Herr Henschel. Fangen wir mal mit Ihnen an. Was können Sie sich denn vorstellen? Wie sieht die Zukunft des ESC aus musikalisch? Gibt es irgendwelche Trends, die Ihnen auffallen? Oder was könnte sich da noch tun? Wir hatten schon eigentlich sehr viele verschiedene Setpieces, die Sie so gelobt haben. Special Effects, total zurückgenommene, ja, vermeintliche Authentizität, alles war irgendwie schon da und wird wieder neu zusammengemischt. Gibt es aber irgendwas, wo Sie meinen, ja, das könnte jetzt mal wieder kommen, da könnte es was geben?
8: Wir hatten es ja schon, Opernstimmen, das Operettenhafte ist gerade auch in diesem Jahr wieder sehr stark. Man sieht auch einen deutlichen Trend, dass so die Ästhetik des Horrorfilms, so ein bisschen der Gothic Horror oder auch so

0: Glück, dass das beim ESC nicht passieren wird. Ich glaube nicht, dass es so eine Art Purismus geben wird, dass die irgendwann mal wieder so auf der Bühne stehen, im Sakko oder im Abendkleid, wie im Jahr 1975. Im allerbesten Fall wird natürlich KI nicht die Kreativität ersetzen, sondern wird KI irgendwie auch in die Performances reingehen, dass man vielleicht irgendwie so wie bei diesem ABBA-Happening in London, dass man Avatare vielleicht sieht, dass es technologisch noch toller wird.
1: Frau Hornberger, was meinen Sie?
2: Also der Charme von Musik ist ja, dass wir uns gleichzeitig berühren und was erzählen lassen. Und ich glaube, das ist der Kern, der immer bleiben wird. Und ich bin mit der KI nicht ganz so optimistisch. Es ist so unfassbar teuer und die Rundfunkanstalten können das jetzt schon kaum stemmen zum Teil. Aber natürlich liegen da Chancen. Ich kann mir vorstellen, dass gerade im Zuge von KI-Musik diese Frage, was erzählst du und wer bist du, sogar noch einen wichtigeren Anteil haben wird.
1: Und Herr Feddersen, meinen Sie, der ESC kann auch wieder in Zukunft die Menschen in Europa und darüber hinaus vereinen?
3: Es gibt keine Vereinigung ohne Streit und Hader. Und insofern ist das ein perfektes Jahr, dieses Jahr in Wien. Ich stimme euch beiden zu, dass so das Moment der Berührbarkeit wird bleiben. Und es wird weiter filigran daran gearbeitet, wie man die Maschinenparks auf der Bühne inklusive KI weiter ausbauen kann. Denn alle stehen ja auch unter großem Erfolgsdruck. Und wir dürfen auch nicht vergessen, es geht in Wien eigentlich gar nicht um den Sieger, sondern was alle Länder am allerschlimmsten fürchten, ist Letzter zu werden. Weil das ist ein Makel, den kriegt man nicht mehr weg. Weil das bedeutet, da ist man wirklich überhört worden. Ich hoffe für die Zukunft, dass das letzte Veränderungstabu nicht fällt. Also es wird ja nicht mehr live dirigiert. Das ist alles verkraftbar. Der Sprachenpurismus, nur noch die Landessprache, es ist auch alles schon lange over. Aber was unbedingt bleiben muss, ist, dass die Stimme an dem Abend der Performance live sein muss. Und in politischer Hinsicht wünsche ich mir, dass es irgendwann mal einen zweiten Staat bei Israel gibt, Palästina meinetwegen und Jordanien. Das sind ja alle Mitglied in der EBU, die Palästina noch nicht. Und dann sollen sie zu einem ESC eigene Sänger und Sängerin schicken. Und vielleicht gibt es dann einen Schritt zu ein bisschen Frieden stärker.
1: 70 Jahre ja. ESC. Kann uns Musik noch vereinen, hieß das Forum heute bei SWR Kultur. Ich danke meinen Gästen. Jan Feddersen haben wir gerade gehört, Taz-Journalist und ESC-Experte. Joachim Henschel ist Musikjournalist und auch ESC-Experte und Gucker. Und Barbara Hornberger, Professorin für Musikwissenschaften an der Uni Wuppertal. Und Sie können heute Abend gleich einsteigen ins ESC-Fieber. Das erste Halbfinale wird heute ausgetragen. Dann am Donnerstag das zweite und am Samstag dann die Entscheidung, jeweils um 21 Uhr zu sehen, auch in der ARD und in der Mediathek. Und vielleicht gilt ja dann tatsächlich noch das, was meine ESC-Favoritin vor mehr als 50 Jahren gesungen hat, Joy Fleming, nämlich ein Lied kann eine Brücke sein. Ich bin Eva Röder und wünsche Ihnen noch einen schönen Abend. Tschüss.
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1: 3 Grammys hat sie bekommen, die amerikanische Jazzsängerin und Komponistin Cecile McLaurin-Selvant. Auf ihrer Deutschlandtour 2026 tritt Cecile McLaurin-Selvant im Oktober in München, Monheim am Rhein und Hamburg auf. Hier ist sie mit June McDoom, Kate Davis und ihrem Ensemble bei den beiden Titeln Take This Stone und What Does Blue Mean to You.

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4: Um 18 Uhr mit Eva Irion. Bundesgesundheitsministerin Warken hat beim Deutschen Ärztetag in Hannover die geplanten Sparmaßnahmen bei den gesetzlichen Kassen verteidigt. Die Reform ist auch Thema im neuen Gesundheitsmonitor der Krankenkasse DAK. Demnach sieht eine Mehrheit der Versicherten zwar die Notwendigkeit zu sparen, lehnt die konkreten Pläne aber ab. Julia Jakob mit Ergebnissen der repräsentativen Umfrage.
5: 87% sind sich sicher, dass die Beiträge künftig immer weiter steigen werden. Die Streichung bestimmter Leistungen im Rahmen der Reform stößt bei der Mehrheit der Befragten auf Unverständnis. 3/4 der Befragten lehnen die reduzierte Zahnersatzzuzahlung ab, auch die Abschaffung des allgemeinen Hautkrebs-Screenings und der Wegfall der kostenlosen Mitversicherung wird von mehr als der Hälfte der Versicherten kritisch gesehen. Dass Reformen nötig sind, davon sind wiederum 66% überzeugt. Und als sinnvolle Maßnahme nennen die Befragten die Steuererhöhungen auf Tabak, Alkohol und Zucker.
4: Die Spitzen von Union und SPD kommen am Abend im Kanzleramt zum Koalitionsausschuss zusammen. Vizekanzler Klingbeil äußerte sich im Hinblick auf Beschlüsse zurückhaltend. Der Streit der vergangenen Woche habe viel überlagert, er wolle aber etwas Gemeinsames hinbekommen, sagte der SPD-Politiker. Bundeskanzler Merz hielt eine Rede beim Bundeskongress des Deutschen Gewerkschaftsbundes. Der CDU-Chef sprach davon, dass Deutschland sich aufraffen müsse. Er betonte, begleitet von Pfiffen und Buhrufen, dass es nicht um Sozialabbau gehe, sondern um Reformen. Im Mittelpunkt des Koalitionsausschusses stehen die Entlastung von Bürgern und Unternehmen angesichts hoher Energiekosten und die umstrittene Einkommenssteuerreform. Die Bundesregierung will beim Angebot von Integrationskursen weniger kürzen als ursprünglich geplant. Laut Innenpolitikern von SPD und Union gibt es einen entsprechenden Kompromiss. Demnach sollen vor allem Flüchtlinge aus der Ukraine sowie EU-Bürger, die für den deutschen Arbeitsmarkt von Bedeutung sind, wieder Plätze in den Kursen bekommen. Für Geduldete und Asylbewerber im laufenden Verfahren seien dagegen weiterhin grundsätzlich keine Integrationskurse mehr vorgesehen. Im Februar hatte das Bundesinnenministerium den Zugang zu kostenfreien Integrationskursen reduziert und als Grund Sparvorgaben genannt. Bundesfinanzminister Klingbeil will mehr Stellen beim Zoll schaffen. Geplant seien 1500 weitere Stellen, unter anderem um den Drogenschmuggel zu bekämpfen. Voriges Jahr seien bundesweit rund 12.600 Ermittlungsverfahren in diesem Bereich eingeleitet worden, so Klingbeil bei einem Termin in Leipzig. Hinzu käme die Paketflut von Billigwaren aus China, die Zöllner und Zöllnerinnen bewältigen müssten. Nach Angaben der Generalzolldirektion waren 2025 knapp 790 Millionen Warensendungen mit einem Wert von 1,4 Billionen Euro abgefertigt worden. Das israelische Parlament hat ein Militärsondertribunal zum Hamas-Angriff vom 7. Oktober 2023 beschlossen. Hamas-Terroristen hatten damals 1200 Menschen getötet und 251 Geiseln genommen. Das Tribunal darf die Todesstrafe verhängen. Mögliche Anklagepunkte sind Straftaten wie Mord, Vergewaltigung, Entführung und Plünderung. Das Tribunal soll in Jerusalem eingerichtet werden. Es wird erwartet, dass sich hunderte inhaftierte Palästinenser vor dem Tribunal verantworten müssen. Der Holocaust-Überlebende Albrecht Weinberg ist tot. Das bestätigte eine Vertraute dem NDR. Er wurde 101 Jahre alt. Weinberg hat als Jugendlicher im Nationalsozialismus mehrere Konzentrations- und Vernichtungslager sowie Todesmärsche überlebt und war nach dem Krieg in die USA ausgewandert. 2012 war er nach Deutschland zurückgekehrt, um sich für die Erinnerungskultur zu engagieren. Weinberg hatte im vergangenen Jahr für Schlagzeilen gesorgt, als er sein Bundesverdienstkreuz zurückgab, aus Protest gegen eine gemeinsame Abstimmung von Union und AfD im Bundestag. SWR-Nachrichten, Redaktion Lydia Wagner. Das Wetter in Baden-Württemberg und Rheinland-Pfalz. Ab dem Abend macht sich ein schwaches Zwischenhoch bemerkbar. Die Vorhersage, heute Nacht ist es teils stark bewölkt, teils aufgelockert, später fällt rund um Eifel und Westerwald Regen. Die Tiefstwerte liegen zwischen plus 7 Grad an der Ahr und minus 2 Grad in der Eifel. Morgen kommt nur vorübergehend die Sonne heraus. Die Temperaturen erreichen 10 bis 17 Grad. Und die Aussichten, am Donnerstag und Freitag einzelne Schauer, zwischendurch Sonne. 18.05 Uhr.
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6: Mit Florian Rudolph einen schönen Dienstagabend. Regierungsteam komplett. Jetzt hat auch die CDU in Rheinland-Pfalz ihre Ministerinnen und Minister vorgestellt. Wir blicken gleich darauf. Koalitionsausschuss im Bund heute Abend. Da haben die Spitzen von Union und SPD einiges zu besprechen und Unruly Britannia, der Stuhl von Premier Starmer, wackelt gewaltig. Unter anderem darum geht es hier heute bis 6:30. Die SPD in Rheinland-Pfalz hat gestern den Aufschlag gemacht und die Ministerinnen und Minister für die künftige schwarz-rote Landesregierung vorgestellt. Heute hat der zukünftige CDU-Regierungschef Gordon Schnieder nachgelegt und sein Team präsentiert. Petra Wagner, SWR-Redaktion Landespolitik, war bei der Vorstellung in Mainz dabei. Petra, wer macht künftig was?
7: Also bis auf zwei Ausnahmen sind alle Minister und Ministerinnen Teil oder ehemaliger Teil der CDU-Landtagsfraktion. So beispielsweise Markus Klein, der neue Chef der Staatskanzlei, der künftige Justizminister Helmut Martin und Christine Schneider, die neue Landwirtschaftsministerin. Sie saß zwar die vergangenen 6 Jahre im EU-Parlament, war aber zuvor ebenfalls Teil der CDU-Landtagsfraktion. Von außerhalb, wenn man das mal so sagen will, kommt der künftige Innenminister Achim Schwickert. Er ist aber auch Rheinland-Pfälzer, ist bisher noch Landrat im Westerwald. Er bringt also auch politische Erfahrung mit. Ganz neu ist die Bildungsministerin Dr. Ute Eiling-Hüttich, eine CSU-Frau aus Bayern, bisher bildungspolitische Sprecherin im Bayerischen Landtag. Die hatte wirklich niemand auf dem Schirm.
6: Ute Eiling-Hüttich ist wohl die größte Überraschung. Warum holt man da jemanden aus Bayern?
7: Das haben sich tatsächlich viele heute gefragt, zumal die Bildung im Wahlkampf eine große Bedeutung hatte und die CDU in den Koalitionsverhandlungen darauf bestanden hatte, das Bildungsministerium, das 35 Jahre SPD geführt war, künftig zu verantworten. Da hat man also wirklich auch gedacht, da kommt jetzt eine Frau mit Expertise aus Rheinland-Pfalz. Aber der designierte Ministerpräsident Gordon Schnieder hat dazu gesagt, dass er die Personalie bewusst gewählt habe.
8: Wir holen damit bewusst bildungspolitische Erfahrung aus einem der erfolgreichsten Bildungssysteme Deutschlands nach Rheinland-Pfalz. Frau Dr. Eiling-Hüttich bringt große parlamentarische Erfahrung mit und weiß zugleich genau, wo die Herausforderungen liegen. Diese Erfahrung und dieser Anspruch sind ein großer Gewinn für Rheinland-Pfalz. Unser Ziel ist klar: bessere Bildungschancen für alle Kinder, mehr Verlässlichkeit für Eltern und bessere Rahmenbedingungen für unsere Lehrerinnen und Lehrer.
7: Zur Wahrheit gehört aber auch, dass die neue Bildungsministerin in Bayern mit der politischen Gestaltung der Bildungspolitik bedingt nur zu tun hatte. Das Bildungsministerium wird nämlich in Bayern von den Freien Wählern geführt. Ich habe die neue Bildungsministerin nach der Vorstellung gefragt, inwiefern sie sich denn mit der rheinland-pfälzischen Bildungspolitik vertraut gemacht hat.
9: Ich habe mich schon über viele Dinge informiert. Bildungspolitik ist aber an sich überall gleich in dem Punkt, dass man sagen kann, das Beste für unsere Kinder und Jugendlichen, sie ausbildungsfähig zu machen, sie lebensfähig zu machen. Und da ist das in ganz Deutschland nicht anders, in Bayern nicht anders als in Rheinland-Pfalz. Und das ist das Herzensanliegen, das ich habe.
7: Ich glaube, man lehnt sich nicht zu weit aus dem Fenster, wenn man sagen kann, dass Ihre Arbeit vor allem in den nächsten Jahren, nächsten Monaten sehr genau verfolgt werden wird. Die Bildungsgewerkschaft GEW reagierte bereits auf die Personalie mit Skepsis. Dort hätte man sich eher jemand gewünscht, der mit der rheinland-pfälzischen Bildung vertraut sei, hieß es.
6: Die CDU in Rheinland-Pfalz, die saß ja jetzt 35 lange Jahre in der Opposition. Was bringen denn da die designierten Ministerinnen und Minister an Erfahrung mit?
7: Also die fachlichen Themen, die sie jetzt zu verantworten haben, die haben die meisten auch in den Ausschüssen schon bearbeitet, wie zum Beispiel der neue Justizminister Martin, die neue Landwirtschaftsministerin Schneider. Sie war ja in den vergangenen Jahren, ich habe es gesagt, im EU-Parlament, aber dort eben auch im Ausschuss für Umwelt, Klima und Lebensmittelsicherheit. Der neue Innenminister Schwickert hat als Landrat zwar vor allem kommunalpolitische Erfahrung. Kommunale Themen liegen aber künftig in der Hand der SPD. Aber als Landrat hat er auch den Katastrophenschutz zu verantworten. Und der ist natürlich auch im Innenministerium verankert. Fast alle CDU-Minister und Ministerinnen sind Vertraute des designierten Ministerpräsidenten Schnieder. Aber, und auch das ist, fällt halt eben auf, sie haben keine Verwaltungserfahrung. Niemand hat bisher ein Ministerium oder eine Behörde geführt. Das gilt auch für sehr, sehr viele Staatssekretäre, die künftig eigentlich die Alltagsarbeit von so großen Ministerien zu verantworten haben. Also ganz einfach dürfte das für die CDU nicht werden in Zukunft. Denn auf der anderen Seite, das gehört zur Wahrheit dazu, sitzen SPD-Ministerinnen und Minister, die eben jahrzehntelange Regierungserfahrung haben.
6: Was ist dran am Gerücht, die CDU hatte Probleme, überhaupt geeignete Kandidaten zu finden?
7: Also Gordon Schnieder, der künftige Ministerpräsident, hat sich dazu heute nicht ausführlich geäußert. Im Prinzip hat er keine Antwort gegeben. Aber es war, wenn man sich mal umgehört hat, wohl nicht so einfach, an einigen Stellen Personal zu finden. Die CDU muss ja tatsächlich viel mehr Stellen als Minister und Staatssekretäre besetzen, also auch Leiter anderer Behörden wie die Aufsichts- und Dienstleistungsdirektion oder Struktur- und Genehmigungsbehörde und so weiter. Und man hört eben auch hinter den Kulissen, dass es nicht ganz so einfach war, die Leitung des Bildungsministeriums zu besetzen.
6: Bei der SPD waren die Personalien ja schon bekannt. Doris Ahnen bleibt Finanzministerin, Clemens Hoch bleibt zuständig für Gesundheit, Michael Ebling muss dagegen wechseln vom Innen an die Spitze des Wirtschaftsministeriums, Sven Täuber wird Minister für Kommunen, Bauen, Wohnen und Kultur, Sabine Betzing-Lichtentäter kehrt als Arbeits- und Sozialministerin zurück, sie wird zugleich Vizeministerpräsidentin und gibt den SPD-Landesvorsitz ab. Schweizer, der übernimmt den Fraktionsvorsitz. Wie gut harmoniert das gestern vorgestellte SPD-Team denn mit den Kolleginnen und Kollegen der CDU?
7: Ich denke, da werden alle einen völlig neuen Umgang miteinander finden müssen. Die SPD war 35 Jahre in der Regierungsverantwortung, die CDU genauso lange in der Opposition. Viele kennen sich aus dem Parlament und die haben in den vergangenen Jahren natürlich selten ein gutes Haar an der Arbeit des anderen gelassen. Das ist politischer Alltag. Jetzt müssen beide Parteien in der Koalition einen neuen Ton lernen. Das haben der künftige Ministerpräsident Schnieder und der noch heutige Ministerpräsident Schweizer schon vorgestellt. Gemacht. Beide traten bei den letzten Terminen sehr freundschaftlich miteinander auf. Und das werden eben jetzt auch die anderen Regierungsmitgliedern lernen müssen. Sie müssen einen guten Umgang miteinander lernen, wenn sie erfolgreich regieren wollen.
6: Petra Wagner aus der SWR-Redaktion Landespolitik. Der neu gewählte Rheinland-Pfälzische Landtag tritt am kommenden Montag erstmals zusammen. Und dann will sich auch Gordon Schnieder zum Ministerpräsidenten wählen lassen. In Baden-Württemberg war heute konstituierende Sitzung des neu gewählten Landtags und die wurde überschattet von einem heftigen Streit um Macht und Posten. Iris Volk berichtet aus Stuttgart.
10: Fast die Hälfte, 71 der 157 Volksvertreter und Vertreterinnen, sind ganz neu in den Landtag gewählt worden. Wolfgang Reinhardt von der CDU stellte ihnen als langjähriger Abgeordneter eine außergewöhnliche und erfüllende Arbeit in Aussicht. Er mahnte auch:
11: Abgeordnete oder Abgeordneter zu sein, ist nicht nur eine große Ehre, sondern es ist eine noch größere Pflicht. Denn das Mandat ist die unmittelbarste Form der demokratischen Legitimation in unserem Staat.
10: Einer, der diese Abgeordnetenpflicht jetzt zum ersten Mal im Stuttgarter Landtag ausübt, ist ein alter Bekannter. Der bisherige Innenminister Thomas Strobel von der CDU. Als, wie er selbst hervorhebt, ergrauter Politiker, dennoch ganz frisch in den Landtag gewählt und dann auch gleich an die Spitze des Hauses als neuer Landtagspräsident. In seiner Zeit als Minister habe er einiges erreicht, resümierte Strobel.
12: Das erfüllt mich mit Dankbarkeit und jetzt habe ich eine neue Herausforderung, sodass mir wenig Zeit bleibt, irgendetwas hinterherzutrauern oder gar zu hadern. Da bin ich weit davon entfernt. sondern ich beschäftige mich jetzt mit der neuen Aufgabe und das ist eine große Herausforderung.
10: Die erste Herausforderung hatte Strobel da schon hinter sich. Die AfD hatte einen Vizepräsidentenposten für sich beansprucht, damit die Opposition auch vertreten sei, so der parlamentarische Geschäftsführer der AfD-Fraktion Miguel Klaus.
13: Wir sehen dahingehend auch eine nicht repräsentative Vertretung des Landtags nach außen, wenn nur die Regierungsfraktionen als Landtagspräsident und Vizepräsident gewählt sind.
10: Doch die Regierungsfraktionen hatten vorab entschieden, es soll nur einen Vizeposten geben, und zwar für die Grünen. Ein Vorgehen, das auch SPD-Fraktionschef Sascha Binder kritisierte. Seine Ideallösung: Das Parlament hätte für einen weiteren Vize zwischen den Vorschlägen mehrerer Fraktionen wählen können sollen. Stattdessen, so Binder, habe der künftige Ministerpräsident Cem Özdemir das Parlament übergangen.
14: Als zukünftiger Ministerpräsident haben Sie sich in die Aufstellung des Landtags eingemischt und haben dem Landtag verordnet, dass es keinen zweiten Vizepräsidenten oder Vizepräsidentin geben darf. Ich hoffe, dass Ihre Regierungszeit in den kommenden 5 Jahren von einem größeren Respekt vor dem Parlament geprägt ist.
10: Das Parlament wählte im Anschluss planmäßig Muhterem Aras von den Grünen zur einzigen Vizepräsidentin des neuen Landtags. Einarbeiten muss sie sich nicht. Schließlich hatte sie in den vergangenen 10 Jahren als Präsidentin amtiert.
6: Ihres Volk, SWR Landespolitik, Baden-Württemberg. Und morgen will sich Cem Özdemir von den Grünen vom neuen Landtag in Stuttgart zum Ministerpräsidenten wählen lassen. Die gefloppte Entlastungsprämie steht sinnbildlich für den Zustand der Koalition im Bund, die haarscharf am Scheitern vorbeiregiert. Noch, wohl wissend, dass sie möglicherweise die letzte Patrone in der Büchse der Demokratie ist. Zumindest ist bislang nicht erkennbar, dass die AfD dank guter Politik halbiert würde. Im Gegenteil. Heute Abend raffen sich die Spitzen von Union und SPD ein weiteres Mal zum Koalitionsausschuss auf, um zum Beispiel Ersatz für eben jene 1.000 Euro steuerfrei zu finden, die Arbeitgeber ihren Beschäftigten zahlen sollten. Ein weiteres Thema könnte eine Steuerreform sein. Früher am Tag warb der Kanzler Friedrich Merz auf dem DGB-Kongress für Sozialreformen und kassierte dafür Pfiffe und Buhrufe. Danach sprach dann Arbeitsministerin Baas zu den Delegierten. Aus Berlin Nicole Markwald.
15: Eine Rede beim Deutschen Gewerkschaftsbund. Eigentlich ein Heimspiel für Arbeitsministerin Bärbel Baas oder die Bärbel, wie sie von DGB-Chefin Jasmin Fahimi begrüßt wird. Baas spricht über die bisherigen Ergebnisse der Bundesregierung, die Erhöhung des Mindestlohns, das 500 Milliarden Infrastrukturpaket oder das Tariftreuegesetz. Doch der Applaus eher höflich statt leidenschaftlich. Die SPD-Chefin wirbt um Vertrauen, zum Beispiel mit Blick auf die angekündigte Sozialstaatsreform.
16: Reform heißt nicht gleich Kürzungen, sondern ich möchte unsere soziale Sicherung nicht kleiner, sondern klüger machen.
15: Baas versichert, sich weiter gegen den Abbau von Arbeitnehmerrechten einzusetzen. Und sie spricht aus, was zuletzt so offensichtlich war.
16: Die Unterschiede zwischen der Union und auch uns waren selten so deutlich spürbar wie heute.
15: Distanzierter war der Empfang von Bundeskanzler Friedrich Merz wenige Stunden zuvor beim Bundeskongress des DGB. Er rief zur Zusammenarbeit auf, forderte aber auch die Bereitschaft zu weitreichenden Reformen und Veränderungen. Reformvorhaben seien keine Bedrohung, sondern eine Chance, sagte Merz und erntete Buhrufe und Pfiffe.
17: Reform heißt nämlich, meine Damen und Herren, Gewinn für alle. Auch für die Arbeitnehmerinnen und Arbeitnehmer in Deutschland.
15: Aber Merz betonte, ohne Wirtschaftswachstum kein leistungsfähiger Sozialstaat, keine gute Gesundheitsversorgung, keine auskömmliche Rente. Die Reform der gesetzlichen Rentenversicherung bezeichnete der Kanzler als das härteste Brett der kommenden Aufgaben. Erneut verspricht er für seine Regierung:
17: Wir können Kompromisse.
15: Auch wenn der letzte Kompromiss, die gescheiterte Entlastungsprämie, die Regierung ziemlich blamiert hat. Nun müsse man sich zusammenraufen, sagte Finanzminister Lars Klingbeil, SPD, vor dem Koalitionsausschuss.
18: Ich kann Ihnen nur sagen, das ist die Haltung, mit der ich da heute Abend reingehe. Ich will etwas Gemeinsames hinbekommen. Ich finde auch, das muss ein ein großes, gerechtes Gesamtpaket sein, das wir jetzt verabreden für die nächsten Wochen.
15: Das große, gerechte Gesamtpaket, enthalten soll das eine Einkommensteuerreform. Auch hier liegen die Vorschläge von SPD und Union weit auseinander. Die Gegenfinanzierung ist nicht geklärt. Ebenfalls auf der Tagesordnung weitere Möglichkeiten zur Entlastung für Bürger und Unternehmen. Die Erwartungen an das heutige Treffen werden aus Regierungskreisen bewusst niedrig gehalten. Mit weitreichenden Beschlüssen sei nicht zu rechnen.
6: Nicole Markwald aus Berlin. Die geplanten Reformen im Gesundheitswesen dürften ebenfalls heute Abend den Koalitionsausschuss beschäftigen. Ärztepräsident Klaus Reinhardt fordert, das Sparpaket für die gesetzlichen Krankenkassen zu verschieben, nochmal aufzuschnüren und ganz in Ruhe zu diskutieren. Den Aufruf machte er kurz vor Beginn des Deutschen Ärztetages in Hannover. Bundesgesundheitsministerin Nina Warken hat schon abgewunken, der Handlungsdruck sei zu groß, sagte die CDU-Ministerin im Bayerischen Rundfunk. Und weiter?
19: Wir hätten im nächsten Jahr eine Lücke von 15 Milliarden Euro in der gesetzlichen Krankenversicherung. Die müssen wir schließen mit einem Gesetz, das zum 1.1. auch wirkt. Und das Gesetz muss auch vorher schon auf dem Tisch liegen. Wir können jetzt nicht noch Wochen und Monate warten, wenn wir tatsächlich im nächsten Jahr stabile Beiträge haben wollen.
6: Ministerin und Ärztepräsident hätten ihre Diskussion in Hannover fortsetzen können. Vom Deutschen Ärztetag berichtet Bertil Starke.
20: Immerhin höflichen Applaus gab es zu Beginn des Ärztetages für Gesundheitsministerin Warken in der Tagungshalle in Hannover. Liebesbekundungen hatte die CDU-Politikerin ohnehin nicht erwartet.
21: Neulich hat auch mal jemand gesagt, dass jetzt mein Honeymoon mit der Ärzteschaft vorbei sei. Ich fand den Ausdruck ein bisschen komisch, aber vielleicht ist er sogar ganz passend. Weil es ja immer so ist, dass man zuerst die Flitterwochen hat und dann danach schauen muss und zeigen muss, wie ernst einem tatsächlich auch ist mit der gemeinsamen Beziehung, die ja immer durch Höhen und Tiefen geht.
20: Im Moment befindet sich die Beziehung zwischen der Ärzteschaft und der Gesundheitsministerin eindeutig in einem Tief. Dass die Gesundheitsreform bei vielen Medizinerinnen und Medizinern nicht gut ankommt, war Nina Warken bewusst. Die fürchten geringere Einnahmen und eine schlechtere Patientenversorgung. Dutzende Ärzte demonstrierten deshalb heute vor der Halle.
22: Na, ich bin Augenarzt. Meine Praxis ist voll, die Wartezeiten sind lang. Und ich kann mir ausrechnen, wie das in ein paar Monaten bei uns aussieht.
23: Ich erlebe jeden Tag die Unterversorgung. Und wenn das Ganze jetzt noch weiter budgetiert wird und gedeckelt wird und einfach weniger Leute in die Situation kommen, sich niederzulassen und Versorgung anzubieten, wird die Situation sich für die Patienten immer weiter verschlechtern.
22: Also ich sag mal zum Beispiel die Radiologen oder die HNO-Ärzte, Gynäkologen sind besonders hart betroffen. Das heißt, wir haben einen Verlust eben nicht von diesen geforderten 8% oder 9%, sondern wir liegen bei über 20% Honorarverlust, was dazu führt, dass wir unser Personal dann auch nicht mehr bezahlen können und natürlich dann auch die Versorgung runterfahren müssen.
20: Ministerin Warken war in Hannover bemüht, Klartext zu sprechen. Die Reform sei auch für die Mediziner eine Zumutung, sagte sie, aber die dramatische finanzielle Lage der Krankenkassen machte die Reform mit all ihren Einschnitten alternativlos.
21: Die Entwicklung der vergangenen Jahre hält kein System der Welt aus und deshalb geht es bei der nachhaltigen finanziellen Stabilisierung unseres Gesundheitssystems auch um nicht weniger als seine eigene Zukunft.
20: Die schlechte Lage der Kassen bestreitet auch Ärztepräsident Reinhardt nicht. Er wirft der Bundesregierung allerdings vor, schwarz-rot gehe es überhaupt nicht um neue, effizientere Strukturen im Gesundheitssystem.
24: Und an dieser Stelle muss ich leider dem Bundeskanzler deutlich widersprechen. Das vorliegende GKV-Beitragssatzstabilisierungsgesetz ist ein reines Spargesetz und sicher nicht eine der größten Reformen der letzten Jahrzehnte.
20: Reinhardt rief die Bundesregierung dazu auf, die Reform einzufrieren und einen runden Tisch einzurichten, um über die Einsparungen mit allen Beteiligten aus der Patientenversorgung zu sprechen. Auf diesen Vorschlag ging Ministerin Warken in Hannover heute allerdings nicht ein.
6: Bertil Starke berichtete vom Deutschen Ärztetag in Hannover. SWR Kultur aktuell, 18 Uhr und 22 Minuten. Nur die USA und Kanada sind häufiger Schauplatz von Cyberangriffen als die Bundesrepublik Deutschland. Hacker attackieren Internet und digitale Infrastruktur, oft aus politischen Motiven, oder sie verschlüsseln und stehlen Daten, um Lösegeld zu erpressen, sogenannte Ransomware-Delikte. Bundesinnenminister Alexander Dobrindt hat am Vormittag das Bundeslagebild Cybercrime des Bundeskriminalamts vorgestellt. Zahl und Umfang der Attacken steigen und auch der von Hackern verursachte Schaden wird immer größer, wie Birte Sönnigsen berichtet.
1: An einem Montag im Februar geht im Franz-Sales-Haus in Essen digital nichts mehr. Ein Hackerangriff legt die soziale Einrichtung aus Nordrhein-Westfalen lahm. Die Erpresser haben Daten verschlüsselt und drohen, diese zu veröffentlichen, wenn die Einrichtung kein Lösegeld zahlt, sagt der Vorstandsvorsitzende Holger Giert.
2: Die Erpresser haben uns wissen lassen, dass sie einen höheren sechsstelligen Betrag von uns erwarten für ihre in Anführungsstrichen Dienstleistungen, dass die Daten dann hinterher nicht weiter Verwendung finden.
1: So wie dem Franz-Sales-Haus ist es vielen Kommunen, Stadtwerken oder Unternehmen ergangen. Im letzten Jahr haben die Behörden mehr als 330.000 Fälle von Cyberkriminalität erfasst. Viele Taten werden gar nicht erst gemeldet und landen nicht in der Statistik. Das Dunkelfeld ist hoch.
3: Cyberkriminalität ist eine der größten Herausforderungen für die öffentliche Sicherheit in Deutschland,
1: sagt Bundesinnenminister Alexander Dobrindt. Im vergangenen Jahr haben vor allem die sogenannten Ransomware-Angriffe zugenommen, wie sie auch das Franz-Sales-Haus erlebt hat.
3: Nach den USA, Kanada ist Deutschland auf der Rangliste an Top 3, was die Angriffsziele anbelangt.
1: Es trifft vor allem kleine und mittelständische Unternehmen. Nur die wenigsten haben tatsächlich Lösegeld bezahlt. Wenn, dann wurde im Schnitt aber eine 500.000 Euro fällig. Zumindest in den Fällen, die überhaupt in der Statistik landen.
3: Im Dunkelfeld kann man ja davon ausgehen, dass Lösegeld ein stärker genutztes Mittel der Konfliktbewältigung dann auch ist.
1: Der Schaden durch Erpressung, Sabotage oder Hackerangriffe ist riesig. Er wird auf mehr als 200 Milliarden Euro im Jahr geschätzt. Das hat Folgen, sagt die Vizepräsidentin des Bundeskriminalamtes, Martina Link.
4: Das zeigt eben, dass Cyberangriffe eine erhebliche volkswirtschaftliche Dimension haben. Und dabei ist besonders hervorzuheben die deutliche Zunahme schwerer Cybercrime-Delikte.
1: Innenminister Dobrindt will deshalb stärker als bisher gegen die Angreifer vorgehen. Er nennt das aktive Cyberabwehr.
3: Wir wollen uns auch zur Wehr setzen und die Infrastruktur der Angreifer stören und zerstören können. Technisch sind wir dazu heute in der Lage. Die rechtlichen Rahmenbedingungen, die müssen wir dazu erreichen.
1: Dobrindt will deshalb in diesem Monat ein Gesetz durchs Kabinett bringen. Das soll den deutschen Sicherheitsbehörden wie dem BKA mehr Möglichkeiten geben, gegen Täter im Ausland vorzugehen. Ein Problem ist aber, dass man in vielen Fällen gar nicht weiß, wer tatsächlich hinter den Angriffen steckt. Cyberattacken laufen häufig über gehackte Server. Daher gibt es die Befürchtung, dass Unbeteiligte getroffen werden könnten. Der Innenminister findet diese Sorge unbegründet.
3: Wir gehen nicht wahllos in das Netz und versuchen irgendwo Angriffe abzuwehren, sondern es geht ganz gezielt darum, dass man kriminelle Netzwerke erkennt, diejenigen, die dahinter steht, identifiziert und dann dagegen vorgeht.
1: Auch BKA-Vizepräsidentin Link will Bedenken zerstreuen. Es könnte zum Beispiel versehentlich durch deutsche Behörden ein Krankenhaus im Ausland getroffen werden.
4: Da erfolgen natürlich umfangreiche Abklärungsmaßnahmen, auch mit Hilfe von IT-Dienstleister und in der internationalen Zusammenarbeit, um eben das zu verhindern.
1: Ohne internationale Zusammenarbeit wird es nicht gelingen, mehr Tätern das Handwerk zu legen. Es wird aber auch in Zukunft Länder geben, die dabei nicht mitmachen und Tätern weiter ein Schlupfloch für ihre kriminellen Machenschaften bieten. Daran wird wohl auch Dobrindts geplante Gesetzesänderung nichts ändern.
6: Immer mehr Cybercrime in Deutschland, Birte Sönnigsen berichtete. Kaum zu glauben, dass Queen Elizabeth 70 Jahre und 214 Tage auf dem Thron des Vereinigten Königreichs saß und die Iron Lady Maggie Thatcher 11 lange Jahre mit harter Hand regierte. Zuletzt erlebte das United Kingdom Premiers in rascher Abfolge. Theresa May, Boris Johnson, Liz Truss, Rishi Sunak. Keiner hielt lange durch. Auch Keir Starmer ist angezählt nach massiven Labour-Verlusten bei den Kommunal- und Regionalwahlen. Es hagelt Rücktrittsforderungen. Am Nachmittag haben weitere Kabinettsmitglieder aus Protest Starmers Regierung verlassen. Der erklärte auf einer Kabinettssitzung trotzig, weiterregieren zu wollen. Wie lange geht das noch gut? Im Hintergrund grinst der Rechtspopulist Nigel Farage. Aus London der Bericht von Franziska Hoppen.
5: Should the Prime Minister resign, Minister? Is it over for Keir Starmer?
25: Wird der Premierminister zurücktreten? Ist es für Keir Starmer aus? Fragen, die sich am Dienstagmorgen nicht nur dieser Journalist in der Londoner 10 Downing Street gestellt hat. Reihenweise warteten dort die Kamerateams auf das Ergebnis einer entscheidenden Kabinettssitzung. Mehr als 70 Abgeordnete hatten den Premier zu diesem Zeitpunkt zum Rücktritt aufgefordert. Doch der schwor drinnen seine Unterstützer auf Zusammenhalt ein. Etwa Staatsministerin für internationale Entwicklung Jenny Chapman, die im Anschluss erklärte, unsere Diskussionen gerade im Kabinett haben allen vor Augen geführt, wie ernst die Probleme sind, die wir angehen müssen. Die Lebenshaltungskostenkrise, die Folgen der Lage an der Straße von Hormuz auf die Lebensmittel- und Kraftstoffpreise, Inflation und Unternehmen. Warum sollten wir einen großen Prozess anstoßen, der davon ablenkt, wenn das Land erwartet, dass wir ihm dienen? Das war die vorherrschende Stimmung am Tisch. Allerdings wohl nicht bei allen. Innenministerin Shabana Mahmood und Außenministerin Yvette Cooper sollen dem Premier nach Medienberichten ans Herz gelegt haben, einen Zeitplan für seinen Rücktritt vorzulegen. Der Eindruck, Labour ist tief gespalten, die Partei wirkt konfus. Bemüht bestimmt klang da das schriftliche Statement Starmers, er werde weiter regieren. Die letzten 48 Stunden hätten die Regierung ins Schwanken gebracht mit wirtschaftlichen Folgen fürs ganze Land. Dabei sei das offizielle Verfahren, um den Parteichef anzufechten, gar nicht in Gang gesetzt worden. Vorerst scheint sich der Premier also im Sattel halten zu können. Allerdings wirft Andy Burnham einen langen Schatten, der beliebte Bürgermeister von Greater Manchester. Der kann Starmer erst anfechten, wenn er durch eine Nachwahl zum Beispiel als Abgeordneter ins Parlament käme. Wenn man sich Umfragen unter Fraktions- und Parteimitgliedern anschaut, die über den nächsten Parteichef entscheiden werden, wird ziemlich deutlich, dass sie Andy Burnham gegenüber Wes Streeting bevorzugen. Ein Wahlkampf ohne Burnham würde also seltsam anmuten. Es besteht die Gefahr, dass selbst wenn Streeting antreten und gewinnen sollte, die ganze Angelegenheit damit noch nicht erledigt wäre. Und dann wäre da noch die lange Zeit, die es vom Rücktritt des Premiers bis zur tatsächlichen Wahl eines neuen Parteichefs dauert. Im Schnitt 111 Tage. Ungewissheit, die das Vereinigte Königreich eigentlich nicht gebrauchen kann. Doch noch ist Starmer nicht über den Berg. Die Kritik und die Rücktritte eigener Regierungsmitarbeiter halten vorerst an.
6: Premier Starmer am Abgrund, Franziska Hoppen berichtete aus London. Soweit SWR Kultur aktuell. Ich bin Florian Rudolph, 18.30 Uhr.
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7: Guten Abend. Wenn einen die eigene Frau Spätzünder nennt, ist das jetzt gut oder ist das schlecht? Im Falle des amerikanischen Architekten Daniel Libeskind, der ist es definitiv gut. Der hat nämlich tatsächlich erst mit Anfang 50 sein erstes Gebäude gebaut. Das war das Jüdische Museum in Berlin, also kein schlechter Bau. Wirklich das Erste, was er gebaut hat, und danach hat er noch viele andere errichtet. Heute wird David Libeskind 80 Jahre alt. Zum Geburtstag in SWR Kultur am Abend eine Hommage an diesen Architekten. Mehr darüber so etwa um 7:15. Wir beginnen mit Musik. Von Adam Green hören wir den Titel Magic Spells.
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0: toll, dieses eine Instrument, das man so im Hintergrund gehört hat, das sehr präsent war, die Bassklarinette, ne? Dieses brummige, tiefenentspannte Geräusch da oder die Melodie, die da so auf eine ganz tolle Art geführt wurde. Musik war das von Madison Cunningham aus Los Angeles, der Titel hieß Golden Gate in SWR Kultur am Abend. In der zeitgenössischen Kunst hat man ja manchmal das Gefühl, dass man eigentlich aus allem eine Skulptur machen kann. Aus Dampf, aus Luft, aus Konzepten, aus Handlungen, zum Beispiel bei der von Joseph Beuys erfundenen sozialen Plastik. Und wenn dann jemand ankommt und im 21. Jahrhundert aus einem sehr klassischen Werkstoff eine Skulptur macht, nämlich aus Bronze, und noch dazu ist es dann eine Frau, die damit arbeitet, dann ist das schon mal ziemlich außergewöhnlich. Die Bildhauerin Stella Hamberg, die macht genau das. Gestern hat sie den mit 50.000 Euro dotierten Robert-Jakobsen-Preis der Würth-Stiftung bekommen. Die Jury, die nennt sie unerschrocken. Zu Recht, findet zumindest unser Reporter Andreas Langen.
1: Als der Geist der Kunst in Stella Hamberg fuhr, war sie gerade mal im Grundschulalter. Als Siebenjährige in den Sommerferien stromerte die kleine Stella durch die kapitolinischen Museen in Rom und geriet dort zufällig ins Kraftfeld einer 2000 Jahre alten Marmorskulptur, der sterbende Gallier, die detaillierte und lebensgroße Darstellung eines zu Boden sinkenden Mannes. Das Mädchen war gebannt.
2: Ich bin immer wieder um diesen sterbenden Menschen rumgelaufen und habe mich verliebt. Es war ein wirklich einschneidendes Erlebnis, weil mich das nicht mehr verlassen hat. Also dieser Eindruck dieses Marmorkörpers, also dieses unbelebten Materials, was so viel Leben ausdrückt, hat mich nicht losgelassen. Und es war wirklich so, dass ich dann direkt nach dem Abitur eine Steinbildhauerausbildung angefangen habe, aufgrund dieses Erlebnisses.
1: Ein Kunststudium und etliche Jahre später sind es die Bronzeskulpturen von Stella Hamberg, die andere Betrachter jetzt tief beeindrucken, darunter Philipp Demand, den Direktor des Frankfurter Städelmuseums. Er erinnert sich noch genau an jenen Augenblick vor 16 Jahren, als er zum ersten Mal die Figuren von Stella Hamberg sah, im Innenhof des Albertinums in Dresden. Die Berserker, überlebensgroße Kämpfe aus der nordischen Mythologie, die Oberfläche der Körper gefurcht und zerfetzt, als wären es Fabelwesen zwischen Mensch und Baum.
3: Man hat diese drei Berserker gesehen, diese martialischen Figuren in Überlebensgröße, in dieser urtümlichen Gestalt, in dieser wilden Oberfläche. Das war also was ganz Neues. Stella Hamberg hat mal gesagt, sie hat keine Angst vor Größe. Und das ist für eine junge Künstlerin damals eine Setzung gewesen, die bis heute nachhallt.
1: Stella Hamberg beackert schweren Boden, um nicht zu sagen kontaminiertes Terrain. Das Material Bronze bedeutet nicht nur physisches Gewicht, auch kunstgeschichtlich ist es ein Vehikel von schweren Lasten. Helden- und Herrscherbildnisse, Könige, Kaiser, Militärs, zu Fuß und zu Pferde und das Ganze haltbar bis in alle Ewigkeit. Toxischer geht's kaum, Männlichkeit vom schlechten alten Schlage. Aber Stella Hamberg betrachtet Tradition nicht als Last, sondern sie macht sie zur Startrampe für Eigenes.
2: Wenn man Kunst macht, dann darf man keine Angst haben und schon gar nicht vor der Kunstgeschichte. Also es ist ja eher ein Aufbauen auf allem, was da ist, auf diesem ganzen Kanon. Man muss das hinter sich lassen, sobald man selbst anfängt zu arbeiten. Also man kann sich damit beschäftigen, man sollte, man muss, ich wollte unbedingt. Also ich kann gar nicht anders, als immer wieder mich mit Kunstgeschichte zu beschäftigen, weil ich es einfach faszinierend finde. Aber sobald meine Arbeit beginnt, muss man das alles vergessen.
1: Und so fügt Stella Hamberg der langen Geschichte der Bronzeskulptur ein neues Kapitel hinzu. Oft wirken ihre Arbeiten wie die Vergrößerungen jener kleinen Rohmodelle, die Bildhauer aus Ton anfertigen, um Proportionen zu testen, grob gespachtelt, teils mit erkennbaren Fingerabdrücken. Das Reiterstandbild »My dear fellow«, eine Allegorie des Todes, scheint schon selber zu zerfallen vor lauter Rissen und Spalten.
2: Das ist eben die Vergänglichkeit, ne? Da das im Atelier so zustande kam, also das auch wirklich eine sehr schnelle Arbeit war, die dann aber lange stand. Und er bekam dann diese Risse und ich dachte, perfekt, also es ist eben die Vergänglichkeit, es ist der Tod, das lasse ich jetzt.
1: In den letzten Jahren hat Stella Hamberg viele Verluste nahestehender Menschen verkraften müssen. Eine Zeit lang war ihre künstlerische Produktion unterbrochen. Doch nun bekommt sie den renommierten Robert-Jakobsen-Preis der Würth-Stiftung mitsamt Ausstellung in Künzelsau. Ein Neustart nach Maß für die Berlinerin, die alle Schwere ihres Werkes mal kurz beiseite lässt und ins Schwärmen gerät.
2: Und die Sammlung Würth ist ein Geschenk, finde ich. Gerade durch den freien Eintritt und den Access zu allen Kunstschätzen hat die Sammlung hier was aufgebaut, was ich mir eigentlich immer gewünscht habe, dass Kunst und Leben verbunden werden, dass man flaniert zwischen dem Einkaufen kurz, ohne Warteschlangen, ohne Eintritt. Also ich bin begeistert und wirklich sehr, sehr dankbar, hier sein zu dürfen und diesen Preis zu bekommen.
0: Ich habe mir im Internet mal die Skulpturen angeschaut von Stella Hamberg. Die sind wirklich wahnsinnig beeindruckend. Also wirklich zum Hinschauen und Stehenbleiben und das auf sich wirken lassen. Wenn Sie es interessiert, die Ausstellung von Stella Hamberg ist noch bis November zu sehen. Sie haben also noch ein bisschen Zeit. In SWR Kultur am Abend hören wir jetzt Musik, die an einem ganz besonderen Ort, einem ungewöhnlichen, sehr ungewöhnlichen Ort entstanden ist, nämlich in einem Kanu beim Kanufahren. Paul Spring aus New York hat den Song geschrieben, und zwar als er gemeinsam mit seiner Partnerin im Kanu auf dem Hudson River unterwegs war. Und dabei haben sie wohl auch, das finde ich irgendwie sehr nett, immer wieder Dörfer besucht, haben angehalten und so kleine Konzerte gegeben. Wir hören den Titel The Valley.

0: Der Architekt Daniel Liebeskind, der wird heute 80 Jahre alt und er denkt nicht ans Aufhören. Vor anderthalb Jahren, da hat er noch einen Entwurf gemacht für ein Gebäude in Ulm, und zwar für das Albert Einstein Discovery Center in Ulm, eben als dem Geburtsort von Albert Einstein. Baubeginn ist wohl in 7 Jahren. Unser New York-Korrespondent Martin Ganselmeier hat Daniel Liebeskind kurz vor seinem Geburtstag in seinem Atelier im Süden Manhattans besucht.
1: In seinem Studio inmitten berühmter Architekturmodelle und neuer Entwürfe wirkt Daniel Liebeskind nicht wie ein 80-Jähriger. Ob er die Arbeit nun etwas ruhiger angehen lässt? Liebeskind muss lachen. Danach sieht es wirklich nicht aus, sagt er. Bei all den Projekten, die immer noch dazukommen, steht Entschleunigung nicht auf meiner Agenda.
2: It doesn't look like it. With projects accumulating more and more, I don't think it's on my agenda to slow down.
1: Unter seinen aktuellen Projekten befinden sich unter anderem das Albert Einstein Discovery Center in Ulm und ein neues Eingangsportal für das Tennisstadion der US Open im New Yorker Stadtteil Queens. Weitere Gebäude entstehen in Paris, Prag, Antwerpen und im finnischen Tampere. Geboren wurde Liebeskind als Kind von Holocaust-Überlebenden in einem Flüchtlingslager im polnischen Lodz. Über Israel wanderte seine Familie nach New York aus. Schon früh galt Liebeskind als Wunderkind auf dem Akkordeon, weshalb er zunächst Musik studierte, erst später Architektur. Liebeskind ist über 50, als sein erstes Gebäude fertiggestellt wird. Das Jüdische Museum in Berlin wurde auf Anhieb sein Meisterwerk.
2: I never designed a building before. I'm a late bloomer, as my wife calls me.
1: Ich habe davor nie ein Gebäude entworfen. Ich bin ein Spätzünder, wie meine Frau sagt. Mein Weg zur Architektur führte über Zeichnen und Philosophie und nicht nur über die Ingenieurskunst. Ich hatte solch ein Glück, dass das Jüdische Museum mein erstes Gebäude wurde. Die Zickzackform des Jüdischen Museums erinnert von oben an einen Blitz oder einen zerbrochenen Davidstern. Leere Betonschluchten im Gebäude vermitteln einen Eindruck der Leere nach der Vernichtung jüdischen Lebens. Der hohe, nur durch einen schmalen Schlitz belichtete Holocaust-Turm ist ein beklemmender Ort. Auch 25 Jahre nach Eröffnung des Museums hat es für Liebeskind nichts von seiner Wirkung verloren. Es ist nicht gealtert, es fühlt sich immer noch frisch und radikal an, so wie es die Schönheit und die Katastrophe von Berlin vermittelt, von Deutschland und von 2000 Jahren jüdischer Geschichte. Für den Bau des Jüdischen Museums zog Liebeskind mit seiner Frau noch vor dem Mauerfall nach Berlin, was in seiner jüdischen Familie zunächst für Empörung sorgte. Eine der schicksalhaften Wendungen in seinem Leben kam am 11. September 2001. An diesem Tag sollte das Jüdische Museum eröffnet werden, was die Terroranschläge vom 11. September verhinderten. Für Liebeskind war klar, er muss zurück in seine Wahlheimatstadt New York. Dort gewann er 2003 den Wettbewerb für den Wiederaufbau von Ground Zero. Und erneut dient Liebeskinds Architektur

0: der Erinnerung.
1: Even though nobody declared this site sacred.
0: Niemand hatte die Stätte für heilig erklärt, aber ich war ethisch überzeugt, du kannst nicht bauen, wo so viele Menschen gestorben sind. Ich kämpfte dafür, die Fundamente der beiden Türme unbebaut zu lassen und einen Gedenkort mit Wasserfällen zu gestalten, sodass man an diesem Ort eine spirituelle Erfahrung hat.
1: Spiritual experience at the site.
0: Die Gedenkstätte am Ground Zero gehört heute zu den meistbesuchten Orten in New York. Noch wichtiger ist Liebeskind jedoch, dass ihm auch heute noch Familienangehörige der Terroropfer dankbar sind für einen ebenso würdevollen wie ergreifenden Ort der Erinnerung. Liebeskind war zeitlebens Optimist, doch eine Entwicklung bereitet ihm heute Sorge, der wachsende Antisemitismus in vielen Staaten der Welt.
1: Of course I'm worried about it. You see the signs of tyrants.
0: Man sieht Anzeichen von Tyrannei, Antisemitismus und eine Rückkehr des Faschismus. Wir müssen die bekämpfen, die uns spalten wollen, die meinen, Hass sei der richtige Weg. Aber ich glaube nicht, dass sie gewinnen werden.
2: Wir hoffen es. Und in jedem Fall sollten wir auch was dafür tun. So, wir machen weiter mit Musik aus den USA. Aus Los Angeles hören wir Daniel Rossen und der Titel heißt The Last One.

Hier geht's gleich weiter mit den Nachrichten. Danach erfahren wir hier in SWR Kultur am Abend unter anderem mehr darüber, warum und wie ausgerechnet ein so grundsympathisches Tier wie der Elefant zu einer kulturkritischen Metapher in einem Roman werden kann. So ist es nämlich in einem gerade in deutscher Übersetzung erschienenen Roman von Sascha Filipenko. Der ist in Belarus aufgewachsen und ist 2020 ins Exil gegangen. Mehr dazu in SWR Kultur am Abend, so ungefähr um 20 vor 8.

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1: Um 19 Uhr mit Eva Irion. Die konkreten Sparpläne von Bundesgesundheitsministerin Barken kommen bei einer Mehrheit der Versicherten nicht gut an. Das ist ein Ergebnis im neuen Gesundheitsmonitor der Krankenkasse DAK. Laut der repräsentativen Umfrage finden zwar 66%, dass grundsätzlich gespart werden muss, Leistungskürzungen etwa beim Hautkrebs-Screening oder beim Zahnersatz werden aber mehrheitlich abgelehnt. Und 87% der Befragten rechnen mit immer weiter steigenden Krankenkassen. Beiträgen. Die Spitzen von Union und SPD haben sich im Kanzleramt zum Koalitionsausschuss getroffen. Vizekanzler Klingbeil äußerte sich vorher im Hinblick auf Beschlüsse zurückhaltend. Der Streit der vergangenen Wochen habe viel überlagert, er wolle aber etwas Gemeinsames hinbekommen, sagte der SPD-Politiker. Bundeskanzler Merz hielt eine Rede beim Bundeskongress des Deutschen Gewerkschaftsbundes. Der CDU-Chef betonte, begleitet von Pfiffen und Buhrufen, dass es nicht um Sozialabbau gehe, sondern um Reformen. Im Mittelpunkt des Koalitionsausschusses stehen die Entlastung von Bürgern und Unternehmen angesichts hoher Energiekosten und die umstrittene Einkommenssteuerreform. Die Bundesregierung will beim Angebot von Integrationskursen weniger kürzen als ursprünglich geplant. Laut Innenpolitikern von SPD und Union gibt es einen entsprechenden Kompromiss. Demnach sollen vor allem Flüchtlinge aus der Ukraine sowie EU-Bürger, die für den deutschen Arbeitsmarkt von Bedeutung sind, wieder Plätze in den Kursen bekommen. Für Geduldete und Asylbewerber im laufenden Verfahren seien dagegen weiterhin grundsätzlich keine Integrationskurse mehr vorgesehen. Im Februar hatte das Bundesinnenministerium den Zugang zu kostenfreien Integrationskursen reduziert und als Grund Sparvorgaben genannt. In Cannes werden jetzt die 79. internationalen Filmfestspiele mit einer großen Gala eröffnet. Erwartet wird unter anderem der neuseeländische Filmemacher Peter Jackson. Der Regisseur der Herr-der-Ringe-Trilogie bekommt die goldene Ehrenpalme für sein Lebenswerk. Insgesamt konkurrieren 22 Filme um die goldene Palme, darunter das Krimi-Drama Paper Tiger von James Gray mit Scarlett Johansson, Adam Driver und Miles Teller. Im Rennen um den Filmpreis ist auch die Berliner Regisseurin Valeska Griesebach. Ihr Drama »Das geträumte Abenteuer« thematisiert den Mauerfall als Wendepunkt für Europa. Am 23. Mai endet das Festival mit der Bekanntgabe der Gewinnerfilme. Der Holocaust-Überlebende Albrecht Weinberg ist tot. Das bestätigte eine Vertraute dem NDR. Er wurde 101 Jahre alt. Weinberg hat als Jugendlicher im Nationalsozialismus mehrere Konzentrations- und Vernichtungslager sowie Todesmärsche überlebt und war nach dem Krieg in die USA ausgewandert. 2012 war er nach Deutschland zurückgekehrt, um sich für die Erinnerungskultur zu engagieren. Weinberg hatte im vergangenen Jahr für Schlagzeilen gesorgt, als er sein Bundesverdienstkreuz zurückgab, aus Protest gegen eine gemeinsame Abstimmung von Union und AfD im Bundestag. SWR-Nachrichten, Redaktion Lydia Wagner. Das Wetter in Baden-Württemberg und Rheinland-Pfalz. Ab dem Abend macht sich ein schwaches Zwischenhoch bemerkbar. Die Vorhersage? Heute Nacht ist es teils stark bewölkt, teils aufgelockert. Später fällt rund um Eifel und Westerwald Regen. Morgen kommt nur vorübergehend die Sonne heraus. Im Tagesverlauf breiten sich in Rheinland-Pfalz und im nördlichen Baden-Württemberg Regenwolken aus. Die Temperaturen 10 bis 17 Grad. Und die Aussichten? Am Donnerstag und Freitag einzelne Schauer, zwischendurch Sonne. 19.04 Uhr.
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2: Guten Abend. Ich komme ja vom Dorf, von einem Dorf bei Karlsruhe, und wenn ich da als Kind aufs Dorffest gegangen bin und da hat so eine Blaskapelle gespielt, dann muss ich sagen, ich fand es damals so ein bisschen grenzwertig, manchmal so provinziell peinlich, also fast so dahingehend. Heute ist das ja anders. Heute ist Blasmusik wieder im Kommen und auch bei den jungen Leuten in den Städten und Dörfern. Warum das so ist, darüber spreche ich heute mit dem musikalischen Leiter der Egerländer Musikanten, mit Alexander Wurz. Ich sitze hier in Baden-Baden im Studio. Alexander Wurz, der lebt gar nicht so weit, nämlich 10 Kilometer Luftlinie entfernt auf dem Dorf in Hügelsheim. Da ist auch aufgewachsen. Mehr dazu gleich nach der Musik. Und wir beginnen mit Musik aus London von dem türkisch-britischen Duo Kid Sebastian. Der Titel, den wir da jetzt hören, das ist ein Cover eines türkischen Songs aus den 80er Jahren. Şinay heißt es, wenn ich das richtig ausspreche, heißt übersetzt entzückend.

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0: eine Musikrichtung, die so ein bisschen so ein verstaubtes Image hat. Das ist ja eigentlich die Blasmusik. Inzwischen, das haben Sie gerade gehört, tut sich aber ganz schön was. Es gibt Bands, die viel Erfolg haben, zum Beispiel die bayerische Band La Brass Banda, das waren die gerade, mit ihrer Musik, die sie so als Genre bayerischen Gypsy Brass nennen. Wie wir gerade gehört haben, hat viel Tempo, viel Power. Eines der bekanntesten Blasmusikorchester, die es schon seit längerem gibt, deutlich länger in Deutschland, die haben gerade 70-jähriges Jubiläum, das sind die Original-Egerländer Musikanten. Das ist also ein ganz anderes, auf dem Spektrum der Blasmusik sind die natürlich in einer anderen Richtung zu verorten. Wenn die auf der Bühne stehen, das klingt so ungefähr so.
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0: Musik von den Egerländer Musikanten. Alexander Wurz, der ist gerade hier bei mir im Studio. Der spielt schon lange in genau diesem Orchester mit. Im letzten Jahr hat er die Leitung übernommen und er ist heute unser Gast vor acht bei SWR Kultur im Abend. Wir sprechen darüber, warum Blasmusik wieder in ist und wie er selbst dazu gekommen ist und ob junge Leute, die auf dem Dorf zur Trompete greifen, sich auch für Musik wie die der Egerländer Musikanten interessieren. Herr Wurz, schön, dass Sie da sind.
1: Ja, vielen Dank für die Einladung.
0: Herr Wurz, wir sind hier in Baden-Baden im Studio. Sie selbst, Sie stammen so eigentlich aus der Nähe hier, aus Hügelsheim. Haben Sie da auch selbst dort mit der Blasmusik angefangen?
1: Ja, genau. Also ich bin in einem sehr musikalischen Elternhaus aufgewachsen, in einem großen Haus mit dem Opa, mit dem Papa und den Onkels in einem Haus. Und die haben alle in irgendeiner Weise musiziert und es lagen immer irgendwo Instrumente rum. Und es ist auch meine erste Erinnerung, dass ich also so an die Instrumente gekommen bin und bin dann im späteren Verlauf auch in den Musikverein nach Hügelsheim gekommen und habe da ja meine ersten Schritte probiert.
0: Also der Musikverein in Hügelsheim, war das auch so eine richtige Blaskapelle? Gab es das da? Also
1: ja.
0: Auf dem Dorf wurde das damals gelebt?
1: Ja, genau. Also das ist ja bei uns in der Region hier keine Seltenheit, dass es wirklich in jedem Dorf eine eigene Blaskapelle gibt. Und da wird auch musikalische frühe Erziehung angeboten und all diese Dinge habe ich da durchlaufen. Und genau, so ging das los.
0: Wie war denn so Ihr Standing damals als Kind? Also wenn ich mich an meine eigene Kindheit erinnere, da wäre das wahrscheinlich noch nicht so cool gewesen oder so, jetzt in der Dorfmusikkapelle so mitzuspielen. Aber vielleicht war das ja bei Ihnen auch schon anders.
1: Ja, das war bei mir teilweise in manchen Kreisen auch ähnlich, sage ich mal. Und mein großer Bruder hat zu mir immer gesagt, mein kleiner Bruder ist ein Freak. Ich immer sehr viel geübt habe und mich ganz viel mit dieser Musik und mit meinem Instrument beschäftigt habe, aber nicht aus dem Grund, weil irgendwie die Mama dahinter stand und sagte, wenn du jetzt nicht übst, sondern es hat mich einfach interessiert und es war mein Ding. Und wenn mein Vater mir eine große Freude machen konnte im Urlaub oder sonst wo, dann ist er mit mir in ein Musikgeschäft und wir haben uns Musikinstrumente angeschaut und haben die ausprobiert. Also das war für mich immer die größte Faszination und es hat bis heute angehalten.
0: Also Musik lieben Sie, das hört man und kommt aus der Familie her. Aber dieses ganz spezielle Blasmusik-Ding auf dem Dorf, was begeistert Sie denn da? Oder was mochten Sie da auch als Kind schon?
1: Also was ich da bis zum heutigen Tag am liebsten habe an der Blasmusik, ist es, dass sie wahrscheinlich die vielseitigste ist. Denn wenn man auch mal ins Repertoire eines solchen Orchesters schaut, also da ist vom Beatles-Medley über vielleicht ein ABBA-Medley bis hin zu volkstümlichen Stücken, Polkas, Märsche, also alles dabei, Filmmusik, alles, was es so gibt. Also man kann da sehr vielseitig unterwegs sein und es inspiriert mich bis heute an der Blasmusik.
0: Ich hatte ja vorhin so ein bisschen gemein anmoderiert, dass das mal so ein verstaubtes Image hatte. Haben Sie das Gefühl, das hat sich geändert? Also dass tatsächlich junge Menschen auf dem Dorf sagen, das ist was, worauf wir Lust haben und vielleicht ist das sogar auch was Cooles?
1: Ja, auf jeden Fall. Ich sag's mal so, mein direkter Vorgänger bei den Egerländer Musikanten, der Ernst Hutter, der hatte immer einen Spruch. Und der hieß, man tut mit warmer Luft Emotionen erzeugen. Und das ist das, was es aussagt. Also man braucht ja nicht in irgendeiner Weise eine Steckdose dafür, sondern jeder Blasmusiker klingt auch individuell ganz anders, weil jeder einen anderen Körper hat. Es hat also mit Atem, mit Luft zu tun. Und das ist heute, das sehen wir auch bei uns in den Konzerten und auch auf großen Blasmusikfestivals, die es heute gibt, auch bei jungen Leuten einfach wieder, wie Sie es gesagt haben, cool oder einfach interessant.
0: Sprechen wir noch ein bisschen über Ihren Weg zur warmen Musik, die Emotionen schafft. Studiert haben Sie unter anderem Posaune, Tenorhorn und Klavier, und zwar beim Ausbildungsmusikchor der Bundeswehr. Warum sind Sie denn dafür zur Bundeswehr gegangen? Also warum den militärischen Weg und nicht den zivilen?
1: Ja, damals zu meiner Zeit gab es ja noch den Wehrdienst.
0: Das war Ihre Waffe?
1: Sozusagen, ja. Aber ich hatte einen Dirigent schon damals in Hügelsheim im Musikverein, der war Militärmusiker, der war beim Luftwaffenmusikchor 2 in Karlsruhe tatsächlich stationiert. Und der hat immer gesagt, wenn du mal so weit bist mit dem Wehrdienst, dann kommst du zu uns. Also da musste man dann auch eine Eignungsprüfung machen und so weiter. Und das habe ich dann soweit bestanden. Und dann war ich da schon dabei, zunächst mal als Wehrdienstleistender. Und habe mir das natürlich angeschaut. Das hat mir Spaß gemacht. Wir hatten jeden Tag Probe. Das war wunderbar. Und habe mich so für diesen Weg entschieden, zunächst Militärmusiker zu werden.
0: War mir gar nicht klar. Ich hätte doch nicht verweigern sollen und Ziviles machen sollen. Ich hätte Musik machen können bei der Bundeswehr. Jetzt gibt es ja in der Blasmusik ganz verschiedene Richtungen. Sie sind heute bei den Egerländer Musikanten, sind der musikalischer Leiter. Wieso sind Sie denn da hingekommen? War das ein Wunsch bei Ihnen? Haben Sie die auf dem Schirm gehabt oder hat es Sie dahin verschlagen musikalisch?
1: Ja, die Egerländer Musikanten sind tatsächlich für sämtliche Blasmusiker, so also möchte ich es mal sagen, der Klassiker. Also jeder, der Blasmusik gemacht hat, irgendwo auf dem Dorf, im Musikverein oder im Orchester, ist an diesem Repertoire nicht vorbeigekommen. Und dafür hat damals der Ernst Mosch gesorgt, der dieses Orchester ja zum erfolgreichsten Blasorchester der Welt gemacht hat. Und so hat dieses Repertoire dann Mitte der 50er Jahre, bis dahin hatte man viel Militärmusik, viel Ouvertüren und so weiter gespielt. Und dieses Repertoire hat da Einzug genommen, also wirklich im nahen Europa, auch über Deutschland hinaus. Und jeder kennt diese Titel, weiß, was man da spielt, wie das gespielt wird mit dieser Stilistik. Und es ist so.
0: Jetzt muss ich kurz anhaken, Sie sagen, jeder kennt es. Ich muss zugeben, ich bin nicht so ganz vertraut mit der Musik. Ich habe natürlich den Namen auch im Ohr und auch mal so ein bisschen reingehört. Aber was ist denn, machen Sie mal für uns ganz kurz, was ist das für Musik, die da gemacht wird und was mögen Sie an dieser Musik?
1: Also mit jeder hatte ich gemeint, jeder, der ein Blasinstrument schon mal in der Hand gehabt hat. Ja, es ist im Ursprung ist es böhmische Musik. Ne? Das heißt, man hat ja immer den Glauben, dass die Egerländer Musikanten aus dem Egerland stammen. Das ist tatsächlich nicht so. Die Egerländer Musikanten sind in Stuttgart damals entstanden, beim Erwin Lehn Südfunk Tanzorchester. Und da saß ja der Ernst Mosch an der ersten Posaune. Und damals wurden noch ganz viele große Bälle gespielt in der Art. Und damals hat der Erwin Lehn zum Ernst Mosch gesagt, wir machen jetzt Pause, machen Sie doch mal ein bisschen Ihre böhmische Musik. Das hat er damals immer so zum Spaß mit Kollegen gemacht. Ja, und dann haben die diese Pausenmusik gespielt mit dieser böhmischen Musik aus ihrer Heimat. Und es kam so gut an, dass sich eben der SWF damals dafür entschieden hat, das sonntags morgens mal zwei Titel zu senden. Daraufhin gingen am nächsten Tag über 30.000 Zuschriften ein. Wo gibt's das? Wo kann man das haben? Wo gibt's vielleicht Platten, die man kaufen kann? Ja, und das war der große Start.

0: Musik von den Egerländer Musikanten. Wir haben heute als Gast vor acht hier Alexander Wurz, der ist der musikalische Leiter der Egerländer Musikanten. Herr Wurz, wenn Sie sich da heute umschauen im Publikum, was für Menschen sind denn da, die sich Ihre Musik gerne anhören?
1: Da sehe ich tatsächlich die ganze Generation abgebildet. Also wir haben heute in unserem Publikum wirklich sehr junge Leute, also wirklich auch unter 12, unter 11, also bis hin zu ja auch älterem Publikum, wie das halt so ist. Also das, was eigentlich auch unsere Blasmusik beschreibt. Und vorhin hatten wir es ja über die Musikvereine auch auf dem Dorf. Und wenn man auch da reinschaut, ist es keine Seltenheit, dass vielleicht ein 14-Jähriger neben einem 60-Jährigen sitzt und sie spielen zusammen die erste Trompete. Also und das haben wir auch bei uns im Publikum generationsübergreifend alles. Und ja, ich sehe Leute, die mich anlächeln, die Spaß haben, die vielleicht mitklatschen, mitschnipsen, manchmal sogar mitsingen.
0: Also tanzen die dann auch? Also das Bild ist ja dieses Schunkeln und vielleicht auch noch der Bierkrug in der Hand oder so.
1: Ja, wir spielen tatsächlich überwiegend im Konzertsaal. Ja,
0: kein Bierkrug.
1: Ja, ab und zu sind wir schon auch noch im Festzelt im Sommer. Das ist aber eher die Ausnahme. Aber im Ursprung ist es Tanzmusik. Also wenn es den Platz hergeben würde, könnte man das vielleicht tun. Ja.
0: Aber Sie sind im Konjunktiv jetzt, also im Konzertsaal steht niemand auf und tanzt auch dazu, ja, und nutzt das historische Tanzpotenzial.
1: Im Normalfall ist es nicht so, ja. Aber man könnte es eigentlich tun. Ja. Würde mich freuen, wenn es so wäre.
0: Also Aufforderung an alle, die gerade zuhören, fürs nächste Konzert. In diesem Jahr feiern die Original-Egerlander Musikanten ihr 70. Jubiläum. Das Egerland ist ja heute in Tschechien und die Musik, die sie ja auch heute noch spielen, ist Tanzmusik, Sie haben es auch selber schon gesagt, der Sudetendeutschen, die nach dem Zweiten Weltkrieg aus diesem Gebiet vertrieben wurden. Was würden Sie denn sagen, was für einen Bezug kann man denn heute noch zu dieser Musik haben, auch als junger Mensch?
1: Ja, also es ist ja so, dass, wie ich es eben schon gesagt habe, dass dieses Orchester in Stuttgart aus einer Big Band raus entstanden ist. Das heißt, die Egerländer Musik an sich von uns, von den Egerländer Musikanten, ist nicht rein böhmische Musik, sondern es ist eine Mischung aus dieser böhmischen Tanzmusik und aus Jazz. Also das war ja das Interessante und die größte Innovation, die der Ernst Mosch gemacht hat, dass er diese böhmische Tanzmusik mit Jazzern sozusagen gespielt hat. Und so hat diese Musik eine ganz eigene Phrasierung und eine ganz andere eigene Dynamik einfach bekommen. Und ja, das ist das, was jeden dazu bewegt, hier mitzumachen, mitzusingen, mitzuschnipsen. Und wir, das ist unser großes Ziel, natürlich alle zu begeistern mit dieser Musik. Und es ist einfach was unglaublich Ergreifendes und Schmissiges. Und ja, ich glaube, das hat keine Grenzen.
0: Jetzt haben Sie gerade das Wort schmissig verwendet. Also das hat ja auch so eine gewisse historische Doppelbödigkeit, sagen wir es mal so. Manche der Lieder in dem Repertoire, wenn ich das richtig sehe, korrigieren Sie mich bitte, wurden in der NS-Zeit, in der Nazi-Zeit auch zu Propagandazwecken missbraucht. Ist das für Sie ein Thema, sowas? Wie gehen Sie damit um?
1: Ja, grundsätzlich haben wir keine politische Mission. Es ist natürlich so, dass wir die Geschichte, und das kann niemand von uns ändern kann. Man kann diese Bücher nicht umschreiben. Das ist nun mal so. Aber diese Musik hat eine ganz große Tradition und gerade der Ernst Mosch hat eigentlich dafür gesorgt, diesen Menschen, die dann durch diese Geschichte damals flüchten mussten, die Sudetendeutschen, denen ein Gefühl von Heimat zu geben. Und das war auch der große Erfolg. Und später war das auch weiterhin dieser Erfolg, dass sich auch andere Völker total angesprochen haben auf dieser Musik, in dieser Musik, weil sie sich einfach abgeholt gefühlt haben. Die Sehnsucht nach der alten Heimat.
0: Ja, bei der Vorbereitung für diese Sendung bin ich darauf gestoßen, dass in den 50er Jahren das Original Egerländer Musikantenorchester sogar in New York aufgetreten ist, in der Carnegie Hall, also ein ganz, ganz berühmtes Konzerthaus, und dass es da Standing Ovations gab. Das ist ja erstmal schon erstaunlich, ne, dass diese sehr heimatverbundene Musik dann international so einen Anklang findet. Wie erklären Sie sich das?
1: Ja, wahrscheinlich auch dadurch, was ich eben gesagt habe, dass es einfach jeden abholt. Im Übrigen waren wir auch 2006 nochmal da.
0: Also waren Sie auch dabei?
1: Waren wir auch in der Carnegie Hall damals. Also da haben wir das praktisch wiederholt.
0: Und Standing Ovations?
1: Ja, die Standing Ovations haben wir meistens. Das ist auch schön gegen Schluss. Ja, es geht uns einfach darum, und das möchte ich auch betonen, den Menschen für diese 2,5 Stunden, wo sie bei uns im Konzert sitzen, die Möglichkeit geben, einfach abzuschalten. Mit unserer Musik, mit der Leichtigkeit, die sie gibt. Und das ist unsere größte Mission.
0: Es ist spannend. Also in der Carnegie Hall in New York ist das quasi, das werden Sie auf dieselbe Art empfangen wie in einem Konzertsaal in Deutschland. Also auch mit dieser Leichtigkeit oder auch mit so einem gewissen als Exotikum aus Deutschland dahin kommen, mit einer historischen Musik und man schaut sich das mal an.
1: Natürlich als Exotikum. Und es ist ja auch nicht so, dass wir jetzt alle 2 Wochen in der Carnegie Hall spielen. Das ist dann schon Ausnahme und sind dann schon besondere Reisen, aber auch da nimmt man diese Musik und diese Energie, die herrscht. Und ich sage ja immer, ein Konzert ist ein Energieaustausch. Das heißt, der Dirigent gibt die Energie dem Orchester, das Orchester gibt die Energie dem Publikum und das Publikum gibt es wieder in Form von Applaus zurück. Und wenn das stattfindet, wenn man das immer wieder spüren kann, das ist was ganz Tolles und das ist wahrscheinlich auch der Grund, warum es ganz viele Künstler immer wieder auf die Bühne treibt.
0: Jetzt haben Sie 70-jähriges Jubiläum dieses Jahr, dazu gibt es auch ein neues Album. Wie geht es denn bei so einem Blasmusikorchester? Also wie findet man dann neue Musik?
1: Ja, man muss sie schreiben.
0: das ist natürlich schon so. Aber jetzt nach 70 Jahren, also ist das wie bei so einer Rockband, dass man sich da irgendwann auch zerstreitet darüber, die Vision, wie es weitergehen soll? Oder sind Sie da alle sehr harmonisch?
1: Nee, wir sind da sehr harmonisch. Wir sind natürlich auch ein großes Team. Es gibt ein großes Produktionsteam, dann ich als musikalischer Leiter. Und wir schauen natürlich, wie heißt die Tournee. Wir versuchen, die Dinge anzupassen. Aber ganz wichtig ist es auch, diese alte Tradition weiter zu wahren. Das heißt, es ist die Kunst, die jetzt auch auf mich zukommt, nämlich das Alte zu bewahren, aber trotzdem zu schauen in der Gesellschaft, was passiert oder was passiert in der Szene und diese Dinge dementsprechend anzupassen. Also das ist die Kunst und so entsteht sowas auch.
0: Ihr Heimatdorf bei Baden-Baden, da wo das mal angefangen hat für Sie in Hügelsheim, spielen Sie da manchmal noch selbst? Also greifen Sie da auch nochmal zur Trompete oder zum Horn, vielleicht sogar auf einem Dorffest?
1: Ja, tatsächlich ab und zu mal, wenn es mir die Zeit zulässt, schaue ich da vorbei und dann, ich habe da einen ganz guten Kontakt und da bin ich auch froh, dass das so ist. Ich habe sowieso einen ganz großen Rückhalt aus meiner Gemeinde und in erster Linie aus meiner Familie und deswegen, wenn ich Zeit habe, wenn ich da bin, schaue ich dann auch mal vorbei.
0: Ja, aber nehmen Sie die Trompete mit oder haben Sie immer einen Griff bereit?
1: Ich habe immer einen Tenorhorn übrigens.
0: Ein Tenorhorn übrigens.
1: Habe ich immer griffbereit, ja.
0: Wann ist Ihr nächster Auftritt hier in der Gegend?
1: Ja, tatsächlich sind wir am 6.11. in der Schwarzwaldhalle in Karlsruhe. Freuen wir uns drauf. Großes Konzert.
0: Also es ist noch ein bisschen hin, aber großes Konzert in der schönen Halle. Und ansonsten machen Sie auch noch ganz andere Sachen, von der Big Band bis zu anderen Bläserensembles. Worauf freuen Sie sich jetzt in der nächsten Zukunft am meisten?
1: Ja, also jetzt tatsächlich sind wir in 3 Wochen in Köln. Da findet das Original Egerländer Festival statt. Das ist immer ein ganz großes Hallo mit ganz vielen anderen Bands noch, auch aus anderen Genres. Und da wollen wir auch unsere geliebte Blasmusik so richtig feiern.
0: Vielen Dank, Alexander Wurz war das. Wir machen jetzt weiter mit einer anderen Art von Musik, die auf ihre Art Heimat verbunden ist, nämlich afro-brasilianische Musik. Stammt von Floristiana aus Brasilien.

0: Eines der schönsten Tiere und eines der faszinierendsten Tiere, finde ich, eigentlich schon seit Kindertagen und ist auch gar nicht so außergewöhnlich, ist der Elefant. Also ich habe den sogar mal sehen dürfen in Kenia, in der freien Wildbahn, fand ich fantastisch, aber natürlich ist es auch einfach toll, mit den Kindern zum Beispiel in den Zoo zu gehen und Elefanten dort zu sehen. Das alles wunderschön, etwas weniger schön und toll ist die Vorstellung, auf einmal überall in der eigenen Stadt Elefanten zu sehen, also im Parkhaus irgendwie, vor der Straßenbahn, die einem den Weg versperren, vorm Kaufhaus. So ist das, so absurd das klingen mag, so ist das in der gerade in deutscher Übersetzung erschienenen, in dem Roman von Sascha Filipenko. Sascha Filipenko ist in Belarus aufgewachsen, 2020 in Exil gegangen und er hat jetzt einen Roman geschrieben mit dem Titel Die Elefanten. Brigitte Neumann hat ihn für uns gelesen.
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2: Der Elefant im Raum, das ist der Angstgegner, das Verdrängte oder schlicht die Realität, die lang gehegte Illusionen zerstört, würde man sie denn wahrnehmen. Der Elefant ist das, was nicht sein darf.
3: Eines frühen Morgens ein Donnergrollen und Sophia, die auf den Lärm hin herbeigelaufen kam, erstarrte. Mitten in dem großen Raum stand plötzlich ein Elefant. Dieser Anblick war so beeindruckend und unfassbar, dass die Hausherrin weder schrie noch in Ohnmacht fiel, sondern mit den Wimpern klimperte. Allerhand ein Elefant.
2: Aber der Elefant bleibt. Also blendet Sophia ihn aus. Und mit ihr tut das die ganze Familie, die ganze Gesellschaft einer fiktiven Stadt. Sascha Filipenkos Roman ist eine Parodie auf die ungeheuerliche Anpassungsfähigkeit des Menschen an die Verhältnisse und seien sie auch noch so lebensfeindlich. Nicht nur hat jeder Mensch seinen Elefanten im Raum. Nein, die Elefanten sind überall. In öffentlichen Parks, auf Verkehrsinseln, Bahnhöfen, am Hafen und Flughafen. Bald spricht man von einer Invasion. Und die ist so massiv, dass nichts mehr funktioniert. Aber die Menschen halten still, bleiben stumm, wollen nichts wissen. Sie füttern ihre Elefanten mit Heu, Wasser, Gemüse. Sie schaufeln und wischen elefantöse Hinterlassenschaften weg. 50 Liter Harn, 30 Kilo Kot täglich. Ab und zu spießt ein Elefant mal einen Menschen auf seine Stoßzähne. Bei den Raubzügen der Elefanten durch Supermärkte gibt es menschliche Kollateralschäden. Die Parks sind entlaubt. Aber das alles macht nur als Gerücht die Runde. Die Regierung unterdrückt negative Nachrichten und wirbt für ein friedliches Zusammenleben mit den Elefanten. Ja, sie ändert sogar die Verfassung, die damit gleichermaßen für Mensch und Tier gilt. Aber das ist nur die eine, die fabelhaft symbolische Ebene des Romans von Sascha Filipenko. Mit ihr wäre der Autor ausgekommen. Sie hätte genug satirisches Material hervorgebracht, in das Sascha Filipenko seine Themen gerne kleidet. Erinnern wir uns bei der Gelegenheit an die artverwandte schwarze Filmkomödie Don't Look Up von Adam McKay, die von einem Kometen auf Kollisionskurs mit der Erde handelt. Don't Look Up ist der Befehl der Regierung. Bloß nicht hinschauen, denn die Präsidentin hat sich dagegen entschieden, zu handeln. Eine Idee, ein Werk. Aber Filipenko scheint es nicht zu genügen. Er führt uns Experimente vor. Wie kann man einen Roman derart entkernen, dass er fast so wirkt, als käme er aus der digitalen Sphäre? Klar, es gibt den Autor Sascha Filipenko, steht ja vorne auf dem Buch. Aber im Buch tut er so, als lasse er sich vertreten, und zwar von Großschriftsteller Alexander. Der allerdings hat das Romaneschreiben auch delegiert, und zwar an seine Frau Sophia. Überhaupt erscheint der Roman im Roman nicht als Buch, sondern scheibchenweise im Internet auf einer Literaturplattform. Dort wird jede Lieferung von der Leserschaft kommentiert, unterbrochen von Sexanfragen, Regierungspropaganda und Kaufempfehlungen. Die Kommentare zum Fortsetzungsroman aber stammen auch nicht, wie behauptet, von den Lesern, sondern aus der Feder von Alexander, der Schriftstellerfigur in Sascha Filipenkos Roman. Hier in diesem Beispiel unter dem Alias Leserin von nebenan.
3: Für mich muss Literatur leicht und unterhaltsam sein. Es passieren doch im Leben genug schlimme Dinge.
2: Die Elefanten ist ein in mehrfacher Hinsicht explosiver Roman. Filipenko spießt nicht nur die Figur des Diktators auf, sondern gibt auch seine Untertanen der Lächerlichkeit preis, wegen ihrer Feigheit. Letztlich sprengen aber die vielen Formexperimente den Rahmen eines Romans im Buch. Vielleicht funktioniert die Elefanten ja auf BookTok.
0: Die Elefanten, jedenfalls ein kompliziertes Buch mit einer ganz interessanten Ausgangsthese. Das hat mich da jetzt rausgehört und mit Spott für alle, so gehört sich das ja in einem satirischen Roman. Und BookTok, das ist natürlich der Teil von TikTok, der sich um Bücher, Literatur und Lesekultur dreht. Apropos Elefant im Raum, manchmal muss man ja einfach mal drüber sprechen, über diesen Elefanten im Raum. Und genau darum, da geht es jetzt im nächsten Musiktitel um das Aussprechen von Dingen, die einen belasten. Davon singt der israelische Musiker Dudi Shaul mit seiner Band Sarava. Der Song heißt Just Say It. Sag's einfach.

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0: Eine, also Spotify und ich, hören uns die Musik gemeinsam an, im besten Fall. Und da gibt es jetzt in Bezug auf dieses individualistische Hören, gibt es in Berlin jetzt eine neue Geschichte in Bars, nämlich das sogenannte Listening, die sogenannten Listening-Bars. Das sind bestimmte Bars, wo man hingehen kann und man weiß ganz genau, dass man dort gemeinsam alle in der Bar ein Album hören. Und wenn man was bereden möchte und quatschen möchte, dann macht man das entweder gar nicht draußen oder eben sehr leise. Für SWR Kultur am Abend hat sich Theodora Mavropoulos mal in eine Bar dieser Art begeben und mit an den Tisch gesetzt.
1: Entspannt sitzen die Gäste an den kleinen runden Tischen der Rhinoceros Bar in Berlin-Prenzlauer Berg. Das Licht ist gedimmt. Sie stecken ihre Köpfe zusammen, sprechen ruhig miteinander. Selbst der Barkeeper beugt sich leicht hinunter, damit die Gäste ihm ihre Bestellungen leise aufgeben können. Benedikt Bernard steht am DJ-Pult, sortiert Schallplatten und stellt das Cover der Platte, die gerade spielt, gut sichtbar für alle in einen Ständer neben das Pult. Bernard eröffnete das Rhinoceros gemeinsam mit seiner Frau, damals eine der ersten Listening-Bars in Deutschland.
2: Wir haben 2017 geöffnet und wir wollten ein Bar aufmachen, wo die Musik die größte Rolle spielt, als Hommage an diese Japanese Jazz Bar.
1: Diese Jazz-Kisas entstanden in Japan vor allem in den 50er Jahren. Damals waren Schallplatten sehr teuer, fast Luxusobjekte. Die Kisas waren deshalb beliebte Orte, an denen man mit wenig Geld und in Ruhe die neuesten Alben hören konnte. Das gemeinsame Musikhören wird heute zum rituellen Ereignis. Die Regeln sind einfach. Das Smartphone bleibt hauptsächlich in der Tasche. Gespräche werden, wenn überhaupt, leise geführt. Der Fokus liegt allein auf dem Klang der Musik. Zu Anfang eine Herausforderung, sagt Bernard.
2: Und jetzt die Leute haben eine gewisse Reife bekommen. Die Leute wissen, was eine Listening-Session ist oder was eine Listening-Bar sein sollte. Das heißt, wenn wir jetzt die Leute empfangen an der Tür um 18.30 Uhr und sagen, jetzt aber ihr müsst die nächsten 2 Stunden leise reden, werden gar nicht reden, das haben sie ein Verständnis davon. Wenn wir aufgemacht 2017, hätte sich das nie mehr getraut. Dann hätten wir pleite gemacht.
1: Damit das Konzept funktioniert, organisierte Bernard anfangs gezielte Veranstaltungen, die offiziell als reine Zuhörevents angekündigt waren. Heute braucht er das nicht mehr. Die Leute verhalten sich meist auch ohne explizite Ansage ruhig. Ein Umbruch im Nachtleben? Für viele Gäste ist der Besuch einer Listening-Bar eine neue Form des Loslassens.
3: Ich glaube, es geht auch so um Achtsamkeit, oder? Ich glaube, wir leben auf jeden Fall in einer Zeit, wo man so viel Multitasking und so viel parallel macht und man ist so überladen mit so viel Informationen und so vielen Sachen und Aktivitäten und schlechten Neuigkeiten. Deswegen, ich glaube, so sich hinzusetzen, auf eine Sache zu konzentrieren, ist so ein Zeitgeist im Moment.
4: Zu Hause lässt man sich leicht von Dingen ablenken. Man geht zum Beispiel ans Telefon. Ich denke, dieses gemeinsame Erleben verändert das. Und natürlich ist der Sound auf einem ganz anderen Level, den sich die meisten von uns zu Hause nicht leisten können. Das ist auch ziemlich besonders.
1: Die Soundanlage ist das Herzstück jeder Listening Bar. Oft kostet sie über 10.000 Euro, manchmal neu so viel wie ein Kleinwagen. Dafür gibt es dann feinste Kost für die Ohren, die jung und alt gleichermaßen begeistert. José Jiménez Moreno hat vor 2 Jahren das Migas in Berlin-Wedding eröffnet. Sein gesamtes Raumkonzept ist auf die Akustik der Bar ausgelegt. Soundabsorber schmücken die Decke und Wände. Die Anlage schwebt über den Köpfen der Gäste, damit kein Körper den Klang schmälert. Auch die Gäste werden auf subtile Art von diesem Konzept aufgefangen, sagt Moreno.
4: Es gibt auch andere Wege, es leiser zu halten, ohne Leute zurechtzuweisen. Zum Beispiel nehmen wir keine Gruppen mit mehr als 5 Personen an. Und ich habe die Tischgröße so gewählt, dass die Leute nah beisammen sitzen und nicht schreien müssen. Mir war es auch wichtig, die schöne Tradition jener Bars zu bewahren und sich ein ganzes Album von Anfang bis Ende anzuhören.
1: In einer immer schnelleren Welt scheinen die Listening-Bars nicht nur der Unterhaltung zu dienen, fasst dieser Gast zusammen.
4: Ich glaube, der Grund, warum ich so gerne hierher komme, ist, dass hier eine Art kollektive Energie herrscht, die fast schon etwas Religiöses an sich hat. Als jemand, der keiner Religion angehört und auch keine religiösen Praktiken ausübt, finde ich es schön, in einer Gruppe zu sitzen und gemeinsam etwas zu erleben. Etwas, das ich sonst nicht oft erlebe, da ich im Alltag in einer ziemlich geschäftigen Stadt lebe. Deshalb komme ich so gerne hierher.
1: I enjoy coming here. Ob Jazz-Kisas in Tokio oder Listening-Bars in Berlin. Das

0: bewusste Hören verbindet Menschen über Generationen und Kulturen hinweg und bietet eine willkommene Auszeit in einer Welt, in der Ablenkung längst zum Dauerzustand geworden ist.
1: Dann lassen wir uns doch mal auch nicht ablenken. Wir machen auch direkt weiter mit Musik in der Radiobar hier bei SWR Kultur am Abend. Wir hören sehr coole, entspannte Musik aus Kalifornien. Ein Titel von The Saxophones. Das Stück heißt Boy Crazy, verrückter Junge.

Das war SWR Kultur am Abend. Ich bin Patrick Bertarilo, Redakteurin war Martina Kögel. Die Musik hat Tristan Reiling ausgewählt. Nach den Nachrichten hören Sie unter anderem mit Musik unter anderem mit Charles Aznavour. Der singt gleich gemeinsam mit Saz und zwar den Titel J'aime Paris au mois de mai. Ich liebe Paris im Mai. Ihnen noch einen schönen Abend. Tschüss.

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1: 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Flöte trifft Gitarre. Konzert trifft Jam in Ludwigshafen. Belle Bodensee studierte in Havanna afrokubanische Musik und fand dort den Sound, der sie bis heute prägt. Gemeinsam mit dem Jazzgitarristen Lorenzo Petrocca verschmilzt sie Jazz, Latin, World und neue Musik. Im improvisierten Dialog erschaffen die beiden aus nur zwei Instrumenten ein großes Klanguniversum. Nach dem Konzert folgt eine offene Jam-Session. Wer mag, bringt sein Instrument mit und steigt einfach mit ein. Belle Bodensee und Lorenzo Petrocca. Übermorgen, Donnerstag, 20 Uhr, Kulturzentrum Das Haus, Ludwigshafen. Russischer Klassiker in Konstanz. In Anton Tschechows Der Kirschgarten droht einer Familie die Versteigerung ihres verschuldeten Landguts. Während die Gutsherrin an ihrer glanzvollen Vergangenheit festhält, erkennt ausgerechnet ein Bauernsohn die Zeichen der Zeit. Doch niemand handelt. Alle reden aneinander vorbei. Am Ende wird verkauft und mit dem Kirschgarten verschwindet eine ganze Epoche. Die Komödie von 1903 ist ein leiser Abschied vom alten Russland und zeigt, wie der Untergang von Ausreden begleitet wird. Anton Tschechows Der Kirschgarten. Morgen Mittwoch, 18 Uhr, Theater Konstanz. Oberschwäbische Musikfestspiele feiern Jubiläum. Der schwäbische Frühling wird 30 und bleibt seiner Idee treu, große Kammermusik in das Himmelreich des Barocks zu bringen. So wird die Region wegen ihrer Dichte an barocken Prachtbauten genannt. Und genau dort, inmitten von Stuck und Geschichte, wird musiziert. Seit 1996 kommen internationale Künstler. Große Namen im kleinen Rahmen. Unmittelbarer lässt sich Kammermusik kaum erleben. Auf dem Programm stehen Hummel, Brahms oder Vitière. Musikfestspiele Schwäbischer Frühling. Ab morgen bis Sonntag, 17. Mai. Bibliothekssaal Ochsenhausen.
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3: Um 20 Uhr mit Eva Irion. Die konkreten Sparpläne von Bundesgesundheitsministerin Warken für die gesetzlichen Krankenkassen kommen bei einer Mehrheit der Versicherten nicht gut an. Das ist ein Ergebnis im neuen Gesundheitsmonitor der DAK. Laut der repräsentativen Umfrage finden zwar 66%, dass grundsätzlich gespart werden muss. Leistungskürzungen, etwa beim Hautkrebs-Screening oder beim Zahnersatz, werden aber mehrheitlich abgelehnt. Und 87% der Befragten rechnen mit immer weiter steigenden Krankenkassenbeiträgen. Die Bundesregierung will beim Angebot von Integrationskursen weniger kürzen als ursprünglich geplant. Laut Innenpolitikern von SPD und Union gibt es einen entsprechenden Kompromiss. Demnach sollen vor allem Flüchtlinge aus der Ukraine sowie EU-Bürger, die für den deutschen Arbeitsmarkt von Bedeutung sind, wieder Plätze in den Kursen bekommen. Für Geduldete und Asylbewerber im laufenden Verfahren seien dagegen weiterhin grundsätzlich keine Integrationskurse mehr vorgesehen. Im Februar hatte das Bundesinnenministerium den Zugang zu kostenfreien Integrationskursen reduziert und als Grund Sparvorgaben genannt. Der Tankrabatt von fast 17 Cent kommt nach einer Analyse inzwischen weitgehend bei den Verbraucherinnen und Verbrauchern an. Das sagt die Monopolkommission, ein unabhängiges Gremium der Bundesregierung. Das hat die Preise mit denen in Frankreich und Großbritannien verglichen. Noch nicht abgeschlossen ist aber die Untersuchung des Bundeskartellamts. Der Tankrabatt gilt seit dem 1. Mai. Der Waldorfer Softwarekonzern SAP plant, 100 Millionen Euro in künstliche Intelligenz zu investieren. Damit will man Unternehmen weltweit bei der Einführung von KI Angebote machen können. Das hat der Konzern mitgeteilt. Unter anderem sollen KI-Anwendungen besser in bestehende Softwaresysteme integriert werden. Auch sogenannte KI-Agenten sollen demnach immer häufiger eingesetzt werden. Sie können bestimmte Prozesse weitgehend autonom übernehmen. Damit will SAP seinen Kunden den Umstieg in das KI-Zeitalter erleichtern und zugleich das eigene Geschäft in diesem Bereich beleben. SWR-Nachrichtenredaktion Lydia Wagner. Das Wetter in Baden-Württemberg und Rheinland-Pfalz. Die letzten Schauer klingen ab, außerdem lässt der Wind nach. So ist die Nacht erst einmal trocken und teils aufgelockert bei Tiefstwerten zwischen +7 und -2 Grad. Am Mittwoch kommt nur vorübergehend die Sonne heraus. Im Tagesverlauf breiten sich in Rheinland-Pfalz und im nördlichen Baden-Württemberg Regenwolken aus. Die Temperaturen erreichen 10 bis 17 Grad. Am Donnerstag und Freitag einzelne Schauer, zwischendurch Sonne. Für Mitte Mai sehr kühl, höchstens 15 Grad. 20.03 Uhr.
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5: 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Bonne écoute wünscht Monsieur Chanson Gertiger.

Klassiker, neu aufgenommen mit der fabulösen Saz Charles Aznavours J'aime Paris au mois de mai. Ein bisschen Mai-Gefühle in dieser Folge. Dazu eine Neuentdeckung aus Paris mit seltsam deutsch-englischem Namen und ein paar Konzerthinweise für die nächste Zeit in Deutschland. Der nicht unterzukriegende Renaud, der allerdings in Frankreich, der schickt seine Schöne des Monats Mai sicher auch auf die Bühne bei seinen mit Spannung erwarteten Konzerten. Vom 14. bis 16. Mai im Riesensaal Zénith de Paris. Unterstützt wird er von Stars und Freunden wie Francis Cabrel, Pascal Obispo oder Axel Räde, aber auch von echten Textchanson-Leuten, die sonst nicht im Rampenlicht stehen, zum Beispiel Leila Huissoude, Colin Rio oder Gauvin Serres. Und vorher hören wir die Jazzsängerin Virginie Ramirez, die war Ende der 90er Jahre auf Tour mit Chansons der Vergangenheit, begleitet von einer tollen Band, damals auch beim Saarländischen Rundfunk zu Gast.

Ja, auch sie ist immer noch auf der Bühne, Céline Dion. Ihre Konzerte im Oktober in Paris sind komplett ausverkauft. Der Schwarzmarkt blüht so sehr, dass sich inzwischen viele abwenden und andere sich drüber lustig machen. 2000 Euro für ein Konzert, naja. Die Fußball-WM ist aber teurer. Jean-Jacques Goldman war dafür verantwortlich, dass sie 1995 endlich auch in Frankreich der Star wurde, der sie weltweit schon war. Und das neue Lied, das wir eben gehört haben, das hat er ja auch geschrieben. Deutlich ruhiger und von der Stimme her sehr viel vorsichtiger als früher. Und damit gehen wir rüber ins frankophone Amerika mit der arkadischen Band Blue und der Musikpionierin Edith Butler aus Moncton. Die tanzen auch alle.

frankophone Musik aus Amerika, die gibt es nicht nur oben in Kanada, sondern auch in Louisiana. Gleich das vielleicht bekannteste Chanson acadienne Travailler c'est trop dur mit Zachary Richard. Und damit möchte ich auf einen Menschen hinweisen, der den Swamps und der Gegend um Lafayette und ihren Menschen unglaublich verbunden ist, Brice Holmes, H-O-M-S. Im Chanson ist er als Hitlieferant, als Textlieferant für Hits von Michel Figuin, Enzo, Hugo Frey und vielen anderen bekannt. Inzwischen hat er großen Erfolg als Romanautor. Sein aktueller spielt in einem Altersheim für alte Bluesmusiker und erzählt die unglaublich bunte und rührende Geschichte von diesen Leuten, ihrem Engel von Krankenschwester und einer Geschichte aus den Sezessionskriegen. Also, das spielt in Amerika. Leider bisher nur auf Französisch zu haben. Quelque chose comme de l'or. Und dann gleich mitlesen die fiktive Lebensgeschichte einer Cajun-Musikerin. Allons danser. Ja, da wird auch wieder getanzt.

Ihr haarloser Schick ist inzwischen in der ganzen Chansonwelt bekannt. Auch ihr Name, Blaubird, ja, gemixt aus Deutsch und Französisch. Früher sang sie lyrisch, Mahler, Dowland, Schubert. Inzwischen nutzt sie ihre intensive Stimme für ihre eigenen Chansons. Eine echte Entdeckung. Gerade war Laure Slabiak in der Schweiz beim Festival Paxson in Wadeswil und würde super gerne auch mal in Deutschland spielen. Die Lorelei hat sie schon mal im Repertoire.

Eine der ganz wenigen Hymnen zu der großen Studentenrevolte Mai 68 in Frankreich. Claude Nougaros Paris, Mai. 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Les Yeux de la Tête, schon oft hier in der Sendung zu hören gewesen, eine der am meisten in Deutschland tourenden französischen Bands. Am 16.04. waren sie in Aschaffenburg und im Juni in Tübingen und Karlsruhe. Werden sie sein, nicht verpassen. Ach ja, die Gypsy Kings sind auch auf Tour. Mal sehen, ob sie nachher die Sängerin erkennen bei der deutschen Version von Aznavours Les Deux Guitares.

Haben Sie es erkannt? Das war Annette Louisan. Und das eben, das war Les gens qui doutent. Die Menschen, die zweifeln. Ein immer noch viel gesungenes Lied von Anne Silvestre. Anne Silvestre war zu Zeiten von Brel, Brassens, Béart und Barbara eine der bekanntesten Liedermacherinnen in Frankreich. Mehr Rive droite als Rive gauche und immer sehr unabhängig. Die erste Frau, die ein eigenes Label für ihre Lieder aufgemacht hat, weil sie die Schnauze voll hatte von der Bevormundung durch die alten Herren der Plattenindustrie. Eine Feministin, bevor man das Wort kannte. Der Abstand zum Showbusiness hat sie zwar ein wenig in der Karriere gebremst, aber in den letzten Jahren, schon länger vor ihrem Tod 2020, da war sie 86 und längst wieder oben auf, auch weil unglaublich viele Leute im aktuellen Textchanson sie als Vorbild hatten und haben. So Navel, Dombrowski, Garance, Lili Luca, Johanna und Louise Haussmann. Sie nennen sich nach einem Lied von Anne Silvestre Les Sorcières, wenn sie gemeinsam auftreten, die Hexen, und waren zum Teil bei den im Milieu legendären Sonntagnachmittagen bei der Silvestre daheim. Da wurde über Chanson gesprochen und es gab sogar Hausaufgaben. Am 13. Mai sind die Sorcières erstmals in Deutschland beim Saarländischen Rundfunk. Da werden nämlich die 30 Jahre der frankophonen Konzerte beim SR gefeiert. Und sie kommen mit Liedern der anwesenden Damen, mit denen von Anne Silvestre und auch mit einigen Fabulettes. Denn Anne Silvestre war eine der ersten in Frankreich nach dem Krieg, die Kindern Lieder schrieb, die nicht kindisch waren. Das war ein Tipp. Und für alle, die zu weit weg wohnen vom Saarland, Arte Plus. Dort finden Sie die sehr witzige Suche nach einem Käse. Arthur Teboul von Feu Chatterton ist da auf der Suche im Replay. Seine Band ist überall im Sommer, unter anderem bei den Francophonie im luxemburgischen Esch Anfang Juni. Und damit, merci pour votre curiosité, danke für Ihre Neugier. Mein Name ist Gerd Heger und vergessen Sie nicht, en France, tout finit par une chanson et peut-être un fromage.

Jetzt Musik. Heute mit Aufnahmen vom Jazzfest Berlin 2025. Zum 62. Mal hatte das traditionsreiche Festival im vergangenen Herbst stattgefunden. Mit fast 30 Konzerten und 120 internationalen Musikerinnen und Musikern. Zwei dieser Acts vom finalen Sonntag hören wir in der kommenden Stunde, zu der sie Nina Polaschek herzlich begrüßt. Die Pianistin Angelica Sanchez, Altmeister Barry Guy am Bass und Ramon Lopez am Schlagzeug gehen als Trio verschlungene Wege zwischen Lyrik und Energie, klarer Struktur und schwebenden Fortspinnungen. Ausschnitte aus ihrem umjubelten Konzert am 2. November im A-Train hören Sie im zweiten Teil der heutigen Jetztmusik. Zunächst begeben wir uns in Gedanken ins Berliner Festspielhaus. Der Saal ist voll besetzt und auf der großen Bühne steht ein einzelner Flügel. An diesem sitzt Pat Thomas. Oder ist es ein Magier? Rund 10 Minuten dauerte seine erste spannungsgeladene Improvisation.

0: Wie im Flug ging das Konzert des britischen Pianisten und Improvisationskünstlers Pat Thomas beim Jazzfest Berlin am 2. November 2025 vorbei. Voller Konzentration, voller Energie spielte er, ganz unabhängig in welcher Lautstärke und mit welcher Klanglichkeit. Unprätentiös, dynamisch und auf den Punkt gebracht. Blitzartige Wechsel, kontrastreich bis ins Detail gestaltete einzelne Gesten, ein feiner, klangreicher Anschlag. Abstraktion und Konkretes bis hin zu Monk-Anleihen, all dies vermag Pat Thomas völlig organisch miteinander zu verbinden. Um aber in diesen speziellen Zustand völliger Konzentration zu kommen, um 100% im Moment sein zu können, muss man sich als Spieler oder Spielerin in andere Sphären begeben, ins Unbewusste.
1: When you're playing, you go into another zone completely.
2: Wenn du spielst, bewegst du dich in eine komplett andere Zone. Egal, ob du gläubig bist oder nicht, du gehst in einen anderen Zustand des Bewusstseins über. Bei vielen europäischen Musikerinnen und Musikern ist das vielleicht eher eine unbewusste Spiritualität, aber man muss in diese Zone, in der du alles vergisst. Vor allem in improvisierter Musik, in der du immer neue Musik erschaffen willst.
0: Vor allem beim Improvisieren, meint Pat Thomas, sei es unumgänglich, sich in diesen anderen Zustand zu begeben. Basis für gelungene Improvisation sei es zu schaffen, sich ganz vom Alltagsbewusstsein zu lösen. Dann nämlich, so könnte man weiterdenken, ist es möglich, das Gehirn denken zu lassen, im übertragenen Sinne versteht sich. Das sogenannte Alltagsbewusstsein ist nämlich zu langsam, um die Entscheidungen zu fällen, die beim Improvisieren in rasendem Tempo geschehen müssen. Und dennoch ist die Aufmerksamkeit auch des aktiv denkenden Gehirns, so wie wir es täglich verwenden, vorhanden beim Improvisieren. Hinzu tritt aber das, was wir mit dem Begriff der Intuition beschreiben. Salopp gesagt, eine Art gedankliche Abkürzungsmöglichkeit, die Spiel- und Reaktionsvarianten kombiniert und entscheidet. Viel schneller, als es unser bewusstes Denken vermag. Aus dem Nichts kommt da allerdings nichts. Denn Intuition, der normalerweise verwendete Begriff für diese Abkürzungen im Gehirn, Intuition kann nur auf Basis von Wissen und langjähriger Übung und Erfahrung entstehen. Egal, ob in der Wissenschaft, wenn ich nach einem Tag des intensiven Nachdenkens über eine komplexe Fragestellung nachts aufwache und mich der ersehnte Geistesblitz zur Lösung scheinbar plötzlich trifft. Ähnlich ist es, wenn Musik in Echtzeit entwickelt wird. Das heißt, wenn ich viel improvisiert habe, mein Instrument genau kenne und mein Gehirn mit unzähligen Ideen und Fertigkeiten gefüttert habe, dann kann es im Schnellmodus arbeiten und unter Umständen sogar klangliche Kombinationen im Moment erfinden, die nicht nur schlüssig, intelligent und passend sind, sondern in seltenen Momenten wirklich im Wortsinne unerhört. Und um das zu erreichen ist, so Pat Thomas, eines besonders wichtig, das Publikum.
1: I think people don't realize that improvised music, which is why it's totally dependent on the audience, on people being there. There's a very big difference between an empty room.
2: Ich glaube, Leute realisieren oft gar nicht, wie sehr improvisierte Musik vom Publikum abhängt. Es ist wirklich ein großer Unterschied, ob man in einem leeren Raum oder vor Leuten spielt. Gerade wenn man improvisiert. Natürlich ist in einem Tonstudio die Aufnahmequalität besser, aber ich finde, gerade von dieser Musik gibt es kaum gute Studioalben. Ich sage nicht, dass sie unmöglich sind, aber es gibt einen Grund dafür, dass die besten Aufnahmen improvisierter Musik Live-Mitschnitte sind. Wenn man an John Coltrane denkt zum Beispiel, seine beste Musik ist technisch oft schrecklich aufgenommen worden, aber man kann hören, er hat sie für ein Live-Publikum gespielt.
1: John Coltrane, some of the best music he made is terrible recordings, you know. But again, he's playing to a live audience.
0: Pat Thomas, Solo beim Jazzfest Berlin 2025.

Der britische Pianist Pat Thomas mit einem fulminanten Solokonzert im großen Saal des Hauses der Berliner Festspiele am 2. November 2025 im Rahmen des jährlichen Jazzfests. Pat Thomas Musik speist sich durch vielerlei Stilistiken. Diese fließen organisch und oft ganz im Hintergrund in sein Spiel ein. Ob die Geschichte des Jazz oder abstraktes Spiel. Ob die Erfahrungen, die er in der Kombination des Klaviers mit Elektronik gesammelt hat, oder aber seine intensive Auseinandersetzung mit arabischer Musik und deren vertrackter und raffinierter Rhythmik. Wie vielfältig und verschieden freies Spiel sein kann, das zeigt auch das folgende Trio. Fest im Jazz verwurzelt sind alle drei fixe Größen des freien Spiels. Die Pianistin Angelica Sanchez ist seit ihrem Umzug von der US-amerikanischen Ost- zur Westküste eine feste Größe in New York. Und der britische, in der Schweiz lebende Kontrabassist Barry Guy sowie der spanische, in Frankreich lebende Schlagzeuger Ramon Lopez in Europa ebenso. Barry Guy und Ramon Lopez verbindet eine jahrelange musikalische Freundschaft. Unter anderem spielen sie im Trio mit Pianist Agustí Fernández zusammen. Im Trio mit Pianistin Angelica Sanchez traten sie erstmals 2023 beim Festival Jazz Door in Straßburg auf. Der Mitschnitt dieses Konzertes ist bei Barry Geis und Maya Homburgers Label Maya Records erschienen. Angelica Sanchez war beim Jazzfest auch in Barry Geis legendärem London Jazz Composers Orchestra als eine von zwei Pianistinnen zu hören gewesen. Im Trio traten die drei am finalen Festivalabend im Berliner Club A-Train auf, fast zur selben Uhrzeit wie Pat Thomas im Haus der Berliner Festspiele. Lyrisches Klavierspiel gepaart mit fließender Energie. So lässt sich die Musik von Angelica Sanchez in wenigen Worten beschreiben. Barry Guy und Ramon Lopez lassen ihr oft den Vortritt. Und zwar in dem Sinne, dass die Improvisationen der drei immer wieder andocken an die traditionelle Rollenverteilung der Instrumente im Jazz. Das Klavier als Soloinstrument, die beiden anderen begleiten. Doch natürlich ist das bei diesen drei Größen des freien Spiels nicht immer der Fall. Die Übergänge sind fließend, organisch, ganz so, wie auch ihr Spiel changiert zwischen zarten Balladen und kraftvoller Energie. Angelica Sanchez, Barry Guy und Ramon Lopez beim Jazzfest Berlin 2025.

Die Pianistin Angelica Sanchez, der Kontrabassist Barry Guy und der Schlagzeuger Ramon Lopez beim Jazzfest Berlin 2025. Damit sind wir am Ende der heutigen Jetzt-Musik angelangt. Sie stand ganz im Zeichen zweier Konzerte des Jazzfest Berlin 2025, eine Produktion von SWR Kultur. 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Noch einen interessanten Abend mit SWR Kultur wünscht Nina Polaschek.

0: Thank you. Barry Guy on bass. Ramon Lopez on drums. That was a piece called Palaces of Held by me.
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2: Um 22 Uhr mit Eva Irion. In Cannes sind die 79. internationalen Filmfestspiele mit einer großen Gala losgegangen. Die chinesische Schauspielerin Gong Li und US-Schauspielerin Jane Fonda erklärten das Festival offiziell für eröffnet. Gleich zu Beginn erhielt der neuseeländische Regisseur Peter Jackson die Goldene Ehrenpalme für sein Lebenswerk. Er ist für die Herr-der-Ringe-Trilogie bekannt. Insgesamt konkurrieren 22 Filme um die Goldene Palme. Am 23. Mai endet das Festival mit der Bekanntgabe der Gewinnerfilme. Für den Kampf gegen Geldwäsche wird es in Deutschland keine neue Behörde geben. Finanzminister Klingbeil sagte, er will stattdessen die bestehenden Abteilungen beim Zoll stärken, unter anderem mit 1.500 neuen Stellen. Der Zoll hat heute Bilanz für das vergangene Jahr gezogen. Ein Ergebnis: die Beamten haben immer mehr Arbeit. Allein die Zahl der Warensendungen hat sich 2025 fast verdoppelt. Eine französische Touristin, die auf dem Kreuzfahrtschiff Hondius war, ist schwer am Hantavirus erkrankt. Das behandelnde Krankenhaus in Paris hat mitgeteilt, dass die Frau mittlerweile an eine künstliche Lunge angeschlossen worden ist. Sie war nach ihrer Ankunft in Paris positiv auf die südamerikanische Variante der Hantaviren getestet worden. Das Kreuzfahrtschiff ist wegen eines Hantavirus-Ausbruchs evakuiert worden. Der Chef der US-Arzneimittelbehörde FDA, McCarry, hat seinen Rücktritt eingereicht. Aus dem Weißen Haus heißt es, dass ihn erstmal der bisherige Chef des Lebensmittelbereichs der FDA vertreten soll. McCarry hatte das Amt erst vor gut einem Jahr übernommen und hat in dieser Zeit viel Kritik auf sich gezogen, unter anderem von der Gesundheitsbranche, von Abtreibungsgegnern und von Anbietern von E-Zigaretten. Während der Corona-Pandemie hatte er Schutzmaßnahmen immer wieder öffentlich kritisiert. Bundespräsident Steinmeier hat den verstorbenen Holocaust-Überlebenden Albrecht Weinberg gewürdigt. Er sagte, Weinberg habe sich unermüdlich für Freiheit und Demokratie eingesetzt. Dafür sei ihm Deutschland zutiefst dankbar. Weinberg wurde 101 Jahre alt. Er hat als Jugendlicher im Nationalsozialismus mehrere Konzentrations- und Vernichtungslager sowie Todesmärsche überlebt. Seit 2012 engagierte er sich für die Erinnerungskultur in Deutschland. SWR-Nachrichten, Redaktion Lydia Wagner. Das Wetter: die Nacht ist erst einmal trocken und teils aufgelockert, bei Tiefstwerten zwischen plus 7 und minus 2 Grad. Morgen kommt nur vorübergehend die Sonne heraus. Im Tagesverlauf breiten sich in Rheinland-Pfalz und im nördlichen Baden-Württemberg Regenwolken aus. 10 bis 17 Grad. 22.03 Uhr.

Open World ist online in ARD Sounds. Und dieses Mal unterwegs zwischen Mosambik und Brasilien mit Lena Bauli. In ihrer afrodiasporischen Soundvision finden aber noch viele weitere Länder und Regionen Platz. Ich bin Noelle O'Brien-Coker. Willkommen! Oh ja.

0: Zum metallischen Sound der Schitende wird gegluckst, gegurrt und gekichert. Vokale Sounds in all ihrer Vielfalt sind ein zentrales Motiv in der Musik der mosambikanischen Musikerin Lena Bawuli. Geboren Ende der 80er Jahre in Maputo, der Hauptstadt im Süden von Mosambik. Hier hat ihr Vater als Elektriker gearbeitet, wodurch Lena früh mit Computern und Softwares in Berührung gekommen ist. Nebenher war ihr Vater dann auch noch DJ und Plattensammler und so hat sie von klein auf zusätzlich viel gute Musik mitbekommen und erinnert sich gern zurück an die Momente, in denen ihr Vater ihr beigebracht hat, wie die unterschiedlichen Instrumente klingen.
1: Actually, my dad, he was a DJ and a music collector. So I grew up with good music at home and diverse music in a way. Okay, very Euro-referenced music, US-referenced music. But yeah, I definitely value those moments where I was actually, you know, listening to the CDs, organizing my dad's CDs, him sitting down and showing to me like, you know, what's this instrument, you know, what's that instrument. And then also in touch with a lot of technology because my father is an electronic engineer. So very soon I was dealing with computers. I feel like that kind of like was a little gate opening for me to see the world more.
0: Schade findet Lena Bawuli bis heute, dass sie damals vor allem europäische und US-amerikanische Musik kennengelernt hat. Mit 5 Jahren haben ihre Eltern sie in der Musikschule angemeldet. Das war die 2. Musikschule überhaupt in ganz Maputo. Und auch hier hat man sich sehr stark nach Europa orientiert, hat unter großen Anstrengungen versucht, Geigen und Trompeten ranzuschaffen. Und so hat Lena schon als Kind verschiedene Instrumente gelernt, aber nur ein traditionell mosambikanisches, nämlich die Timbila, ein hölzernes Xylophon mit hohlen Kürbissen als Resonanzkörper.
1: In the school I learned Timbila, but that was it. That was the only traditional instrument that I learned. Mostly because, I mean, the music school, again, is so very Euro-referenced, you know. We were like struggling to get all these violins and all these horns and everything when we have so many traditional instruments in the country and we were not putting them in the curriculum. So I think in a way that kind of like shaped my relationship with traditional instruments. So I only got to get in touch with traditional instruments only when I came to Brazil. Actually, I had to uncolonize myself in order to find my authenticity.
0: Erst nachdem Lena 2012 nach Brasilien gezogen ist, hat sich ihre Beziehung zu traditionellen mosambikanischen Instrumenten verändert. Genauso wie ihre ganze afrikanische Identität sich dadurch richtig herausgebildet hat. Sie beschreibt das als einen Dekolonisierungsprozess, durch den sie zu ihrer Authentizität gefunden hat. Ein erstes Ergebnis dieses Prozesses war ihr Solo-Debütalbum Nomad, das 2026 sein 10-jähriges Jubiläum feiert. Und von dem stammt auch der Song Oração, portugiesisch für Gebet.

0: Eigentlich hatte die mosambikanische Musikerin Lena Bauli Anfang der 2010er Jahre einen Platz am renommierten Berklee College of Music in Boston, USA. Sie hatte sogar ein Teilstipendium, das hat aber nicht ausgereicht, um ihre Kosten zu decken. Also ist Lena erstmal nach Brasilien gegangen, sprachlich und kulturell nicht weit weg vom ebenfalls lusophonen Mosambik. Die Zwischenstation Sao Paulo ist dann aber doch zum dauerhaften Wohnsitz geworden. Und heute findet Lena das ziemlich gut, denn sie ist überzeugt, so viel Diversität wie in Brasilien hätte sie in den USA nicht finden können. Brasilianische Kultur, sagt sie, ist ein Mix aus afrikanischen, indigenen, europäischen, sogar japanischen Einflüssen, die nicht einfach nebeneinander stehen, sondern wirklich zu einem großen Ganzen verschmelzen.
1: Brazilian culture is very blend, it's pure blend of a lot of cultures, like African culture, indigenous, South American indigenous cultures, with also some of European culture, some of Japanese cultures. It's this whole bunch of things. It's a blend. It's not like buckets of different cultures on the same place, you know? I really found a very nice and easy and diverse blend between traditional music, between popular music. Here in Brazil, they say like MPB, which is the música popular brasileira, popular Brazilian music, like which is like the samba, the bossa nova, the... I feel like there's more richness, there's more options, and there's a whole historical background on top of this that connects you to something more authentic. That is not like so technical, it's more colorful.
0: Brasilianische Musik ist reich und bunt, verbindet traditionelle und populäre Musik ganz selbstverständlich miteinander, sagt Lena Bauli. Sie ist überzeugt, dass sie in diesem Umfeld schneller ihre authentische Stimme gefunden hat, als ihr das an einer Musikhochschule hätte gelingen können. Und es gibt auch zwei konkrete Techniken, die dabei für Lena entscheidend waren und die sie in Brasilien für sich entdeckt hat. Wortloses Singen und Body Percussion, deutlich zu hören in Pour le chant du Maloya.

0: Pioniere der Körpermusik und des Beatboxings, das ist die Formation Barbatukis aus Sao Paulo. Seit Mitte der 90er Jahre ist die Gruppe aktiv, hat im Januar 2026 ihr Album Barbatukis Convida rausgebracht. Barbatukis lädt ein. Und darauf findet sich auch dieser Song Yeté mit Featuregast Lena Bauli. Beide verbindet inzwischen eine lange Musikbeziehung. Für Lena hat sich durch die Arbeit mit Barbatukis, mit Body Percussion und Improvisation eine ganz neue Welt eröffnet, durch die sie ohne Umwege mit nichts als ihrem Körper und ihrer Stimme auf ihre Kreativität zugreifen konnte.
1: And that opened up a whole new world of creativity for me that I didn't have. Literally creating from scratch out of your own personal repertoire, your personal references, what you hear, what you feel, what you have. In my case, what did I have? My voice and my body, right? So that was liberating for me. So with all these improvisation practices, I started seeing a whole world of creativity that I could just, you know, use it and put it out there to get my ideas out. Because I didn't know how to speak in any African language, I started creating from the genuine need to communicate and articulate in a sounding way, and then the meaning came afterwards.
0: Um ihre Kreativität so direkt anzapfen zu können, hat Lena Bauli auch angefangen, ohne Worte zu singen. Denn mit Sprache hat sie zu der Zeit eh gehadert. Nach ihrem Umzug nach Brasilien haben sie nämlich viele Menschen gefragt, welche Sprachen sie spricht. Und erst da ist ihr schmerzlich bewusst geworden, dass sie mit Portugiesisch und Englisch eigentlich nur Kolonialsprachen spricht und keine einzige afrikanische Sprache, obwohl sie ja in Mosambik aufgewachsen ist.
1: When I came here, definitely language was a thing. People wanted to know, like, what language do you speak? Do you speak Portuguese? No, all these questions. And I was like, yeah, I do speak Portuguese, I do speak English, and that's it. I was like, shit, I'm from Africa and I don't speak any African language. Existential crisis, oh my God, therapy, la la la.
0: Diese Erkenntnis hat bei Lena eine Art Identitätskrise ausgelöst. Sie hat aber auch ihren kreativen Prozess angetrieben. Heute lernt sie verschiedene afrikanische Sprachen und viele von ihnen verwendet sie auch in ihren Songs. Zum Beispiel Shona, Kosa, Swahili oder Yao. Das ist die Muttersprache ihrer eigenen Mama, die vor allem im Norden Mosambiks gesprochen wird. Einen anderen Weg, sich mit ihrer mosambikanischen Identität auseinanderzusetzen, hat Lena Bauli auf ihrem zweiten Album umgesetzt. Memorias daqui, das heißt Erinnerungen von hier. Ein Album mit Neuinterpretationen von mosambikanischen Kinderliedern.

Das war Coitus, lateinisch für Zusammenkunft, in diesem Fall der Perkussionsinstrumente, denn das Rhythmusensemble aus Barcelona hat Giro, Cajon, Klanghölzer, Shaker und Trommeln aller Art zusammengebracht, um die Rhythmen der verschiedenen Regionen der Iberischen Halbinsel in einem großen Ensemble zusammenzubringen. Gründer Alex Tobias Sabater hat sich dabei ein Beispiel genommen an afrikanischen Trommelformationen und brasilianischen Samba-Gruppen. Und die mosambikanische Musikerin Lena Bauli hat das auf jeden Fall abgeholt. Sie nennt Coitus als einen großen Einfluss auf ihre aktuelle musikalische Identität. Denn Rhythmus und Stimme, auf diese Grundzutaten hat sich Lena auch zurückbesonnen, als sie sich stärker mit ihren Wurzeln und ihrer Beziehung zur Musik beschäftigt hat. Eine ähnlich reduzierte Formel bringt eine andere Musik mit, die Lena Bauli geprägt hat, nämlich Maloya, der traditionsreiche Folk aus Réunion im Indischen Ozean, der seinen Ursprung in der Musik der Sklavinnen und Sklaven im 19. Jahrhundert hat. Lena nennt unter anderem Sainte-Marie Barré mit seiner hellen, erzählerischen Stimme und dem Hauptinstrument Bob. Der erinnert mit seinem Bogen und seiner einen Seite ein bisschen an einen Schützenbogen, wenn da nicht die Kalebasse wäre, die an Bogen und Seite befestigt ist und als Resonanzkörper dient. Der Bob aus Réunion ist damit sozusagen das Geschwisterkind eines der Instrumente, die Lena Bauli häufig nutzt, nämlich die mosambikanische Chitende, die nach dem gleichen Prinzip aufgebaut ist. Sainte-Marie Barré gilt als eine Hauptfigur der Renaissance des Maloya in seiner traditionellen akustischen Form. Zuletzt hat er sich aber mit dem Produzenten Nico Prott zusammengetan, der auf seinem Album Mind, Maloya is not dead, von 2023 das Genre mit programmierten, Hip-Hop-inspirierten Beats weiterdreht.

0: Wer hätte damit gerechnet, dass in diesem Song plötzlich karnatischer Gesang auftaucht? Lena Bauli hat sich für Sandekani ihre bekannte Varijashri Venugopal aus Indien mit an Bord geholt. Mit seinem etwas düsteren, aber verheißungsvollen Vibe für mich ein Highlight von Lenas aktuellem Album Kumlango. Das bedeutet Tor oder Portal auf Yao, der Erstsprache ihrer Mutter, und der Titel steht für die Transformationen des Lebens. Die zeichnet das Album in drei Akten nach. Der erste steht für Aufbruch, klingt sonnig und offen. Teil 2 beschreibt einen Rückzug, ist nachdenklicher, vielleicht zweifelnd. Der dritte ist eine Art Auflösung, die nach Balance und Ausgeglichenheit klingt. Diesen Transformationsprozess wollte Lena auch im Sound räumlich fühlbar machen. Deshalb gibt es viele Stereospielereien. Kumlango ist also ein Kopfhöreralbum.
1: It's an album that was made to be listened with headphones because there's a lot of spatial stuff happening, a lot of like timbres, so it's very sensorial and you have like excitement and then you have introspection and then you have balance. So it's an album that gives you a trip on into the cycle of life, you know? So I've transcended cultures specifically. So I'm talking about like humanness. Like, so I have the Pandero Cuadrado from the East Spain happening. So I have India, so I have Portugal, I have Brazil, I have Eswatini, I have, you know? I'm talking about Mozambique, but I've transcended the borders. I've seen myself as part of the universe. I've seen myself as part of something bigger.
0: Mit ihrem Album Kumlango will Lena Bauli Grenzen überwinden, bezieht sich auf ihre mosambikanischen Wurzeln, bringt aber Gäste, Genres und Sprachen aus vielen weiteren Ländern mit rein. Aus Spanien, Indien, Portugal, Brasilien oder Eswatini. Denn das ist das Ergebnis ihrer Suche nach sich selbst, sagt sie. Sie ist Teil von etwas Größerem, einer Welt und einer Menschheit ohne Grenzen. Gering.

0: Wenn Lena Bauli in ihre musikalische Zukunft schaut, hört sie Songs wie diesen. Kolon Bai von ihrem Lieblingsalbum von Mumbana, Musiker und Instrumentenbauer aus Guinea-Bissau. Die beiden haben auch schon zusammengearbeitet. Seine schnörkellose, minimalistische, aber eindringliche Präsenz, das ist Lenas Ziel für ihre nächsten Projekte.
1: He says what he needs to say. He takes time to sit down with you and tell you what he needs to tell you when he sings. And he takes that time with his instrument. No big arrangements, no la la la. Just presence and just. And that's what I'm looking for at this moment. Simple and easy and, you know, I want to get to that level of, you know, flow.
0: Einfach, aber gehaltvoll. Ich bin jedenfalls richtig gespannt auf die kommende Musik von Lena Bauli. 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Ich bin Noella Brian-Coker und spiele noch Tino Gona von Lena Bauli zusammen mit einem ihrer musikalischen Wegbegleiter, dem brasilianischen Bassisten João Taubkin. Tschüss, bis zum nächsten Mal.

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1: Um 23 Uhr mit Eva Irion. In Cannes sind die 79. internationalen Filmfestspiele mit einer großen Gala losgegangen. Die chinesische Schauspielerin Gong Li und US-Schauspielerin Jane Fonda erklärten das Festival offiziell für eröffnet. Gleich zu Beginn erhielt der neuseeländische Regisseur Peter Jackson die goldene Ehrenpalme für sein Lebenswerk. Er ist für die Herr-der-Ringe-Trilogie bekannt. Insgesamt konkurrieren 22 Filme um die Goldene Palme. Am 23. Mai endet das Festival mit der Bekanntgabe der Gewinnerfilme. Eine französische Touristin, die auf dem Kreuzfahrtschiff Hondius war, ist schwer am Hantavirus erkrankt. Das behandelnde Krankenhaus in Paris hat mitgeteilt, dass die Frau mittlerweile an eine künstliche Lunge angeschlossen wurde. Sie war nach ihrer Ankunft in Paris positiv auf die südamerikanische Variante der Hantaviren getestet worden. Das Kreuzfahrtschiff ist wegen eines Hantavirus-Ausbruchs evakuiert worden. Das von Präsident Trump für die USA geplante Raketenabwehrsystem Golden Dome kostet weit mehr als bisher geschätzt. Das Haushaltsamt des US-Kongresses rechnet für die kommenden 20 Jahre mit Investitionen von umgerechnet gut 1 Billion Euro. Bisher hat der US-Kongress 24 Milliarden Dollar bewilligt. Für Golden Dome müssten unter anderem 7.800 Satelliten ins All geschossen werden. Nach den Plänen von US-Präsident Trump soll das System bis Ende 2028 einsatzbereit sein. Seeleute, die auf ihren Schiffen in der Straße von Hormus festsitzen, werden möglicherweise von ihren Reedern erpresst. Das beklagt die griechische Gewerkschaft der Seeleute und fordert mehr Schutz. Der ARD berichtete Gewerkschaftschef Yorgos, dass Öltanker in griechischem Eigentum die Straße von Hormus ohne Kennungssystem durchquerten, um Angriffen zu entgehen. Die Reeder hätten vorher damit gedroht, Seeleute nicht mehr anzustellen, die damit nicht einverstanden seien. Archäologen haben in Paderborn ein jahrhundertealtes Notizbuch gefunden, das gut erhalten ist. Das Buch ist aus Leder, Holz und Wachs und wurde in einer Latrine aus dem Mittelalter entdeckt. Die befindet sich auf dem Gelände, auf dem gerade die Stadtverwaltung neu gebaut wird. Das Notizbuch aus dem 13. oder 14. Jahrhundert soll jetzt restauriert und konserviert werden. Danach soll der Text darin entschlüsselt werden. SWR-Nachrichten, Redaktion Lydia Wagner. Das Wetter. Die Nacht ist erst einmal trocken und teils aufgelockert bei Tiefstwerten zwischen +7 und -2 Grad. Morgen kommt nur vorübergehend die Sonne heraus. Im Tagesverlauf breiten sich in Rheinland-Pfalz und im nördlichen Baden-Württemberg Regenwolken aus. 10 bis 17 Grad. 23.03 Uhr.
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2: Mit Katzenfreundin Eva Schramm.

Katzen sind eigensinnig, kapriziös, verspielt, intelligent, verschmust und unabhängig. Mit den Menschen verbindet sie eine gemeinsame Geschichte von mittlerweile 10.000 Jahren. Schon seit langem zählen die Samtpfoten zu den beliebtesten Haustieren. An die 17 Millionen Katzen leben momentan in deutschen Haushalten. In der Reihe Hund, Katze, Maus geht es heute um Katzenfreunde in der Musikgeschichte und dazu präsentiere ich Ihnen Feemusik rund um die Mietz. Herzlich willkommen!

Montfort-l'Amaury, ein Dorf 50 Kilometer westlich von Paris. Hier lebt von 1921 bis zu seinem Tod der Komponist Maurice Ravel in einem kleinen Haus, das er Belvedere nennt. Er ist unverheiratet, hat keine Kinder, aber er ist nicht allein. Ravel lebt in Belvedere mit Siamkatzen zusammen. Erst sind es zwei, Katze Jazz und Kater Muni. Bei Ravel haben sie freie Bahn. Sie dürfen auf dem Schreibtisch in seinem Musizierzimmer herumlaufen, Noten in Unordnung bringen und auf seinem Flügel sitzen, während der Meister komponiert. Von dort starren sie ihn mit ihren wunderschönen blauen Augen an. Zweifellos zwei große Musen des 20. Jahrhunderts, Jazz und Muni. Es ist überliefert, dass sich der französische Komponist in seinem japanisch angelegten Garten gerne mit seinen tierischen Mitbewohnern unterhielt. Er machte sogar den Versuch, Siamkatzensprache zu lernen. Kein Witz. Nachdem Jazz und Muni Nachwuchs bekamen, bevölkert schließlich eine ganze Siamkatzenfamilie das Zuhause des französischen Komponisten. Siamkatzen stammen ursprünglich aus dem südostasiatischen Siam, dem heutigen Thailand. Sie sind erst seit Ende des 19. Jahrhunderts in Europa anzutreffen. Dass Ravel, der Dandy mit extravagantem Geschmack, eine Vorliebe für sie entwickelt, überrascht nicht. Für die Kätzchen seines Nachwuchses ernennt er offiziell sogar eine Patentante. Es ist die mit ihm befreundete Geigerin Hélène Jourdan-Morange. Ihr schreibt er einmal folgende Zeilen: Ihr Patenkind ist in guter Verfassung, aber sein Bruder hat sich so vollgefressen, dass er an Gastritis leidet. Das hindert sie aber nicht daran, auf dem Rasen Dschungel zu spielen. Der Brief Ravels endet, katzenlike, mit den Worten: Ich lecke das Ende deiner Nase. Inwieweit haben seine Katzen nun Ravel zu Kompositionen inspiriert? In seiner Violinsonate, die in den Jahren 1923 bis 1927 in Anwesenheit seiner Katzen entstanden ist, könnte man im dritten Satz, den er mit Perpetuum mobile überschrieben hat, durchaus das Schnurren einer Katze, Miauen und das Herumspazieren auf den Klaviertasten heraushören. Hier ein kurzer Ausschnitt.

Das war ein Ausschnitt aus dem Satz Perpetuum mobile aus der Sonate für Violine und Klavier Nummer 2 von Maurice Ravel mit Franziska Pietsch und Josu de Solaun. Ganz eindeutig ist der Fall hingegen bei Ravels Oper L'Enfant et les Sortilèges, das Kind und der Zauberspuk aus dem Jahr 1924. In nur 8 Tagen bringt Ravel diese Oper in seinem Haus Belvedere aufs Papier. In dem Libretto der französischen Schriftstellerin Colette geht es um einen unartigen Jungen, der wegen seines Verhaltens bestraft wird und daraufhin alles um sich herum kaputt macht und aus Wut auch noch seine Haustiere quält. Doch dann geschehen eigenartige Dinge. Die Möbel in seinem Zimmer bewegen sich plötzlich und die Tiere können sprechen. Am Ende steht die Reue des Kindes. Ein Höhepunkt in dieser Fantasy-Oper ist das Liebesduett zwischen einem schwarzen Kater und einer weißen Katze mit dem Titel Duo Miaule, das Ravel selbst zusammen mit der Geigerin Hélène Jourdan-Morange, der Patentante seiner Katzen, in Belvedere gesungen haben soll. In diesem Duett hört man es in allen Tonlagen miauen und manchmal auch fauchen. Da ist ganz offensichtlich ein Katzenkenner am Werk, der in dieser Komposition das Miauen seiner Siamkatzen nachahmt. Hier das Original. Und das ist Ravels Duett.

Das war das Duo Miol aus der Oper L'Enfant et les Sortilèges von Maurice Ravel. Als Katze hörten sie Jacqueline Miura, als Kater David Wilson Johnson und das London Symphony Orchestra, die Leitung hatte André Previn. Ein berühmter Schüler des Katzenfreundes Ravel war der Brite Ralph Vaughan Williams. 1907 kommt er nach Paris, um bei Ravel noch weiter zu lernen. Er hat schon umfangreiche Studien hinter sich und ist bereits als Organist in London tätig. Vaughan Williams sei der einzige Schüler gewesen, der seine Musik nicht kopiert habe, soll Ravel später anerkennend über ihn gesagt haben. Auch Ralph Vaughan Williams liebt, wie sein Lehrer Ravel, Katzen. Es gibt ein wunderbares Porträtfoto von ihm und seiner getigerten Katze Foxy aus den 1940er Jahren. Er, perfekt gekleidet, mit Anzug, Weste und Krawatte, hält auf seinem Schoß ganz liebevoll seine Katze, die mit ähnlich aufmerksam freundlichem Blick wie ihr Herrchen in die Kamera schaut. Neben Foxy begleiten auch die Katzen Mrs. Tim und Zebedee den britischen Komponisten durchs Leben. Letztere zieht 1953 mit ihm von Dorking in der Grafschaft Surrey nach London um, nachdem Vaughan Williams mit über 80 Jahren zum zweiten Mal geheiratet hat. Doch den Umzugsstress will Vaughan Williams seiner geliebten Katze ersparen. Das zeigt ein Brief, der sich in seinem Nachlass findet und den der Komponist im Namen seiner Katze Zebedee am 13. September 1953 verfasst hat. Adressatin ist die Tierärztin in Dorking, Marjorie Jordan. Sehr geehrte Frau Doktor, beginnt das Schreiben. Wie Sie vielleicht gehört haben, zieht meine Familie nach London. Sie haben mir dort ein Haus gemietet und ich habe gehört, dass es in derselben Gegend ein paar nette Katzen gibt. Sie haben vereinbart, nächste Woche von hier wegzuziehen. Mein Onkel J. Cole, ebenfalls getigert, zieht dann hier ein. Und da ich Lärm, Lieferwagen und Umzugshelfer überhaupt nicht mag, habe ich Ihnen gesagt, dass ich gerne für eine Woche oder so bei Ihnen bleiben würde, bis Sie alles aufgeräumt und für mich auch ein Fischgeschäft gefunden haben. Haben Sie ab nächsten Montag, 21. September, ein Zimmer für mich? Ich hoffe, Sie hatten schöne Ferien. Ihre liebevolle und respektvolle Freundin, Zebedee Vaughan Williams. Und hier nun Musik von Zebedees aufmerksamem Herrchen.

Der achte Satz, Galopp aus der Suite für Viola und Orchester von Ralph Vaughan Williams. Solist war Timothy Ridout, begleitet vom Orchestre de Chambre de Lausanne. Wir haben nun schon zwei passionierte Katzenbesitzer kennengelernt und in der ersten Folge dieser Reihe Hund, Katze, Maus mit Freddie Mercury auch noch einen weiteren. Katzen scheinen Musiker magisch anzuziehen. Auch John Lennon. Der hatte im Laufe seines Lebens, wie Kollege Mercury, unglaublich viele Katzen. Über 15. Lennons erste Katze als Kind nennt er nach seinem Idol Elvis Presley, bis sich herausstellt, dass Kater Elvis in Wirklichkeit ein Weibchen ist und Nachwuchs bekommt. Katze Nummer 2 ist ein Streuner. John findet ihn im Winter im Schnee und bringt ihn zu seiner Tante Mimi, bei der John Lennon zum größten Teil aufwächst. Als er Liverpool verlässt, bleibt Kater Tim bei seiner Tante und wird über 20 Jahre alt. Sowohl in seiner ersten Ehe mit Cynthia als auch in seiner späteren Partnerschaft mit Yoko Ono dürfen Samtpfoten nicht fehlen. Besonders kreativ zeigt sich John Lennon bei den Namen, die er seinen Katzen gibt. Ein Streunerpärchen heißt Major und Minor, Dur und Moll. Ein anderes schwarz-weißes Katzenpaar Salt and Pepper. Und auch einen Kater Jesus gibt es im Hause Lennon, ein bei Beatles-Mitgliedern wohl sehr beliebter Katzenname. Denn bei Kollege Paul McCartney lebt zeitweilig ein Katzentrio mit den Namen Jesus, Mariah und Joseph.

Mit den drei Katzen waren hier drei junge Frauen gemeint. Three cool cats, three cool chicks. Drei junge Katzen, drei junge Mädels, heißt es in diesem Beatles-Song. Diese Metapher, Katze ist gleich junge Frau, die haben natürlich nicht die Beatles erfunden. Bereits in einem Madrigal aus dem 16. Jahrhundert mit dem Titel O Lucia, Miau, Miau, geht es nur vordergründig um Katzen. Vielmehr beinhaltet der Text viele erotische Anzüglichkeiten rund um eine junge Frau. Orlando di Lasso vertont den Text für eine Münchner Fürstenhochzeit im Jahr 1568. Damals heiratet Wilhelm V. von Bayern die Prinzessin Renata von Lothringen. Ein unglaublich ausschweifendes Fest, 18 Tage lang wird gefeiert.

Das Ensemble Origo sang hier das Madrigal O Lucia, Miau, Miau von Orlando di Lasso. Hund, Katze, Maus. Ich hoffe, diese Musikstundenreihe in SWR Kultur bereitet Ihnen tierisches Vergnügen. Heute hören Sie die Folge Alles für die Katz. Schaut man sich auf Plattformen in den sozialen Medien um, dann begegnen einem Stubentiger auf Schritt und Tritt. Wenn der türkische Pianist Sarperj Doman seinen geretteten Straßenkatzen selbstkomponierte Musik vorspielt, die Miezen dabei die Pfoten auf die Tasten legen und ihr Herrchen mit Liebkosungen geradezu überschütten, dann rührt das Millionen Menschen aus aller Welt. Und auch singende oder klavierspielende Katzen gibt es in den sozialen Medien in Hülle und Fülle. Hier mal kurz zwei Beispiele. Dieser schwarze Kater aus Nashville scheint den Blues wirklich im Blut zu haben. Badu heißt er. Sein Herrchen, ein Gitarrist, hat ihn nach der Sängerin Erika Badu benannt.

In der Musikstadt Nashville ist Carter Badu zu Hause. In den Musikvideos mit seinem Gitarristenherrchen sitzt er wahlweise ganz lässig in einem Sessel oder auch mal auf dem Kühlschrank, immer ganz entspannt mit perfektem Laidback. Und eine aus dem Tierheim adoptierte Katzendame namens Nora hat als Solistin im sogenannten Catcherto des litauischen Komponisten Mindaugas Piečaitis auf YouTube bereits mehr als 9,5 Millionen Klicks. Die Geschichte dazu ist folgende. Im Jahr 2009 wendet sich der litauische Dirigent und Komponist Mindaugas Piečaitis per E-Mail an die Musiker Betsy Alexander und Bernal Yau aus Philadelphia, um ein Konzertstück mit Aufnahmen ihrer Katze Nora zu gestalten. Nora hatte sich selbst das Klavierspielen beigebracht, nachdem sie ihrem Frauchen Betsy ein Jahr lang beim Unterrichten zugesehen hatte. Zu diesem Zeitpunkt war Noras YouTube-Video bereits von Millionen von Menschen auf der ganzen Welt angesehen worden. Piečaitis komponiert schließlich ein Stück für Kinder, in dem er verschiedene Abschnitte von Noras Spiel in ein durchgehendes Orchesterstück einfügt. 2009 wird das Stück dann uraufgeführt mit Katze Nora als Gastsolistin, die auf eine große Videoleinwand hinter den Orchestermusikern projiziert ist. Die Noten dieses Catchertos sind beim renommierten Verlag Edition Peters erschienen und jedes Kammerorchester kann dieses Stück mit dem Video zusammen aufführen. Hier mal ein kleiner Ausschnitt.

Ein Ausschnitt aus dem Cat Certo von Mindaugas Pietschaites. Wenn Sie die Kombi Klavier und Katze zu Hause haben, dann wissen Sie, dass weiße und schwarze Tasten Katzen magisch anziehen. Davon konnte auch der italienische Komponist Domenico Scarlatti ein Lied singen. Offensichtlich scheint seine Katze Pulcinella gerne auf den Tasten seines Cembalos herumgelaufen zu sein. In seiner Sonate in G-Moll, Kirkpatrick-Verzeichnis 30, heute bekannt als Katzenfuge, scheint man jeden Tritt zu hören.

Barbara Streisand sang hier Memory aus Cats von Andrew Lloyd Webber. Katzen auf die Bühne gebracht hat nicht nur Andrew Lloyd Webber, sondern auch Gioacchino Rossini, allerdings unfreiwillig. Es ist der 20. Februar 1816. Im Teatro Argentina in Rom wird Rossinis Oper Der Barbier von Sevilla uraufgeführt. Es ist ein Abend mit einigen doch recht ungewöhnlichen Begebenheiten. Erst einmal wird Komponist Rossini, der die Uraufführung dirigiert, vom Publikum mit Gelächter und schrillem Pfeifen begrüßt. Dann stolpert einer der Sänger so unglücklich über eine Falltür auf der Bühne, dass er voll aufs Gesicht fällt. Und als Höhepunkt dieser chaotischen Aufführung spaziert während des Finales gar eine Katze auf die Bühne, wie Alexis Acevedo in seiner Rossini-Biografie aus dem Jahr 1864 berichtet. Der Sänger des Figaro jagt die Mieze zwar von der Bühne, aber sie kommt dann einfach von der anderen Seite wieder hereinspaziert und springt letztendlich dem Darsteller des Bartolo in die Arme. Aus den Publikumsrängen hört man in Rom daraufhin lautstarkes Miauen. Was für eine Aufregung, was für ein Chaos. Denkt man an Rossini und Katzen, fällt einem aber wahrscheinlich erst einmal gar nicht diese Geschichte, sondern sein berühmtes Katzenduett ein. Allerdings stammt das wahrscheinlich gar nicht von Rossini, sondern von einem britischen Komponisten namens Robert Lucas Purcell, der es im Jahr 1825 unter seinem Pseudonym G. Berthold veröffentlicht. Aus Themen der Rossini-Oper Othello und der Katte-Kavatine, der Katzen-Kavatine des dänischen Komponisten Christoph Ernst Friedrich Weise soll er das Duett zusammengebastelt haben. Hier eine Aufnahme mit Montserrat Caballé und ihrer Tochter Montserrat Marti.

Montserrat Caballé und ihre Tochter Montserrat Martí gaben hier zwei Miezen im Katzenduett, vielleicht von Gioachino Rossini. Ganz sicher begleitet hat hier das SWR-Rundfunkorchester Kaiserslautern unter Leitung von José Collado. Nicht nur mit der Stimme, sondern auch mit den Instrumenten eines Orchesters kann man Katzen und ihr Miauen imitieren. Der US-Amerikaner Leroy Anderson zeigt das ganz wunderbar in seinem Stück The Waltzing Cat, das er im Jahr 1950 für das Boston Pops Orchestra schreibt. Er selbst sagte dazu mal, wenn Sie sich beim Hören der Musik so etwas wie den gestiefelten Kater auf einem Kostümball vorstellen, dann ist das genau das, was mir vorschwebte.

Das Kölner Rundfunkorchester mit The Waltzing Cat von Leroy Anderson. Wir bleiben in den USA. 1953 komponiert Samuel Barber, im wahren Leben stolzer Hundebesitzer, ein Lied mit dem Titel The Monk and His Cat, der Mönch und seine Katze. Barber vertont hier einen alten Text aus Irland. Dieser beschreibt die Verbindung eines irischen Mönchs und einer Katze namens Pangor. Trotz unterschiedlicher Aktivitäten und Interessen, die Katze jagt, der Mönch studiert Bücher, verbindet die beiden eine, ja, Kameradschaft. Ohne Langeweile, ohne Neid, wie es in dem Text heißt. Er beginnt und endet mit den Worten: Pangor, weiser Pangor, wie glücklich sind wir, allein, zusammen, Gelehrter und Katze.

Gerald Finley sang hier Samuel Barbers Lied The Monk and His Cat, begleitet am Klavier von Julius Drake. Musik von Katzenfreunden haben wir jetzt schon gehört in dieser Folge von Hund, Katze, Maus in SWR Kultur. Sogar Musik von Katzen. Jetzt noch ein Beispiel von Musik für Katzen. Auch das gibt es. Und zwar ziemlich professionell gemacht. David Tye ist Cellist beim National Symphony Orchestra in Washington. Er hat schon mehrere Alben mit Katzenmusik herausgebracht und arbeitet hierfür mit Tierpsychologen zusammen. Er stimmt seine Musik auf die Gehirnentwicklung der Katzen ab, auch auf ihren Stimmumfang, denn jede Spezies auf der Welt reagiert auf unterschiedliche Klänge. Das ist eine These aus der Musikwissenschaft. Und wie klingt das nun bei Katzenfan David Tye? Seiner Musik ist oft ein Schnurren unterlegt, ein für Katzen sehr vertrauter Klang, manchmal auch Naturgeräusche und David Tyes Cello. Ich habe einige Titel dieser Katzenalben mal in einer Art Selbstversuch ausprobiert. 4 Katzen waren daran beteiligt, bis auf die Bauerskatze waren alle 3 anderen durchaus interessiert. Also, wenn zufällig eine Katze bei Ihnen diese Musikstunde mithört, jetzt schön laut aufdrehen. Bei diesem kleinen Ausschnitt aus dem Titel Force Dogs Touch.

Ein Ausschnitt aus Vostok's Touch aus dem Album Music for Cats des Cellisten und Katzenkomponisten David Taye. Die Angora-Katze stammt ursprünglich aus der Türkei. Sie gilt als intelligent, gesellig, verspielt und selbstbewusst. Sie hat ein seidiges, langes Fell und einen buschigen Schwanz. Ihren Namen hat die Türkisch-Angora übrigens von Ankara, der Hauptstadt der Türkei. Die hieß nämlich bis 1930 Angora. Der französische Komponist Claude Debussy liebte Angora-Katzen und er hatte viele davon. Auch er ist, wie Kollege Maurice Ravel, seinen Katzen geradezu hingebungsvoll verbunden. Die Katzen Debussys, bevorzugt grau, dürfen es sich auf seinem Schreibtisch inmitten des Notenpapiers bequem machen. Sie sind fester Bestandteil seines Lebens und es scheint fast so, als hätte Debussy ihre Gesellschaft mehr geschätzt als die so mancher Menschen. Übrigens, eine US-amerikanische Künstlerin namens Elizabeth Demaray hat ein Experiment durchgeführt, bei dem sie im Rahmen ihres Kunstprojekts Pandora Bird in New York mehrere Futterstellen für Vögel mit unterschiedlichen Musiken beschallt hat. Im Rennen waren unter anderem Aufnahmen mit Nina Simone, Andrea Bocelli oder Metallica. Metallica schnitt gar nicht so schlecht ab, von Finken und Spatzen wohl favorisiert. Aber das Ergebnis war dann doch deutlich. Am längsten verweilt haben die Vögel bei Claire de Lune des Impressionisten und Katzenfans Claude Debussy. Hier ein Stück von ihm, das funkelt und schimmert. Es heißt Poisson d'Or, Goldfische.

Mario Hering spielte hier die Goldfische, die Poisson d'Or von Claude Debussy in SWR Kultur. Das war Musik eines Angora-Katzen-Fans und eine Angora-Katzendame ist es auch, die im Mittelpunkt eines sehr erfolgreichen Disney-Films steht. Katze Duchesse in Aristocats aus dem Jahr 1970. Die Handlung spielt in Paris im Jahr 1910. Da hätte also auch durchaus Debussy mitspielen können. Die Geschichte erzählt von einer reichen Pariserin, die ihr ganzes Vermögen ihrer geliebten Katze vermachen möchte. Karl Lagerfeld lässt grüßen. Der böse Butler aber will das verhindern. Letztendlich halten dann aber alle Pariser Katzen und sogar Mäuse zusammen und der Butler hat das Nachsehen. Ja, angesichts der Geschichten, die wir heute gehört haben, kann man doch nur sagen, everybody wants to be a cat, jeder möchte eine Katze sein. Und mit diesem Song aus Aristocats beschließen jetzt die Kingsingers diese Folge Alles für die Katz, die Sie bald auch schon online unter swrkultur.de und in der ARD-Audiothek finden. Die nächste Folge heißt Auf den Hund gekommen. Ich bin Eva Schramm und ich würde mich freuen, wenn Sie dann wieder dabei sind. 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
1: Um 0 Uhr mit Ramin Movasakian. Die Blockade der Straße von Hormus führt möglicherweise dazu, dass Seeleute, die dort festsitzen, von ihren Rädern erpresst werden. Griechische Gewerkschaften fordern deshalb mehr Schutz. Informationen aus Athen von Bettina Weitz.
2: Der Vorsitzende der Gewerkschaft, Dalakou Yorgos, äußerte sich im ARD-Interview, nachdem am Sonntag erneut ein Öltanker in griechischem Eigentum die Straße von Hormus durchquert hatte. Dabei schaltete die Besatzung möglicherweise das Ortungssystem ab, um für Angreifer weniger leicht erkennbar zu sein. Bereits im März hatten griechische Reeder Schiffe auf diese Weise durch die umkämpfte Meerenge fahren lassen. Den Angaben zufolge hatten ihre Mitarbeiter unterschrieben, dass sie sich der Risiken bewusst sind und bereit sind, sie auf sich zu nehmen. Gewerkschaftschef Dalakou Yorgos dagegen spricht von Drohungen der Reeder, Seeleute, die diese Unterschrift nicht leisten, künftig nicht mehr anzustellen.
1: Der britische Vizepremierminister Lammy hat die Mitglieder der Labour-Partei zum Zusammenhalt aufgerufen. Der von vielen Abgeordneten geforderte Rücktritt von Regierungschef Starmer spiele nur den politischen Rivalen in die Hände, so Lammy. Die Labour-Partei hatte bei den Kommunal- und Regionalwahlen vergangene Woche deutliche Verluste erlitten. 4 Mitglieder der Starmer-Regierung sind bereits zurückgetreten. Die Sparpläne von Bundesgesundheitsministerin Warken kommen bei einer Mehrheit der Versicherten nicht gut an. Das ist ein Ergebnis im neuen Gesundheitsmonitor der Krankenkasse DAK. Laut der repräsentativen Umfrage finden zwar 66%, dass grundsätzlich gespart werden muss. Leistungskürzungen, etwa beim Hautkrebs-Screening oder beim Zahnersatz, werden aber mehrheitlich abgelehnt. Mit einer großen Gala sind am Abend in Cannes die 79. internationalen Filmfestspiele eröffnet worden. Zum Auftakt erhielt der Regisseur der Herr-der-Ringe-Filme, Peter Jackson, einen Ehrenpreis für sein Lebenswerk. 22 Filme konkurrieren in diesem Jahr um die begehrte Goldene Palme. Aus Cannes berichtet Jan Tussing.
3: Die französische Schauspielerin Aya Haidara moderierte eloquent und geistreich durch die etwa einstündige Veranstaltung, an deren Ende eine strahlende Jane Fonda den festlichen Saal überraschte. An der Seite der chinesischen Schauspielerin Gong Li erklärte der 88-jährige Hollywood-Star die 79. Filmfestspiele von Cannes für eröffnet. Für Fonda sei das Kino ein Akt des Widerstands, denn Kino erzähle Geschichten. Und diese Geschichten machen Zivilisationen aus.
1: Das Wetter: In der Nacht ziehen neue Schauer über den Nordwesten. Im Osten und Süden bleibt es dagegen trocken. Die Tiefstwerte +9 bis -3 Grad. Der heutige Tag startet im Südosten sonnig, ansonsten meist grau mit vereinzelten Schauern. Die Temperaturen erreichen maximal 10 bis 17 Grad. Die Zeit 0.03 Uhr.
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5: Guten Abend und herzlich willkommen. Am Mikrofon ist für Sie Sven Knappe. Bis zu den 2 Uhr Nachrichten bringen wir Aufnahmen aus den Archiven des Westdeutschen Rundfunks. Mit dabei sind das WDR-Sinfonieorchester, das Orchester L'Arte del Mondo, der Pianist Michael Endres, der Gitarrist Thorsten Drücker und das WDR-Funkhausorchester. Das WDR-Sinfonieorchester erschafft zu Beginn nordische Idylle mit der altnorwegischen Romanze mit Variationen Opus 51 von Edvard Grieg. Am Dirigentenpult Eivind Ortland.

Das war die altnorwegische Romanze mit Variationen, Opus 51 von Edvard Grieg, mit dem WDR-Sinfonieorchester Köln, geleitet von Eivind Ortland. Von Norwegen geht es nach Tschechien. In Feldberg, damals Niederösterreich, kam 1750 Johann Matthias Sperger zur Welt und schrieb im Laufe seines 62-jährigen Lebens etwa 44 Sinfonien, darunter folgende in D-Dur, präsentiert vom Orchester L'Arte del Mondo unter Werner Erhardt.

Johann Matthias Sperger und seine Sinfonie Nummer 34 in D-Dur, vorgestellt vom Orchester L'Arte del Mondo unter der Leitung von Werner Erhard. Ein Dauergast im ARD-Nachtkonzert, der Pianist Michael Endres, ehemaliger Professor an der Hochschule für Musik und Tanz Köln sowie Liedbegleiter des Baritons Hermann Prey. Für uns spielt er die 34 Valse Sentimentale von Franz Schubert.

Sie hörten die 34 Valse Sentimentale von Franz Schubert, Deutsch Verzeichnis 779, interpretiert vom Pianisten Michael Endres. Hier ist das ARD-Nachtkonzert, präsentiert von BR Klassik, mit Bühnenmusik von Hans Pfitzner, komponiert zu Henrik Ibsens Schauspiel »Das Fest auf Suhlhaug«. Helmut Froschauer leitet das WDR-Funkhausorchester.

Das Fest auf Sulhaug, drei Vorspiele zu Henrik Ibsens gleichnamigem Schauspiel, in Szene gesetzt vom WDR Funkhausorchester Köln, geleitet von Helmut Froschauer. Der Nachname Bernstein ist in der Musikwelt weit verbreitet, zum Beispiel der Trompeter Stephen Bernstein, der Gitarrist Peter Bernstein, der Dirigent Leonard Bernstein oder der Komponist Elmer Bernstein. Aussprache anscheinend ad libitum. Letzterer, Elmer, schrieb folgendes Konzert für Gitarre und Orchester, vorgestellt von Thorsten Drücker und dem WDR-Funkhausorchester unter Rasmus Baumann.

Konzert für Gitarre und Orchester, komponiert von Elmer Bernstein, eigentlich ein Spezialist für Filmmusik. Der Gitarrist Thorsten Drücker wurde begleitet vom WDR-Funkersorchester Köln. Die Leitung hatte Rasmus Baumann. In den vergangenen beiden Stunden brachten wir Aufnahmen aus den Archiven des Westdeutschen Rundfunks. Nach den 2 Uhr Nachrichten meldet sich das ARD-Nachtkonzert zurück mit Musik von Wolfgang Amadeus Mozart, Georg Friedrich Händel und Hayden Wood.

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1: Um 2 Uhr mit Wolfgang Berger. Nach rund 6 Stunden im Koalitionsausschuss haben die Spitzen von Union und SPD kurz vor Mitternacht ihre Beratungen beendet. Über Ergebnisse wurde bislang nichts bekannt. Offenbar ist auch keine gemeinsame Pressekonferenz am Morgen geplant. Es soll aber eine schriftliche Information geben. Auf der Agenda standen mögliche Entlastungen wegen der hohen Energiepreise, der weitere Reformplan sowie Beratungen über den Haushalt 2027. Die Bundesregierung will den Einsatz von sogenannten K.O.-Tropfen härter bestrafen. So soll künftig eine längere Gefängnisstrafe drohen. Aus Berlin Jasper Ruppert.
2: Mindestens 5 statt bisher 3 Jahre soll die Mindeststrafe sein, wenn ein Täter bei einem Raub- oder Sexualdelikt K.O.-Tropfen anwendet. So steht es im Gesetzentwurf von SPD-Bundesjustizministerin Hubig, den das Kabinett heute beschließen will. Dazu sollen 2 Paragraphen im Strafgesetzbuch geändert werden. Bisher gab es bei Raub- oder Sexualdelikten mindestens 5 Jahre, wenn eine Waffe oder ein gefährlicher Gegenstand bei der Tat genutzt wurde. Nun will man hier als dritten Begriff das Wort Mittel ergänzen, um auch K.O.-Tropfen darunter zählen zu können.
1: US-Präsident Trump hat seine erste China-Reise seit 2017 angetreten. Kurz vor dem Abflug sagte Trump, er werde mit Staatschef Xi auch über den Iran-Krieg sprechen. Das sei jemand, mit dem er sehr gut auskomme. Hauptsächlich werde es bei seinem Besuch in Peking um die Themen Handel und Zölle gehen. Begleitet wird der US-Präsident von einer Wirtschaftsdelegation, der unter anderem SpaceX-Chef Musk, Apple-CEO Cook und Boeing-Vorstand Ortberg angehören. Zuletzt hatten sich die USA und China gegenseitig mit Sonderzöllen überzogen, mit Auswirkungen auf die gesamte Weltwirtschaft. In Cannes haben die 79. internationalen Filmfestspiele begonnen. Bei der Eröffnungsgala wurde der Regisseur von Der Herr der Ringe, Peter Jackson, mit der goldenen Ehrenpalme ausgezeichnet. Aus Cannes, Jan Tussing.
3: Peter Jackson hätte sich nie vorstellen können, dass er in seinem Leben mal eine goldene Palme gewinnen würde. Auf dem französischen Filmfest in Cannes sei er